0: llamada mujer, porque del hombre fue tomada, por lo tanto el hombre dejará a su padre y a su madre y se unirá a su mujer y serán una sola carne y estaban ambos desnudos, el hombre y su mujer, y no se avergonzaban.
1: Ja, manche werden sich hier angesichts des Textes vielleicht fragen, was steht denn hier über Homosexualität?
0: Se harán la pregunta, ¿qué es lo que estos textos dicen acerca de la homosexualidad?
1: Und eine ganz wichtige Erkenntnis ist, hier steht gar nichts über Homosexualität.
0: Y bueno, nada.
1: Ja, und das gibt uns doch schon Schlussfolgerungen auf.
0: Y bueno, eso ya nos da consecuencias, o sea, podemos sacar consecuencias de eso.
1: Denn das, was hier ganz deutlich beschrieben wird, ist, Gott ist Schöpfer der Sexualität.
0: Pues lo que está escrito es que Dios es el creador de la sexualidad.
1: Im ersten Kapitel lesen wir, seid fruchtbar und mehret euch.
0: En el primer capítulo leemos, sed fecundos y multiplicados.
1: Und das mit fruchtbar und mehren, das geht über Sexualität.
0: Y eso solo es posible mediante la sexualidad.
1: Und das war vor dem Sündenfall.
0: Y fue antes de la caída del hombre.
1: Weil es gibt manchmal Christen auch hinterher, die sind generell etwas skeptisch, was Sexualität angeht.
0: Porque hay cristianos que en general tienen cierto escepticismo acerca de todo lo que tiene que ver con sexualidad.
1: Zum Beispiel den Augustinus, den ich ja durchaus schätze.
0: Por ejemplo, Agustino.
1: Augustinus hat gute Sachen geschrieben über die Gnade allein, die uns rettet und so weiter.
0: Ha escrito muy buenas cosas sobre la gracia que nos salva.
1: Aber mit der Sexualität hatte er irgendwie Probleme.
0: Pero tenía un problema con la sexualidad.
1: Und deshalb hatte er dann geschrieben, die Erbsünde wird durch Sexualität übertragen.
0: Y él escribió que el pecado natural se transmite vía sexualidad, o sea, en el acto sexual.
1: Weil Sexualität hat ja mit Lust zu tun.
0: Porque sexualidad tiene que, algo que ver con el deseo.
1: Und Lust ist Sünde.
0: Deseo es pecado.
1: Also ein Ehepaar sollte, wenn sie die Kinder gezeugt haben, nicht mehr miteinander schlafen, denn dann ist die Pflicht erfüllt.
0: Una pareja que ha engendrado hijos, después de eso ya no deberían dormir más juntos o no tener relaciones sexuales.
1: Und müssen wir sagen, das ist gar nicht biblisch.
0: Y entonces tendríamos que decir, eso no es bíblico.
1: Sondern in der Bibel ist Sexualität ein Geschenk an die Ehe.
0: En la Biblia la sexualidad es un regalo para el matrimonio.
1: Aber eben auch an die Ehe.
0: Pero al matrimonio.
1: Nicht irgendwie.
0: No, en cualquier lado.
1: Sondern Gott schafft etwas Gutes, die Sexualität.
0: Dios crea algo bueno, que es la sexualidad.
1: Aber er setzt auch den Rahmen, in dem sie ausgeübt werden.
0: Pero también da el marco en el cual esa sexualidad debería ser vivida.
1: Und das ist ja bei ganz vielen Sachen, die wir in der Bibel finden.
0: Y es así con muchas cosas que encontramos en la Biblia.
1: Gott setzt den Glauben an Gott. Also er erfindet die Religion.
0: Dios pone la fe a Dios, o sea, crea la religión.
1: Und wenn wir unseren Glauben nicht ausleben, wie Gott es beschreibt, dann wird es Götzendienst.
0: Y si no vivimos la fe como Dios la describe, entonces es
2: idolatría.
1: Diese Ahnung von Gott, diese Sehnsucht nach Gott, die hat Gott alles in unsere Herzen hineingelegt.
0: De buscar el deseo a Dios, todo Dios lo puso en nuestro corazón.
1: Aber wenn wir es nicht ausfüllen, wie Gott es will,
0: pero no, si no lo vivimos como Dios lo quiere,
1: schief.
0: Entonces va mal.
1: Gott hat eine Eheordnung geschaffen.
0: Dios creó un orden para el matrimonio.
1: In der der Mann für die Frau sorgen soll, die Frau sich dem Mann unterordnet.
0: El hombre tiene que cuidarle a la mujer y la mujer subordinarse al hombre.
1: Und wenn wir das machen, wie Gott das will, dann ist das für beide sehr gut.
0: Si lo hacemos como Dios lo quiere, entonces para los dos está muy bien.
1: Denn welche Frau möchte nicht geliebt werden, wie Christus die Gemeinde geliebt hat?
0: ¿Cuál mujer no quiere ser amada como Cristo amó a su iglesia?
1: Das wäre doch eine tolle Sache.
0: Sería una cosa muy linda.
1: Aber wenn wir nicht so leben, wie Gott das will,
0: pero si no vivimos así como Dios lo quiere,
1: dann kann die Ehe zur Qual werden.
0: Entonces el matrimonio puede ser una tortura.
1: Und genauso ist es an dieser Stelle. Gott,
0: ja,
1: hat, Gott hat Sexualität geschaffen.
0: Dios creó sexualidad.
1: Aber wir müssen sie so ausleben, wie Gott sie gedacht hat, wie er sie konstruiert hat.
0: Pero tenemos que vivirla así como Dios la pensó, así como él la creó.
1: Und im zweiten Kapitel wird uns das ja noch deutlicher.
0: En el segundo capítulo es más claro todavía.
1: Gott fragt danach, welcher Partner ist für den Menschen geeignet.
0: Dios le pregunta al hombre, o se pregunta, ¿cuál es el cónyuge que va con él?
1: Es wäre doch auch eine Möglichkeit, dass Gott einfach noch einen zweiten Adam schafft.
0: Dios podría haber creado otro Adam.
1: Aber genau das tut er nicht.
0: Pero eso no lo hace.
1: Sondern er schafft eine Eva als Gegenüber.
0: Crea a Eva.
1: Und er sagt, die beste Ergänzung für den Mann ist eben die Frau.
0: Pues él dice que es la mejor la complementación al hombre, la ayuda idónea.
1: Das wäre ja heute gar nicht mehr politisch korrekt.
0: Eso hoy en día sería políticamente incorrecto.
1: Also heute müsste Gott erstmal mehrere verschiedene Adam schaffen.
0: Dios tendría que crear diferentes Adames.
1: Und für den einen Adam, da schafft er dann eine Eva.

0: Para un Adán le crea una Eva.
1: Und für den anderen Adam, da schafft dann noch einen anderen Adam.
0: Para el otro Adán le crea otro Adán.
1: Und der andere Adam, der bleibt vielleicht ganz alleine.
0: Y el otro al fin y al cabo se queda solo.
1: Oder vielleicht bekommt er zwei Frauen.
0: O quizás tiene dos Evas.
1: Aber dann merken wir, vor dem Sündenfall war das alles nicht.
0: Antes de la caída del hombre, eso no fue así.
1: Sondern Gott hat Ehe geschaffen zwischen einem Mann und einer Frau und die sollen sich lieben und lebenslang zusammen.
0: Dios creó el matrimonio para un hombre y una mujer y tendrían que amarse y quedar juntos para toda la vida.
1: Und sie sollen Kinder haben und die großziehen.
0: Y deben ser fecundos, o sea, tener hijos y enseñarles, o sea, educarlos.
1: Und ich halte es für ganz wichtig, dass wir erst einmal darauf schauen, wie Gott Sexualität gedacht hat.
0: Tenemos que primeramente mirar cómo Dios pensó o cómo él se imaginó la sexualidad a la hora de crearlo.
1: Und wenn mich Menschen in der Öffentlichkeit fragen, wie ich zur Homosexualität stehe, beginne ich immer damit.
0: Y si personas me preguntan cuál es mi posición acerca de la homosexualidad, siempre voy a empezar con esto.
1: Denn dann wird deutlich, dass ich nicht in erster Linie wogegen bin.
0: Entonces yo aclaro que no estoy en contra de algo.
1: Denn dann wird man in der Öffentlichkeit immer dumm angesehen.
0: Pues ahí siempre te van a mirar de manera mala.
1: Ah, du bist schon wieder dagegen.
0: Otra vez estás en contra de.
1: Sondern zuerst einmal bin ich für etwas.
0: En primer lugar estoy a favor de algo.
1: Denn ich bin für Sexualität, wie Gott sie gedacht hat.
0: Estoy a favor de la sexualidad como Dios la creó.
1: Und ich muss mich nicht immer erstmal gegen alles andere abgrenzen.
0: Y no es lo primero que tengo que hacer es poner los límites, lo cual no soy a favor de lo que no estoy.
1: Denn Gott ist ja nicht nur gegen Homosexualität.
0: Pues Dios no solamente está en contra de homosexualidad.
1: Er ist gegen jede Form der Sexualität, die außerhalb seines Rahmens ausgeht.
0: Él está en contra de cualquier forma de sexualidad que está fuera de este marco que le da en Génesis.
1: Deshalb ist er gegen Sex vor der Ehe.
0: Por eso él está en contra de sexualidad, pues, relaciones sexuales antes del matrimonio.
1: Und deshalb ist er gegen Prostitution.
0: Y por eso está en contra de prostitución.
1: Deshalb ist er gegen Ehebruch.
0: Y contra adulterio.
1: Und eben auch gegen Homosexualität.
0: Ja, pues contra homosexualidad.
1: Aber das ist nur da, wo die gute Gabe Gottes pervertiert wird.
0: Pero es solamente ese así donde Dios, la dádiva de Dios es pervertida.
1: Wenn wir nur diesen Text hätten und danach leben würden,
0: si solamente tendríamos este texto y viviríamos según él,
1: dann bräuchten wir auch gar keine Verbote der Homosexualität.
0: No necesitaríamos una prohibición de la homosexualidad.
1: Denn wir wissen, genau so soll Sexualität ausgeübt
0: werden. Pues sabemos, justamente así, sexualidad Dios la creó y quiere que la vivamos.
1: Ein Mann und eine Frau.
0: Un hombre y una mujer.
1: Und die haben Sexualität miteinander.
0: Tienen relaciones sexuales.
1: Und es entstehen Kinder daraus.
0: Y salen hijos.
1: Hier ist natürlich nicht mit gemeint ein Paar, was keine Kinder bekommen kann.
0: Obviamente no se trata de una pareja que por diferentes causas no puede tener hijos.
1: Dann ist das ja keine freie Entscheidung.
0: Entonces no es una decisión libre.
1: Sondern dann hat Gott es zugelassen, dass eben keine Kinder entstehen.
0: Entonces Dios permitió que no tengan hijos.
1: Und dann muss man lernen, auch damit leben.
0: Entonces tenés que aprender a vivir con eso.
1: Wenn mir jetzt Paare sagen, was ich auch schon erlebt habe, sie wir wollen aber nicht. Keine Kinder.
0: Si parejas me dicen, lo cual yo he vivido, nosotros no queremos hijos.
1: Also beispielsweise ein Paar in Deutschland, beide sind Akademiker, sie hat studiert und er hat studiert.
0: Lo cual suele suceder en Alemania, donde los dos son académicos, donde los dos han estudiado diferentes carreras.
1: Und ehe ich ein Paar traue, dann gibt es immer auch eine Ehevorbereitung.
0: Y antes de que hago la ceremonia de boda, siempre hay unas clases o una enseñanza acerca del matrimonio.
1: Und wir treffen uns dann regelmäßig, um durchzusprechen, wie sie denken und wie Gott in ihr denkt.
0: Nosotros nos juntamos para hablar cómo ellos piensan o cómo Dios piensa acerca del matrimonio.
1: Und ziemlich zum Anfang haben sie mir gesagt, wir passen gut zusammen, wir wollen beide keine Kinder.
0: Entonces al principio los dos dijeron, nosotros bien, encajamos muy bien, porque los dos no queremos tener hijos.
1: Weil die Kinder, die behindern unsere Karriere.
0: Pues son un estorbo para nuestra carrera.
1: Und sie haben recht.
0: Y tienen razón.
1: Wenn du Kinder hast, die behindern die Karriere.
0: Si tienes hijos, eso te estorba tu carrera.
1: Du kannst nicht so viel Zeit investieren.
0: No puedes invertir tanto tiempo como quisieras.
1: Nur Gott möchte, dass wir Kinder haben.
0: Pero Dios quiere que tengamos hijos.
1: Und so habe ich diesem Paar auch gesagt, das, was ihr denkt, müsst ihr entscheiden, aber das ist Sünde.
0: Lo que le dije a esta pareja, lo que ustedes piensan, ustedes tienen que decidir, pero tienen que saber que no está bien, es un pecado.
1: Gott will Kinder.
0: Dios quiere hijos para el matrimonio.
1: Wenn du es eben nicht bekommen kannst, ist es ja nicht deine Sache.
0: Si no puedes tenerlos, bueno, entonces es otra cosa.
1: Und Gott will Kinder, weil es soll eine nächste Generation geben.
0: Dios quiere hijos porque quiere que haya otra generación.
1: Gott will Kinder, weil du dabei deinen Egoismus aufgeben musst.
0: Porque en este caso tú tienes que dejar tu propio egoísmo.
1: Gott will Kinder, weil du dann Gott besser verstehst.
0: Dios quiere que tengas hijos para que le puedas entender mejor.
1: Denn er ist ja der himmlische Vater und du bist sein Kind.
0: Su padre, el padre celestial, y son su hijo.
1: Und das verstehst du erst richtig, wenn du auch mal selbst Kinder gehabt hast.
0: Solo lo vas a entender de manera correcta y más adecuada si has tenido propios hijos.
1: Und dann merkst du manchmal, sie tun das, was du gar nicht willst, und du liebst sie trotzdem.
0: Entonces te das cuenta, ellos hacen lo que no querés que hagas, pero seguís amándolos.
1: Und manchmal musst du ihnen Grenzen setzen, dass du dir mehr weh als ihnen.
0: Y a veces tienes que ponerles límites, lo cual te duele más a ti que a ellos.
1: Und plötzlich verstehst du Gott, wie er sein Volk nachgegangen ist, oder uns als sein
0: Volk. Y de repente entendés a Dios como él siempre se fue en busca de su pueblo, o como no se va en busca de nosotros mismos.
1: Also das heißt, Gott will Ehe und Gott will Kinder.
0: Dios quiere el matrimonio y quiere hijos.
1: Und das ist die wichtige Grundlage.
0: Es un fundamento muy básico y importante.
1: Also ich hoffe, dass ihr auch sagen könnt, ich bin für Ehe, ich bin für Sexualität in der Ehe.
0: Ojalá que ustedes también puedan decir, estoy a favor del matrimonio, estoy a favor de la sexualidad dentro del matrimonio.
1: Und dass ihr nicht zuerst sagt, ich bin gegen Homosexualität.
0: Y que no empiecen a decir, yo estoy en contra de homosexualidad.
1: Es gibt allerdings auch Abschnitte im Alten Testament über Homosexualität.
0: Pero hay también pasajes en el Antiguo Testamento que hablan de la homosexualidad.
1: Und einige von denen, die wollen wir jetzt auch gemeinsam lesen.
0: Y algunos vamos a leer.
1: Also das erste Mal, wo im Alten Testament dann Homosexualität erwähnt wird, das ist im 1. Könige, wo ist denn das hier? Nein, ja, 1. Mose 19, und zwar da, wo die Engel zu Lot kommen. So, der Homer soll vernichtet werden und die Engel kommen zu Lot.
0: Donde los ángeles se acercan a Lot, la corrupción de Sodoma y Gomorra, tiene que ser destruido.
1: Und die Stadt soll vernichtet werden.
0: La ciudad debe ser destruida.
1: Und nachdem die Engel gekommen sind,
0: después de la venida de los ángeles,
1: dann steht draußen die männliche Bevölkerung der Stadt vor dem Haus von Lot.
0: Entonces los hombres están en frente de la casa de Lot.
1: Und die sagen dann, geben die Fremden heraus, dass wir sie erkennen können.
0: Y dicen, entreguen a los Fremden, los extranjeros, para que podamos tener relaciones con ellos.
1: Ja, vielleicht lesen wir das jetzt. Das ist 1. Mose 19, ab Vers.
0: Sí. Versículo 5, 19:5, llamaron a Lot y le dijeron, ¿dónde están los hombres que vinieron a ti esta noche? Sácalos para que los conozcamos. Y entonces Lot salió de ellos a la entrada y cerró la puerta y tras sí y dijo, hermanos míos, os ruego que no obréis perversamente. He aquí, ahora tengo dos hijas que no han conocido varón. Permitidme sacarlas a vosotros y haced con ellas como mejor os parezca. Pero no hagáis nada a estos hombres, pues se han amparado bajo mi techo. Ellos dijeron, hazte a un lado.
1: Ja, manche Leute, die den Text nicht so ganz genau lesen,
0: algunas personas que no leen muy bien este texto, no lo leen atentamente,
1: die haben dann den Eindruck, da wird doch über Homosexualität gar nichts gesagt.
0: Piensan que sobre homosexualidad no se dice nada aquí.
1: Denn im Hebräischen steht da deutlich das Wort, wir wollen sie erkennen.
0: Pues en el idioma hebreo existe, está la palabra, nosotros queremos conocerlos.
1: Also, das ist das Wort Yada.
0: Yada es la palabra que ahí aparece.
1: Und das klingt doch so, schick sie mal heraus, wir wollen sehen, wie du zu Gast hast.
0: Y suena así que, mándalos afuera, queremos ver a quién tenés como huésped ahí.
1: Wenn es allerdings nur darum ginge, dann würden wir nicht verstehen, warum der Lot sich weigert.
0: Pero si este sería el caso, entonces no entenderíamos por qué Lot se resiste.
1: Und wir verstehen noch weniger, dass er seine Töchter nach Hause schicken will.
0: Menos entenderíamos cómo es que ofrece a sus hijas.
1: Dann stellt euch aber vor, ich komme zu euch und sage, oh, ihr habt einen Gast, zeigt mir mal den Gast.
0: Pues imagínense, Michelle vendría a su casa y diría, ah, oh, bueno, ustedes tienen un huésped, pues muéstramelo.
1: Und dann sagst du, nein, zeige ich dir nicht, aber ich schicke meine Frau raus.
0: Y pues dirías, no te lo voy a mostrar, pero te voy a... ¿Qué sale a mi mujer?
1: Das macht ja gar keinen Sinn.
0: No tiene sentido.
1: Es ging nicht darum, dass sie erkennen sollen, wer da ist.
0: No es el tema de que conozcan a quien está ahí.
1: Sondern das hebräische Wort Yada hat mehrere Bedeutungen.
0: Yada tiene varios significados.
1: Und man spricht manchmal von einem Euphemismus.
0: Y a veces se habla de un eufemismo.
1: Bei Dingen, die wir irgendwo umschreiben wollen, weil sie uns etwas peinlich sind.
0: Son cosas que queremos transcribirlas porque tenemos vergüenza a la hora de decirlo.
1: Und eine der Sachen, die uns häufig peinlich ist, darüber zu sprechen, ist die Sexualität.
0: Y una cosa que nos da vergüenza muchas veces hablar sobre la misma es la sexualidad.
1: Und deshalb gibt es in fast allen Sprachen viele Umschreibungen.
0: Porque por eso en casi todos los idiomas hay muchas transcripciones, o sea, se escribe alrededor pero sin mencionar la palabra exacta.
1: Also im Deutschen spricht man dann auch nicht so von Sexualität, das ist klingt komisch.
0: En el alemán tampoco no se habla de sexualidad, eso suena raro.
1: Sondern man sagt dann, die schlafen zusammen.
0: Entonces se está hablando, pues duermen juntos.
1: So sagt man es im Deutschen.
0: Así se dice.

0: Es ist 5 Uhr.
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2: 5. Oktober. Weißt du es nicht? Oder hast du es nicht gehört? Ein ewiger Gott ist der Herr, der Schöpfer der Enden der Erde. Unergründlich ist sein Verstand. Das sind Worte aus Jesaja Kapitel 40, Vers 28. Was war zuerst? Viele Menschen hoffen, diese Welt werde sich immer mehr zum Besseren entwickeln. Doch wenn man sieht, was alles achtlos im Mülleimer landet und was moderne Menschen einander antun, dann kommen doch Zweifel an dieser Einschätzung auf. Denn offensichtlich geht es eher bergab als bergauf. Hätte ein Tourist im Jahr 1990 Dresden besucht, hätte er die Frauenkirche als Ruine vorgefunden, zerstört. Wenn er dann über den Architekten dieses Bauwerks geschimpft und ihn als unfähig bezeichnet hätte, hätten alle, die die Geschichte dieser Kirche kannten, nur den Kopf geschüttelt und gesagt, das hier ist doch nicht das Original. Diese Ruine ist die Folge einer Katastrophe. Einige Fragmente, Mauern und Torbögen lassen sogar noch etwas von der einstigen Schönheit erahnen, aber dort, wo ursprünglich Ordnung und Schönheit waren, herrschen jetzt, 1990, Chaos und Verfall. Heute erstrahlt die Frauenkirche in neuem Glanz. Der Wiederaufbau zeigt eine Kirche, die fast schöner ist als der Originalbau aus dem 18. Jahrhundert. Chaos wurde zu Schönheit. Allerdings nicht von selbst, sondern durch äußeren Eingriff. Gleicht unsere Welt nicht in gewisser Hinsicht einer Ruine? Kämpft die Natur nicht ums Überleben? Zwar lässt vieles noch etwas von der ursprünglichen Schönheit erahnen, doch vieles ist degeneriert oder stirbt. Es geht abwärts statt aufwärts. Weist das nicht darauf hin, dass es auch hier am Anfang einen Architekten, einen Erbauer gegeben haben muss? Einen ewigen Gott, der alles ins Dasein rief und genial und perfekt zusammenfügte? Und dieser Gott wird auch die verdorbene Schöpfung wieder erneuern.

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Aus der Übersetzung Neues Leben lesen wir aus Jeremia Kapitel 5, Vers 1 bis Kapitel 6, Vers 15. Die Sünden Judas. Lauft durch die Straßen Jerusalems, spricht der Herr. Schaut auf den Plätzen nach, durchsucht die ganze Stadt. Wenn ihr auch nur einen Menschen findet, der gerecht und ehrlich ist, werde ich Jerusalem von seiner Schuld freisprechen. Aber die Menschen erzählen nichts als Lügen, selbst dann noch, wenn sie bei meinem Namen schwören und sagen, so wahr der Herr lebt. Herr, du willst, dass wir wahrhaftig sind. Du hast dein Volk geschlagen, doch sie machten sich nichts daraus. Du hast sie der Vernichtung preisgegeben, doch sie wollten sich nicht zurechtweisen lassen. Sie haben sich verhärtet und weigern sich beharrlich, ihre Taten zu bereuen. Ich dachte, das sind Arme und Unwissende, was kann man denn von ihnen erwarten? Sie kennen weder die Wege des Herrn noch seine Gesetze. Ich will zu den Führern des Volkes gehen und mit ihnen reden. Diese müssen ja den Willen des Herrn und seine Gesetze kennen. Doch auch sie wollen nichts mehr von ihrem Gott wissen. Sie schütteln ihn ab, wie man ein Joch abwirft oder Fesseln sprengt. Deshalb werden sie jetzt vom Löwen, der aus dem Wald hervorbricht, niedergeschlagen. Vom Steppenwolf werden sie überwältigt. Der Leopard lauert vor ihren Städten und wird jeden zerfleischen, der sich vor das Tor wagt. Denn die Sünden des Volkes sind so vielfältig und sie begehen Unrecht ohne Unterlass. Wie könnte ich euch vergeben? Auch deine Kinder haben sich von mir abgewandt und schwören bei Göttern, die keine sind. Ich habe euch überreich mit Nahrung versorgt und zum Dank begeht ihr Ehebruch und macht es euch im Hurenhaus gemütlich. Fette Hengste in der Brunst seid ihr, jeder wiehert voller Gier nach der Frau des anderen. Sollte ich so etwas nicht bestrafen? Muss ich an einem solchen Volk nicht Vergeltung üben, spricht der Herr.

Och, Gott redet nicht durch diese Männer. Soll sie doch selbst das angekündigte Unheil treffen. Deshalb spricht der Herr, der allmächtige Gott, weil sie solche Reden führen, sollen meine Worte in deinem Mund wie ein Feuersturm brennen. Das Volk soll wie Brennholz sein, das davon verzehrt wird. Ich werde ein fremdes Volk gegen euch aufhetzen, spricht der Herr. Ein unbezwingbares Volk, ein uraltes Volk, ein Volk, dessen Sprache du nicht kennst und dessen Worte du nicht verstehst. Seine Waffen sind tödlich, seine Krieger lauter Helden. Sie werden deine Ernten und dein Getreide vernichten. Sie werden deine Kinder und alle deine Schafe und Rinder töten, deine Weinberge und deine Feigenhaine werden sie zerstören. Die befestigten Städte, in denen ihr euch so sicher fühlt, werden sie dem Erdboden gleichmachen. Doch auch in diesen Tagen will ich euch nicht ganz vernichten, spricht der Herr. Und wenn dein Volk fragt, warum tut der Herr, unser Gott, uns das an? Dann sollst du ihnen antworten, ihr habt ihn abgelehnt und euch fremde Götter ins Land geholt. Jetzt werdet ihr Fremden in einem Land dienen, das nicht das eure ist. Warnung an das Gottesvolk. Sag den Bewohnern Israels und mach es in Juda bekannt. Hör mir zu, du törichtes, unvernünftiges Volk. Ihr habt doch Augen, könnt ihr nicht sehen? Ihr habt doch Ohren, könnt ihr nicht hören? Habt ihr keine Achtung vor mir, spricht der Herr? Warum zittert ihr nicht vor Furcht in meiner Gegenwart? Ich, der Herr, habe dem Meer die Sandküste als Grenze gesetzt, eine ewige Grenze, die das Wasser nicht überschreiten kann. Die Wellen mögen brausen und brüllen, aber sie können die Grenze, die ich gesetzt habe, nicht überwinden. Doch dieses Volk hat ein verstocktes, ungehorsames Herz. Sie haben sich von mir abgewandt und gehen ihre eigenen Wege. Sie kommen gar nicht auf den Gedanken, zu sagen, wir wollen dem Herrn, unserem Gott, mit Ehrfurcht begegnen, denn er schickt uns im Frühjahr und Herbst rechtzeitig den Regen und schenkt uns reiche Ernten. Wegen eurer Bosheit bleiben nun Regen und Ernte aus. Eure Untaten bringen euch um all das Gute. In meinem Volk gibt es heimtückische Menschen, die ihren Opfern auflauern wie ein Jäger, der sich im Unterholz verbirgt. Sie stellen Fallen auf, um Menschen zu fangen. Wie sich der Käfig eines Vogelfängers mit Vögeln füllt, so reichern sich ihre Häuser mit Diebesgut an. Ja, sie haben erreicht, was sie erreichen wollten. Sie sind reich geworden und haben Einfluss gewonnen. Aber sie sind auch fett und feist geworden, und ihre Bosheit kennt keine Grenzen. Sie treten das Recht mit Füßen. Sie unterstützen die Weisen nicht und verhelfen dem Armen nicht zu seinem Recht. Und dafür sollte ich sie nicht strafen, spricht der Herr. An einem solchen Volk soll ich keine Rache nehmen? In diesem Land geschehen widerliche und abscheuliche Dinge. Die Propheten reden Lug und Trug, die Priester herrschen nach ihrem Gutdünken. Und das Schlimmste ist, mein Volk will es so. Doch was macht ihr, wenn ich all diesem ein Ende bereite? Letzte Warnung an Jerusalem. Lauft um euer Leben, ihr Einwohner Benjamins. Flieht aus Jerusalem. Schlagt Alarm in Tekoa. Richtet in Bet-Kerem ein Zeichen auf. Von Norden zieht Unheil herauf, dass dieses Volk zu vernichten droht. O Jerusalem, du Schöne und Verweichlichte, ich werde dich vernichten. Feindliche Hirten ziehen gegen dich heran. Sie werden ihre Zelte rings um die Stadt aufschlagen und Jerusalem abweiden, so dass jeder seinen Anteil bekommt. Sie rufen, rüstet euch zur Schlacht, wir wollen noch am Mittag angreifen. Dazu ist es schon zu spät. Der Tag geht zu Ende. Die Schatten werden länger. Dann lass uns bei Nacht angreifen und ihre Paläste in Trümmer legen. So spricht der Herr, der Allmächtige. Fällt Bäume und macht Sturmböcke daraus. Er richtet Rampen vor den Mauern Jerusalems. Das ist die Stadt, die bestraft werden soll, denn in ihr herrscht nur Unrecht.

Sie speit Böses wie ein Springbrunnen. Ihre Rücksichtslosigkeit und ihre Straftaten sind sprichwörtlich. Ständig habe ich ihre Krankheit und ihre Wunden vor Augen. Lass dich warnen, Jerusalem. Wenn du nicht hörst, werde ich mich von dir losreißen und dich zur Wüste machen, zu einem unbewohnten Land. So spricht der Herr, der Allmächtige. Wie ein Winzer in seinem Weinberg gründliche Nachlese hält, so sollst auch du an dem Rest, der in Israel übrig geblieben ist, gründliche Nachlese halten. Israels ständige Auflehnung. Zu wem soll ich denn noch reden? Wen soll ich warnen? Wer hört mir denn noch zu, wenn ich rede? Sie haben taube Ohren und können nicht hören. Sie machen das Wort des Herrn lächerlich und gewinnen ihm nichts ab. Aber ich bin vom glühenden Zorn des Herrn erfüllt, und ich kann ihn kaum mehr zurückhalten. Ja, dein Zorn soll sich über Jerusalem ergießen, über die Kinder beim Spielen und über die jungen Leute. Die Männer soll er genauso treffen wie die Frauen, ebenso die Alten und Hochbetagten. Ihre Häuser, Äcker und Frauen sollen von Fremden in Besitz genommen werden. Denn ich werde mit meiner Hand die Strafe an den Bewohnern dieses Landes vollstrecken. So ist der Ausspruch des Herrn. Vom Niedrigsten bis zum Höchsten übervorteilen sie einander, um an sich zu reißen, was ihnen nicht gehört. Auch meine Priester und Propheten sind keine Ausnahme. Sie behandeln die tödlichen Wunden meines Volkes leichtfertig, als wären sie nur oberflächlich. Sie rufen Heil, Heil, wo doch kein Heil ist. Wegen dieser Taten sollten sie sich von Herzen schämen. Aber sie schämen sich nicht im Geringsten. Sie werden nicht einmal rot. Doch auch sie werden fallen, wenn alles fällt. Wenn ich über sie zu Gericht sitze, werden sie stürzen, spricht der Herr. Aus der Übersetzung Das Buch lesen wir aus dem Kolosserbrief Kapitel 1 ab Vers 21 bis Kapitel 2 Vers 10. Neues Leben. Auch bei euch ist es ja so. Ihr wart früher völlig von Gott getrennt, ja in Feindschaft gegen ihn, in eurer Einstellung und euren bösen Taten. Jetzt aber seid ihr wieder versöhnt mit ihm. Die Brücke, das ist er selbst. Er hat seinen eigenen Körper dahin gegeben und euch so durch seinen Tod mit Gott verbunden. Vor ihm steht ihr jetzt heilig, unangreifbar und ohne Fehler da. Dabei ist es notwendig, dass ihr fest im Vertrauen auf ihn gegründet bleibt und euch nicht wegbewegt von der Hoffnung, die im Evangelium enthalten ist. Diese Botschaft habt ihr vernommen. Sie wird überall in der Welt öffentlich verbreitet. Jedes Geschöpf unter dem Himmel kann sie hören. Damit das geschieht, habe ich, Paulus, mich ganz für sie zur Verfügung gestellt. Die Botschaft der Hoffnung. Und jetzt freue ich mich über die Leiden, die ich für euch erdulde. Damit übernehme ich hier in meiner irdischen Existenz einen Anteil an den Bedrängnissen des Messias. Das tue ich stellvertretend für seinen Körper, der nichts anderes ist als die weltweite Gemeinde, die Kirche. Im Einsatz für sie erfülle ich den Auftrag, den Gott mir zugeteilt hat. Mein Ziel ist es, euch die ganze Botschaft Gottes, ohne irgendeine Einschränkung, zu übermitteln. Diese Botschaft trägt in sich das Geheimnis, das von ewigen Zeiten her all den Generationen, die vor uns gelebt haben, noch verborgen war. Aber jetzt ist dieser verborgene Plan Gottes ans Licht gekommen, und die Menschen, die zu Gott gehören, haben ihn erfasst. Das sind die Menschen, denen Gott zeigen wollte, wie groß der Reichtum ist, der in diesem unbeschreiblichen, wunderbaren Geheimnis enthalten ist, das alle Völker umfasst. Es ist die neue Wirklichkeit. Der Messias lebt in euch. Und dadurch lebt in euch auch die Hoffnung, einmal ganz und gar von der wunderbaren, herrlichen Gegenwart Gottes ergriffen und durchdrungen zu werden. Diese Botschaft von ihm verbreiten wir überall,
Jeden Menschen ermutigen wir, sie anzunehmen. Wir unterrichten alle Menschen in der ganzen Weisheit Gottes. Denn wir wollen jeden Menschen dahin bringen, dass er ganz und gar in der Wirklichkeit des Messias lebt. Dafür mühe ich mich ab. Ich kämpfe darum mit der ganzen Energie, die von ihm kommt und in mir ihre volle Kraft und Wirksamkeit entfaltet. Jesus, die Mitte. Mir ist es ein Anliegen, dass ihr wisst, wie stark ich mich einsetze. Ja, welche Anstrengung ich auf mich nehme für euch und für die, die in der Stadt Laodicea wohnen und für alle anderen, die mich noch nie persönlich zu Gesicht bekommen haben. Ihre Herzen sollen ermutigt werden. Ja, sie sollen ganz fest verbunden werden in der Erfahrung der Liebe Gottes. Den ganzen Reichtum Gottes sollen sie erleben. Ihr Bewusstsein soll erfüllt werden, sodass sie das Geheimnis Gottes erkennen, das sich im Messias bündelt. Denn in ihm findet sich der kostbarste Schatz, das, was von bleibendem Wert ist, die wahre Weisheit und die tiefste Erkenntnis. Ich betone das, damit euch niemand mit verführerischem Geschwätz in die Irre führt. Wenn ich jetzt auch nicht persönlich bei euch bin, so bin ich doch im Geist bei euch. Und ich freue mich, weil ich wahrnehmen kann, wie gut euer Leben in Gemeinschaft gelingt und wie unerschütterlich euer Vertrauen auf den Messias ist. Mein Rat an euch ist, dass ihr euer Leben heute genauso gestaltet wie damals, als ihr den Messias Jesus in euer Leben aufgenommen habt. Macht euch an ihm fest und baut euch selbst in ihm auf. So werdet ihr fest und stark im Vertrauen auf ihn sein. Das ist ja genau das, was ihr von Anfang an gelernt habt. Und in dem allen soll sich eure Dankbarkeit mehr und mehr auswirken. Achtet darauf, dass es niemandem gelingt, euch durch hochtrabende philosophische Gedankengebäude oder sinnlose Betrügereien in seine Gewalt zu bringen. Das sind ja nichts anderes als bloße menschliche Überlieferungen, die sich nach den Grundmustern der Welt richten, dabei aber weit entfernt sind vom wahren Wesen des Messias. Doch in ihm hat die ganze Fülle der Wirklichkeit Gottes körperliche Gestalt angenommen und wohnt in ihm. Auch ihr habt Anteil an seiner Fülle bekommen, denn er ist der Kopf, der Ursprung und Herr über alle Herrschaftsmächte und Gewalten. Aus der Übersetzung Das Buch lesen wir Psalm 77. Gottes Weg ist heilig. Für den Musiker nach der Melodie Jedutun von Asaf ein Gotteslied. Meine Stimme erhebe ich zu Gott. Ja, ich schreie. Meine Stimme erhebe ich zu Gott, damit er mich hört. Am Tag, an dem ich bedrängt bin, suche ich den Herrn und in der Nacht strecke ich meine Hände zu ihm aus und lasse sie nicht sinken, doch ich finde keinen Trost. Wenn ich mich an Gott erinnere, dann seufze ich. Wenn ich nachdenke, sinkt mir der Mut. Sela. Meine Augenlider hältst du offen. Ich bin verstört und kann kaum sprechen. Ich sinne nach über die Tage der Vorzeit, über die Jahre, die längst vergangen sind. Ich erinnere mich an mein Saitenspiel in der Nacht. In meinem Herzen denke ich nach und mein Geist sucht nach Antworten. Wird der Herr uns denn für immer verstoßen? Wird er uns seine Gunst nicht wieder schenken? Ist denn seine Güte ganz und gar zu Ende? Gibt es kein Wort mehr von ihm von Generation zu Generation? Hat Gott vergessen, gnädig zu sein? Hat er im Zorn seine Barmherzigkeit zurückgezogen? Sela. Da sagte ich, das tut mir weh, dass der Höchste so anders handelt als früher. Ich will mich an die Taten Jahs erinnern, ja, ich will denken an deine Wunder, die du in der Vorzeit getan hast. Ich sinne nach über alle deine Taten und über deine Werke mache ich mir Gedanken. Gott, in Heiligkeit verläuft dein Weg. Welcher Gott ist so gewaltig wie du, Gott? Du bist der Gott, der Wunder tut.
Du hast unter den Völkern deine Macht bewiesen. Mit starkem Arm hast du dein Volk befreit, die Nachkommen von Jakob und Josef. Sela. Die Wasserfluten sahen dich, Gott, die Wasserfluten sahen dich und erbebten. Ja, die Urtiefen gerieten in Aufruhr. Die Wolken entluden ihre Wassermassen, die Gewitterwolken donnerten laut, ja, deine Blitze krachten hin und her. Laut ertönte der Donner im Wirbelwind, Blitze erleuchteten den Erdkreis, es wankte und schwankte die Erde. Durch das Meer führte dein Weg, deine Bahn durch die Wassermassen, doch deine Spuren hat niemand erkannt. Wie eine Herde hast du dein Volk geleitet, durch die Hand von Mose und Aaron. Aus der Übersetzung Neues Leben lesen wir aus Sprüche 24 die Verse 23 bis 25. Mehr Sprüche der Weisen. Es folgen noch weitere Sprüche der Weisen. Es ist Unrecht, im Gericht jemanden zu begünstigen. Ein Richter, der zu einem Gottlosen sagt, du bist unschuldig, wird von den Menschen verflucht und von den Völkern verurteilt werden. Der aber, der den Schuldigen überführt, wird mit Segnungen überschüttet. Das war die heutige Bibellese. Die Losung steht in Jeremia 31, Vers 31. Siehe, es kommt die Zeit, spricht der Herr, da will ich mit dem Haus Israel und mit dem Hause Juda einen neuen Bund schließen. Und dazu aus Römer 9, die Verse 4 und 5. Sie sind Israeliten, denen die Kindschaft gehört und die Herrlichkeit und die Bundesschlüsse und das Gesetz und der Gottesdienst und die Verheißungen, denen auch die Väter gehören und aus denen Christus herkommt, nach dem Fleisch.

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1: Nachdem ich zahlreiche Artikel und Bücher von Johannes Hartl gelesen und viele seiner Vorträge gehört hatte, kam es zwischen mir und ihm zu einer öffentlichen Auseinandersetzung, unter anderem über YouTube. Mein Hauptkritikpunkt war, dass er durch seine Vorträge und Bücher, ohne das auch deutlich kenntlich zu machen, katholische Sonderlehren in evangelikale Kreise trägt. In einem gegen mich gedrehten Video behauptete Johannes Hartl einerseits, nur Lehren zu vertreten, die alle Christen gemeinsam hätten. Trotzdem betonte er dann zum Schluss des Films noch einmal deutlich, dass aus seiner Sicht zur Bibel immer auch die kirchliche Tradition gehöre und zur Gnade die Werke. Im Gegensatz zu seinen anfänglichen Aussagen distanzierte er sich damit ganz deutlich von den Forderungen der Reformation und stellte sich hinter die Lehren des mittelalterlichen Katholizismus. Auf seine Einladung hin hatte ich die Möglichkeit, das Gebetshaus in Augsburg zu besuchen und ausführlich mit Johannes Hartl zu sprechen. Gleich nach meiner Ankunft im Gebetshaus kam ich mit jungen evangelikalen Christen ins Gespräch, die ich bereits aus anderen Veranstaltungen kannte. Die Atmosphäre war offen und freundlich. Bei dem rund dreieinhalbstündigen Gespräch mit Johannes Hartl ging es anfänglich um einen allgemeinen Austausch über meine und seine Arbeit. Mit gewisser Übereinstimmung haben wir dann über die geistliche Situation der deutschen Gesellschaft und Theologie gesprochen und dabei den Säkularismus, die Esoterik, die postmoderne Beliebigkeit und die Bibelkritik als glaubenszerstörende Faktoren benannt. Auch in vielen Fragen der biblischen Ethik waren wir uns einig. Sowohl Johannes Hartl als auch mir ist es wichtig, dass Menschen in Europa Jesus Christus als ihren persönlichen Erlöser kennenlernen, ihm in ihrem Alltag vertrauen und intensiver die Bibel als Wort Gottes studieren. Johannes Hartl hatte mir dann vorgeworfen, wichtige seiner Aussagen nicht genügend berücksichtigt zu haben, die manche Aspekte meiner Kritik relativieren würde, beispielsweise seine Stellung zur Reformation. Wie nicht anders zu erwarten, gab es natürlich auch Punkte, in denen Johannes Hartl und ich gar nicht einer Meinung waren. Erstens, Johannes Hartl meint, dass es durch die Reformation zu einer bedauerlichen Spaltung der Christenheit gekommen sei, die man rückgängig machen müsse. Ich dagegen bin überzeugt, dass die Reformation eine absolut notwendige Erneuerung der Gemeinde war, auf dem Weg zurück zum Evangelium Jesu. Zweitens, Johannes Hartl ist der Überzeugung, dass Gott sich durch den Heiligen Geist auch in der Gesamtheit der katholischen Kirche offenbart und dort deshalb Lehren des Glaubens rechtmäßig formuliert werden dürfen, auch wenn sie über die Bibel hinausgehen. Ich dagegen bin überzeugt, dass sich Gott lehrmäßig allein in der Bibel mitgeteilt hat und deshalb alle Praktiken und Lehren der Gemeinde an diesem Maßstab gemessen werden müssen. Drittens, für mich ist die Gemeinde Jesu nicht die katholische Kirche, sondern die unsichtbare Gemeinschaft aller wahrhaft Gläubigen über die Konfessionsgrenzen hinaus, durch die ganze Kirchengeschichte. Hier sehe ich die überzeitliche Kontinuität Gottes, nicht aber in der historischen Organisation der katholischen Kirche, die von Johannes Hartl favorisiert wird. Ich habe Johannes Hartl vorgehalten, dass er nicht wirklich ernsthaft auf seine protestantischen Kritiker eingeht, was er allerdings bestritt. Ich habe Johannes Hartl auch gesagt, dass er sich meiner Wahrnehmung nach deutlich von der Reformation abgrenzt, indem er beispielsweise die reformatorischen Soli, nur die Gnade, nur der Glaube, nur Jesus, nur die Bibel, ganz deutlich als falsche Engführung ablehnt. Johannes Hartl betonte, dass er die Reformation trotzdem als geistliche Aufbruchbewegung schätze, die unter anderem zu einer Korrektur der katholischen Kirche beigetragen habe. Natürlich aber sei er nicht evangelisch und betrachte einige Forderungen der Reformation kritisch. Ich hatte Johannes Hartel gegenüber mein Unverständnis geäußert, dass er mit dem Mission-Manifest eine Initiative ins Leben gerufen hat, die an einem Comeback der katholischen Kirche arbeitet. Unter anderem wird darin gefordert, dass Menschen neben der Bibel immer auch den Katechismus der katholischen Kirche lesen sollten. Solche und ähnliche Forderungen sind aus meiner Sicht kein neutrales Verben für Jesus und die Bibel, sondern ein klares Verben für die katholische Kirche. Auch in Johannes Hartels sehr positiven Erklärungen über den Wert der Heiligen, der katholischen Eucharistie, des Papstes, Marias, der katholischen Ämter und Sakramente sehe ich eine nicht deutlich kenntlich gemachte Werbung für den Katholizismus. Ich habe Johannes Hartel gegenüber auch gesagt, dass meiner Einschätzung nach in der katholischen Kirche viel zu viel und vorkommt. Neben der Bibel stehen die Dogmen des katholischen Lehramtes, neben Jesus die Heiligen als Vermittler zu Gott, neben der Gnade die Werke und so weiter. Mehrfach hob Johannes Hartel mir gegenüber hervor, dass es nicht seine Absicht sei, evangelikale Christen zu Katholiken zu machen. Durchaus glaubwürdig erklärte er, dass es ihm vor allem darum gehe, Menschen in der katholischen Kirche zur Bekehrung und zur Bibel zu führen. Auch äußerte Hartel, dass er manche Praktiken katholischer Volksfrömmigkeit ablehnt, ebenso die theologische Auffassung, die das Heil allein in den katholischen Sakramenten suche. Nach meinem Gespräch mit Johannes Hartel würde ich sagen, dass durch seine Arbeit Menschen auf Jesus und die Bibel aufmerksam werden, die bisher keinen Zugang dazu hatten. Mein Eindruck, dass durch Johannes Hartel auch katholische Sonderlehren beworben werden, die über die Bibel hinausgehen, konnte allerdings nicht ausgeräumt werden. Evangelikale Christen können sich freuen, dass sie durch nur die Bibel, nur die Gnade und nur der Glaube, nur Jesus Christus eine ganz besondere Nähe zum Wort Gottes und zu Jesus haben, die sonst kaum anderswo zu finden ist. An diesem geistlichen Schatz sollten sie unbedingt festhalten. Manche erwarten von mir nun ein radikales Verschweigen aller Unterschiede zwischen Johannes Hartels katholischer und meiner evangelischer Position. Die anderen wollen nur etwas Negatives hören. Als Christen sollten wir uns aber an Jesus und seinen Jüngern orientieren. Jesus hat beispielsweise die geistlich problematischen Pharisäer durchaus auch gelobt, ohne sich damit gleich ganz auf ihre Seite zu stellen. Paulus hat selbst gegenüber den verkorksten Korinthern noch positive Worte gefunden, ohne ihre Fehler deshalb unter den Tisch fallen zu lassen. So ist es auch hier. In einigen Punkten bin ich durchaus einig mit Johannes Hartel. In anderen Fragen aber halte ich seine theologischen Aussagen und die von ihm beworbenen geistlichen Praktiken für falsch. Dabei handelt es sich nicht nur um unwichtige Nebenfragen, sondern darum, welche Rolle Gnade, Glaube, Bibel, Jesus, Papst, Heilige, Sakramente, Fegefeuer usw. im Denken und Leben des Christen spielen. 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
1: Liebe Hörer, wir wollen Sie zur Info G ganz herzlich begrüßen. Am Mikrofon begleiten Sie Tabea Wardein, Willem Risto und Marc Thorsten Wardein. Conny Siemens leitet die Mission Amigos in der Schweiz. Die Organisation hilft einheimischen Pastoren in Lateinamerika. Ja, ich bin Conny Siemens, ne, wie vorhin, aber jetzt machen wir es wirklich auf Deutsch. Ne? Die Frage ist, welche persönlichen Erfahrungen konntest du mit einheimischen Pastoren in Lateinamerika machen?
2: Dadurch, dass ich in Lateinamerika aufgewachsen bin und schon viele Jahre, seit 2004 mit indianischen Pastoren unterwegs bin, sie begleite, habe ich viele Erfahrungen gemacht, aber ich möchte eine hervorheben mit einem ganz lieben Pastor und Bruder aus Honduras. Er hatte so stark auf dem Herzen nach einer Gemeindespaltung, die aus einem Werk, so quasi zwei Werke gemacht hat. Darunter hat er sehr gelitten und er hat immer dafür gebetet und sein ganzes Geld, alles was er gespart hat, immer gebraucht, um dort zu investieren. Und Gott hat es geschenkt, dass er eines Tages vor wenigen Jahren tatsächlich erlebt hat, dass es dort eine Versöhnung stattgefunden hat.
3: Nach der Musik spricht Conny Siemens über seine Mission Amigos, die einheimischen Pastoren in Lateinamerika hilft.

0: Conny Siemens leitet die Mission Amigos in der Schweiz. Die Organisation hilft einheimischen Pastoren in Lateinamerika. Ein Pastor aus Honduras erlebte, wie sich zwei Gruppen von Christen sich wieder versöhnt haben.
1: Wir vom Missionswerk Amigos sind dorthin eingeladen worden für eine Konferenz, eine Weiterbildung für Pastoren, und wir haben dann angeregt, dass doch beide Gruppen kommen sollten. Und nach einer Weile Funkstille kam dann die Nachricht, dass sie das sehr befürworten, aber dass sie sich vorher versöhnen wollen und eine dreitägige Versöhnungskonferenz untereinander unter sich aufgezogen haben und durchgeführt haben. Und als er dann dorthin geflogen ist und die Abende gemacht hat, dann haben sich viele Leute dort neu aufgemacht, haben sich bekehrt. Auch Pastoren haben sich neu aufgemacht, und das hat man in der gesamten Bevölkerung auch gespürt. Ich habe Rückmeldungen bekommen von Leuten, von denen ich das nie erwartet hätte, dass irgendetwas passiert sei dort vor Ort.
0: Nach der Musik spricht Conny Siemens über seine Mission Amigos, die einheimische Pastoren in Lateinamerika hilft.

0: Conny Siemens leitet die Mission Amigos in der Schweiz. Die Organisation hilft einheimischen Pastoren in Lateinamerika. Ein Pastor aus Honduras erlebte, wie sich zwei Gruppen von Christen wieder versöhnt haben.
1: Und er ist aber nach dieser Reise dann krank geworden und verstorben. Aber ich bin so dankbar, dass Gott ihm das, was er ein Leben lang sich gewünscht hat, am Schluss seines Lebens noch hat sehen lassen, nämlich Versöhnung und wirklich einen Aufbruch unter den Miskito-Indianern. Und das war ein wunderschönes Erlebnis, ja.
2: Was sind so die Herausforderungen der indigenen Pastoren dort in Lateinamerika?
1: Sie haben sehr, sehr viele Herausforderungen und viele von ihnen geben auch frühzeitig auf. Und unter den verschiedenen Herausforderungen ist zum Beispiel, dass ihnen irgendwann Bargeld fehlt. Sie haben vielleicht ihren Acker und ihren Garten, wo sie das Nötigste anbauen. Aber irgendwann brauchen sie Geld, um Öl zu kaufen, um Zucker zu kaufen oder was auch immer, Kleider. Und das bedeutet meistens, dass sie ihr Haus und ihre Familie und die Gemeinde verlassen müssen, um ein paar Wochen, oft auch ein paar Monate, auswärts arbeiten zu gehen.
0: In der nächsten Sendung spricht Conny Siemens weiter über seine Mission Amigos, die einheimischen Pastoren in Lateinamerika hilft. Falls Sie ihn kontaktieren wollen, können Sie anrufen oder schreiben. Die Telefonnummer 0041 717 409052 oder über die Webseite www.amigos-indigenas.org. 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

0: Wilhelm Risto spricht über unerhörte Gebete.
1: Unerhörte Gebete? Gibt es diese? Ich möchte in diesem Zusammenhang mal einige Gedanken an alle Männer richten, die Jesus nachfolgen. Der Apostel Petrus, der schreibt in seinem ersten Petrusbrief im Kapitel 3, Vers 7 folgendes. Er schreibt an uns Männer: Ebenso sollt ihr Männer im Umgang mit euren Frauen rücksichtsvoll sein, denn sie sind der schwächere Teil. Ehrt sie, denn auch sie sind Erben der Gnade des Lebens. So wird euren Gebeten nichts mehr im Wege stehen. Das ist immer eine interessante Aussage. Petrus sagt, ihr Männer, ehrt eure Frauen, damit euren Gebeten nichts im Wege steht. Das ist der absolute Hammer, oder? Petrus sagt uns Männern hier, dass wenn ein Mann nicht in einer richtigen Weise mit seiner Frau umgeht, dann steht seinem Gebet vor Gott etwas im Weg. Ich stelle mir die Situation vielleicht mal so ein bisschen plastisch vor. So absolut simpel dargestellt. Du betest und Gott hört so an seinem Gebetstelefon deinem Gebet zu und sagt dann: Nee, du gehst mit meiner Tochter schlecht um und deshalb höre ich dein Gebet nicht. Ich kann es nicht vollumfänglich erhören, weil du mit meiner geliebten Tochter schlecht umgehst. So in etwa drückt das Petrus hier aus. Ich persönlich finde diesen Gedanken extrem interessant, denn er sagt für mich Folgendes aus. Mein geistlicher Durchbruch entscheidet sich im Umgang mit meiner Frau. Denn Gott sagt, ich gebe dir erst mehr, wenn du anders mit deiner Frau umgehen wirst. Sind wir an diesem Punkt schon hellhörig geworden? Zwischen dem Umgang mit meiner Frau und meinem geistlichen Leben besteht scheinbar ein Zusammenhang. Aber warum ist es Gott so wichtig, dass Männer vernünftig mit ihren Frauen umgehen? Gott sagt, ehrt sie. Warum ist es Gott so wichtig, jemanden zu ehren? Schau mal, jemanden zu ehren bedeutet, ihm seine Identität zuzusprechen. Und wenn das so ist, dann erfahren wir auch etwas darüber, warum das Ehren in der Beziehung von Paaren einen so hohen und wichtigen Stellenwert hat. Im Schöpfungsbericht, da passiert es nämlich, als Adam seine Eva entdeckt, sagt er, wow, das ist sie. Endlich, sowas Schönes habe ich noch nie gesehen. Adam ist völlig fasziniert von seiner Eva und spricht ihr Identität und Berufung zu. Er sagt nämlich zu ihr, du wirst es wert sein, dass ein Mann Vater und Mutter verlässt. Adam spricht ihr Identität in sie hinein. Du bist es wert, so geliebt zu werden, dass es jemanden etwas kosten wird. Du bist es wert, Heimat und Familie zu verlassen. Er spricht ihr Würde, Wert und Schutz zu. Und hier geschieht ein tiefes geistliches Prinzip, das Adam Identität und Berufung in seine Frau nämlich hineinlegt. Deshalb eine Frage an dich. Sprichst du Identität und Berufung deiner Frau zu? Denn deine Frau ist so gemacht, dass wenn du ihr Identität und Berufung zusprichst und diese dann auch betonst, das ist für die Frau gleichbedeutend mit der Aussage, ich werde geliebt. Und so kann sie sich entfalten. Und darin hört Gott dann deine Gebete. Denk mal darüber nach. Gott segne dich.
2: Liebe Hörer, Conny Siemens von der Mission Amigos aus der Schweiz sprach über die Arbeit unter lateinamerikanischen Pastoren. Falls Sie Fragen oder Anregungen haben, können Sie uns anrufen oder schreiben. Die Angaben folgen mit der nächsten Melodie. Ich wünsche Ihnen noch Gottes Segen.
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1: 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Liebe Hörer, wir wollen gerne das Buch anbieten von Anton Schulte, Neues Leben mit Gott, Gott berühren. Da ist im Interviewstil einiges über den Glauben zu erfahren. Anton Schulte wird interviewt von jemandem, der vom Glauben noch nicht so viel weiß. Und wenn Sie dieses Buch haben wollen oder vielleicht auch eine andere Anfrage haben oder einen Kommentar haben, können Sie gerne uns kontaktieren. Unsere Redaktionsnummer ist die 02681 9830444. 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Oder schreiben Sie uns: Neues Leben Radio, Raiffeisenstraße 2 in 57635 Wölmersen mit Ö. 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Ich wünsche Ihnen noch Gottes Segen.

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1: Sind Sie ein dankbarer Mensch? Man würde es Ihnen abspüren. Ich meine Ihre innere Zufriedenheit. Gerne hielte man sich in Ihrer Nähe auf. Dankbarkeit ist eine Lebenseinstellung. Insofern echt und mehr als spontan mal geäußert, als Floskel der Höflichkeit. Nicht gerne bin ich mit Menschen zusammen, die ständig am Jammern sind. Ach, was haben Sie nicht alles zu beklagen? Wir werden uns einschränken müssen. Unser Wohlstand wird weniger. Wird später noch reichen? Die Lebensfreude in der Gesellschaft scheint zurzeit eher gedämpft. Manchmal schon in Besorgnis gekippt. Wir leiden unter zunehmender Gefühlskälte. Ängste sind da vor plötzlichem Terror, vor Katastrophen. Schwarzseher haben Hochkonjunktur in diesen unsicheren Zeiten. Viele Klagelieder haben Überhand genommen anstatt fröhlicher Gesänge. In Molltonarten, eher in düsteren Klängen, werden Lebenslieder vorgebracht. Dankbarkeit wird es zum Fremdwort? Es geht auch anders. Beneidenswert jemand, der trotz Lohneinbußen ein fröhliches Lebenslied trällern kann. Dazu müsste man sich befreien lassen. Ein triftiger Grund einen veranlassen. Das gibt es tatsächlich, dass da einer uns merken lässt, aus welch anderer Kraftquelle er seine Lebensfreude speist. Der Schöpfergott, der schafft das. Der kann und will jeden in die beglückende Weite seiner Freiheit führen ins Himmelreich. Man muss sich da nur hineinziehen lassen. Jedenfalls feiert die Kirche in unzähligen Gotteshäusern Dankfeste zur Ehre dessen, der unser aller Herr und König ist. Der Ton liegt auf Dank, dem des Herzens, weil, Gott sei Dank, er bietet allen Anlass. Deshalb haben kirchliche Gottesdienste mit Freude zu tun, die von ihm herkommt. Den Geber aller guten Gaben geben wir die Ehre. Es ist das Fest gegen den menschlichen Wahn der Machbarkeit aller Dinge und die Besorgnis darum, gegen des Menschen Selbstvergötzung. Hier wird der Schöpfer und Erhalter groß herausgestellt, dem Menschen aller Zeiten und Völker ihr Leben verdanken, auch das ihre. Wer ein so verdanktes Leben führt, ist zu beneiden. Der Titel eines kleinen Büchleins hat ja recht, wenn dein Herz das Danken lernt, lässt die Angst dich los. Es wird doch für einen gesorgt. Wer steht hinter allem? Von der Fürsorge dessen ist nun zu reden, der hinter allem steht. Aus den vielfältigen, wunderbaren Gaben seiner Ernte, aus Äckern und Gärten, vom Schöpfer auf unseren Tisch, lässt seine Güte uns grüßen. Kontinuität über Jahrtausende. Ein Beter, der uns in der Bibel Einblick nehmen lässt, in die Art seines Betens, formuliert im 103. Psalm anlässlich seines persönlichen Danktages: Lobe den Herrn, meine Seele, und vergiss nicht, was er dir Gutes getan hat. Seine bisher ungeklärte Gottesbeziehung hat sich ihm geklärt. Die Unzufriedenheit seines Herzens, die ganze verkehrte innere Einstellung seinem Gott gegenüber, wurde ihm vergeben. Diese Erfahrung lobt er nun in höchsten Tönen. Der dir alle deine Sünde vergibt und heilt alle deine Gebrechen. So geht das. Im Rückblick auf die großen Taten Gottes für seine gesamte Menschheit, wie für mein kleines Leben, werden dankbare Menschen erschaffen. Ich bedenke, wie viel der ewig reiche Gott aufgewendet hat, mich aus dieser diesseitigen Welt voller Todesängste zu befreien. Als der himmlische Vater den Sohn sterben ließ am Verbrecherkreuz auf Golgatha, damit ich in seinen Himmel kommen kann. Darüber kann ich nur staunen, loben und danken. Meine Freude kann ich mit anderen teilen und vor allem, was ich habe, auch. Ernte Dankfest. 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
2: Es ist 6:30 Uhr.

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1: Die Bauarbeiten an der Stadtmauer in Jerusalem sind inzwischen so richtig in Gang gekommen. Im Grunde ein kleines Wunder, denn obwohl das Ende der babylonischen Gefangenschaft bereits rund 90 Jahre zurückliegt, befindet sich die ganze Stadt noch immer in einem beklagenswerten Zustand. Der babylonische König Nebukadnezar hatte sie einst in Schutt und Asche legen lassen. Aber inzwischen hat der persische König Artasaster das Sagen. Und der hat seinem jüdischen Mundschenk Nehemia erlaubt, nach Juda zurückzukehren und den Wiederaufbau der Jerusalemer Stadtmauer in die Wege zu leiten. Nehemia ist es gelungen, Leute aus allen Bevölkerungsschichten für das Bauprojekt zu gewinnen. Aber es gibt auch Menschen, die das alles mit Argwohn beobachten. Mehr dazu in dieser Ausgabe der Sendereihe Durch die Bibel, zu der ich Sie herzlich willkommen heiße. Für den Wiederaufbau der Stadtmauer Jerusalems hat sich Nehemia als Bauleiter eine besondere Strategie einfallen lassen. Einerseits sollen die Bauarbeiten nicht ewig dauern. Andererseits bringt es nichts, jeden Morgen eine riesige Menge an Helfern zusammenzutrommeln und sie an einer einzigen Großbaustelle arbeiten zu lassen. Die Lösung? Überall entlang der Mauer gehen die Menschen ans Werk. Manche von ihnen sozusagen direkt vor ihrer Haustür. An manchen Stellen muss die alte Mauer nur repariert, anderswo Teilabschnitte neu errichtet werden. Und bei den Stadttoren, die aufwendiger konstruiert sind, muss eben ein größerer Bautrupp mit erfahrenen Leuten zupacken. Irgendwann hat die Stadtmauer fast schon die Hälfte der geplanten Gesamthöhe erreicht. Einen vollwertigen Schutz bietet sie allerdings noch nicht. Ausgerechnet in dieser Phase treten zwei Bösewichte in Erscheinung, deren Namen bereits in Kapitel 2 erwähnt wurden, allerdings eher beiläufig. Sanballat, der persische Statthalter von Samarien, und der ammonitische Knecht Tobia hatten sich nur wenig erfreut gezeigt über den geplanten Wiederaufbau der Stadtmauer. Ja, als das Projekt noch in den Kinderschuhen steckte, hatten sie versucht, die Bevölkerung zu demotivieren, indem sie sich lustig über sie machten. In Kapitel 2, Vers 19 berichtete Nehemia über sie: Als sie das hörten, verspotteten und verhöhnten sie uns und sprachen: Was ist das, was ihr da macht? Wollt ihr von dem König abfallen? Nun, ihr Spott hat offensichtlich nichts genützt. Deshalb wollen sie jetzt schwerere Geschütze auffahren. In Kapitel 3, ab Vers 33 ist zu lesen: Als aber Sanballat hörte, dass wir die Mauer bauten, wurde er zornig und sehr entrüstet und spottete über die Juden und sprach vor seinen Brüdern und den Kriegsleuten in Samaria: Was machen die ohnmächtigen Juden? Wird man sie gewähren lassen? Werden sie es mit Opfern einweihen? Werden sie es in diesen Tagen schon vollenden? Werden sie aus den Schutthaufen die Steine lebendig machen, die doch verbrannt sind? All diese Fragen deuten darauf hin, dass Sanballat kaum glauben kann, was sich da vor seinen Augen abspielt. Der Wiederaufbau der Stadtmauer, dieses für damalige Verhältnisse sehr aufwendige Projekt, geht offenbar schneller voran, als es sich Sanballat in seinen kühnsten Träumen hätte vorstellen können. Da sein Spott gegenüber Nehemia und den anderen Juden offenbar nichts gebracht hat, spottet er nun in Gegenwart seiner eigenen Gesinnungsgenossen über die Juden. Und seine Fragen sind durchaus geeignet, Vorurteile gegen sie und unterschwellige Ängste zu schüren. Einerseits spricht er von den ohnmächtigen Juden. Andererseits äußert er die Befürchtung, dass sie schon bald anlässlich der Fertigstellung der Stadtmauer ein glanzvolles Einweihungsfest feiern könnten. Vers 35. Aber Tobia, der Ammoniter, stand neben ihm und sprach: Lass sie nur bauen, wenn ein Fuchs auf ihre steinerne Mauer hinaufspringt, reißt er sie ein. Ich stelle mir vor, wie nach diesem Kommentar ein lautes Gegröhle zu hören ist. Denn Tobias Bemerkung setzt all den Spötteleien von Sanballats Seite noch die Krone auf. Ein leichtfüßiges Tier wie ein Fuchs soll in der Lage sein, die wieder aufgebaute Stadtmauer zum Einsturz zu bringen? Wahrscheinlich können vor allem jene Juden, die sonst beruflich als Priester, als Goldschmiede oder als Salbenbereiter tätig sind, über diesen Witz überhaupt nicht lachen. Traut man ihnen etwa nicht zu, dass sie auch körperlich harte Arbeit verrichten und eine solide Steinmauer hochziehen können? Interessanterweise unterbricht Nehemia seine Schilderung an dieser Stelle und fügt ein Gebet ein, mit dem er sich ein Stück weit entmutigt, aber doch voller Hoffnung an Gott wendet. Ich lese weiter ab Vers 36. Höre, unser Gott, wie verachtet sind wir! Lasst ihren Hohn auf ihren Kopf kommen, dass du sie der Plünderung preisgibst in einem Land, in das man sie gefangen führt. Decke ihre Missetat nicht zu und ihre Sünde tilge nicht vor dir, denn sie haben die Bauleute gelästert. Aus christlicher Sicht fehlt diesem Gebet der Gedanke an Sündenvergebung und Versöhnung. Das ist aber auch nicht weiter verwunderlich, denn Nehemia lebt in vorchristlicher Zeit unter den Maßstäben des alttestamentlichen Gesetzes. Danach sind die Feinde der Juden zugleich auch Gottes Feinde. Und aus Nehemias Sicht wäre es nicht mehr als gerecht, wenn diese Feinde etwas Ähnliches durchmachen müssten wie die Juden, nämlich, dass sie am eigenen Leib miterleben, wie es ist, wenn die eigene Heimatstadt zerstört und man in ein fremdes Land weggeführt wird. Seit Jesus Christus für die Sünden der Menschen am Kreuz gestorben ist, sind solche Gebete wie das aus dem Munde Nehemias eigentlich tabu. Die Bitte, dass Gott es den anderen doch heimzahlen möge, widerspricht dem Gedanken der Vergebung und der Versöhnung. Im Epheserbrief Kapitel 4 schreibt der Apostel Paulus: Seid aber untereinander freundlich und herzlich und vergebt einer dem anderen, wie auch Gott euch vergeben hat in Christus. Zwar hat Paulus an dieser Stelle nur die Christen im Blick und nicht deren Feinde, aber auch der Umgang mit ihnen soll nicht von Rachegedanken geprägt sein. Dazu ein weiterer Vers des Apostels Paulus, diesmal aus dem Römerbrief Kapitel 2. Dort heißt es: Rächt euch nicht selbst, meine Lieben, sondern gebt Raum dem Zorn Gottes, denn es steht geschrieben: Die Rache ist mein, ich will vergelten, spricht der Herr. Anders ausgedrückt: Rache zu üben, das ist allein Gottes Sache. Wenn er es für richtig hält, wird er das Nötige schon veranlassen. Wenn du aber die Sache selbst in die Hand nimmst, handelst du gegen Gottes Willen. Sich an jemandem rächen, das funktioniert manchmal auch mit Worten, indem man sich sozusagen mit einer verbalen Ohrfeige revanchiert. Und genau hier sind die Grenzen zu einer durchaus angebrachten Zurechtweisung manchmal fließend. Manch eine Zurechtweisung muss einfach sein, aber sie trifft den anderen unbeabsichtigt wie eine schallende Ohrfeige. Umgekehrt kann es passieren, dass ein Christ einem anderen wirklich wehtun will. Doch damit das nicht so auffällt, werden gehässige Worte unter dem frommen Deckmäntelchen der brüderlichen Ermahnung versteckt. Paulus hat es gelernt, das eine vom anderen sauber zu unterscheiden. Und so kann er auch seinen jungen Freund Timotheus dazu auffordern: Predige das Wort, steh dazu, es sei zur Zeit oder Unzeit, weise zurecht, drohe, ermahne mit aller Geduld und Lehre. Zurechtweisen und drohen, aber mit Geduld. Und nicht aus einem Gefühl des Ärgers heraus, sondern wenn ein Verstoß gegen die christliche Lehre es notwendig macht. Denn Ziel des Ganzen ist es nicht, jemanden zur Schnecke zu machen, sondern ihn wieder auf den richtigen Weg des Glaubens zu bringen. In der heutigen Zeit scheint es manchen Gemeindeleitern schwer zu fallen, andere aus der Gemeinde, wenn nötig, auch mal zu ermahnen. Einfach deshalb, weil man auch einmal harsch zurückgewiesen werden könnte. Viel angenehmer ist es, in der Gemeinde für eine Wohlfühlatmosphäre zu sorgen und nach dem Sonntagsgottesdienst das Kompliment zu hören: Das war aber eine schöne Predigt, Herr Pastor. Wie anders klingt das, was im Hebräerbrief über das Wort Gottes gesagt wird, dass ja die Grundlage jeder Predigt sein sollte. Im 4. Kapitel heißt es dort: Das Wort Gottes ist lebendig und kräftig und schärfer als jedes zweischneidige Schwert. Und dringt durch, bis es scheidet Seele und Geist, auch Mark und Bein, und ist ein Richter der Gedanken und Sinne des Herzens. das Wort Gottes, schärfer als jedes zweischneidige Schwert. Christen sollten damit andere nicht töten, sondern Lüge und Wahrheit, Schein und Sein sauber voneinander trennen und denjenigen, der in die Irre gegangen ist, auf den Weg des Glaubens zurückführen. Zurück zu unserem Bibeltext aus dem 3. Kapitel des Nehemia-Buches. Dort waren wir zuletzt auf ein Gebet gestoßen, das man kaum als christlich bezeichnen kann, das aber im Sinne des alttestamentlichen Gesetzes durchaus berechtigt erscheint. Nehemia beklagt darin, dass Sanballat und Tobia nur Worte des Spotts für die Juden übrig haben und die Bauleute dadurch entmutigen. Weiter ab Vers 38. Aber wir bauten die Mauer und schlossen sie bis zur halben Höhe. Und das Volk gewann neuen Mut zu arbeiten. Als aber Sanballat und Tobia und die Araber und Ammoniter und Aschdoditer hörten, dass die Mauern Jerusalems ausgebessert wurden, weil die Lücken angefangen hatten, sich zu schließen, wurden sie sehr zornig und verschworen, sich alle miteinander hinzuziehen, um gegen Jerusalem zu streiten und bei uns Verwirrung anzurichten. Wir aber beteten zu unserem Gott und stellten gegen sie Tag und Nacht Wachen auf zum Schutz vor ihnen. Mit den zuletzt gelesenen Versen sind wir nun bereits in Kapitel 4 des Nehemia-Buches angelangt. Die Geschichte scheint jetzt langsam zu eskalieren. Den Gegnern des Wiederaufbauprogramms reicht es nicht mehr, nur herumzustänkern, sondern es kommt unter ihnen zu einer Verschwörung. Gemeinsam wollen sie gegen Jerusalem streiten und Verwirrung anrichten unter den Juden. Was sie genau im Schilde führen, weiß Nehemia vermutlich noch nicht. Wir aber beteten zu unserem Gott, stellt er nüchtern fest. Auch Christen flüchten sich ins Gebet, wenn sie sich bedroht fühlen oder nicht mehr weiter wissen. Doch manchmal wird das Gebet auch als frommer Vorwand missbraucht. Ich kann mich noch gut daran erinnern, wie ich mal einen Mann aus meiner Gemeinde um Hilfe bat. Es ging damals um eine ganz konkrete Sache und er brauchte eigentlich nur Ja oder Nein zu sagen. Stattdessen antwortete er mir, ich werde das mal im Gebet vor den Herrn bringen. Ehrlich gesagt kam ich mir ziemlich veräppelt vor und meinte zu ihm, wenn Sie mir nicht helfen wollen oder keine Zeit haben, dann sagen Sie es doch. Ich werde Ihre Entscheidung auf jeden Fall akzeptieren. So viel Ehrlichkeit war ihm offenbar peinlich. Aber ich konnte jemand anderen um Hilfe bitten und schon bald war die Sache, um die es ging, erledigt. Für Nehemia und seine Mitstreiter ist das Gebet keine Flucht vor der Wirklichkeit. Auch kein Vorwand, um selbst die Hände in den Schoß legen zu können. Denn, weil sie wissen, dass Sanballat und seine Genossen irgendetwas im Schilde führen, ist es eine Selbstverständlichkeit, sie nicht aus den Augen zu lassen. Wir stellten gegen sie Tag und Nacht Wachen auf zum Schutz vor ihnen, heißt es in Vers 3. Doch dann taucht ein Problem auf, mit dem wohl niemand unter den Juden gerechnet hat. In Vers 4 wird berichtet, und das Volk von Juda sprach, die Kraft der Träger ist zu schwach und der Schutt ist zu viel, wir können an der Mauer nicht weiterbauen. Die schnellen Fortschritte beim Wiederaufbau der Stadtmauer haben also auch ihre Schattenseiten. Überall gibt es Schuttberge, die unbedingt beseitigt werden müssten, aber dazu reicht vielen die Kraft nicht mehr. Andererseits fühlen sich die Nachbarn des Landstrichs Juda durch die eifrige Bautätigkeit alarmiert. Im Norden Samarien, im Osten die Ammoniter, im Süden die Araber und im Westen die alte Philisterstadt Aschdod. Wenn die sich nun alle unter der Führung Sanballats zusammentun und gegen die Juden vorgehen, dann ist guter Rat teuer. Doch genau das haben sie offenbar vor. Ab Vers 5 berichtet Nehemia, unsere Widersacher aber dachten, sie sollten's nicht erfahren noch sehen, bis wir mitten unter sie kommen und sie töten und dem Werk ein Ende machen. Als nun die Juden, die nahe bei ihnen wohnten, kamen und uns wohl 10-mal sagten, aus allen Orten, wo sie um uns wohnen, ziehen sie gegen uns heran, da stellte man sich auf, unten hinter der Mauer an den offenen Stellen, und ich ließ das Volk antreten nach seinen Geschlechtern mit Schwertern, Spießen und Bogen. Diese Verse weisen darauf hin, dass die Stadtmauer als Ganzes ungefähr die halbe Höhe erreicht hat, dass es aber auch noch Abschnitte gibt, die niedriger sind oder sogar Lücken aufweisen. Dort ist die Gefahr besonders groß. Deshalb werden dort bewaffnete Männer aufgestellt. Vers 8. Und als ich ihre Furcht sah, machte ich mich auf und sprach zu den Vornehmen und Ratsherren und dem übrigen Volk: Fürchtet euch nicht vor ihnen. Gedenkt an den Herrn, der groß und furchtbar ist, und streitet für eure Brüder, Söhne, Töchter, Frauen und Häuser. Weil schon bei den Bauarbeiten für die Stadtmauer viele Juden in der Nähe ihres eigenen Hauses eingesetzt wurden, könnte sich diese Strategie auch jetzt bei der Verteidigung der Stadt als sinnvoll erweisen. Vers 8 klingt jedenfalls für mich so, als ob sich viele der bewaffneten Männer sozusagen mit ihrer Familie im Rücken an der Mauer aufstellen. Sie spüren förmlich, dass sie vollen Einsatz leisten müssen, damit ihren Lieben nichts passiert. Streitet für eure Brüder, Söhne, Töchter, Frauen und Häuser, ruft Nehemia ihnen zu. Vers 9. Als aber unsere Feinde hörten, dass es uns kund geworden war und Gott so ihren Rat zunichte gemacht hatte, kehrten wir alle wieder zur Mauer zurück, ein jeder zu seiner Arbeit. Die jüdische Bevölkerung scheint also zu allem entschlossen zu sein. Das schreckt ihre Feinde, die eigentlich einen Überraschungsangriff starten wollen, ab. Die Juden wiederum fühlen sich nun ermutigt, wieder an die Arbeit zu gehen. Was sie erlebt haben, die Angst davor, von den Feinden überwältigt zu werden, das möchte zwar keiner von ihnen noch einmal erleben. Aber die Erfahrung, dass Gott ihnen geholfen hat und auf ihrer Seite steht, prägt sich tief in ihnen ein. Und abermals stellen wir fest, dass die enge Verbundenheit mit Gott für sie nicht bedeutet, die Hände in den Schoß zu legen, beziehungsweise in diesem Fall alle Vorsichtsmaßnahmen außer Kraft zu setzen. Vielmehr berichtet Nehemia ab Vers 10, »Und es geschah hinfort, dass die Hälfte meiner Leute am Bau arbeitete, die andere Hälfte aber hielt Spieße, Schilde, Bogen und Panzer bereit und stand hinter dem ganzen Hause Juda, das an der Mauer baute. Die da Lasten trugen, arbeiteten so, mit der einen Hand taten sie die Arbeit und mit der anderen hielten sie die Waffe. Und ein jeder, der baute, hatte sein Schwert um die Lenden gegürtet und baute so. Und der die Posaune zu blasen hatte, stand neben mir.« Wenn ich mir das so vorstelle, ist das eigentlich auch ein schönes Bild dafür, wie ein Christ ausgestattet sein sollte. Die Maurerkelle zum Beispiel in der einen Hand steht dabei für das Wachsen im Glauben. So wie die Stadtmauer von Jerusalem nicht von allein höher wurde, so wächst auch nicht der Glaube von allein. Die intensive Beschäftigung mit der Bibel und das Gebet sind eine wichtige Voraussetzung dafür. Die Waffe in der anderen Hand erinnert mich wiederum an die Aufforderung des Apostels Paulus im Epheserbrief Kapitel 6. Zieht an die Waffenrüstung Gottes, damit ihr bestehen könnt gegen die listigen Anschläge des Teufels. Denn wir haben nicht mit Fleisch und Blut zu kämpfen, sondern mit Mächtigen und Gewaltigen, nämlich mit den Herren der Welt, die in dieser Finsternis herrschen, mit den bösen Geistern unter dem Himmel. Deshalb ergreift die Waffenrüstung Gottes, damit ihr an dem bösen Tag Widerstand leisten und alles überwinden und das Feld behalten könnt. So der Apostel Paulus im Epheserbrief, Kapitel 6. Der bekannte Erweckungsprediger Charles Haddon Spurgeon hat das von Nehemia geprägte Bild von dem Werkzeug eines Bauarbeiters in der einen und der Waffe in der anderen Hand anscheinend aufgegriffen und eine Zeitschrift mit dem Titel herausgebracht »The Sword and the Trowel«, das Schwert und die Maurerkelle. Seit 1865 gibt es diese Zeitschrift. Im Nehemia-Buch Kapitel 4 wird weiter ab Vers 13 berichtet: »Und ich sprach zu den Vornehmen und Ratsherren und zum übrigen Volk: Das Werk ist groß und weit, und wir sind auf der Mauer weit verstreut und fern voneinander. Woher ihr nun die Posaune tönen hört, dorthin sammelt euch zu uns. Unser Gott wird für uns streiten.« Die Posaune dient also nicht dazu, um Mitglied in einem Posaunenchor zu werden und gemeinsam mit anderen zu musizieren, sondern der Klang der Posaune dient als weithin hörbares Warnsignal. Wenn irgendwo Gefahr droht, sollen die Leute sich dort versammeln, um mit Gottes Hilfe gemeinsam dagegen vorzugehen. Weiter ab Vers 15. So arbeiteten wir am Bau, während die Hälfte die Spieße bereithielt, vom Aufgang der Morgenröte bis die Sterne hervorkamen. Auch sprach ich damals zum Volk, ein jeder bleibe mit seinen Leuten über Nacht in Jerusalem, damit wir in der Nacht für die Wache Leute haben und am Tage für die Arbeit. Das betraf alle, die aus den umliegenden Städten und Dörfern gekommen waren, um in Jerusalem beim Wiederaufbau der Stadtmauer zu helfen. Vielleicht erinnern Sie sich, in Kapitel 3 wurden beispielsweise einige Männer erwähnt, die aus Jericho gekommen waren. Aber auch Nehemia selbst und seine engsten Vertrauten sind praktisch Tag und Nacht im Einsatz. Vers 17. Aber ich und meine Brüder und meine Leute und die Wache, die mir folgte, wir zogen unsere Kleider nicht aus, ein jeder hatte seinen Spieß zur Rechten. Zu diesem Zeitpunkt ahnt Nehemia noch nicht, dass die nächste Anfechtung für ihn und die Bauleute nicht von den Feinden verursacht wird, sondern aus dem eigenen Volk kommt. Auf Nehemia kommt neuer Ärger zu, und wieder einmal könnte es passieren, dass der Wiederaufbau der Jerusalemer Stadtmauer ins Stocken gerät. Was genau passiert und wie Nehemia darauf reagiert, das erfahren Sie in der nächsten Folge der Sendereihe Durch die Bibel. Bis dahin, auf Wiederhören und Gottes Segen mit Ihnen.

0: Es ist 7 Uhr.
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2: 5. 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Weißt du es nicht? Oder hast du es nicht gehört? Ein ewiger Gott ist der Herr, der Schöpfer der Enden der Erde. Unergründlich ist sein Verstand. Das sind Worte aus Jesaja Kapitel 40, Vers 28. Was war zuerst? Viele Menschen hoffen, diese Welt werde sich immer mehr zum Besseren entwickeln. Doch wenn man sieht, was alles achtlos im Mülleimer landet und was moderne Menschen einander antun, dann kommen doch Zweifel an dieser Einschätzung auf. Denn offensichtlich geht es eher bergab als bergauf. Hätte ein Tourist im Jahr 1990 Dresden besucht, hätte er die Frauenkirche als Ruine vorgefunden, zerstört. Wenn er dann über den Architekten dieses Bauwerks geschimpft und ihn als unfähig bezeichnet hätte, hätten alle, die die Geschichte dieser Kirche kannten, nur den Kopf geschüttelt und gesagt, das hier ist doch nicht das Original. Diese Ruine ist die Folge einer Katastrophe. Einige Fragmente, Mauern und Torbögen lassen sogar noch etwas von der einstigen Schönheit erahnen, aber dort, wo ursprünglich Ordnung und Schönheit waren, herrschen jetzt, 1990, Chaos und Verfall. Heute erstrahlt die Frauenkirche in neuem Glanz. Der Wiederaufbau zeigt eine Kirche, die fast schöner ist als der Originalbau aus dem 18. Jahrhundert. Chaos wurde zu Schönheit. Allerdings nicht von selbst, sondern durch äußeren Eingriff. Gleicht unsere Welt nicht in gewisser Hinsicht einer Ruine? Kämpft die Natur nicht ums Überleben? Zwar lässt vieles noch etwas von der ursprünglichen Schönheit erahnen, doch vieles ist degeneriert oder stirbt. Es geht abwärts statt aufwärts. Weist das nicht darauf hin, dass es auch hier am Anfang einen Architekten, einen Erbauer gegeben haben muss? Einen ewigen Gott, der alles ins Dasein rief und genial und perfekt zusammenfügte? Und dieser Gott wird auch die verdorbene Schöpfung wieder erneuern.

wartet das tägliche Bibelhörbuch. 5. 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Aus der Übersetzung Neues Leben lesen wir aus Jeremia Kapitel 5, Vers 1 bis Kapitel 6, Vers 15. Die Sünden Judas. Lauft durch die Straßen Jerusalems, spricht der Herr. Schaut auf den Plätzen nach, durchsucht die ganze Stadt. Wenn ihr auch nur einen Menschen findet, der gerecht und ehrlich ist, werde ich Jerusalem von seiner Schuld freisprechen. Aber die Menschen erzählen nichts als Lügen, selbst dann noch, wenn sie bei meinem Namen schwören und sagen, so wahr der Herr lebt. Herr, du willst, dass wir wahrhaftig sind. Du hast dein Volk geschlagen, doch sie machten sich nichts daraus. Du hast sie der Vernichtung preisgegeben, doch sie wollten sich nicht zurechtweisen lassen. Sie haben sich verhärtet und weigern sich beharrlich, ihre Taten zu bereuen. Ich dachte, das sind Arme und Unwissende, was kann man denn von ihnen erwarten? Sie kennen weder die Wege des Herrn noch seine Gesetze. Ich will zu den Führern des Volkes gehen und mit ihnen reden. Diese müssen ja den Willen des Herrn und seine Gesetze kennen. Doch auch sie wollen nichts mehr von ihrem Gott wissen. Sie schütteln ihn ab, wie man ein Joch abwirft oder Fesseln sprengt. Deshalb werden sie jetzt vom Löwen, der aus dem Wald hervorbricht, niedergeschlagen. Vom Steppenwolf werden sie überwältigt. Der Leopard lauert vor ihren Städten und wird jeden zerfleischen, der sich vor das

spricht der Herr. Geht durch die Weinberge und verwüstet sie, aber zerstört sie nicht vollständig. Brecht die Äste ab, denn sie gehören nicht mehr dem Herrn. Der Herr spricht: Ach, die Bewohner von Israel und die Männer von Juda brachen mir die Treue. Sie haben sich von mir, dem Herrn, losgesagt, indem sie sprachen: Nein, er wird uns nichts tun. Bestimmt wird uns kein Unglück treffen. Wir werden weder Krieg noch Hungersnot erdulden müssen. Das, was die Propheten uns vorhergesagt haben, ist Schall und Rauch. Gott redet nicht durch diese Männer. Soll sie doch selbst das angekündigte Unheil treffen. Deshalb spricht der Herr, der allmächtige Gott: Weil sie solche Reden führen, sollen meine Worte in deinem Mund wie ein Feuersturm brennen. Das Volk soll wie Brennholz sein, das davon verzehrt wird. Ich werde ein fremdes Volk gegen euch aufhetzen, spricht der Herr. Ein unbezwingbares Volk, ein uraltes Volk, ein Volk, dessen Sprache du nicht kennst und dessen Worte du nicht verstehst. Seine Waffen sind tödlich, seine Krieger lauter Helden. Sie werden deine Ernten und dein Getreide vernichten. Sie werden deine Kinder und alle deine Schafe und Rinder töten. Deine Weinberge und deine Feigenhaine werden sie zerstören. Die befestigten Städte, in denen ihr euch so sicher fühlt, werden sie dem Erdboden gleichmachen. Doch auch in diesen Tagen will ich euch nicht ganz vernichten, spricht der Herr. Und wenn dein Volk fragt, warum tut der Herr, unser Gott, uns das an? Dann sollst du ihnen antworten: Ihr habt ihn abgelehnt und euch fremde Götter ins Land geholt. Jetzt werdet ihr Fremden in einem Land dienen, das nicht das eure ist. Warnung an das Gottesvolk. Sag den Bewohnern Israels und mach es in Juda bekannt: Hör mir zu, du törichtes, unvernünftiges Volk. Ihr habt doch Augen, könnt ihr nicht sehen? Ihr habt doch Ohren, könnt ihr nicht hören? Habt ihr keine Achtung vor mir, spricht der Herr? Warum zittert ihr nicht vor Furcht in meiner Gegenwart? Ich, der Herr, habe dem Meer die Sandküste als Grenze gesetzt, eine ewige Grenze, die das Wasser nicht überschreiten kann. Die Wellen mögen brausen und brüllen, aber sie können die Grenze, die ich gesetzt habe, nicht überwinden. Doch dieses Volk hat ein verstocktes, ungehorsames Herz. Sie haben sich von mir abgewandt und gehen ihre eigenen Wege. Sie kommen gar nicht auf den Gedanken zu sagen: Wir wollen dem Herrn, unserem Gott, mit Ehrfurcht begegnen, denn er schickt uns im Frühjahr und Herbst rechtzeitig den Regen und schenkt uns reiche Ernten. Wegen eurer Bosheit bleiben nun Regen und Ernte aus. Eure Untaten bringen euch um all das Gute. In meinem Volk gibt es heimtückische Menschen, die ihren Opfern auflauern wie ein Jäger, der sich im Unterholz verbirgt. Sie stellen Fallen auf, um Menschen zu fangen. Wie sich der Käfig eines Vogelfängers mit Vögeln füllt, so reichern sich ihre Häuser mit Diebesgut an. Ja, sie haben erreicht, was sie erreichen wollten. Sie sind reich geworden und haben Einfluss gewonnen. Aber sie sind auch fett und feist geworden, und ihre Bosheit kennt keine Grenzen. Sie treten das Recht mit Füßen. Sie unterstützen die Weisen nicht und verhelfen dem Armen nicht zu seinem Recht. Und dafür sollte ich sie nicht strafen, spricht der Herr. An einem solchen Volk soll ich keine Rache nehmen? In diesem Land geschehen widerliche und abscheuliche Dinge. Die Propheten reden Lug und Trug, die Priester herrschen nach ihrem Gutdünken. Und das Schlimmste ist: Mein Volk will es so. Doch was macht ihr, wenn ich all diesem ein Ende bereite? Letzte Warnung an Jerusalem. Lauft um euer Leben, ihr Einwohner Benjamins. Flieht aus Jerusalem. Schlagt Alarm in Tekoa. Richtet in Bet-Kerem ein Zeichen auf. Von Norden zieht Unheil herauf, dass dieses Volk zu vernichten droht. O Jerusalem, du Schöne und Verweichlichte, ich werde dich vernichten. Feindliche Hirten ziehen gegen dich heran. Sie werden ihre Zelte rings um die Stadt aufschlagen und

Jerusalem abweiden, sodass jeder seinen Anteil bekommt. Sie rufen: Rüstet euch zur Schlacht, wir wollen noch am Mittag angreifen. Dazu ist es schon zu spät. Der Tag geht zu Ende, die Schatten werden länger. Dann lass uns bei Nacht angreifen und ihre Paläste in Trümmer legen. So spricht der Herr, der Allmächtige. Fällt Bäume und macht Sturmböcke daraus. Er richtet Rampen vor den Mauern Jerusalems. Das ist die Stadt, die bestraft werden soll, denn in ihr herrscht nur Unrecht. Sie speit Böses wie ein Springbrunnen. Ihre Rücksichtslosigkeit und ihre Straftaten sind sprichwörtlich. Ständig habe ich ihre Krankheit und ihre Wunden vor Augen. Lass dich warnen, Jerusalem. Wenn du nicht hörst, werde ich mich von dir losreißen und dich zur Wüste machen, zu einem unbewohnten Land. So spricht der Herr, der Allmächtige. Wie ein Winzer in seinem Weinberg gründliche Nachlese hält, so sollst auch du an dem Rest, der in Israel übrig geblieben ist, gründliche Nachlese halten. Israels ständige Auflehnung. Zu wem soll ich denn noch reden? Wen soll ich warnen? Wer hört mir denn noch zu, wenn ich rede? Sie haben taube Ohren und können nicht hören. Sie machen das Wort des Herrn lächerlich und gewinnen ihm nichts ab. Aber ich bin vom glühenden Zorn des Herrn erfüllt und ich kann ihn kaum mehr zurückhalten. Ja, dein Zorn soll sich über Jerusalem ergießen, über die Kinder beim Spielen und über die jungen Leute. Die Männer soll er genauso treffen wie die Frauen, ebenso die Alten und Hochbetagten. Ihre Häuser, Äcker und Frauen sollen von Fremden in Besitz genommen werden. Denn ich werde mit meiner Hand die Strafe an den Bewohnern dieses Landes vollstrecken. So ist der Ausspruch des Herrn. Vom Niedrigsten bis zum Höchsten übervorteilen sie einander, um an sich zu reißen, was ihnen nicht gehört. Auch meine Priester und Propheten sind keine Ausnahme. Sie behandeln die tödlichen Wunden meines Volkes leichtfertig, als wären sie nur oberflächlich. Sie rufen Heil, Heil, wo doch kein Heil ist. Wegen dieser Taten sollten sie sich von Herzen schämen. Aber sie schämen sich nicht im Geringsten. Sie werden nicht einmal rot. Doch auch sie werden fallen, wenn alles fällt. Wenn ich über sie zu Gericht sitze, werden sie stürzen, spricht der Herr. Aus der Übersetzung Das Buch lesen wir aus dem Kolosserbrief Kapitel 1 ab Vers 21 bis Kapitel 2 Vers 10. Neues Leben. Auch bei euch ist es ja so. Ihr wart früher völlig von Gott getrennt, ja in Feindschaft gegen ihn, in eurer Einstellung und euren bösen Taten. Jetzt aber seid ihr wieder versöhnt mit ihm. Die Brücke, das ist er selbst. Er hat seinen eigenen Körper dahin gegeben und euch so durch seinen Tod mit Gott verbunden. Vor ihm steht ihr jetzt heilig, unangreifbar und ohne Fehler da. Dabei ist es notwendig, dass ihr fest im Vertrauen auf ihn gegründet bleibt und euch nicht wegbewegt von der Hoffnung, die im Evangelium enthalten ist. Diese Botschaft habt ihr vernommen. Sie wird überall in der Welt öffentlich verbreitet. Jedes Geschöpf unter dem Himmel kann sie hören. Damit das geschieht, habe ich, Paulus, mich ganz für sie zur Verfügung gestellt. Die Botschaft der Hoffnung. Und jetzt freue ich mich über die Leiden, die ich für euch erdulde. Damit übernehme ich hier in meiner irdischen Existenz einen Anteil an den Bedrängnissen des Messias. Das tue ich stellvertretend für seinen Körper, der nichts anderes ist als die weltweite Gemeinde, die Kirche. Im Einsatz für sie erfülle ich den Auftrag, den Gott mir zugeteilt hat. Mein Ziel ist es, euch die ganze Botschaft Gottes, ohne irgendeine Einschränkung, zu übermitteln. Diese Botschaft trägt in sich das Geheimnis, das von ewigen Zeiten her all den Generationen, die vor uns gelebt haben, noch verborgen war.
Aber jetzt ist dieser verborgene Plan Gottes ans Licht gekommen. Und die Menschen, die zu Gott gehören, haben ihn erfasst. Das sind die Menschen, denen Gott zeigen wollte, wie groß der Reichtum ist, der in diesem unbeschreiblichen, wunderbaren Geheimnis enthalten ist, das alle Völker umfasst. Es ist die neue Wirklichkeit. Der Messias lebt in euch. Und dadurch lebt in euch auch die Hoffnung, einmal ganz und gar von der wunderbaren, herrlichen Gegenwart Gottes ergriffen und durchdrungen zu werden. Diese Botschaft von ihm verbreiten wir überall. Jeden Menschen ermutigen wir, sie anzunehmen. Wir unterrichten alle Menschen in der ganzen Weisheit Gottes. Denn wir wollen jeden Menschen dahin bringen, dass er ganz und gar in der Wirklichkeit des Messias lebt. Dafür mühe ich mich ab. Ich kämpfe darum mit der ganzen Energie, die von ihm kommt und in mir ihre volle Kraft und Wirksamkeit entfaltet. Jesus, die Mitte. Mir ist es ein Anliegen, dass ihr wisst, wie stark ich mich einsetze. Ja, welche Anstrengung ich auf mich nehme für euch und für die, die in der Stadt Laodicea wohnen und für alle anderen, die mich noch nie persönlich zu Gesicht bekommen haben. Ihre Herzen sollen ermutigt werden. Ja, sie sollen ganz fest verbunden werden in der Erfahrung der Liebe Gottes. Den ganzen Reichtum Gottes sollen sie erleben. Ihr Bewusstsein soll erfüllt werden, sodass sie das Geheimnis Gottes erkennen, das sich im Messias bündelt. Denn in ihm findet sich der kostbarste Schatz, das, was von bleibendem Wert ist, die wahre Weisheit und die tiefste Erkenntnis. Ich betone das, damit euch niemand mit verführerischem Geschwätz in die Irre führt. Wenn ich jetzt auch nicht persönlich bei euch bin, so bin ich doch im Geist bei euch. Und ich freue mich, weil ich wahrnehmen kann, wie gut euer Leben in Gemeinschaft gelingt und wie unerschütterlich euer Vertrauen auf den Messias ist. Mein Rat an euch ist, dass ihr euer Leben heute genauso gestaltet wie damals, als ihr den Messias Jesus in euer Leben aufgenommen habt. Macht euch an ihm fest und baut euch selbst in ihm auf. So werdet ihr fest und stark im Vertrauen auf ihn sein. Das ist ja genau das, was ihr von Anfang an gelernt habt. Und in dem allen soll sich eure Dankbarkeit mehr und mehr auswirken. Achtet darauf, dass es niemandem gelingt, euch durch hochtrabende philosophische Gedankengebäude oder sinnlose Betrügereien in seine Gewalt zu bringen. Das sind ja nichts anderes als bloße menschliche Überlieferungen, die sich nach den Grundmustern der Welt richten, dabei aber weit entfernt sind vom wahren Wesen des Messias. Doch in ihm hat die ganze Fülle der Wirklichkeit Gottes körperliche Gestalt angenommen und wohnt in ihm. Auch ihr habt Anteil an seiner Fülle bekommen, denn er ist der Kopf, der Ursprung und Herr über alle Herrschaftsmächte und Gewalten. Aus der Übersetzung Das Buch lesen wir Psalm 77. Gottes Weg ist heilig. Für den Musiker nach der Melodie Jedutun von Asaph ein Gotteslied. Meine Stimme erhebe ich zu Gott. Ja, ich schreie. Meine Stimme erhebe ich zu Gott, damit er mich hört. Am Tag, an dem ich bedrängt bin, suche ich den Herrn und in der Nacht strecke ich meine Hände zu ihm aus und lasse sie nicht sinken, doch ich finde keinen Trost. Wenn ich mich an Gott erinnere, dann seufze ich. Wenn ich nachdenke, sinkt mir der Mut. Sela. Meine Augenlider hältst du offen. Ich bin verstört und kann kaum sprechen. Ich sinne nach über die Tage der Vorzeit, über die Jahre, die längst vergangen sind. Ich erinnere mich an mein Saitenspiel in der Nacht. In meinem Herzen denke ich nach und mein Geist sucht nach Antworten. Wird der Herr uns denn für immer verstoßen? Wird er uns seine Gunst nicht wieder schenken? Ist denn seine Güte ganz und gar zu Ende? Gibt es kein Wort mehr von ihm von Generation zu Generation?
Hat Gott vergessen, gnädig zu sein? Hat er im Zorn seine Barmherzigkeit zurückgezogen? Selah. Da sagte ich, das tut mir weh, dass der Höchste so anders handelt als früher. Ich will mich an die Taten Jahs erinnern, ja, ich will denken an deine Wunder, die du in der Vorzeit getan hast. Ich sinne nach über alle deine Taten und über deine Werke mache ich mir Gedanken. Gott, in Heiligkeit verläuft dein Weg. Welcher Gott ist so gewaltig wie du, Gott? Du bist der Gott, der Wunder tut. Du hast unter den Völkern deine Macht bewiesen. Mit starkem Arm hast du dein Volk befreit, die Nachkommen von Jakob und Josef. Selah. Die Wasserfluten sahen dich, Gott, die Wasserfluten sahen dich und erbebten. Ja, die Urtiefen gerieten in Aufruhr. Die Wolken entluden ihre Wassermassen, die Gewitterwolken donnerten laut, ja, deine Blitze krachten hin und her. Laut ertönte der Donner im Wirbelwind, Blitze erleuchteten den Erdkreis, es wankte und schwankte die Erde. Durch das Meer führte dein Weg, deine Bahn durch die Wassermassen, doch deine Spuren hat niemand erkannt. Wie eine Herde hast du dein Volk geleitet, durch die Hand von Mose und Aaron. Aus der Übersetzung Neues Leben lesen wir aus Sprüche 24 die Verse 23 bis 25. Mehr Sprüche der Weisen. Es folgen noch weitere Sprüche der Weisen. Es ist Unrecht, im Gericht jemanden zu begünstigen. Ein Richter, der zu einem Gottlosen sagt, du bist unschuldig, wird von den Menschen verflucht und von den Völkern verurteilt werden. Der aber, der den Schuldigen überführt, wird mit Segnungen überschüttet. Das war die heutige Bibellese. Die Losung steht in Jeremia 31, Vers 31. Siehe, es kommt die Zeit, spricht der Herr, da will ich mit dem Haus Israel und mit dem Hause Juda einen neuen Bund schließen. Und dazu aus Römer 9, die Verse 4 und 5. Sie sind Israeliten, denen die Kindschaft gehört und die Herrlichkeit und die Bundesschlüsse und das Gesetz und der Gottesdienst und die Verheißungen, denen auch die Väter gehören und aus denen Christus herkommt, nach dem Fleisch.

0: Bei dem Studium der messianischen Stellen im Alten Testament, also der Prophezeiungen im Alten Testament über das erste Kommen des Herrn Jesus Christus, haben wir gesehen, dass im Zentrum der Klagelieder der leidende Messias steht. Und wir haben gesehen, dass der Messias leidet unter dem Gericht Gottes. Und da ist es ganz wichtig zu sehen, Jesus Christus hat gelitten von Seiten der Menschen, als er verurteilt, gegeißelt, misshandelt wurde und schließlich gekreuzigt wurde. Aber das hat unsere Sünden nicht weggetan. Was die Sünden weggetan haben, war das Gericht Gottes am Kreuz in den Stunden der Finsternis. Im Psalm 22 haben wir ja diese Prophetie: mein Gott, warum hast du mich verlassen? Der Herr Jesus wurde in den Stunden der Finsternis verlassen, als er der Sündenträger wurde. Gott hat, weil er ein gerechter Gott ist, die Strafe, die er auf uns in Ewigkeit hätte bringen müssen, auf ihn gebracht. Und das ist dieses Gericht, wenn er das in poetischen Bildern so umschreibt. Liest nochmals jemand Klagelieder 3, Vers 1.
1: Ich bin der Mann, der Elend sehen muss durch die Rute des Grimmes Gottes.
0: Jawohl, die Rute seines Zorns oder durch die Rute seines Grimmes. Es geht um Gottes Grimm, gerechten Zorn gegen unsere Sünde. Und dann weiter in Vers 5 zum Beispiel. Bitterkeit und Mühsal hat er wider mich gebaut und mich damit umringt. Oder Vers 8, wenn ich auch schreie und rufe, so hemmt er mein Gebet. Meine Wege hat er mit Quadern vermauert, meine Pfade umgekehrt. Ein lauernder Bär ist er mir, ein Löwe im Versteck. Das ist also Gottes Gericht über den Herrn Jesus. Wir haben das schon gelesen in Jesaja 53. Es gefiel dem Herrn, ihn zu zerschlagen. Wo finden wir das weiter beschrieben? Gottes Gericht über seinen Sohn. Zacharja 13, Vers 7. Liest jemand?
1: Schwert, mach dich auf über meinen Hirten, über den Mann, der mir der Nächste ist, spricht der Herr Zebaoth. Schlage den Hirten, dass ich die Herde zerstreue, und ich will meine Hand wenden gegen die Kleinen.
0: Jawohl. Also Gott sagt über den Mann, den er nennt, mein Genosse. Schwert, erwache wieder meinen Hirten. Übrigens, der Ausdruck mein Genosse auf Hebräisch Amiti heißt der mir Gleichgestellte. Also hier wird auch angedeutet, dass der Sohn dem Vater gleich ist. Aber eben dieses Schwert Gottes musste über ihn kommen. Nur so war Erlösung möglich. Gott ist gerecht. Er muss darum Sünde bestrafen. Aber Gott ist Liebe und er möchte uns verschonen. Und der einzige Weg war Erlösung durch Stellvertretung. Dadurch, dass der Vollkommene, der Gerechte, der Sohn Gottes in den Riss trat und das Gericht, das wir verdient haben, auf sich genommen hatte, konnten wir überhaupt frei ausgehen. Wo finden wir noch einen Hinweis auf dieses Gericht? Wo das aber ausdrücklich gesagt wird, dass Gott bestraft. Psalm 69 aber, hatten wir auch schon vor einiger Zeit angeschaut. Psalm 69, Vers 26 beziehungsweise 27, je nach Bibelausgabe.
1: Denn sie verfolgen, den du geschlagen hast, und reden gern von dem Schmerz dessen, den du hart getroffen hast.
0: Jawohl. Wir haben ja gesehen, dass Psalm 69 ein Kreuzespsalm ist, der auf den Messias hinweist, prophetisch. Und hier wird er genannt, den du geschlagen hast, den haben die Menschen verfolgt. Aber eben Gottes Gericht. Und so sehen wir also in Klagelieder 1, 2, 4, 5, Jerusalem, das leidet wegen seiner eigenen Sünde. Aber Kapitel 3 zeigt, der Messias leidet stellvertretend. Und wer dieses Opfer für sich persönlich in Anspruch nimmt, seine persönliche Schuld Gott im Gebet bekennt, ihm wird dieses Opfer zugerechnet. Und so kann er vor Gottes Gericht verschont werden. Wir haben jetzt gesehen bei den Klageliedern, wie das aufgebaut ist mit diesem Akrostichon. entsprechend den 22 Buchstaben im Hebräischen. Aus wie vielen Versen besteht nun das ganze Buch Klagelieder? Ich glaube, ich habe das noch nicht erklärt. In Kapitel 3 ist es so, dass es sind immer Dreiergruppen. Also die ersten drei Verse beginnen mit Aleph, 1 bis 3. Und dann 4 bis 6, wieder eine Dreiergruppe, beginnt mit Bet. Und dann 7 bis 9 mit dem dritten Buchstaben Gimel und so weiter. Und so ergeben sich dann 66 Verse, aber eben, das sind dann dreimal 22 Verse. Und so ergeben sich also insgesamt wie viele Verse? Und zwar 7 mal 22. Zahl 7 ist ja die Zahl der Vollkommenheit. Und das Herzstück ist eben das Leiden des Messias. Noch besonders möchte ich hinweisen auf Klagelieder 3, Vers 19. Da bittet der Messias: Gedenke meines Elends und meines Umherirrens, des Wehmuts und der Bitterkeit. Und wenn wir Matthäus 26 aufschlagen, am Vorabend der Kreuzigung hat der Herr für seine Jünger das Abendmahl eingesetzt. Lesen wir Matthäus 26.
2: Da sie aber aßen, nahm Jesus das Brot, dankte und brach's und gab's den Jüngern und sprach: Nehmet, esset, das ist mein Leib. Und er nahm den Kelch und dankte, gab ihnen den und sprach: Trinket alle daraus, das ist mein Blut des Neuen Testaments, welches vergossen wird für viele zur Vergebung der Sünden. Ich sage euch, ich werde von nun an nicht mehr von diesem Gewächs des Weinstocks trinken, bis an den Tag, da ich's neu trinken werde mit euch in meines Vaters Reich. Und da sie den Lobgesang gesprochen hatten, gingen sie hinaus an den Ölberg.
0: Jawohl, und jetzt noch die Parallelstelle in Lukas 22, Verse 19 bis 20.
2: Und er nahm das Brot, dankte und brach's und gab's ihnen und sprach: Das ist mein Leib, der für euch gegeben wird. Das tut zu meinem Gedächtnis. Desselbigen gleichen auch den Kelch nach dem Mahl und sprach: Dieser Kelch ist das Neue Testament in meinem Blut, das für euch vergossen wird.
0: Jawohl, also hier der Wunsch des Erlösers: Dieses tut zu meinem Gedächtnis. Also, dass das nie irgendwie aus dem Zentrum herausgeht, sein Leiden und was es ihn gekostet hat, uns die Erlösung zu erwerben. Römer 3, 23 sagt: Alle haben gesündigt und erreichen nicht die Herrlichkeit Gottes. Die ganze Menschheit kann sich anstrengen, wie sie will, aber sie wird nie sich zu Gott hinaufarbeiten können. Und darum kam eben Jesus Christus von oben, um diese Erlösung zu schaffen. Und damit das nie aus unserem Sinn entweicht, sagt er: Gedenke meines Elends und meines Umherirrens, des Wehmuts und der Bitterkeit. Und darum hat er für die Gläubigen das Abendmahl als Gedächtnismahl eingesetzt. Und das soll eben dazu führen, der Apostel Paulus sagt in 1. Korinther 11, so oft ihr dieses Brot esst und diesen Kelch trinkt, nicht so selten, ja, so oft. Das soll immer wieder daran erinnern, was ist eigentlich das Zentrum des christlichen Glaubens. So leicht könnte man irgendwelche Aktivitäten, auch soziale Arbeiten und so weiter, ins Zentrum rücken. Die sind alle wichtig. Aber im Zentrum muss ganz klar sein dieser stellvertretende Erlösungstod des Herrn Jesus. Und darum ist eben auch in den Klageliedern das so poetisch angeordnet, dass dieses Leiden des Messias im Zentrum steht. Und das sehen wir auch in der Architektur im Alten Testament. Die Stiftshütte, der erste transportable Tempel mit den Tieropfern, die eben schon ein Hinweis waren auf den Erlösertod des Messias, der einmal geschehen sollte. Der Vorhof ist eigentlich ein Quadrat von 50 mal 50 Ellen. Und im Zentrum ist der Altar. Wenn man die Diagonale zieht, hat man den Altar im Zentrum. Und dann gibt es ein zweites Quadrat von 50 Ellen. Da steht dann zentral, die Stiftshütte, die war das eigentliche Tempelhaus. Das Heilige war 20 Ellen lang und das Allerheiligste ein Quadrat von 10 Ellen. Ja? Wenn man das also verteilt in dem 50 Ellen Quadrat, da gibt es da einen Freiraum von 10 Ellen und hinten nochmals einen Freiraum. Und damit rückt das Allerheiligste genau ins Zentrum des 50 Ellen Quadrates. Versteht man, wie ich das meine? Und was steht im Zentrum des Allerheiligsten? Die Bundeslade. Und am Yom Kippur musste der hohe Priester jeweils das Blut des stellvertretenden Opfers auf den Deckel sprengen. Das heißt, wenn man die Diagonale zieht, durch dieses zweite Quadrat, schneidet sich genau im Blut der Bundeslade. Also Christus und sein Opfer im Zentrum. Der zukünftige Tempel, der beschrieben wird in Hesekiel 40 bis 48, wird ja einen äußeren Vorhof haben von 500 auf 500 Ruten. Umgerechnet ist das etwa 1,5 auf 1,5 Kilometer. Und die inneren zwei Vorhöfe, die stehen dann auf einem Quadrat von 500 Ellen. Wenn man da die Diagonalen zieht, schneiden sich die Diagonalen exakt im Altar des Hesekiel-Tempels. Auch um eben zu zeigen, im Zentrum, also die Architektur legt das so nahe, steht das stellvertretende Opfer. Dann gehen wir aber noch weiter. Ich überspringe heute Hesekiel, da müssen wir mehr Zeit haben. Und wir überspringen auch noch Daniel, kommen wir dann nochmals zurück. Wir haben das eigentlich schon früher mal angeschaut, diese Prophetie mit den Jahrwochen, und heute ein bisschen angedeutet. Und dann gehen wir zu Hosea. Und zwar Kapitel 3, ein ganz kurzes Kapitel. Wer liest uns vor? Hosea 3, 1 bis 5.
3: Und der Herr sprach zu mir: Geh noch einmal, liebe eine Frau, die sich von einem anderen lieben lässt und Ehebruch treibt. Und wie der Herr die Söhne Israel liebt, die sich aber anderen Göttern zuwenden und Traubenkuchen lieben, da kaufte ich sie mir für 15 Silberschekel und einen Homer Gerste und einen Lettech Gerste. Und ich sagte zu ihr: Viele Tage sollst du bei mir bleiben. Du sollst nicht huren und keinem Mann gehören, und auch ich verhalte mich dir gegenüber so. Denn die Söhne Israel bleiben viele Tage ohne König und ohne Oberste, ohne Schlachtopfer und ohne Gedenkstein und ohne Ephod und Teraphim. Danach werden die Söhne Israel umkehren und den Herrn ihren Gott aufsuchen und David ihren König. Und sie werden sich bebend zum Herrn wenden und zu seiner Güte am Ende der Tage.
0: Ja, danke. Hosea lebte im 8. Jahrhundert vor Christus. Schauen wir mal den ersten Vers an, Hosea 1,1. Liest jemand vor?
2: Dies ist das Wort des Herrn, das geschehen ist zu Hosea, dem Sohn Beris, zur Zeit des Usia, Jotham, Ahas und Hiskia, der Könige von Juda, und zur Zeit Jerobeams, des Sohnes des Joas, des Königs von Israel.
0: Jawohl. Also, wir können das ganz genau datieren, weil wir aus der biblischen Chronologie genau wissen, wann diese Könige gewirkt haben. Usia, Jotham, Ahas, Hiskia, Könige von Juda, die waren im Südreich im 8. Jahrhundert vor Christus. Und weiter in den Tagen Jerobeams, des Sohnes Joas, des Königs von Israel. Das war der König im 8. Jahrhundert im Nordreich der 10 Stämme. Aber diese zwei Datierungen, dass er datiert nach dem Südreich und nach dem Nordreich, macht deutlich, dass Hosea, obwohl damals Israel gespalten war, das kam ja so nach dem Tod von Salomo, wurden die 12 Stämme in 2 und 10 gespalten, er sieht immer noch das ganze Volk und sieht immer noch eben das zwölfstämmige Volk, und auf dieses zwölfstämmige Volk bezieht sich auch die Prophetie in Hosea. Das war eine schlimme Zeit im Nordreich, da sind alle Könige von Gott abgefallen. Alle haben begonnen, Naturgötter zu verehren, anstatt den Schöpfergott. Und im Südreich waren die meisten Könige Gottlose. Unter einigen gab es Reformationen, Rückkehr zu Gott, aber die meisten waren gottlos. Und darum hat Hosea eine ganz ungewöhnliche Ehe eingehen müssen. Hosea 1, Vers 2, kann das jemand lesen?
2: Als der Herr anfing zu reden durch Hosea, sprach er zu ihm: Geh hin und nimm ein Hurenweib und Hurenkinder, denn das Land läuft vom Herrn weg der Hurerei nach.
0: Noch Vers 3.
2: Und er ging hin und nahm Gomer, die Tochter Diblajims, zur Frau. Die ward schwanger und gebar ihm einen Sohn.
0: Jawohl, bis dahin. Also, Gott sagt, dass das Land Israel, das Volk Israel, Hurerei betreibt. Der Ausdruck Hurerei wird in der Bibel im übertragenen Sinn verwendet, wenn man sich von dem wahren Gott abwendet, Untreue ihm gegenüber begeht und andere Götter verehrt. Und weil die Leute nicht mehr hörten auf das Wort der Propheten, hat er hier ein krasses Lebensbeispiel gegeben. Hosea hat also eine Frau geheiratet, von der er wusste, dass sie untreu werden wird. Und damit sollte der Prophet ausdrücken, dass das Leid, das er erlebt hat mit dieser Gomer, die Tochter von Diblaim, übrigens Diblaim heißt doppelte Umarmung. Da ist auch schon eine Aussage gemacht, ja, eine Andeutung. Dieser Mann hat so gelitten unter seiner untreuen Frau, und dadurch sollten die Israeliten erkennen, wie schlimm es für Gott war, dass sein Volk ihm gegenüber Untreue beging. Aber in der Folge, also diese Gomer ging von Hosea weg, hat ihn betrogen mit anderen Männern, und schließlich wurde sie auf dem Sklavenmarkt angeboten. Und da hat Gott ihm den Auftrag gegeben: Kaufe diese Frau frei. Lesen wir nochmals Hosea 3, Vers 1. Jetzt ist, wenn man den Hintergrund kennt, versteht man unmittelbar, was gemeint ist. Nochmals 1 und 2.
2: Und der Herr sprach zu mir: Geh noch einmal hin und wirb um eine buhlerische und ehebrecherische Frau, wie denn der Herr um die Kinder Israel wirbt, obgleich sie sich zu fremden Göttern kehren und Traubenkuchen lieben. Und ich kaufte sie mir für 15 Silberstücke und 15 Scheffel Gerste.
0: Jawohl. Also diese Traubenkuchen, das waren Speisopfer für die falschen Götter. Ja, also Gott sagt Hosea: Gib Gomer nicht auf. Liebe sie und gehe hin, kaufe sie dir zurück. Er ging auf den Sklavenmarkt und kauft sie für 15 Silberschekel. Das ist etwa 150 Gramm Silber. Und dann eben für eine große Menge Gerste, also Kornrohstoff, bezahlt er für sie. Und dann kommt etwas ganz Eigenartiges. Lest nochmals jemand Vers 3.
2: Und sprach zu ihr: Lange Zeit sollst du bleiben, ohne zu huren und ohne einem Mann anzugehören. Und auch ich will nicht zu dir eingehen.
0: Jawohl. Also für eine gewisse Zeit sollte das eine sehr eigenartige Ehe sein. Er sagt: Du gehörst mir, aber wir haben keinen ehelichen Verkehr. Aber du sollst auch keinen Verkehr haben mit irgendeinem anderen Mann. Eigenartige Regelung. Und auch das sollte wieder ein prophetisches Bild sein für Israel. Genauso wie diese ganze Ehe eine Botschaft war an Israel. Und die Erklärung dieser eigenartigen Botschaft folgt in Vers 4. Denn
2: lange Zeit werden die Kinder Israel ohne König und ohne Obere bleiben, ohne Opfer, ohne Steinmal, ohne Ephod und ohne Hausgott.
0: Jawohl. Also, hier wird vorausgesagt, in einer Zeit eben, als die 10 Stämme ein Königtum waren und auch die 2 Stämme, da wird gesagt, es wird einmal eine Zeit kommen, wo die Israeliten viele Tage lang, also eine lange Zeitperiode, ohne König und ohne Fürsten sein werden. Also, ein staatenloses Volk. Und sie werden keine Schlachtopfer mehr haben und weiter keine Bildsäule. Das sind also Steine, die als Gedenksteine für irgendwelche Götter aufgestellt wurden. Sie würden keine Götzenbilder mehr haben. Und das letzte, Teraphim. Weiß jemand, was Teraphim sind? das waren Bilder, die für die göttliche Verehrung Verstorbener eingesetzt wurden. Und das war ja eben zur Zeit von Hosea das Problem. Dieser ganze Ahnenkult, diese ganzen Gedenksteine für Götter. Aber er sagt voraus, es wird eine Zeit kommen, da die Israeliten lange, lange Zeit ohne einen Staat sein werden. Ohne König und ohne Fürsten und auch ohne Tempel. Denn das heißt hier ohne Schlachtopfer. Aber sie werden auch keine Götzen mehr haben. Eben keine Bildsäule, keine Teraphim. Und nun, das Erstaunliche ist dies, wir haben gesehen, im Jahr 586, da wurde Jerusalem durch die Babylonier zerstört und dann im Jahr 70 durch die Römer. Und dann begann diese lange Staatenlosigkeit. Denn nach der Zerstörung Jerusalems und des Tempels im Jahr 70, da gab es noch einmal einen Aufstand der Juden gegen die Römer, der aber im Jahr 135 nach Christus brutal von Kaiser Hadrian niedergeschlagen wurde. Es gab über 1 Million Tote. Und dann gab es keinen Judenstaat mehr. Da war definitiv Ende. Und wann wurde der Judenstaat in der Geschichte wieder gegründet? 1948. Das heißt also, von 135 nach Christus bis 1948 gab es keinen Staat mehr. Ich war als unter Nebukadnezar Jerusalem zerstört wurde im Jahr 586, wurden die Juden deportiert nach Babylon. Aber da hatten sie immer noch eine eigene Regierung, eigene Älteste, sieht man in Hesekiel. Und dann kamen sie zurück ins Land, hatten einen halbautonomen eigenen Staat unter persischer Herrschaft, dann unter den Griechen, dann unter den Römern. Aber erst mit dem Untergang ab dem Jahr 70 beziehungsweise 135 nach Christus kam die Zeit der Staatenlosigkeit der Juden. Und das Erstaunliche ist, in den vergangenen 2000 Jahren hat zwar die Masse des Judentums Jesus Christus als Messias abgelehnt, aber die sind nicht mehr zurückgekehrt zur Verehrung irgendwelcher Götterbilder. Das Judentum der vergangenen 2000 Jahren ist gerade dadurch gekennzeichnet, dass das vehement abgelehnt wurde, alle Formen von Bilderverehrung. Und wir wissen ja, obwohl die Bibel das ganz klar verbietet und verurteilt, schon in den 10 Geboten, in der Geschichte der Kirche sind diese Dinge dann in den frühen Jahrhunderten, ganz besonders ab dem 4. Jahrhundert, Konstantinische Wende, sind diese Dinge in die Kirche hineingekommen. Und im Judentum war man durch all die Jahrhunderte entsetzt darüber. Wie kann in der Christenheit eben ein solcher Kult betrieben werden, wo man Bilder verehrt? Sie haben das nicht mehr gemacht, genau so wie es hier steht. Ohne Bildsäule und ohne Teraphim. Und dann weiter wird auch gesagt, ohne Schlachtopfer. Ab dem Jahr 70 ging ja der Tempel unter und seither, durch all die Jahrhunderte bis heute, hat man im Judentum jeden Tag 3-mal gebetet, dass Gott doch den Tempel wiederherstellen möge. Und das Gebet wurde nie erhört. Und weil die Tora, das Gesetz Mose, sagt, Opfer dürfen nur auf dem Tempelplatz in Jerusalem dargebracht werden, an dem Ort, den der Herr eben für die Opfer erwählt hat, konnte man in den vergangenen 2000 Jahren keine Opfer mehr bringen. Also diese lange Zeit der Staatenlosigkeit der Juden war ebenso die lange Zeit ohne Opfer im Judentum. Genauso wie es hier steht. Aber eben, sie waren ohne Beziehung zum Messias. Also wie diese Ehe von Gomer und Hosea, es ist zwar eine Beziehung da und trotzdem ist keine Beziehung. Eine Ehe, wo keine eheliche Gemeinschaft ist, das ist keine Ehe. Das ist gegen Gottes Wort. Die Bibel sagt das ganz klar, dass die eheliche Gemeinschaft, die muss ausgelebt werden nach 1. Korinther 7. Das ist Gottes Wille. Und das ist auch ganz normal. Aber war so eine ganz eigenartige Beziehung. Es ist eine Beziehung da und doch keine Gemeinschaft. Aber dann kommt Vers 5 danach.
2: Danach werden sich die Kinder Israel bekehren und den Herrn, ihren Gott und ihren König David suchen und werden mit Zittern zu dem Herrn und seiner Gnade kommen in der letzten Zeit.
0: Jawohl. Übrigens, man kann übersetzen, danach werden die Kinder Israel umkehren oder auch zurückkehren. Also es heißt zurückkehren in ihr Land. Nach dieser langen Zeit der Staatenlosigkeit kehren sie zurück. Und dann werden sie den Herrn, ihren Gott, suchen. Die Gemeinschaft mit Gott. Und David ihren König suchen. In rabbinischen Kommentaren im Mittelalter, zum Beispiel in Metsudat David, das ist ein Kommentar, der in allen Rabbinerbibeln, hat man den mit drin, zu den Propheten. Ich meine, eine Rabbinerbibel sieht so aus. Man hat in großen Buchstaben den hebräischen Grundtext. Und dann kleiner hat man die aramäischen Übersetzungen, die sogenannten Targumim. Und noch kleiner hat man dann wichtige Kommentare aus dem Mittelalter von Rashi, Abravanel und so weiter. Und noch weitere Kommentare, die sind wieder noch mit kleineren Buchstaben. Man sieht also immer so an der Buchstabengröße, wie wichtig ein Kommentar ist. Ja, und ein wichtiger Kommentar, der in jede Rabbinerbibel gehört, ist der Metsudat David. Und da wird erklärt, David Malkam, David ihr König, das ist der König Mashiach, der König Messias. Und wir haben verstanden, also David ihr König, damit ist gemeint der Messias. Was steht hier? Es wird eine lange Zeit der Staatenlosigkeit sein, Götzendienst wird abgelehnt, aber sie haben ein Problem mit dem Messias. Und erst in der Zeit, wenn sie dann beginnen, heimzukehren ins Land der Väter, dann werden sie beginnen, David, ihren König, den Messias zu suchen. Und das Interessante ist, durch die Jahrhunderte hindurch kamen sehr wenig Juden zum Glauben. Und die Wende kam im 19. Jahrhundert. Da haben sich plötzlich aber Tausende bekehrt. Heute rechnet man weltweit mit vielleicht 400.000 bis 500.000 bekehrten Juden. Das heißt, Juden, die glauben, dass Jesus Christus der Messias ist. Also etwa eine halbe Million. Und der Prozentsatz von Juden, die heute zum Glauben kommen, ist höher als Deutsche, die heute zum Glauben kommen an Jesus Christus oder Schweizer. Also ganz eindrücklich, wie man da bereits diese Anfänge sieht, wie sie umkehren und den Herrn, ihren Gott suchen und den Messias suchen. Das heißt also, wenn sie erst in der Endzeit, wenn sie zurückkehren, den Messias beginnen zu suchen, dann heißt es also, in der Zeit der Staatenlosigkeit hatten sie ein Problem mit dem Messias. Ja? Genauso wie diese sterile Ehe zwischen Gomer und Hosea. Sie sind zwar zusammen und trotzdem sind sie überhaupt nicht zusammen. Aber der Text sagt, das ist nur für eine gewisse Zeit, so wie das bei Hosea nur eine gewisse festgelegte Zeit war. Und dann sollte diese Ehe wiederhergestellt werden. So wird das auch mit dem Volk Israel sein. Und jetzt haben wir da noch einen zeitlichen Hinweis, wann das geschehen soll. Was sagt der Text? Am Ende der Tage. Es gibt viele Ausdrücke für die Endzeit in der Bibel. Am Ende der Tage, was gibt es noch? Am Ende der Zeit, in den letzten Tagen, am Ende der Jahre und so weiter. Das sind alles Variationen zum gleichen Thema, Endzeit. Und wir sehen, das ist nie der Weltuntergang. Also das Thema 2012, Weltuntergang, das ist kein Thema für Christen. Das ist so ein Unsinn. Und wenn die Bibel spricht über Endzeit, heißt das nicht Weltuntergang, sondern es ist eben das Ende dieser langen Zeit zwischen dem ersten Kommen des Herrn Jesus und seinem zweiten Kommen. Aber wir sehen daraus, dass wir effektiv in der Epoche sind, in der Jesus Christus wiederkommen wird, nämlich wenn das jüdische Volk wieder heimkehrt ins Land der Väter und beginnt, David, ihren König, zu suchen. Und das Interessante ist, zuerst hat Hosea Gomer gekauft und dann kam diese längere Epoche, wo sie nicht wirklich zusammen waren, ja? Keine ewige Gemeinschaft haben. Und der Herr Jesus kam vor 2000 Jahren. Am Kreuz hat er als Stellvertreter gelitten und hat damit den Preis bezahlt, um all die an ihn glauben und eben auch Israel zu retten. Aber es kam zuerst diese lange Zeit der Staatenlosigkeit und erst am Schluss dann diese Rückkehr ins Land. Und so ist also die Parallele bis in Details mit dieser Ehe von Hosea und Gomer gegeben für die Geschichte Israels, die Geschichte der Juden in den vergangenen 2000 Jahren. Ja, dann wollen wir noch beten zum Schluss. Herr Jesus, wir möchten dir danken, dass du gekommen bist vor über 2000 Jahren und du bist gekommen, um uns zu retten. Weil wir uns selber nicht erlösen konnten, bist du in den Riss getreten. Wir möchten dir danken, dass du dieses Opfer auf Golgatha vollbracht hast für jeden, der an dich glaubt und mit seiner Schuld zu dir kommt. Und danke, dass wir im Alten Testament so viele Hinweise finden auf dich und dein Werk und dass wir auch sehen dürfen, wie das prophetische Wort der Bibel sich erfüllt bis zum heutigen Tag, so dass wir sehen können, es ist nicht Menschenwort, sondern wirklich Gottes Wort. Und so möchten wir uns jetzt auch dir anbefehlen und deiner Gnade für die weitere Zeit. Amen. Amen.

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1: Sind Sie ein dankbarer Mensch? Man würde es Ihnen abspüren. Ich meine Ihre innere Zufriedenheit. Gerne hielte man sich in Ihrer Nähe auf. Dankbarkeit ist eine Lebenseinstellung. Insofern echt und mehr als spontan mal geäußert, als Floskel der Höflichkeit. Nicht gerne bin ich mit Menschen zusammen, die ständig am Jammern sind. Ach, was haben Sie nicht alles zu beklagen? Wir werden uns einschränken müssen. Unser Wohlstand wird weniger. Wird später noch reichen? Die Lebensfreude in der Gesellschaft scheint zurzeit eher gedämpft. Manchmal schon in Besorgnis gekippt. Wir leiden unter zunehmender Gefühlskälte. Ängste sind da vor plötzlichem Terror, vor Katastrophen. Schwarzseher haben Hochkonjunktur in diesen unsicheren Zeiten. Viele Klagelieder haben Überhand genommen anstatt fröhlicher Gesänge. In Molltonarten, eher in düsteren Klängen, werden Lebenslieder vorgebracht. Dankbarkeit wird es zum Fremdwort? Es geht auch anders. Beneidenswert jemand, der trotz Lohneinbußen ein fröhliches Lebenslied trällern kann. Dazu müsste man sich befreien lassen. Ein triftiger Grund einen veranlassen. Das gibt es tatsächlich, dass da einer uns merken lässt, aus welch anderer Kraftquelle er seine Lebensfreude speist. Der Schöpfergott, der schafft das. Der kann und will jeden in die beglückende Weite seiner Freiheit führen ins Himmelreich. Man muss sich da nur hineinziehen lassen. Jedenfalls feiert die Kirche in unzähligen Gotteshäusern Dankfeste zur Ehre dessen, der unser aller Herr und König ist. Der Ton liegt auf Dank, dem des Herzens, weil, Gott sei Dank, er bietet allen Anlass. Deshalb haben kirchliche Gottesdienste mit Freude zu tun, die von ihm herkommt. Den Geber aller guten Gaben geben wir die Ehre. Es ist das Fest gegen den menschlichen Wahn der Machbarkeit aller Dinge und die Besorgnis darum, gegen des Menschen Selbstvergötzung. Hier wird der Schöpfer und Erhalter groß herausgestellt, dem Menschen aller Zeiten und Völker ihr Leben verdanken, auch das ihre. Wer ein so verdanktes Leben führt, ist zu beneiden. Der Titel eines kleinen Büchleins hat ja recht, wenn dein Herz das Danken lernt, lässt die Angst dich los. Es wird doch für einen gesorgt. Wer steht hinter allem? Von der Fürsorge dessen ist nun zu reden, der hinter allem steht. Aus den vielfältigen, wunderbaren Gaben seiner Ernte, aus Äckern und Gärten, vom Schöpfer auf unseren Tisch, lässt seine Güte uns grüßen. Kontinuität über Jahrtausende. Ein Beter, der uns in der Bibel Einblick nehmen lässt, in die Art seines Betens, formuliert im 103. Psalm anlässlich seines persönlichen Danktages. Lobe den Herrn, meine Seele, und vergiss nicht, was er dir Gutes getan hat. Seine bisher ungeklärte Gottesbeziehung hat sich ihm geklärt. Die Unzufriedenheit seines Herzens, die ganze verkehrte innere Einstellung seinem Gott gegenüber, wurde ihm vergeben. Diese Erfahrung lobt er nun in höchsten Tönen. Der dir alle deine Sünde vergibt und heilt alle deine Gebrechen. So geht das. Im Rückblick auf die großen Taten Gottes für seine gesamte Menschheit, wie für mein kleines Leben, werden dankbare Menschen erschaffen. Ich bedenke, wie viel der ewig reiche Gott aufgewendet hat, mich aus dieser diesseitigen Welt voller Todesängste zu befreien. Als der himmlische Vater den Sohn sterben ließ am Verbrecherkreuz auf Golgatha, damit ich in seinen Himmel kommen kann. Darüber kann ich nur staunen, loben und danken. Meine Freude kann ich mit anderen teilen und vor allem, was ich habe, auch. Ernte-Dankfest. 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
2: Es ist 8:30 Uhr.

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1: Die Bauarbeiten an der Stadtmauer in Jerusalem sind inzwischen so richtig in Gang gekommen. Im Grunde ein kleines Wunder, denn obwohl das Ende der babylonischen Gefangenschaft bereits rund 90 Jahre zurückliegt, befindet sich die ganze Stadt noch immer in einem beklagenswerten Zustand. Der babylonische König Nebukadnezar hatte sie einst in Schutt und Asche legen lassen. Aber inzwischen hat der persische König Artasaster das Sagen. Und der hat seinem jüdischen Mundschenk Nehemia erlaubt, nach Juda zurückzukehren und den Wiederaufbau der Jerusalemer Stadtmauer in die Wege zu leiten. Nehemia ist es gelungen, Leute aus allen Bevölkerungsschichten für das Bauprojekt zu gewinnen. Aber es gibt auch Menschen, die das alles mit Argwohn beobachten. Mehr dazu in dieser Ausgabe der Sendereihe Durch die Bibel, zu der ich Sie herzlich willkommen heiße. Für den Wiederaufbau der Stadtmauer Jerusalems hat sich Nehemia als Bauleiter eine besondere Strategie einfallen lassen. Einerseits sollen die Bauarbeiten nicht ewig dauern. Andererseits bringt es nichts, jeden Morgen eine riesige Menge an Helfern zusammenzutrommeln und sie an einer einzigen Großbaustelle arbeiten zu lassen. Die Lösung? Überall entlang der Mauer gehen die Menschen ans Werk. Manche von ihnen sozusagen direkt vor ihrer Haustür. An manchen Stellen muss die alte Mauer nur repariert, anderswo Teilabschnitte neu errichtet werden. Und bei den Stadttoren, die aufwendiger konstruiert sind, muss eben ein größerer Bautrupp mit erfahrenen Leuten zupacken. Irgendwann hat die Stadtmauer fast schon die Hälfte der geplanten Gesamthöhe erreicht. Einen vollwertigen Schutz bietet sie allerdings noch nicht. Ausgerechnet in dieser Phase treten zwei Bösewichte in Erscheinung, deren Namen bereits in Kapitel 2 erwähnt wurden, allerdings eher beiläufig. Sanballat, der persische Statthalter von Samarien, und der ammonitische Knecht Tobia hatten sich nur wenig erfreut gezeigt über den geplanten Wiederaufbau der Stadtmauer. Ja, als das Projekt noch in den Kinderschuhen steckte, hatten sie versucht, die Bevölkerung zu demotivieren, indem sie sich lustig über sie machten. In Kapitel 2, Vers 19 berichtete Nehemia über sie: Als sie das hörten, verspotteten und verhöhnten sie uns und sprachen: Was ist das, was ihr da macht? Wollt ihr von dem König abfallen? Nun, ihr Spott hat offensichtlich nichts genützt. Deshalb wollen sie jetzt schwerere Geschütze auffahren. In Kapitel 3, ab Vers 33 ist zu lesen: Als aber Sanballat hörte, dass wir die Mauer bauten, wurde er zornig und sehr entrüstet und spottete über die Juden und sprach vor seinen Brüdern und den Kriegsleuten in Samaria: Was machen die ohnmächtigen Juden? Wird man sie gewähren lassen? Werden sie es mit Opfern einweihen? Werden sie es in diesen Tagen schon vollenden? Werden sie aus den Schutthaufen die Steine lebendig machen, die doch verbrannt sind? All diese Fragen deuten darauf hin, dass Sanballat kaum glauben kann, was sich da vor seinen Augen abspielt. Der Wiederaufbau der Stadtmauer, dieses für damalige Verhältnisse sehr aufwendige Projekt, geht offenbar schneller voran, als es sich Sanballat in seinen kühnsten Träumen hätte vorstellen können. Da sein Spott gegenüber Nehemia und den anderen Juden offenbar nichts gebracht hat, spottet er nun in Gegenwart seiner eigenen Gesinnungsgenossen über die Juden. Und seine Fragen sind durchaus geeignet, Vorurteile gegen sie und unterschwellige Ängste zu schüren. Einerseits spricht er von den ohnmächtigen Juden. Andererseits äußert er die Befürchtung, dass sie schon bald anlässlich der Fertigstellung der Stadtmauer ein glanzvolles Einweihungsfest feiern könnten. Vers 35. Aber Tobia, der Ammoniter, stand neben ihm und sprach: Lass sie nur bauen, wenn ein Fuchs auf ihre steinerne Mauer hinaufspringt, reißt er sie ein. Ich stelle mir vor, wie nach diesem Kommentar ein lautes Gegröle zu hören ist. Denn Tobias Bemerkung setzt all den Spötteleien von Sanballats Seite noch die Krone auf. Ein leichtfüßiges Tier wie ein Fuchs soll in der Lage sein, die wieder aufgebaute Stadtmauer zum Einsturz zu bringen? Wahrscheinlich können vor allem jene Juden, die sonst beruflich als Priester, als Goldschmiede oder als Salbenbereiter tätig sind, über diesen Witz überhaupt nicht lachen. Traut man ihnen etwa nicht zu, dass sie auch körperlich harte Arbeit verrichten und eine solide Steinmauer hochziehen können? Interessanterweise unterbricht Nehemia seine Schilderung an dieser Stelle und fügt ein Gebet ein, mit dem er sich ein Stück weit entmutigt, aber doch voller Hoffnung an Gott wendet. Ich lese weiter ab Vers 36. Höre, unser Gott, wie verachtet sind wir! Lasst ihren Hohn auf ihren Kopf kommen, dass du sie der Plünderung preisgibst in einem Land, in das man sie gefangen führt. Decke ihre Missetat nicht zu und ihre Sünde tilge nicht vor dir, denn sie haben die Bauleute gelästert. Aus christlicher Sicht fehlt diesem Gebet der Gedanke an Sündenvergebung und Versöhnung. Das ist aber auch nicht weiter verwunderlich, denn Nehemia lebt in vorchristlicher Zeit unter den Maßstäben des alttestamentlichen Gesetzes. Danach sind die Feinde der Juden zugleich auch Gottes Feinde. Und aus Nehemias Sicht wäre es nicht mehr als gerecht, wenn diese Feinde etwas Ähnliches durchmachen müssten wie die Juden, nämlich, dass sie am eigenen Leib miterleben, wie es ist, wenn die eigene Heimatstadt zerstört und man in ein fremdes Land weggeführt wird. Seit Jesus Christus für die Sünden der Menschen am Kreuz gestorben ist, sind solche Gebete wie das aus dem Munde Nehemias eigentlich tabu. Die Bitte, dass Gott es den anderen doch heimzahlen möge, widerspricht dem Gedanken der Vergebung und der Versöhnung. Im Epheserbrief Kapitel 4 schreibt der Apostel Paulus: Seid aber untereinander freundlich und herzlich und vergebt einer dem anderen, wie auch Gott euch vergeben hat in Christus. Zwar hat Paulus an dieser Stelle nur die Christen im Blick und nicht deren Feinde, aber auch der Umgang mit ihnen soll nicht von Rachegedanken geprägt sein. Dazu ein weiterer Vers des Apostels Paulus, diesmal aus dem Römerbrief Kapitel 2. Dort heißt es: Rächt euch nicht selbst, meine Lieben, sondern gebt Raum dem Zorn Gottes, denn es steht geschrieben: Die Rache ist mein, ich will vergelten, spricht der Herr. Anders ausgedrückt: Rache zu üben, das ist allein Gottes Sache. Wenn er es für richtig hält, wird er das Nötige schon veranlassen. Wenn du aber die Sache selbst in die Hand nimmst, handelst du gegen Gottes Willen. Sich an jemandem rächen, das funktioniert manchmal auch mit Worten, indem man sich sozusagen mit einer verbalen Ohrfeige revanchiert. Und genau hier sind die Grenzen zu einer durchaus angebrachten Zurechtweisung manchmal fließend. Manch eine Zurechtweisung muss einfach sein, aber sie trifft den anderen unbeabsichtigt wie eine schallende Ohrfeige. Umgekehrt kann es passieren, dass ein Christ einem anderen wirklich wehtun will. Doch damit das nicht so auffällt, werden gehässige Worte unter dem frommen Deckmäntelchen der brüderlichen Ermahnung versteckt. Paulus hat es gelernt, das eine vom anderen sauber zu unterscheiden. Und so kann er auch seinen jungen Freund Timotheus dazu auffordern: Predige das Wort, steh dazu, es sei zur Zeit oder Unzeit, weise zurecht, drohe, ermahne mit aller Geduld und Lehre. Zurechtweisen und drohen, aber mit Geduld. Und nicht aus einem Gefühl des Ärgers heraus, sondern wenn ein Verstoß gegen die christliche Lehre es notwendig macht. Denn Ziel des Ganzen ist es nicht, jemanden zur Schnecke zu machen, sondern ihn wieder auf den richtigen Weg des Glaubens zu bringen. In der heutigen Zeit scheint es manchen Gemeindeleitern schwer zu fallen, andere aus der Gemeinde, wenn nötig, auch mal zu ermahnen. Einfach deshalb, weil man auch einmal harsch zurückgewiesen werden könnte. Viel angenehmer ist es, in der Gemeinde für eine Wohlfühlatmosphäre zu sorgen und nach dem Sonntagsgottesdienst das Kompliment zu hören: Das war aber eine schöne Predigt, Herr Pastor. Wie anders klingt das, was im Hebräerbrief über das Wort Gottes gesagt wird, dass er die Grundlage jeder Predigt sein sollte. Im 4. Kapitel heißt es dort: Das Wort Gottes ist lebendig und kräftig und schärfer als jedes zweischneidige Schwert und dringt durch, bis es scheidet Seele und Geist, auch Mark und Bein, und ist ein Richter der Gedanken und Sinne des Herzens. das Wort Gottes, schärfer als jedes zweischneidige Schwert. Christen sollten damit andere nicht töten, sondern Lüge und Wahrheit, Schein und Sein sauber voneinander trennen und denjenigen, der in die Irre gegangen ist, auf den Weg des Glaubens zurückführen. Zurück zu unserem Bibeltext aus dem 3. Kapitel des Nehemia-Buches. Dort waren wir zuletzt auf ein Gebet gestoßen, das man kaum als christlich bezeichnen kann, das aber im Sinne des alttestamentlichen Gesetzes durchaus berechtigt erscheint. Nehemia beklagt darin, dass Sanballat und Tobia nur Worte des Spotts für die Juden übrig haben und die Bauleute dadurch entmutigen. Weiter ab Vers 38. Aber wir bauten die Mauer und schlossen sie bis zur halben Höhe. Und das Volk gewann neuen Mut zu arbeiten. Als aber Sanballat und Tobia und die Araber und Ammoniter und Aschdoditer hörten, dass die Mauern Jerusalems ausgebessert wurden, weil die Lücken angefangen hatten, sich zu schließen, wurden sie sehr zornig und verschworen, sich alle miteinander hinzuziehen, um gegen Jerusalem zu streiten und bei uns Verwirrung anzurichten. Wir aber beteten zu unserem Gott und stellten gegen sie Tag und Nacht Wachen auf zum Schutz vor ihnen. Mit den zuletzt gelesenen Versen sind wir nun bereits im Kapitel 4 des Nehemia-Buches angelangt. Die Geschichte scheint jetzt langsam zu eskalieren. Den Gegnern des Wiederaufbauprogramms reicht es nicht mehr, nur herumzustänkern, sondern es kommt unter ihnen zu einer Verschwörung. Gemeinsam wollen sie gegen Jerusalem streiten und Verwirrung anrichten unter den Juden. Was sie genau im Schilde führen, weiß Nehemia vermutlich noch nicht. Wir aber beteten zu unserem Gott, stellt er nüchtern fest. Auch Christen flüchten sich ins Gebet, wenn sie sich bedroht fühlen oder nicht mehr weiter wissen. Doch manchmal wird das Gebet auch als frommer Vorwand missbraucht. Ich kann mich noch gut daran erinnern, wie ich mal einen Mann aus meiner Gemeinde um Hilfe bat. Es ging damals um eine ganz konkrete Sache und er brauchte eigentlich nur Ja oder Nein zu sagen. Stattdessen antwortete er mir, ich werde das mal im Gebet vor den Herrn bringen. Ehrlich gesagt kam ich mir ziemlich veräppelt vor und meinte zu ihm, wenn Sie mir nicht helfen wollen oder keine Zeit haben, dann sagen Sie es doch. Ich werde Ihre Entscheidung auf jeden Fall akzeptieren. So viel Ehrlichkeit war ihm offenbar peinlich. Aber ich konnte jemand anderen um Hilfe bitten und schon bald war die Sache, um die es ging, erledigt. Für Nehemia und seine Mitstreiter ist das Gebet keine Flucht vor der Wirklichkeit, auch kein Vorwand, um selbst die Hände in den Schoß legen zu können. Denn, weil sie wissen, dass Sanballat und seine Genossen irgendetwas im Schilde führen, ist es eine Selbstverständlichkeit, sie nicht aus den Augen zu lassen. Wir stellten gegen sie Tag und Nacht Wachen auf zum Schutz vor ihnen, heißt es in Vers 3. Doch dann taucht ein Problem auf, mit dem wohl niemand unter den Juden gerechnet hat. In Vers 4 wird berichtet, und das Volk von Juda sprach, die Kraft der Träger ist zu schwach und der Schutt ist zu viel, wir können an der Mauer nicht weiterbauen. Die schnellen Fortschritte beim Wiederaufbau der Stadtmauer haben also auch ihre Schattenseiten. Überall gibt es Schuttberge, die unbedingt beseitigt werden müssten, aber dazu reicht vielen die Kraft nicht mehr. Andererseits fühlen sich die Nachbarn des Landstrichs Juda durch die eifrige Bautätigkeit alarmiert. Im Norden Samarien, im Osten die Ammoniter, im Süden die Araber und im Westen die alte Philisterstadt Aschdod. Wenn die sich nun alle unter der Führung Sanballats zusammentun und gegen die Juden vorgehen, dann ist guter Rat teuer. Doch genau das haben sie offenbar vor. Ab Vers 5 berichtet Nehemia, unsere Widersacher aber dachten, sie sollten's nicht erfahren noch sehen, bis wir mitten unter sie kommen und sie töten und dem Werk ein Ende machen. Als nun die Juden, die nahe bei ihnen wohnten, kamen und uns wohl 10-mal sagten, aus allen Orten, wo sie um uns wohnen, ziehen sie gegen uns heran, da stellte man sich auf, unten hinter der Mauer an den offenen Stellen, und ich ließ das Volk antreten nach seinen Geschlechtern mit Schwertern, Spießen und Bogen. Diese Verse weisen darauf hin, dass die Stadtmauer als Ganzes ungefähr die halbe Höhe erreicht hat, dass es aber auch noch Abschnitte gibt, die niedriger sind oder sogar Lücken aufweisen. Dort ist die Gefahr besonders groß. Deshalb werden dort bewaffnete Männer aufgestellt. Vers 8. Und als ich ihre Furcht sah, machte ich mich auf und sprach zu den Vornehmen und Ratsherren und dem übrigen Volk: Fürchtet euch nicht vor ihnen. Gedenkt an den Herrn, der groß und furchtbar ist, und streitet für eure Brüder, Söhne, Töchter, Frauen und Häuser. Weil schon bei den Bauarbeiten für die Stadtmauer viele Juden in der Nähe ihres eigenen Hauses eingesetzt wurden, könnte sich diese Strategie auch jetzt bei der Verteidigung der Stadt als sinnvoll erweisen. Vers 8 klingt jedenfalls für mich so, als ob sich viele der bewaffneten Männer sozusagen mit ihrer Familie im Rücken an der Mauer aufstellen. Sie spüren förmlich, dass sie vollen Einsatz leisten müssen, damit ihren Lieben nichts passiert. Streitet für eure Brüder, Söhne, Töchter, Frauen und Häuser, ruft Nehemia ihnen zu. Vers 9. Als aber unsere Feinde hörten, dass es uns kund geworden war und Gott so ihren Rat zunichte gemacht hatte, kehrten wir alle wieder zur Mauer zurück, ein jeder zu seiner Arbeit. Die jüdische Bevölkerung scheint also zu allem entschlossen zu sein. Das schreckt ihre Feinde, die eigentlich einen Überraschungsangriff starten wollen, ab. Die Juden wiederum fühlen sich nun ermutigt, wieder an die Arbeit zu gehen. Was sie erlebt haben, die Angst davor, von den Feinden überwältigt zu werden, das möchte zwar keiner von ihnen noch einmal erleben. Aber die Erfahrung, dass Gott ihnen geholfen hat und auf ihrer Seite steht, prägt sich tief in ihnen ein. Und abermals stellen wir fest, dass die enge Verbundenheit mit Gott für sie nicht bedeutet, die Hände in den Schoß zu legen, beziehungsweise in diesem Fall alle Vorsichtsmaßnahmen außer Kraft zu setzen. Vielmehr berichtet Nehemia ab Vers 10, »Und es geschah hinfort, dass die Hälfte meiner Leute am Bau arbeitete, die andere Hälfte aber hielt Spieße, Schilde, Bogen und Panzer bereit und stand hinter dem ganzen Hause Juda, das an der Mauer baute. Die da Lasten trugen, arbeiteten so, mit der einen Hand taten sie die Arbeit und mit der anderen hielten sie die Waffe. Und ein jeder, der baute, hatte sein Schwert um die Lenden gegürtet und baute so. Und der die Posaune zu blasen hatte, stand neben mir. Wenn ich mir das so vorstelle, ist das eigentlich auch ein schönes Bild dafür, wie ein Christ ausgestattet sein sollte. Die Maurerkelle zum Beispiel in der einen Hand steht dabei für das Wachsen im Glauben. So wie die Stadtmauer von Jerusalem nicht von allein höher wurde, so wächst auch nicht der Glaube von allein. Die intensive Beschäftigung mit der Bibel und das Gebet sind eine wichtige Voraussetzung dafür. Die Waffe in der anderen Hand erinnert mich wiederum an die Aufforderung des Apostels Paulus im Epheserbrief Kapitel 6. Zieht an die Waffenrüstung Gottes, damit ihr bestehen könnt gegen die listigen Anschläge des Teufels. Denn wir haben nicht mit Fleisch und Blut zu kämpfen, sondern mit Mächtigen und Gewaltigen, nämlich mit den Herren der Welt, die in dieser Finsternis herrschen, mit den bösen Geistern unter dem Himmel. Deshalb ergreift die Waffenrüstung Gottes, damit ihr an dem bösen Tag Widerstand leisten und alles überwinden und das Feld behalten könnt. So der Apostel Paulus im Epheserbrief, Kapitel 6. Der bekannte Erweckungsprediger Charles Haddon Spurgeon hat das von Nehemia geprägte Bild von dem Werkzeug eines Bauarbeiters in der einen und der Waffe in der anderen Hand anscheinend aufgegriffen und eine Zeitschrift mit dem Titel herausgebracht »The Sword and the Trowel«, das Schwert und die Maurerkelle. Seit 1865 gibt es diese Zeitschrift. Im Nehemia-Buch Kapitel 4 wird weiter ab Vers 13 berichtet: Und ich sprach zu den Vornehmen und Ratsherren und zum übrigen Volk: Das Werk ist groß und weit, und wir sind auf der Mauer weit verstreut und fern voneinander. Woher ihr nun die Posaune tönen hört, dorthin sammelt euch zu uns. Unser Gott wird für uns streiten. Die Posaune dient also nicht dazu, um Mitglied in einem Posaunenchor zu werden und gemeinsam mit anderen zu musizieren, sondern der Klang der Posaune dient als weithin hörbares Warnsignal. Wenn irgendwo Gefahr droht, sollen die Leute sich dort versammeln, um mit Gottes Hilfe gemeinsam dagegen vorzugehen. Weiter ab Vers 15. So arbeiteten wir am Bau, während die Hälfte die Spieße bereithielt, vom Aufgang der Morgenröte bis die Sterne hervorkamen. Auch sprach ich damals zum Volk, ein jeder bleibe mit seinen Leuten über Nacht in Jerusalem, damit wir in der Nacht für die Wache Leute haben und am Tage für die Arbeit. Das betraf alle, die aus den umliegenden Städten und Dörfern gekommen waren, um in Jerusalem beim Wiederaufbau der Stadtmauer zu helfen. Vielleicht erinnern Sie sich, in Kapitel 3 wurden beispielsweise einige Männer erwähnt, die aus Jericho gekommen waren. Aber auch Nehemia selbst und seine engsten Vertrauten sind praktisch Tag und Nacht im Einsatz. Vers 17. Aber ich und meine Brüder und meine Leute und die Wache, die mir folgte, wir zogen unsere Kleider nicht aus. Ein jeder hatte seinen Spieß zur Rechten. Zu diesem Zeitpunkt ahnt Nehemia noch nicht, dass die nächste Anfechtung für ihn und die Bauleute nicht von den Feinden verursacht wird, sondern aus dem eigenen Volk kommt. Auf Nehemia kommt neuer Ärger zu, und wieder einmal könnte es passieren, dass der Wiederaufbau der Jerusalemer Stadtmauer ins Stocken gerät. Was genau passiert und wie Nehemia darauf reagiert, das erfahren Sie in der nächsten Folge der Sendereihe Durch die Bibel. Bis dahin, auf Wiederhören und Gottes Segen mit Ihnen.

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Weg und Ziel, Heinrich Kemner, eine kleine Einführung in sein geistliches Vermächtnis. Das soll uns heute Vormittag beschäftigen. Ich sage eine kleine Einführung, denn dieses gewaltige Lebenswerk, das kann man nicht in wenigen Minuten ermessen und umschreiben, aber wir wollen uns doch uns dieses geistlichen Vermächtnisses wieder bewusst werden und gewiss werden, was uns da mit Gottes Hilfe Heinrich Kemner hinterlassen hat. Das ist ja nun wirklich eine Herausforderung, sich im echten Sinn des Wortes zu erinnern. Also in das Innere zu holen, was die Glaubensväter und die Glaubensmütter uns hinterlassen haben. Was du ererbt von deinen Vätern, erwirb es, um es zu besitzen, hat schon Goethe gewusst, nicht wahr? Und insofern müssen wir die Dinge erwerben. Wir müssen sie zu unserem Eigentum machen, damit sie zu sprechen und zu leben beginnen. Weg und Ziel ist ja jetzt ein geklauter Titel, sag ich mal, von Heinrich Kemner selber. Das ist seine erste Autobiografie. Weg und Ziel hat er die genannt. Wir werden wahrscheinlich eher seine zweite Autobiografie kennen. Da kann ich nur staunen. Aber es gab, wie gesagt, ein Vorläuferbuch. Das Vorläuferbuch ist in den 70er Jahren schon erschienen. Und da kann ich nur staunen, ist 1983 herausgekommen. Aber es ist natürlich ganz klar, dass man nicht aus Büchern alleine und aus Predigten und aus Videos sich ein praktisches Bild machen kann. Das wäre zu wenig. Hier müssen Zeitzeugen befragt werden, und dass ich nun zufällig einer bin, dafür kann ich gar nichts. Aber es gibt noch viele andere, die man fragen kann und die man fragen sollte. Menschen, die gesegnet worden sind durch Heinrich Kemner, wie auch immer. Durch Seelsorge, durch Verkündigung, durch eine Ermahnung, durch eine Ermutigung oder einfach dadurch, dass sie mal eine Woche hier miterlebt haben. Ich kenne einen älteren Mann in Hannover, der ist unter der Verkündigung von Heinrich Kemner plötzlich gesund geworden von Krebs. Und der ging dann zu Heinrich Kemner hin und hat ihn gebeten, Bruder Kemner, das möchte ich doch gern mal bei einem Altener Jugendtag weitersagen, zur Ehre Gottes. Und Heinrich Kemner sagte, nein, bloß nicht. Bloß nicht. Dann werde ich hier ein Heilungsapostel und ich kann mich nicht mehr retten vor Menschen, die hier Heilung suchen. Und ich glaube, da hat Heinrich Kemner recht. Wenn das öffentlich gesagt worden wäre, da wäre ein falscher Zungenschlag in die Verkündigung gekommen und Krelingen wäre dann wahrscheinlich ja eine Heimstätte geworden, so wie so manche andere Werke, wo man nicht mehr das Wort sucht, sondern wo man irgendein Ereignis sucht. Und das ist dann immer gefährlich. Der Glaube sucht das Wort und er sucht nicht das Erlebnis. Und viele Christen, die sind heute sehr auf Erlebnisse ausgerichtet. Ja, sie möchten Gemeinschaft erleben, sie möchten Wunder erleben, sie möchten irgendeine augenscheinliche Gebetserhörung erleben. Und wenn das alles nicht funktioniert, dann wird der Glaube schwach. Und das ist natürlich dann immer bedenklich. Also Zeitzeugen muss man befragen. Ich selber habe nun Heinrich Kemner kennenlernen können durch eine Evangelisation 1977, als ich damals Pfarrer war in Bergen, Oberfranken. Und da habe ich ihn gleich an der Nervstelle seines Lebens kennenlernen können. Ja, denn Evangelisation war ja nun, denke ich, obwohl er viele geistliche Begabungen hatte, doch der innerste Nerv, der ihn da bewegt hat.
Christus zu proklamieren und Menschen zu Christus zu rufen. Also dafür hat er gelebt und dafür ist er gestorben. Ganz zweifellos. Und 1979 bin ich dann nach Krelingen gekommen als Mitarbeiter. Und da kriegt man natürlich dann einiges mit. Ich sage mal jetzt nicht nur die Sonnenseiten eines Glaubenswerkes oder eines Menschen. Da kriegt man genauso auch die Schattenseiten mit. So muss es ja sein. Wo viel Sonne ist, ist nun mal auch viel Schatten. Und da wurden erstmal Illusionen genommen. Also das erste halbe Jahr in Krelingen damals, das war für uns desillusionierend. Ja, da merkten wir erstmal, hier wird ja auch nur mit Wasser gekocht. Und hier wohnen ja Menschen. Und wo Gott seine Kirche baut, baut der Teufel seine Kapelle gleich daneben. Und da gibt es eben auch manches Bedenkliche. Aber ich muss sagen, im Rückblick, obwohl ich ja nun auch manche Schattenseiten gesehen habe, denke ich nicht mehr daran, sondern ich denke an die Sonnenseiten. Das bleibt und das trägt und das macht mich tief dankbar. Ich kann noch autobiografisch hinzufügen, ich habe von meinem eigenen Vater nicht sehr viel gehabt. Ich bin mit 16 Jahren von zu Hause weg aus Leipzig, ein Jahr vor dem Berliner Mauerbau, und die Eltern wollten nachkommen. Mein Vater hat mich noch in die S-Bahn gesetzt in Ost-Berlin und dann ging es rüber nach West-Berlin. Und dann haben die Eltern zu lange gewartet, dann kam die Mauer dazwischen und ich saß allein. Und ich habe dann doch öfters, nachdem der erste Rausch des Goldenen Westens verblasst war, meine Eltern vermisst und habe dann auch ein Stück Vakuum gespürt in der Seele. Und ich erkläre mir meine besondere Anhänglichkeit an Heinrich Kemner so, dass er für mich ein Stück Vaterersatz geworden war. Und dafür bin ich auch dankbar, denn Glaube prägt sich nun mal durch Glaube. Charakter prägt sich durch Charakter. Liebe prägt sich durch Liebe. Die Menschen, die keine Vorbilder mehr haben, die sind eigentlich arm dran. Wie sollen die sich weiterentwickeln können im Glauben, in der Liebe, in der Hoffnung, wenn sie niemanden haben, der ihnen Glaube, Liebe, Hoffnung vorlebt? Das ist echt eine Not heute. Der Verlust an glaubensprägenden Männern und Frauen ist ja doch gravierend. Ja, Weg und Ziel, die beiden Begriffe will ich noch etwas kurz erläutern. Das kann ja sich nicht darum handeln, nur selbstgewählte Wege nachzuzeichnen, sondern wenn man als Christ spricht über den Weg, dann muss es ja der Weg Gottes sein. Und wenn man über Ziel

Das Geschenk, der hat Bestand. Das Geschenk, der hat Bestand. Was ist geschenkt in deinem Leben und was ist selbst erkämpft, selbst erworben, selbst errungen? Das wird alles zerfallen. Nur das Geschenkte wird bleiben. In der Ewigkeit. Das ist ein tiefes Wort. Darüber kann man gar nicht genug nachdenken. Was alles so von uns mal abfallen wird. Alles, was wir selbst erworben, erkämpft, erdacht haben, mit eigenen Mitteln und Methoden, mit eigenen Erfahrungen, eigenen Möglichkeiten, wird alles verschwinden. Wird sich in nichts auflösen. Aber was Gott uns geschenkt hat, das wird bleiben. Also insofern kann es nur um Gottes Wege und Gottes Ziele gehen. Wenn man über Gottes Ziele in unserem Leben nachdenkt, ja, dann muss man natürlich erstmal sich das große Ziel vor Augen stellen, was er mit uns hat. Das ist ja, dass wir Ebenbilder werden. Das ist Gottes Ziel mit uns. Ja, der Mensch soll ein Ebenbild Gottes werden. Er soll die Liebe Gottes abspiegeln oder widerstrahlen. Heinrich Kämmerer hatte da einen schwierigen Begriff für diese in den Menschen hineingelegte göttliche Zielhaftigkeit. Er hat da den Begriff aus der griechischen Philosophie genommen. Er war ja sehr belesen, auch in der Philosophie. Er hat den Begriff Entelechie gehabt. Was ist deine Entelechie? Was ist das, was Gott in dich hineingeprägt hat, was zur Entfaltung kommen soll und will? Was ist das, was Gott aus deinem Leben machen will? Das ist die Entelechie. Und ich fand diesen Begriff immer sehr gut. Und das kann man auch noch ein bisschen anders, etwas einfacher sich vorstellen, wenn man vom Echtwerden spricht. Ja, also der Mensch ist berufen, echt zu werden. Und das ist natürlich auch ein Kernpunkt der Verkündigung von Heinrich Kämmerer gewesen. Ein Spatz, war immer sein schönes Beispiel, wird niemals eine Nachtigall. Ja? Und Gott will das auch gar nicht. Aber er wird ein echter Spatz. Er wird identisch in der Begegnung mit Gott. Und das ist immer wunderbar, wenn Menschen identisch werden. Ja, wenn sie selbst werden, wenn sie ihr Leben nicht mehr ausrichten nach anderen Menschen, was könnte der meinen, was könnte die denken, oder nach innerweltlichen Zielen schielen, sondern wenn sie sich als gegenüber Gottes verstehen. Und natürlich humorvoll, gelassen, zuversichtlich werden. So möchte ich mal dieses Echtsein beschreiben. So, ich werde ab und zu so ein kleines Zitat aus Heinrich Kämmerers Veröffentlichungen so einstreuen. Und hier nehme ich aus der zweiten Autobiografie, da kann ich nur staunen, eine der letzten Passagen heraus. Wenn ich auf mein Leben zurückschaue, liegt das eigentliche Geheimnis, das ich nur anbeten kann, in dem Wunder, das Luther im dritten Artikel so beschreibt. Ich glaube, dass ich nicht aus eigener Vernunft nach Kraft an Jesus Christus, meinen Herrn, glauben oder zu ihm kommen kann. Dieser Glaube begreift sich in Einfalt als Wunder schon jetzt und am Tag der Ewigkeit in anbetendem Staunen. Seit meiner Bekehrung hat es mir deshalb nie Not gemacht, die Gottesherrschaft Jesu Christi zu erkennen und zu glauben, weil dieser Glaube im Heiligen Geist immer eine Erfahrung tangiert, die in der Anfechtung Ostergewissheit schenkt. Das ist schon mal typisch Heinrich Kämmerer. Ja? Da muss man zweimal lesen, weil da so viel drin ist in den Sätzen. Aber zum Ausdruck kommt das Geheimnis des Glaubens. Der Glaube ergreift eben die Wegführung Gottes, erkennt die Wegführung Gottes im eigenen Leben und er erkennt auch das Ziel, das sich Gott vorgenommen hat mit uns. Und das ist natürlich dann immer ein Abenteuer, wenn ein Mensch so auf den Weg

0: kommt und so sich seines Zieles gewiss wird. Und hier bringt er auch in diesem kleinen Abschnitt gut zum Ausdruck, dass der Glaube selber ein Wunder ist. Der Glaube ist selber ein Wunder. Man weiß nicht, warum Gott jemanden zum Glauben ruft. Das weiß man einfach nicht. Ich weiß es bis heute nicht. Vielleicht haben irgendwelche Vorfahren für mich gebetet. Das kann sein. Meine Vorfahren waren alle Pfarrer. Aber mein Vater nicht, mein Großvater nicht. Ich weiß nicht, warum ich zum Glauben gekommen bin. Also Weg und Ziel ist letztlich eine Glaubensfrage, das zu erkennen. Ich möchte jetzt zum Stichwort Schuldnerschaft gern etwas sagen. Das Stichwort Schuldnerschaft scheint mir ganz gut zu beschreiben, was Kemners Wegführung war. Ich weiß noch genau, wie Heinrich Kemner bei uns damals mit den Vorstandsbrüdern an seinen 90. Geburtstag dachte, den er feiern wollte mit einem Pauluswort: Wir sind Schuldner. Da hat er sich schon monatelang vorher Gedanken gemacht, was er da sagen würde. Nun ist er an seinem 90. Geburtstag beerdigt worden. Und diese Andacht oder diese Besinnung kam gar nicht zustande. Aber wir im Vorstand, wir haben doch einiges davon mitgekriegt, wie sehr ihn das bewegt hat, dass sein ganzes Leben eine Schuldnerschaft war. Und wenn man jetzt bei Paulus nachliest, was das für eine Schuldnerschaft ist, Römer 1, 14, wir sind Schuldner der Griechen und der Nicht-Griechen, dann merkt man, was ihn hier letztlich bewegt hat. Das war ein ganz besonderes Schuldnerbewusstsein. Man kann ja Schuldnerbewusstsein kriegen, indem andere einen anklagen und sagen, ja, du hast das und das und das versäumt und verpasst, da kriegt man ja auch ein Schuldbewusstsein. Aber das ist hier natürlich nicht gemeint bei Paulus, sondern bei Paulus ist gemeint, ich bin so reich beschenkt worden in meinem Leben, ich habe so viel Gnade Gottes genossen, dass ich gar nicht mehr anders kann, als mich Schuldner fühlen, als Schuldner wissen und jetzt für Gott da zu sein. Das ist eine andere Art von Schuldnerschaft. Da redet mir niemand Schuld ein, sondern da weiß ich es aus der Gnade, dass ich ein Schuldner bin. Und das ist natürlich gemeint bei Heinrich Kemner. Paulus hat es ja auch in 1. Korinther 9 wunderbar rübergebracht. Er hat gesagt, mir ist eine Notwendigkeit auferlegt. Ich kann gar nicht anders, ich muss mein Leben für Christus einsetzen. Ja, wenn man eben aus tiefer Not und, sage ich mal, mehr oder minder überraschend auf den Weg des Glaubens gerufen wird und die ganze Sinnlosigkeit der Welt und des eigenen Daseins schon buchstabiert hat, dann ist man eben dann in einer Schuldnerschaft drin. Dann kriegt das Leben neue Prioritäten und das war bei Heinrich Kemner ganz stark der Fall. Ganz stark der Fall. Wenn man also die Autobiografien liest, dann entwickeln sie sich vor einem als Spurensucher. Kemner sucht Spuren der Gnade Gottes in seinem Leben. Und das ist eigentlich ein guter Hinweis für uns alle, dass das Leben Spurensuche sein soll, also wo wir die Gnade Gottes suchen und entdecken. Und da könnte man jetzt 3 Stunden reden und Spuren der Gnade Gottes in Heinrich Kemners Leben entdecken, was ihm ja dann in diese Schuldnerschaft alles hineingebracht hat. Wenn man viel Gnade erlebt, wird man ein tiefer Schuldner. Ja, da will man dann eben das ganze Leben für den Herrn einsetzen. Ich habe noch mal so ein paar Episoden nachgelesen, so alles so kleine oder größere Spuren der Gnade Gottes. Das ist also der junge Heinrich Kemner in der Bündner Glaubenskonferenz in der letzten Reihe und ist noch gar nicht zum Glauben gekommen, guckt sich das alles sehr skeptisch an und es setzt sich ein alter, weißhaariger und bebärteter Mann neben ihm und beobachtet ihn ein bisschen. Und Heinrich Kemner singt demonstrativ nicht mit. Und da guckt ihn der alte Mann an und sagt, Brüderchen, ich war früher auch so. Und diese kleine Szene, die hat sich dem Heinrich Kemner eingeprägt. Und dieser Mann war Alfred Christlieb, der damals, ja und bis heute ja, ein ganz gesegneter Glaubensvater war. Das ist so eine kleine Spur, nicht wahr? Und da sagt er, weil der mich nicht kritisiert hat, sondern liebevoll mich in den Arm genommen hat, Brüderchen, ich war auch so, hat er mir die Brücke zum Wort geöffnet. Wenn er ihn kritisiert hätte, hier mitsingen, bitteschön mitsingen, dann hätte Kemner alles andere gemacht. Also Spurensuche, die erleidende Liebe seiner Mutter hat ihn auch sehr geprägt, dass er in der Kindheit, wo er eben nun auch des Öfteren über die Stränge schlug, von seiner Mutter nicht nur Vorwürfe geerntet hat, sondern eben eine mitleidende Liebe. Bis dahin, dass sie ja auch für ihn immer gebetet hat und er sie auch mal überrascht hat, wie sie auf den Knien lag und für ihn gebetet hat, wo er zufälligerweise in ihr Zimmer kam. Also das sind alles Spuren, die ihn geprägt haben. Dann natürlich das Sterben seines besten Freundes. Das muss wohl ganz tiefen Eindruck auf ihn gemacht haben, wie dieser Freund Blutsturz bekam und dann als letztes nur noch röchelte, ich danke dir, du wahre Sonne, dass mir dein Glanz hat Licht gebracht. Wenn man so jemanden sterben sieht, das prägt natürlich auch. Das sind im Nachhinein alles Gnadenspuren. Und dann natürlich die große Gebetserhörung, als er seine Mutter dann plötzlich krebskrank, sterbenskrank vor Augen hatte und er dann zu dem inneren Entschluss kam, Gott jetzt zu bitten, ihm die Mutter zu lassen. Das Verhältnis Kemners zu seiner Mutter war ja ein ganz eigenes Verhältnis. Und ich muss sagen, dass ich die Gretel Kemner bewundert habe, dass sie das ja auch, ich sage mal ganz bewusst, ertragen hat, wie ihr Mann ein Sonderverhältnis zu seiner Mutter behalten hat, bis an sein Ende. Aber das muss man eben auch alles biografisch sehen. Hier schreibt der Heinrich Kemner, ungewollt erfuhr ich, dass das Leben meiner Mutter in höchster Gefahr war. Die Glaubenserfahrung, dass ich den Geschmack an bestimmten Jugendsünden verloren hatte, gab mir den Mut zu dem Herzensgebet. Herr, nimm mir alles, aber lass mir meine Mutter. Dann will ich dir geloben, das zu werden, was ich nie habe werden wollen. Lass mich ein Zeuge sein, wenn du willst, auch als Pfarrer oder Evangelist. Das erhörte Gebet, meine Mutter hat noch 34 Jahre gelebt, wurde nunmehr die eigentliche Unruhe meines Lebens. Kann man ja verstehen, nicht wahr? Kemner wurde nicht wieder ruhig, solange bis er nun sein eigenes Gelöbnis eingelöst hat. Und das hat er ja tausendmal gesagt, dass Krehling ohne dieses Gebet und ohne dieses Gelöbnis überhaupt nicht entstanden wäre. Und das stimmt, das glaube ich, das stimmt. Also viele Segensspuren, die alle in die Schuldnerschaft hineinführten. Spurgeon hat ihn geprägt, das kleine Büchlein Allein aus Glauben hat ihm damals viele Brücken gebaut. Er hat ja als Jugendlicher viel Nietzsche gelesen, ja, und da war er natürlich innerlich ganz anders aufgeladen. Nietzsche mit seinem Übermenschen und jetzt begegnet er im Christentum einem ganz anderen Menschenbild Nicht ich, sondern Christus in mir, das sind ja die absoluten Kontraste, schlechthin. Und da hat er es Spurgeon zu verdanken und da hat er es Kierkegaard zu verdanken, dass er doch die Brücke zum christlichen Menschenbild gefunden hat. Aber es gibt natürlich viel, viel mehr Segensspuren, auch ganz praktischer Art, die Bewahrung da vor dem SS-Mann. Im Duisburger Wald hat er immer gesagt, ich habe es aber nie rausgekriegt, wo es eigentlich war. Duisburger Wald ist ja hier um die Ecke und dort wurde er mal überfallen zur Zeit des Dritten Reiches und konnte den Mann aber abschütteln und hat gebetet. Und das war wohl ein Mordanschlag. Wurde bewahrt und dann nach dem Krieg oder schon kurz am Ende des Krieges, nicht wahr, seine lange Wanderschaft aus der Slowakei hierher, das waren ja alles auch schon Segensspuren, wie er dann völlig, ja, man muss schon sagen, verkannt von seiner Frau dann empfangen wurde. Die hat ihn gar nicht mehr erkannt. So heruntergekommen war er. Ja. Nach einer wochenlangen, elenden Wanderschaft, völlig abgemagert, kann man sich peinlich, kann man überhaupt nicht vorstellen, dass der mal abgemagert gewesen sein soll. Aber die Frau hat ihn nicht erkannt. Und dann sagt sie, Heinrich, bist du es? Ja, muss ganz bewegend gewesen sein. Und dann die alten Jugendtage und wie sich das alles entwickelt hat, das sind ja alles Segensspuren, die in eine Schuldnerschaft hineinführen. Evangelisationen, wobei seine Frau immer gefahren ist, treu. Sie hat mal ausgerechnet, über 1 Million Kilometer ist diese Frau gefahren. Von Evangelisation zu Evangelisation. Und Wilhelm Wopka, der treue Diakon, hat dann in Aalten das Gemeindeleben aufrechterhalten. Und was ist da und dort dann auch wirklich mit Gottes Gnade bei diesen Evangelisationen entstanden? In Adelshofen 1955 haben sich etliche bekehrt. Das sind ja ganz bewegende Geschichten, ja, wie die Leute da Schlange standen für ein Beichtgebet. Und 58 ist dann ja die Bibelschule in Adelshofen entstanden, aufgrund der Evangelisation mit Heinrich Kemner 1955. Und Otto Rieker hat dann gesagt, ich habe schon viel über Erweckung gepredigt, aber jetzt habe ich Erweckung mal erlebt. Das war schon was. Ich weiß noch, wie wir, Pastor Kemner und ich, den sterbenden Otto Rieker in Karlsruhe, Propyl, besucht haben. Das ist auch bewegend. Ja, so einen Abschied nehmen, zwei alter Männer, das ist für mich auch natürlich wichtig geworden. Und dann hier das Krelinger Werk, dass das so entstanden ist. Denn Heinrich Kemner wollte dieses Werk nie gründen und er hat sich nur deswegen hier nach Krelingen umgeschaut, weil er seine Ruhe haben wollte. Er wollte noch ein paar Bücher schreiben und er wollte noch ein paar Evangelisationstouren halten, aber er wollte doch kein Rüstzentrum gründen. Das ist alles überhaupt nicht geplant und gewollt gewesen, aber es kam. Es kam zu und die Jugend aus Aalten, die kam, als er hier das Haus hatte und sagte, Herr Pfarrer, Sie müssen uns wenigstens ab und zu noch mal eine Jugendstunde halten. Und dann wurde das Mitarbeiterhaus, das allererste, die Keimzelle des Rüstzentrums erworben, steht heute noch. Und dann ging alles los. Also das sind viele, viele Segensspuren, über die man wirklich nur staunen kann. Also da hat wirklich dieser Titel den Nagel auf den Kopf getroffen. Da kann ich nur staunen. Hier habe ich ein Zitat. Das ist ja diese bekannte Geschichte, wie dann das Rüstzentrum schon stand und dann der Glaubenshof dazu kam, schreibt er hier in seiner letzten Bibelarbeit, die er gehalten hat, vor der Altener Bruderschaft. Ich habe in Altdorf gebetet, Herr, wenn du 20.000 Mark geben willst. Und dann waren es 25.000. Und als ich bezahlen musste am anderen Morgen und wir von 100.000 nur 25.000 hatten, Gretel weiß es, da kommt Dodenhoff angefahren mit seinem Mercedes nach einer unruhigen Nacht und sagt, ich musste kommen, ich konnte nicht schlafen. Ich sage, ich auch nicht. Er sagt, die Predigt von neulich über Frucht und Erfolg ist heute Nacht bei mir aufgegangen. Und er steckt mir einen Scheck in die Tasche, 80.000 D-Mark. Ich hatte noch 5.000 Mark über. Also das waren so diese Segensspuren. Das ist, ja, wenn man es nicht selbst handgreiflich da und dort miterlebt hätte, eigentlich unfasslich. So, und das macht eben einen Menschen zum Schuldner. Dann kann er gar nicht anders. Dann will er jetzt nicht aus Zwang, sondern aus innerer Freiheit und Dankbarkeit heraus sein Leben Gott schenken. Und das ist ein Geheimnis von Hannes Kemmlers Leben. Dann will ich ein paar Sätze sagen zu seinem Einsatzwillen. Der Mann hat ja eigentlich bis ins 90. Lebensjahr hinein einen sagenhaften Einsatzwillen gezeigt. Und auch dieser Einsatzwille hängt ja eng zusammen mit der Schuldnerschaft. Wem viel vergeben wurde, der vermag viel zu lieben, so heißt es ja im Neuen Testament. Also dem setzen sich viele Kräfte frei. Das sind aber dann eben nicht Kräfte, die in seiner urgermanischen Veranlagung liegen, sondern das sind eben Kräfte, die vom Himmel kamen. Diese vielen Evangelisationstouren, was war das für ein Kräfteverschleiß? Und dann besonders nach seinem Unfall, hatte ja, ich glaube in den 60er Jahren, einen schweren Autounfall bei Schwarmstedt auf der Autobahn bei der Heimfahrt und konnte überhaupt nicht mehr laufen. Alles zersplittert. Und dann hat sich eigentlich sehr selten über seine Schmerzen geäußert, aber das konnte man ja oft ihm abspüren, dass er nur mit großer Überwindung überhaupt noch aufstehen konnte und dann am Stock gehen konnte und trotzdem alles, ja, ohne Klagen, mit letzter Einsatzwilligkeit für den Herrn. Das war schon für uns Mitarbeiter immer bewegend, wie ein Mensch sich so bis ins Letzte hinein abfordert. Aber das ging ja schon viel früher los bei ihm. Er war schon ein Kämpfertyp, das muss man schon sagen. Aber doch immer mit geschenkter Kraft. Schon sein Abitur hat er ja mit äußerstem Kräfteaufwand in Hannover da angepackt, auf so einer Privatschule. Die hieß die Presse. Die Presse, weil die Leute wirklich gepresst wurden. Und da sagte er, er hat oft seine Vokabeln nur lernen können, weil er übermüdet war, wenn er seine Füße in kaltes Wasser gesteckt hat. Und das hat er gemacht. Ja, bis er dann seinen Zusammenbruch hatte und er dann nach Österreich kam und er dort ein bisschen wieder auf Vordermann aufgepäppelt wurde. Aber das schlagendste Beispiel, das hat er uns Mitarbeitern oft erzählt, ist doch dieses, wie er am Ende einer Evangelisationswoche, das hat er als Beispiel für Opferbereitschaft einmal erzählt, wie am Ende einer Evangelisationswoche völlig kaputt war und sich mittags eine halbe Stunde hingelegt hat. Ja, weil er am Nachmittag oder am Abend noch einen letzten Dienst hatte. Und wie er gerade, als er völlig kaputt einschlafen wollte, es an der Tür klopft. Und er dann mit sich gerungen hat. Soll er da jetzt nun auch noch diesen Menschen empfangen oder nicht, zur Seelsorge. Und dann sagt er, Moment, geht unter die kalte Dusche und nimmt auch diesen Menschen noch an, obwohl er fix und alle war. Also das Beispiel hat mich immer am meisten fasziniert oder beschämt, kann man auch sagen. Da kann man wissen, was Opfer ist. Aber dieses Opfer, das kann man eben nur aufbringen, wenn man so tief in der Dankbarkeit ist. Sonst geht das nicht. Ich sehe noch die letzten Monate, also schon 93, ja, mit letztem Aufwand jeden Tag ins Arbeitszimmer sich schleppen. Anders kann man das gar nicht sagen. Ich weiß nicht genau, ob er eigentlich wusste, dass er Blasenkrebs hatte. denn Ärzte haben ihm anderes gesagt, haben ihn auch gegen Rheuma und alles Mögliche behandelt. Aber Schmerzen waren jedenfalls erheblich, ganz erheblich. Also großer Einsatzwille, das ist auch das Vermächtnis Heinrich Kemmners. Ich komme eigentlich jetzt zum Zentrum und das Zentrum des Vermächtnisses nenne ich der große Christus. Und hier liegt die Wurzel des Geheimnisses seiner Vollmacht. Immer wieder hat er uns den Begriff für Vollmacht erklärt. Und er hat es immer am Griechischen festgemacht. Das griechische Wort für Vollmacht heißt Exousia. Und er sagt, genau das ist es, was wir brauchen, wenn wir fruchtbar Dienst tun wollen. Exousia. Ex heißt ja aus und Usia heißt Wesen. Exousia. Du musst aus deinem Wesen draußen sein. Du musst aus dir selber befreit sein. Du musst dich selbst loshaben. Du musst tatsächlich ja, ganz und gar von Christus umfasst und umformt und durchdrungen sein, sonst hast du keine Vollmacht. Das hat er uns oft erklärt und ich finde keine bessere Erklärung für Vollmacht als raus aus dem eigenen Wesen sein. Das Geheimnis seiner Seelsorge Vollmacht liegt, finde ich, eindeutig hier, dass Christus in ihm so massiv und so eindeutig und so klar in Erscheinung trat. Man könnte auch sagen, sich in seiner Person vergegenwärtigte, dass die Leute gar nicht mehr Kemmner gesucht haben, die haben Christus gesucht. Natürlich haben 90% Kemmner gesucht. Die wussten gar nicht, warum sie Kemmner suchen. Im Grunde genommen haben sie alle Christus gesucht. Das ist Vollmacht. Ja, hat er gesagt, Mensch, ja, gibt es doch noch mehr Brüder hier im Werk vom wartet ihr hier stundenlang und sucht mich? Ja, und die haben immer gesagt, Herr Pastor Kemmner, wir wollen zu Ihnen, wir wollen zu Ihnen, wir wollen zu Ihnen. Und dann nach manchen Predigten oder nach vielen Predigten saßen die Leute da im Flur, das sehe ich heute noch. Ja, da wurden ein paar Stühle hingestellt und die saßen und die haben gewartet. Und die mussten manchmal länger warten, obwohl Heinrich Kemmner kein Freund von langer Seelsorge war. Das fand ich auch gut. Ja, man muss sich stundenlang reden, von Ausnahmefällen abgesehen natürlich. Aber im Allgemeinen, wenn man Lebenserfahrung und Glaubenserfahrung hat, hat man nach 10 Minuten erkannt, wo der Schuh drückt und da muss man nicht stundenlang reden. Und insofern haben die Leute gewartet und waren fasziniert, aber im Grunde genommen haben sie Christus gesucht. Davon bin ich überzeugt. Es gibt das schöne Buch von ihm, Ratschläge für Seelsorger, kann man auch vieles lernen. Zur Seelsorge und zur Vollmacht im Reden. Ich will mal ein paar Sätze vorlesen. Unter dem Stichwort, der Seelsorger lebt von Jesu Nähe. Wenn wir die Frage gestellt haben, wer ein Seelsorger ist, kann die Antwort nur sein, wer in der Nähe Jesu behaust ist. In seiner Person ist das Geheimnis der Seelsorge zum Lebensnerv der Kirche geworden, so dass ohne die von ihm geschenkten Charismen der Schlüssel zur Seelsorge nicht gefunden werden kann. Ein wissenschaftlicher Theologe kann man auch ohne seelsorgerliche Qualifikation sein, weil die theologische Dialektik auch ohne die gelebte Wirklichkeit mit Jesus möglich ist. Aber, und dann, ich überspringe jetzt ein paar Sätze, wer bei Jesus in die Seelsorge geht, in dem Sinne, dass Jesus in ihm selber gegenwärtig wird, der gewinnt dann Vollmacht in der Seelsorge. Jesus sagt, lernet von mir, ich bin sanftmütig, von Herzen demütig. Das Urbild seiner Seelsorge ist mehr als alle Abbilder. Er setzt die Werte, er schafft in seinen Nachfolgern die Urteilsfähigkeit für Wert und Unwert. Und so ist es auch mit der Predigt gewesen. Die Ursache und die Quelle vollmächtiger Verkündigung ist eben auch die Transparenz für Christus. Die meisten Leute sagten, naja gut, bei Kemmner kann man zuhören, der spricht so lebendig und der erzählt aus dem eigenen Leben und viele Beispielgeschichten, das wird einem nicht langweilig und er hat Humor und da kommt dann mal ein Witz und. Das war für die Leute alle faszinierend. Aber es ist alles nur oberflächlich gedacht. Ja. In der Tiefe ist es so, dass ein vollmächtiger Verkündiger transparent ist für Christus. Die Leute merken gar nicht, dass sie plötzlich vor Christus stehen. Und da und dort kriegen sie es dann vielleicht mit. Und das macht eine Predigt frisch. Ja? Und da kann man auch ein Beispiel 10-mal hören. Er hat ja oft wiederholt. Aber mich hat es eigentlich nicht gestört. Es war immer so spannend erzählt und es war immer mit einem kleinen anderen Akzent versehen. Es wurde nie langweilig. Aber es hat alles, wie soll ich sagen, immer eine dienende Funktion gehabt. Es diente immer Christus. Und manchmal denkt er, haben wir gedacht, Mensch, jetzt kriegt er die Kurve nicht. Jetzt kriegt er die Kurve nicht mehr. Jetzt hat er so breit seine Beispielgeschichte ausgebreitet. Und siehe da, plötzlich ist er, ich komme da wieder auf den Punkt. Hat er genau mit schlafwandlerischer Sicherheit den inneren Duktus seiner Predigt festgehalten. Also da gibt es natürlich auch viel zu studieren bei ihm. Es gibt ja dieses kleine Gedenkheft hier, Gedenkt eurer Lehrer, vom Gemeindehilfsbund herausgegeben. Und da gibt es auch viele dankbare Stimmen über seine Predigt. Mitte seiner Verkündigung war immer Christus, der in seiner Gottverlassenheit an uns gedacht hat. Es geschah nicht selten, dass er in seiner Verkündigung auch tief theologische Passagen brachte und manchen Zuhörer einiges zumutete. Aber für alle verständlich wurde es dann in seinen Beispielen aus der Praxis des Seelsorgers, die die Zuhörer oft zutiefst bewegten. Einige waren klassische Beispiele, die er öfters wiederholte. Mich hat es nicht gestört. Der theologische Knackpunkt ist dann auf alle Fälle deutlich geworden. Das ist hier ein kleines Lebenszeugnis von Gerhard Hegel aus Bobenkrön. Und er bringt dann noch sehr schön hier das Beispiel, sind nicht auch in den vier Evangelien viele Wiederholungen? Ja, ganz genau so ist es doch. Wiederholung ist nicht das Schlimmste, ganz im Gegenteil. Also, der große Christus, wenn der da ist, ja, dann ist der Mensch sekundär. Dann wird er einfach, ja, natürlich so wie er ist, er bleibt so wie er ist, er wird echt, aber er wird unmaßgeblich. Man sieht dann nicht mehr auf den Menschen, man sieht Christus. Der große Christus hat Heinrich Kemner auch geholfen, mit dem Intellekt fertig zu werden. Da hat er ja immer auch warnend gesprochen. Passt auf vor der Selbstständigkeit des menschlichen Intellekts. Mit dem Intellekt kann man alles verstehen, alles erklären, alles entschuldigen. Das waren seine Worte. Hat er den Theologiestudenten immer eingebläut. Ja, vertraut nicht letztlich auf euren Intellekt. Obwohl Kemner denken konnte, der kannte sein Kierkegaard und er kannte auch einige Kirchenväter und Nietzsche sowieso. Also er konnte denken, aber er hat die Begrenztheit des menschlichen Denkens immer vor Augen gehabt. Und gerade auch die Begrenztheit theologischen Denkens, wenn es nur intellektuell ist. Wir hatten einmal hier, als ich Studienleiter war, einen ganz bedeutenden Philosophen eingeladen. Gadamer hieß der. Und da gab es mit den Studenten eine Diskussion, einen Dialog zwischen Kemner und Gadamer. Ich bedauere heute noch, dass wir den nicht aufgenommen haben. Ja? Wie der Kemner als Glaubensmann dem Philosophen hier das Wasser gereicht hat. Ja, die haben auf einer Ebene diskutiert und der Gadamer hat sehr zugehört, sehr zugehört. Also so kann man durch den großen Christus auch sein Intellekt bezähmen und richtig ausrichten. So kann man auch, um mit Heinrich Kemner zu sprechen, durch die Anfechtungen der Zeit durchkommen. Die Gemeinde Jesu, sagt er, muss sich einrichten auf schlimme Zeiten und sie muss lernen, mit Christus im Hurenhaus zu leben. Das hat er nicht nur einmal gesagt. Und das ist prophetisch. Anders kann ich es nicht sagen, denn wir leben ja im Hurenhaus. Ja, die Pornografie, die uns hier jeden Tag entgegenweht, ist ja schon nicht mehr auszuhalten. Wir sind im Hurenhaus gelandet und wir müssen lernen, ja, da durchzugehen. Da durchzugehen. Ja, wenn ich meine E-Mails abrufe, da kommen pornografische Dinge. Ich habe meine Augen so trainiert, dass ich das nicht mehr sehe. Ich sehe das nicht mehr. Ich gucke weg. Ja, ich klicke das weg und das müssen wir alle lernen. Ja, also das Gift dieser Welt nicht mehr an uns ranzulassen, das ist, glaube ich, auch mit einem großen Christus möglich. Davon bin ich überzeugt. Ja, wenn das nicht möglich wäre, dann könnten wir uns hier einpacken. Dann können wir nur noch fromme Zirkel bilden und uns von der Welt absondern. Das kann ja aber doch nicht unsere Aufgabe sein. Nicht weltflüchtig, hat Heinrich Kemmler gesagt, sondern welttüchtig müssen wir werden. Also wir müssen schon auch die Not dieser Welt zur Kenntnis nehmen, aber wir dürfen uns nicht anbeißen lassen. Und so hat er auch die Existenz in der Volkskirche gesehen. Da hat er öfters gesagt, auftreten und nicht austreten ist die Devise. Und hat natürlich auch die Bischöfe versucht, ja, an ihre geistliche Verantwortung zu erinnern. Er hat mit Bischof Lilje, mit dem Altbischof Lilje, Kontakte gepflegt. Und als Bischof Lilje das Sonntagsblatt übernahm, beziehungsweise dann weiter ausbaute und diesen linksliberalen Heinz Zahnt als Chefredakteur holte, hat Kemmler gewarnt. Und er hat auch Bischof Hirschler immer wieder versucht, an die geistliche Verantwortung der Kirchenmänner zu erinnern. Und das ging nicht immer reibungslos. Das ging nicht immer reibungslos. Wir sind auch, weiß ich noch, zu dem Landesbischof Hirschler einmal zitiert worden. Kemmler und ich. Und Gerhard Rolle war auch noch dabei. Da ging es um die Frauenfrage. Also, das, denke ich, kann man auch bei Heinrich Kemmler lernen. Der große Christus hilft uns dann auch in unserer Existenz in der Volkskirche. Ja, dem Glauben treu zu bleiben, aufzutreten und nicht auszutreten. Und der große Christus hilft, ist geradezu eine Wundermedizin gegen Menschenfurcht. Gegen Menschenfurcht. Das kann man bei Heinrich Kemmler lernen. Wir leben nicht im Urteil Gottes. Nein, wir leben im Urteil Gottes und nicht im Urteil der Welt. Das waren seine Grundaussagen. Wie viele Christen sind hier noch nicht frei? Ja? Die denken, Mensch, was der Nachbar, was die Verwandtschaft sagt, was sonst jemand sagt, das ist ja so bedrückend, ja. Ich kann mich nicht andauernd dieser Kritik aussetzen und dann schweigen sie. Ja, und werden unfrei. Man wird unfrei, wenn man sich nach der Meinung der Menschen richtet. Und diese Freiheit, glaube ich, die konnte man bei Kemmler lernen. Was die anderen sagen, ist mir völlig wurscht. Völlig wurscht. Ja, in einer Pfarrkonferenz wurde mal die Nase gerümpft darüber, dass Pastor Kemmler die Glaubenshalle gebaut hat. Und jemand sagte, der will sich ja nur ein Denkmal bauen. Der ist ja größenwahnsinnig geworden. Ja? Und als ich das Heinrich Kemmler sagte, sagt er, ja, bitte, wir leben nicht im Urteil der Welt. Wir leben im Urteil Gottes. Und das ist natürlich nur möglich, wenn man einen großen Christus hat. Selbst die Altener Bruderschaft hat Heinrich Kemmler gewarnt, die alle zu bauen. Ja, da hat er sich wirklich gegen alle durchgesetzt und die 6 Millionen waren plötzlich da. Da waren sie alle baff, haben sie alle geguckt. Heinrich, wie hast du das hingekriegt, dass auch der letzte Stuhl, ich glaube nach 2 Jahren oder 3 Jahren, bezahlt war. Das waren schon Zeiten, die wir hier in Krelingen hatten. Im Grunde ist das aber alles gar nichts Neues, das hat Martin Luther schon längst gepredigt in der Freiheit eines Christenmenschen. Christen sind niemand untertan, weil sie im Glauben an Christus gebunden sind. Und Christen sind jedermann untertan, weil sie in Liebe dienstwillig sind. Das hat Herr Luther schon gesagt. Und nichts anderes hat Kemner uns hier vorgeführt. Und schließlich, der große Christus hilft natürlich auch, selbstkritisch zu sein. Also Kemner konnte dann mitunter auch sehr mit sich selbst ins Gericht gehen. Besonders in seinen letzten Lebensjahren hat er sich oft kritisch gesehen. Ich weiß nicht, ob es bis an die Grenze gegangen ist, dass er sich seines Heils auch nicht mehr sicher war, das weiß ich nicht. Manche Äußerungen konnte man so deuten. Ja. Aber er hat sich selbst immer als begnadigten Sünder gesehen. Und er wusste immer, dass er auf dem Teppich bleiben muss und dass alles Gute in seinem Leben nur Geschenk war. Das wusste er. Also er hat keinen Heiligenschein aufgebaut um sich. Und ich muss sagen, ich habe seitdem auch eine gewisse Sensibilität mir angewöhnt. Wenn Christen sich einen Heiligenschein aufsetzen, ja, und so fromm einherreden und so tun, als ob sie schon der Welt enthoben sind und sich nicht mehr als Sünder wissen, ja, dann habe ich immer meine Beschwerden. Ich habe immer meine Beschwerden. Ja. Christen sind Sünder und bleiben Sünder, aber eben begnadigte Sünder. Aber das kann man eben nur lernen mit einem großen Christus. So, und damit komme ich jetzt zum Schlusspunkt, möchte noch zum Stichwort Ziel etwas sagen. Ziel, das große Ziel Gottes, darum soll es ja gehen. Das große Ziel Gottes im Leben eines Menschen. Das ist ja die große Aufgabe, das Ziel zu entdecken. Ich habe das eingangs schon gesagt, das Ziel Gottes ist, dass wir Ebenbilder werden. Und die große Frage ist, entdeckt das ein Mensch, dass er ein Gottesziel vor Augen hat? Oder dass er eigentlich auf ein göttliches Ziel hin sein Leben leben soll und kann und darf? Und da kommt jetzt natürlich ein Stichwort, was ihm auch sehr wichtig war, das ist der Kairos Gottes. Im Kairos Gottes entdeckt der Mensch, dass Gott ein Ziel für sein Leben hat. Also im Kairos, das ist die geschenkte Gelegenheit, die geschenkte Zeit, da greift die Ewigkeit in die Zeit hinein und da kann ein Mensch zeitlich, wie er ist, die Ewigkeit Gottes erfassen. Da hat er oft Kierkegaard zitiert, die einzige Neuigkeit des Erdentages ist der Ewigkeit Anfang in Jesus Christus. Wunderbares Wort von Kierkegaard. Das ist die einzige Neuigkeit, die es gibt. Ja, der Anfang der Ewigkeit in Jesus Christus. Wenn die Ewigkeit beginnt in Jesus Christus, in einem menschlichen Leben, dann wird es zielorientiert. Dann beginnt Gott an einem solchen Menschen zu handeln und dann wird der Mensch echt und dann lernt er seine Begrenztheit sehen und dann kommt er in die Vergebung hinein, dann geht er auch mal in die Beichte und dann legt er seinen Heiligenschein ab und dann hört er auf mit der Selbstbeweihräucherung. Ich ja am ichsten ist dann eben immer die kemnische Formulierung dafür. Ja, dann hört er auf mit Selbstmitleid. Ja, dann wächst er hinein, ja, in eine neue Lebensperspektive. Ich zitiere hier aus dem Erinnerungsheft, Gedenkt eure Lehrer von Kemner. Worauf kommt es an? Dass unser Leben und Sterben nicht im Vollzug des eigenen Willens, sondern im Vollzug des Willens Gottes liegt. Denen, die ihn lieben, müssen alle Dinge zum Besten dienen. Wer diese Wahrheit in Christus ergriffen hat, ist für die Wirklichkeit frei geworden. Es kommt nicht darauf an, was wir tun, sondern wie wir es tun und für wen wir es tun. Und damit sind wir gleich beim nächsten Stichwort, was zum großen Ziel Gottes gehört, das ist eben die Frucht. Gott will aus einem Leben Frucht machen. Ja? Gott will durch den Heiligen Geist im Menschen etwas Göttliches bewirken. Und durch den Menschen etwas Göttliches bewirken. Etwas Dauerhaftes, etwas Bleibendes, das nennt Kemner Frucht. So wie dem Herrn Dodenhoff damals aufgegangen ist bei einer Predigt über Frucht und Erfolg, dass er zwar ein erfolgreicher Geschäftsmann war, aber eben noch keine Frucht hatte. Und dann hat er die 80.000 gegeben, damit ja, er einen kleinen Beitrag leisten kann zur Frucht. Also das war immer wieder eine ganz große Herausforderung für Heinrich Kemner. Die Frucht im Leben eines Menschen zu suchen, die Frucht in Krelingen zu suchen, die Frucht in seinem eigenen Leben zu suchen und letztlich eben das Handeln Gottes zu verstehen. Was er über Krelingen gesagt hat, ist ja auch beherzigenswert. Gott erhalte dem Werk die Bettelarmut in Geist. Nur wenn Gott es als Anstoß zu einer ewigen Bewegung beglaubigt, kann ein Glaubenswerk Anstoß und Korrektur für die Kirche sein. Eine kirchliche Institutionalisierung würde dem Glaubenswerk den erwecklichen Impuls nehmen. Glaubenswerke verlieren ihre Salzkraft, wenn sie am Ende nur noch sich selbst erhalten, erweitern und zu Großbetrieben entwickeln. Nur als Gebende bleiben Glaubenswerke die Empfangenden. Also besser kann man es eigentlich nicht sagen. Das ist ein Vermächtnis für das Kreminger Glaubenswerk. Und was er selbst sich so für sein Ende gewünscht hat: Wir wollen mit leuchtenden Augen werben und einladen. Wir wollen Weckuhren unseres Heilandes sein, solange unsere Gnadenstunde noch währt. Wir wollen mit leuchtenden Augen sterben, wenn unsere Zeit vollendet ist. Die Gemeinde Jesu lebt vom Ziel her, der Weg ist nichts.
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Wir haben ja bis jetzt ganz selbstverständlich von psychischer Krankheit gesprochen, gerade so, als wäre dieser Begriff ganz unproblematisch. Aber das ist er in der Tat nicht. Es ist sehr in Frage zu stellen, ob und inwieweit der medizinische Krankheitsbegriff für psychische Störungen überhaupt anwendbar ist. Ich halte es jedenfalls schon für wichtig, dass wir uns darüber ein paar Gedanken machen. Selbst im körperlichen Bereich ist es ja nicht so ohne weiteres klar, was mit Gesundheit oder Krankheit gemeint ist, wie viel weniger dort, wo es um das Seelische des Menschen geht. Gibt es seelische Krankheit überhaupt? Der Begriff seelische Krankheit ist im Grunde eigentlich ein falscher Begriff. Er suggeriert nämlich gewissermaßen, so die Seele des Menschen kann krank sein, oder? Dahinter steht aber im Prinzip ein falsches Menschenbild. In der Bibel finden wir ein dichotomes Menschenbild. Auch wenn wir es bisher vielleicht anders gehört und gelernt haben, will ich doch darauf bestehen, dass es so ist, nämlich, dass der Mensch aus zwei Teilen besteht, im Leib und im Geist. Von Seele habe ich schon kurz mal angesprochen, kann nur gesprochen werden, wenn wir es mit dem lebendigen Menschen zu tun haben. Weil Seele eben das ist, was aus der Verbindung von Leib und Geist sich ergibt. Seele hat also keine von Leib und Geist unabhängige Existenz. Wenn es aber die Seele als eigenständige Einheit nicht gibt, kann sie auch nicht krank sein. Da Seele eher der ganze Mensch ist, die ganze Persönlichkeit, eben das, was sich aus der Verbindung von Leib und Geist, dem Odem Gottes ergibt, kann bestenfalls von der Funktionsfähigkeit der Seele, also des lebendigen Menschen, gesprochen werden. Und das, was wir heute seelische Krankheit nennen, wäre also dann eine Dysfunktion des ganzen Menschen. Die weltliche Psychologie täte sich mit dieser Definition schwer, weil sie dann nämlich festlegen müsste, wie eine korrekte Funktion aussehen müsste. Anders gesagt, wie muss denn ein Mensch funktionieren, wenn er gesund genannt werden kann? Hier sind Wertsetzungen erforderlich. Die können aber nicht von der Wissenschaft vorgenommen werden, jedenfalls nicht von einer Wissenschaft, die doch gerade Wertfreiheit anstrebt. Die humanistischen Psychologen, die tun sich da weniger schwer, weil sie in ihren Theorien das Wertsystem des Humanismus zugrunde gelegt haben. Also sie haben nicht den Anspruch, wertfrei zu sein. So sprach Karl Rogers zum Beispiel von der Fully Functioning Person. Oder auf Deutsch der voll funktionierenden Person. Wie diese Person beschaffen ist, das hat er natürlich dann vom Humanismus her beantwortet. Darauf will ich jetzt gar nicht näher eingehen. Aber wenn wir als Christen die fully functioning person beschreiben sollten, dann würden wir uns natürlich an die Vorgaben der Bibel halten. Für uns als Christen ist also die Antwort auf die Frage, wie ein Mensch funktionieren soll, nicht schwer, weil wir sie aus der Bibel entnehmen können. Ich erinnere an 2. Timotheus 3, 16, 17. Alle Schrift ist von Gott eingegeben, nützlich zur Lehre, zur Überführung, zur Zurechtweisung, zur Unterweisung in der Gerechtigkeit. Und jetzt kommt's, auf dass der Mensch Gottes richtig sei, für jedes gute Werk zugerüstet. Das wäre jetzt eigentlich die fully functioning person. Das heißt, er ist für Gott voll funktionsfähig. Was gute Werke sind, das wird in der Bibel dann im Detail ja beantwortet. Wenn wir also von dem dichotomen Menschenbild ausgehen, können wir sagen, dass es nur zwei Bereiche gibt, wo die Ursachen für Krankheit liegen können. Das ist im Leib oder im Geist, natürlich auch in beiden gleichzeitig. Und ich versuche das mal jetzt hier anhand von diesem Schaubild etwas deutlicher zu machen. Das ist hier ein Pianist an einem Piano. Also das ist schon ziemlich klar, wie das jetzt hier gemeint ist, oder? Der Pianist, der steht jetzt für den Geist. Das Piano steht gewissermaßen für den Leib des Menschen. Seele, das wäre jetzt das, was sich aus der Verbindung von dem Pianisten und dem Piano ergibt. Was ist das? Musik, ne? Das wäre jetzt eigentlich Seele. Was wir wahrnehmen ist, wenn wir vor einem Piano stehen, zum Beispiel hier, wenn wir jetzt davor stehen würden, dann könnte zum Beispiel sein, wenn das Ding hier hochgeklappt ist, wir sehen den Pianisten gar nicht, ne? Aber wir sehen ein Piano und wir nehmen Musik wahr.
Wenn wir es mit einem lebendigen Menschen zu tun haben, wir sehen natürlich den Geist nicht, das ist klar, aber was sehen wir? Wir sehen einen Menschen, den Leib, aber nicht nur den Leib. Wir merken sehr schnell, ob dieser Mensch lebendig ist oder tot ist. Das heißt, wir sehen auch Seele, wir sehen, da ist Leben, ja, ist ein lebendiger Mensch. Das nehmen wir wahr. Okay? Und jetzt können wir folgendermaßen uns das denken. Wenn jetzt zum Beispiel, nehmen wir mal an, dieser Pianist, der spielt perfekt, aber irgendwas ist im Piano kaputt. Da sind ein paar Hämmerchen kaputt oder Saiten gesprungen. Was wird wohl die Musik sein? Die wird nicht perfekt sein, oder? Die Musik wird irgendwie falsch sein, verkehrt sein. Der kann noch so toll spielen, aber die Musik kommt irgendwie schlecht raus. Das ist eine Möglichkeit, ne? Aber nehmen wir an, wir hören, die Musik ist falsch. Das kann ja auch einen anderen Grund haben. Es kann zum Beispiel sein, das Piano ist völlig in Ordnung, aber der Pianist spielt eben falsch. Könnte auch sein. Wir können es von außen nicht immer sicher entscheiden. Liegt es jetzt am Pianisten oder liegt es am Piano? Und genauso ist es auch bei den Menschen. Wir nehmen wahr, der funktioniert nicht richtig. Ja? Der verhält sich falsch und komisch. Und der funktioniert nicht richtig. Ja, aber woran liegt es denn? Nun, ich sage, es kann prinzipiell eigentlich immer an beiden liegen. Es kann sein, entweder es ist etwas in seinem Leib verkehrt, nicht in Ordnung, oder es ist etwas in seinem Geist nicht in Ordnung. Also zum Beispiel, wenn das Nervensystem eines Menschen geschädigt oder beeinträchtigt ist durch unmittelbare Schädigungen des Gehirns, durch raumverdrängende Prozesse, Tumore oder mittelbare Einflüsse wie Vergiftungen, Drogen und so weiter, oder durch Stoffwechselstörungen eben auch gestört ist, dann kann der Geist seine Impulse nicht mehr angemessen vermitteln. Und das wird sich dann als psychische Störung äußern, zum Beispiel als endogene Depression vielleicht, als Psychose, als Schizophrenie, als Alzheimer und wie auch immer. Ne? Das nehmen wir dann wahr. Der Mensch ist psychisch gestört, aber die Problematik mag hauptsächlich eigentlich im Körperlichen begründet sein. Wenn dagegen der Geist in seiner Funktion gestört ist, und das heißt ja nicht, der Geist kann nicht an sich krank sein, ja? Man spricht zwar von Geisteskrankheit, aber damit meint man ja eigentlich mehr den Verstand oder das Denken des Menschen. Geist im Sinne der Philosophie, nicht in dem Sinne, wie wir Geist verstehen. Also in dem Sinne gibt es keine Geisteskrankheit. Der Geist an sich kann nicht krank sein. Warum nicht? Weil der Geist ist der Odem Gottes. Das ist etwas, was unzerstörbar ist. Ja? Und wenn er nicht zerstörbar ist, und da in dem Sinne auch

zu verhalten, unsere Lebensweise davon beeinflusst sein und verkehrt sein. Und es ist nicht immer so von vornherein gleich entscheidbar, ist es das oder jenes. Und wie gesagt, es kann ja auch beides vorliegen. Das schließt sich ja nicht aus. Es kann ja beides da sein. Oft ist es sogar eine Mischung von beidem. Aber nur das eine ist hier deutlich. Das heißt, die Ursache der Störung liegt eben entweder hier oder da. Sie liegt entweder in unserer Gottesbeziehung, die Ursache, oder sie liegt in unserem körperlichen Bereich. Also, wenn der Geist in seiner Funktion gestört ist, das heißt, die Gottesbeziehung ist gestört, oder wenn Dämonen Einfluss auf den Geist eines Menschen nehmen können, dann kann das natürlich bei gesunden Nervensystemen ebenfalls zu psychischen Störungen führen. Zum Beispiel sogenannte neurotische Verhaltensstörungen, Angst- und Zwangserscheinungen, psychopathische Persönlichkeitsstörungen, dissoziative Störungen, neurotische und reaktive Depressionen und so weiter. Also können wir sagen, dass nicht eigentlich die Psyche des Menschen krank ist, sondern entweder sein Körper krank ist oder seine Gottesbeziehung gestört ist. Die Psyche ist eigentlich nur der Ort, wo sich die Störung manifestiert und zeigt. Also müsste man, wenn man die Sache an der Wurzel angeht und nicht nur Symptombehandlung machen möchte, grundsätzlich an diesen zwei Stellen ansetzen. Entweder am Geist, das heißt an der Gottesbeziehung, und das ist natürlich Aufgabe der Seelsorge, das zu tun, oder im Körper, und das ist primär die Aufgabe des Arztes. Also soweit einfach mal das voraus in Bezug auf den Begriff seelische Krankheit. Jetzt noch ein paar Worte zum Punkt Krankheitenverantwortung. Wenn überhaupt, sollten wir den Begriff seelische Krankheit nur für diejenigen Störungen nehmen, die ihre Ursache hauptsächlich im Körperlichen haben. Der medizinische Krankheitsbegriff legt nämlich nahe, dass die Krankheit von den Betroffenen nicht zu verantworten sei. Das stimmt zwar allerdings nicht einmal für typisch körperliche Krankheiten, das habe ich ja schon gesagt mal, dass die meisten körperlichen Krankheiten sehr wohl auch mitverantwortet werden müssen, aber irgendwo ist dieser Gedanke einfach da. Oder? Wäre Krankheit, denken wir automatisch, ich bin ja Opfer, das ist halt über mich gekommen, ich kann doch nichts dafür. Und darum finde ich diesen Begriff eigentlich ein bisschen problematisch. Am liebsten wäre mir deshalb, wenn man den Begriff seelische Krankheit ganz vermeiden könnte, aber dann brauchten wir einen Ersatzbegriff, der biblischen Sicht gerecht wird und der von jedermann verstanden wird, und den gibt es leider nicht. Man kann zum Beispiel nicht behaupten, dass ein endogen Depressiver mehr Schuld an seiner Erkrankung hat als ein anderer mit einer koronaren Herzinsuffizienz. Ein Mensch, der zum Beispiel beim Essen nicht Maß halten kann, der zu viel Alkohol trinkt, der mehr raucht, als seine Lunge verträgt, der vielleicht sich wegen einer falschen Einstellung zu seiner Arbeit unnötigen Stress aussetzt und so weiter und so weiter. Ein solcher Mensch hat an seiner Krankheit vermutlich mehr Schuld als ein anderer an seiner Depression. Also hüten wir uns deshalb davor, psychisch gestörte Menschen, Christen, vorschnell moralisch abzuurteilen. Die größten Verbrecher sind im Übrigen oft auch seelisch sehr robuste Menschen. Die tauchen kaum einmal in einer psychiatrischen Praxis auf. Andererseits ist ein seelisch gesunder Christ noch lange kein geistlicher Christ. Das muss auch gesagt werden. Nicht dem Pfingstler werfen wir vor, dass sie eine unnüchterne Einstellung zur Frage der Krankheit haben, indem sie jegliche Krankheit als einen Beweis für einen mangelhaften Glauben ansehen. Aber letztlich machen wir es ganz ähnlich, wenn es um psychische Krankheit geht. Ein zweiter Punkt. Gemeinden brauchen biblische Seelsorge. Wir leben heute in einer Zeit, in der sich seelisches Leiden geradezu seuchenartig ausbreitet. Da gilt umso mehr eben das, was immer schon gegolten hat. Gemeinden können auf Dauer nur dann gesund bleiben und lebendig bleiben, wenn die Gemeindeseelsorge auf breiter Basis funktioniert. Ansonsten wird eine Gemeinde erstarren, zunehmend erstarren. Das Leben wird erstickt. Die Gläubigen drehen sich dann überwiegend um ihre eigene Achse. Das Gemeindeleben wird vielleicht formal am Leben erhalten, aber es ist kein Missionseifer mehr da. Genauso wie man bei einem psychisch kranken Menschen so gut wie immer eine massive Egozentrik findet, so werden auch kranke Gemeinden immer egozentrischer. Das heißt, sie leben nur noch für sich.

Sie pflegen ihre Versammlungen, ihre Traditionen, haben aber keine Ausstrahlung, keine Wirkung mehr nach außen. Das ist immer ein Kennzeichen dafür, dass hier etwas faul ist, etwas krank ist. Das Seelsorgedefizit in unseren Gemeinden, auch dazu ein paar Worte, denn wir müssen heute leider in den meisten Gemeinden, und ich rede jetzt hier gar nicht von den Volkskirchen, sondern auch von den freien Gemeinden, freikirchlichen Gemeinden, müssen wir feststellen, dass hier ein sträfliches Seelsorgedefizit da ist. Nun sind natürlich die meisten Christen angesichts der Endzustände krankhafter Entwicklung, einer Depression, einer Psychose, einer schweren Zwangsstörung selbstverständlich überfordert. Aber ich bin zutiefst davon überzeugt, dass in den meisten Fällen es nicht hätte so weit kommen müssen, wenn zu rechter Zeit die rechte Hilfestellung gegeben worden wäre. Es fehlt also im Grunde genommen an einer normalen Gemeindeseelsorge, die im Vorfeld psychischer Defektzustände wirksam wird und solche verhindert. Paulus konnte noch an die Römerchristen schreiben: Ich bin aber, liebe Brüder, auch selbst im Blick auf euch überzeugt, dass auch ihr selbst voll Güte seid, erfüllt mit aller Erkenntnis, fähig auch einander zu ermahnen. Römer 15, 14. Und ich frage mich, könnte Paulus das auch heute noch an unsere Gemeinden so schreiben? Gibt es noch in diesem Sinne biblische Beratung? Biblisch beraten heißt wirksam helfen, zielsicher helfen. Biblisch beraten heißt zielbewusst, und zwar im Sinne göttlicher Zielsetzung, helfen. Und darüber haben wir gesprochen, was die göttliche Zielsetzung für die Seelsorge ist. Was ist also der Grund für den Mangel? Hält Gott die nötigen Gaben zurück? Ich glaube nicht, das ist nicht das Problem. Die Gaben sind schon vorhanden, aber sie kommen aus verschiedensten Gründen nicht zum Einsatz. Ein paar solcher Gründe möchte ich ansprechen. Viele Christen drehen sich heute auch zu sehr um die eigene Achse. Man ist sehr individualistisch geworden. Jeder kümmert sich um sein eigenes kleines Glück. Man hat einfach keinen Blick mehr für den anderen so recht. Man denkt in erster Linie dran, was bringt's, was kann ich mir holen in der Gemeinde zum Beispiel, auch hat nicht mehr diese Gesinnung des Dienens. Ja. Oft herrscht auch ein falsches Zuständigkeitsdenken vor. Man denkt zum Beispiel, der Pastor, der ist auch zuständig für die Seelsorge. Nicht? Da hat man einen Hauptamtlichen, der wird doch bezahlt dafür, oder? Der soll es machen. Der ist doch ein gelernter Mann, der müsste es machen, aber ich doch nicht. Ich bin doch ein einfacher Christ und so. Solche Gedanken hindern oft, dass das getan wird, was Gott eigentlich in seinem Wort klar sagt, nämlich einer trage des anderen Last, so wird ihr das Gesetz Christi erfüllen. Mangelnde Opferbereitschaft. Seelsorge ist etwas, was Zeit kostet, was Opfer kostet, Kraft kostet. Man ist ständig gebender. Man ist eigentlich im Grunde genommen, kommt man selber immer zu kurz dabei, oder? In der Seelsorge bekommt man selten was zurück. Man hat es sowieso mit Menschen zu tun, die selten dankbar sind. Man ist eigentlich hier hauptsächlich gebender. Ein weiterer Grund, Angst vor mangelnder Kompetenz. Und das ist natürlich auch sehr verbreitet. Das hat etwas damit zu tun, dass wir den Rückzug angetreten haben, weil die mehr oder weniger wir so in Ehrfurcht erstarrt sind vor der Psychotherapie und vor den angeblichen Fähigkeiten der Psychotherapeuten, dass wir meinen, ja, da braucht es ja in jedem Fall Fachleute und wir sind doch unfähig. Ja, und ich frage mich, was haben denn die Christen 1900 Jahre lang getan, solange es noch keine Psychotherapie gab? Hatten die denn keine Hilfe damals, oder? Ja, selbstverständlich hatten sie Hilfe. Damals haben sie eben das noch zur Anwendung gebracht, was Gott in seinem Wort uns gegeben hat. Und das haben wir jetzt eben aufgegeben. Wir haben das Feld den weltlichen Seelsorgern überlassen, im Grunde genommen. Und das sind ja nichts anderes. Die Psychotherapeuten sind einfach weltliche Seelsorger, die eben Seelsorge machen ohne Gott und ohne Christus. Biblische Seelsorge hat ihren Platz in der örtlichen Gemeinde. Die Tendenz, die man immer wieder beobachten kann, ist die, dass die Seelsorge sehr stark aus den Gemeinden heraus verlagert wird. Gemeindeleiter schicken ihre Schäfchen zu sogenannten Fachleuten. Ich bekomme es fast wöchentlich, mehrfach zum Teil, bekomme ich Anrufe von Leuten, die ja schon von ihren Gemeindeleitern, Ältesten, Pastoren an mich verwiesen worden sind. Ja, also ich frage mich,
was die Leute manchmal dabei denken. Ja, da kommen die Leute 200-300 Kilometer weit, wohnen die weg und meinen, sie müssen zu mir kommen, zur Seelsorge. Und der Pastor verweist sie an mich, anstatt zu sehen, wie er selbst dort helfen kann oder andere vielleicht mit hineinnimmt. Da stimmt irgendetwas nicht, denke ich. Oder Christen selber suchen sich einen Seelsorger außerhalb ihrer Gemeinde, sicher auch manchmal deswegen, weil sie vielleicht einfach nicht den Mut haben, in ihrer eigenen Gemeinde einfach jemanden anzusprechen und mehr oder weniger ihre fromme Maske abzulegen. Man schämt sich eben, sich bloßzustellen vor jemand aus der eigenen Gemeinde, denn wir haben ja alle so eine gewisse Geistlichkeit in unserer Gemeinde aufgebaut, so ein Bild, das andere von uns haben. Wir wollen nicht gerne, dass die Geschwister merken, was wirklich mit uns los ist. Und das ist eigentlich schade, nicht? Denn durch so etwas, das ist ja nichts anderes wie Heuchelei, durch so etwas wird eigentlich Gemeinschaft verhindert. Ja. Die Kur für dieses ganze Problem ist klar, es gilt einfach wieder Vertrauen zu fassen in die Ressourcen, die uns von unserem Herrn gegeben sind. Er ist schließlich der Oberhirte, oder? Er kann aus einen im Glauben reifen Bruder, eine Schwester befähigen zu helfen, auch wenn sie vielleicht wenig oder nichts von Psychologie wissen. Andererseits wäre es wichtig, in unseren Gemeinden eine Atmosphäre der Offenheit zu schaffen und zu fördern, in der man ehrlich sein darf, wo man zu seinen Problemen steht und nicht gleich verworfen wird. Legen wir doch endlich mal diese Masken ab. Wir haben doch alle mehr oder weniger Probleme, oder? Und wenn nicht gerade jetzt, so wissen wir auf jeden Fall um Zeiten, wo wir selbst auch sehr belastet waren. Ein biblisches Bild für die Gemeinde ist das der Familie. Und wir brauchen uns ja nur mal eine Familie vorzustellen, in der man sich nur mit Masken begegnet. Jeder ist bemüht, sein Image zu wahren. Das wäre sicher eine kranke Familie, oder? Wenn solches aber in unseren Gemeinden geschieht, dann haben wir es auch hier mit kranken Gemeinden zu tun. Oder stellen wir uns vor, ein Kind hat irgendeinen Kummer und läuft damit zur Nachbarin anstatt zur Mutter. Da müsste die Mutter sich doch Gedanken drüber machen und sich fragen, warum hat das Kind so wenig Vertrauen zu mir, dass es zur Nachbarin geht. Ich denke, auch wir sollten uns Gedanken machen, wenn Christen überall herumlaufen und Hilfe suchen, nur nicht im Rahmen der eigenen Gemeinde. Grundsätzlich gilt zu sehen, dass außergemeinliche Seelsorge schwerwiegende Nachteile hat. Ein solcher Nachteil ergibt sich daraus, dass der Ratsuchende dem fremden Seelsorger manches vormachen kann, denn er kennt ihn ja nicht. Er kann ihm ja sonst was erzählen. Vielleicht ist er ja aus der Gemeinde ausgeschlossen worden und er kommt zu dem Seelsorger und möchte eigentlich nur von ihm hören, dass er doch im Recht ist und die anderen die Bösen sind, oder? Der fremde Seelsorger, für den wird es schwer sein, das zu durchschauen, weil er ihn nicht kennt. Das kann er in der eigenen Gemeinde eben nicht machen, oder? Und deswegen ist das einfach problematisch. Grundsätzlich, es gibt schon Fälle, wo das angebracht sein mag und begründet sein mag. Aber ich finde, das sollte doch die Ausnahme sein und nicht die Regel. Dann 2-3 Seelsorge, das Immunsystem der Gemeinde. Eine Gemeinde wird ja immer nur so gesund sein können, wie sie einzelnen Glieder sind. Wir könnten also gewissermaßen die Seelsorge als das Immunsystem des Organismus Gemeinde bezeichnen. Wir wissen, wie wichtig das Immunsystem für unseren Körper ist. Wenn das Immunsystem zusammenbricht, dann reichen oft die kleinsten, lächerlichsten Krankheiten aus, um Menschen vielleicht zu Tode zu bringen. Das zum Beispiel erfahren Menschen, die von AIDS betroffen sind. Und das meine ich so, ist es auch in der Gemeinde. Es ist wichtig auch in der Gemeinde, dass jeder an seinem Platz funktionsfähig ist. Und wenn das gegeben ist, dann wird auch die Gemeinde insgesamt funktionieren. Dann wird sie auch der Welt ein gutes Bild, ein gutes Zeugnis von der Wirklichkeit und Herrlichkeit Christi vermitteln können. Was wir für einen Bruder, eine Schwester tun, tun wir letztlich immer für die Gesamtgemeinde und damit letztlich auch wiederum für uns selbst, denn wir sind Glied der Gemeinde und es betrifft immer auch dann uns. Es betrifft alle im Grunde genommen. Wir können uns da nicht ausklinken. Die Frage, kein soll ich meines Bruders Hüter sein, darf überhaupt nicht erst aufkommen. Wenn wir die Gemeinde als Organismus verstehen, dann oder als Leib, wie er auch in der Schrift uns gezeigt wird, dann sollten wir sehen,
dass es gerade die schwachen und die kranken Glieder sind, um die wir uns besonders zu bemühen haben. 1. Korinther 12 wird das gesagt, Vers 22 folgende, sondern gerade die Glieder des Leibes, die schwächer zu sein scheinen, sind notwendig, und die uns die weniger ehrbaren am Leib zu sein scheinen, die umgeben wir mit größerer Ehre, und unsere Nichtanständigen haben größere Wohlanständigkeit, unsere Wohlanständigen aber brauchen es nicht. In 1. Korinther 12, 26 dann heißt es, wenn ein Glied leidet, so leiden alle Glieder mit. Oder wenn ein Glied verherrlicht wird, so freuen sich alle Glieder mit. Genau das ist wirklich wahr und auch erfahrbar. Wir können und dürfen einfach nicht darüber hinwegsehen und meinen, es gehe uns nichts an, wenn ein Glied in der Gemeinde durchhängt im Glauben oder stecken bleibt, wenn es Probleme hat. Wir können nicht meinen, das geht uns nichts an. Es blockiert nicht nur dieses eine Glied, es blockiert letztlich ein Stück weit auch den Segen in der Gemeinde, das Miteinander, und das wirkt sich auch auf unser Leben aus. Ich gebe mal gerne ein Beispiel hier von etwas, was ich mal erlebt habe früher, als ich in einem Kinderheim tätig war. Da war eine Erzieherin auch, die hatte einen angeborenen Fehler in der Gelenkkapsel, und ihr konnte es leicht passieren bei einer ungeschickten Bewegung, dass sich der Arm ausrenkte. Und das passierte mal während der Arbeit, und sie hat mich dann gebeten, ihren Arm wieder einzurenken. Und ich habe sowas nie gemacht, oder? Ich bin ziemlich erschrocken und sagte, das kann ich nicht. Ne? Aber sie sagte, das ist überhaupt kein Problem. Ich weiß, wie das geht. Ich habe das oft genug schon erlebt. Also hat sie sich auf einen Stuhl gesetzt, hat ihren rechten Arm über die Lehne hängen lassen, und dann sagte sie zu mir, und das soll ich an dem Arm kräftig ziehen und dann loslassen. Ja, mir ging es auch so. Ich habe auch gedacht, nein, unmöglich, kann ich nicht, das ist ja furchtbar. Ich machte ja schreckliche Schmerzen und so. Aber sie hat gesagt, doch, ich soll es unbedingt so machen. Ich habe es gemacht, und sieh da, es hat funktioniert. Und ich dachte, das ist eigentlich ein gutes Bild für die Seelsorge, denn in der Seelsorge geht es ja letztlich auch darum, ausgerenkte Glieder wieder einzurenken. Und ja, das ist manchmal auch mit Schmerzen verbunden. Das kann eine schmerzhafte Sache sein, aber es hilft dann auch. Das ist ja wichtig, oder? Wenn es auf mich angekommen wäre, wie ich mir das vorgestellt hätte, der Frau zu helfen, ich hätte es ganz anders gemacht. Ich hätte ganz vorsichtig rummanipuliert an dem Arm, nicht. Ich hätte wahrscheinlich hier noch viel mehr Schmerzen gemacht im Endeffekt, und es hätte nichts geholfen. Also ein kurzer, heftiger Schmerz, und die Sache ist aber dann erledigt. So ist es manchmal auch in der Seelsorge. Manchmal braucht es schmerzhafte Eingriffe. Der nächste Punkt heißt, jeder Christ ist ein Priester Gottes und zum Seelsorgedienst gerufen. Wir lesen das in 1. Petrus 2, Vers 9. Ihr aber seid ein auserwähltes Geschlecht, ein königliches Priestertum, ein heiliges Volk, ein Volk des Eigentums. Wir alle, die wir zur Gemeinde Jesu gehören, sind Priester, ein königliches Priestertum. Nun, was ist die Aufgabe eines Priesters? Ein Priester hat eine Mittlerfunktion. Er vermittelt das Heil in das Leben anderer Menschen. Und er bringt diese Menschen auch vor den Thron Gottes, steht für sie im Gebet ein. Im Grunde genommen ist der Priesterdienst besteht auf der einen Seite im Gebet und im Dienst des Wortes. So haben die Apostel in der Urgemeinde formuliert. Apostelgeschichte 6, Vers 4, da heißt es, wir aber werden im Gebet und im Dienst des Wortes verharren. Das war eigentlich etwas, was früher einer speziellen Priesterkaste vorbehalten war. Sie haben nicht den primären Dienst des Wortes, aber sie haben dafür den Opferdienst verrichtet. In der Gemeinde hat jeder diese Priesterfunktion. Einer trage des anderen Lasten, so werdet ihr das Gesetz des Christus erfüllen. Das, was uns in Galater 6, Vers 2 gesagt ist, die Last des anderen tragen ist im Grunde genommen nichts anderes, oder das Gesetz Christi ist im Grunde genommen nichts anderes wie die praktizierte Liebe. Nun, ich sage, in manchen Kirchen und Gemeinden scheint man eine seltsame Bibelübersetzung zu haben. Da heißt es vermutlich, einer trage die Lasten aller anderen, aber das steht nicht da, oder? Und das ist ja wohl auch nicht möglich, das kann ja auch nicht funktionieren.
Was heißt es denn, dass die Last des anderen tragen? Nun, wenn man den Vers 1 dazu nimmt, dann klärt sich diese Frage. Da steht nämlich: Brüder, wenn auch ein Mensch von einem Fehltritt übereilt wird, so bringt ihr die Geistlichen einen solchen im Geist der Sanftmut wieder zurecht. Und dabei gib auf dich selbst Acht, dass nicht auch du versucht wirst. Also, worum geht es dann? Um welche Last? Es geht um eine Sündenlast offensichtlich, um eine seelisch-geistliche Last, die zu tragen ist. Die Last des anderen tragen heißt aber auch, dass ich mich unter diese Last stelle. Und das schließt ein Richten und Verurteilen aus. Nicht umsonst werden wir hier in Galater 6,1 eben noch gleich gewarnt, dass wir auf uns selbst Acht haben sollen, den Kopf nicht zu hoch tragen sollen, dass wir nicht stolpern und zu Fall kommen. Tragen heißt auch, dem anderen die Last abnehmen. Das kostet mich vielleicht auch einige Schweißtropfen, bildlich gesprochen. Die Last des anderen tragen heißt, mich gewissermaßen, ich sage es immer so, zum Müllschlucker des anderen machen, nicht zum Mülleimer. Denn das ist gefährlich. Beim Mülleimer bleibt ja alles, was man reintut, drin liegen. Es häuft sich an, irgendwann ist er voll. So soll es ja nicht sein. Ein Müllschlucker, der lässt den Müll nur durchrauschen. Er behält ihn nicht für sich. Aber so sollte es eigentlich auch sein. Das, was wir aufnehmen, das soll sofort weitergereicht werden an unseren Herrn. Sonst werden wir irgendwann einmal erschöpft sein und ausgebrannt sein. Wir können nicht immer noch Probleme aufnehmen und für uns selbst behalten. Wir müssen sie abgeben wieder an unseren Herrn. Noch etwas. Normale Gemeindeseelsorge muss ja nicht immer so etwas ganz Hochoffizielles sein, so nach dem Motto, ich gehe in die Seelsorge, da hat man einen Termin gemacht und dann trifft man sich mit dem Seelsorger für ein Gespräch oder eine Gesprächsreihe. Das hat seinen Platz und manchmal seine Notwendigkeit. Ich möchte aber sagen, das ist der Sonderfall der Seelsorge. Diese Art von Seelsorge, dass man jemanden konsultiert, ja, konsultative Seelsorge, ist der Sonderfall. Der Normalfall sieht ganz anders aus in der Seelsorge, ist viel weiter gespannt. Ja. Das kann schon ein kurzes Wort der Ermutigung sein, dass man jemanden sagt. Eine in Liebe ausgesprochene Ermahnung. Das kann sein, dass man zusammen mal ein Gebet spricht wegen einer Sache, die man gerade besprochen hat. Ein Wort Gottes weitergibt zur rechten Zeit. Vielleicht ein kurzes Gespräch mal nach dem Bibelabend, ein Rat weitergibt, ein Lob und so weiter. Ein Dankeschön, vielleicht auch eine konkrete Hilfeleistung. Auch das ist Seelsorge. Wir müssen ja immer den ganzen Menschen sehen und wir dürfen dann diese Dinge da nicht ausklinken. Nicht? Also wenn da eine Schwester kommt und sie ist völlig geschafft, völlig fertig und sagt, also ich weiß nicht, wie ich das noch schaffen soll. Bei uns zu Hause, wir haben gerade den Maler, wir kommen um im Schmutz, die Bügelwäsche türmt sich auf und ich weiß nicht mehr, wie ich das auf die Reihe bringe. Ne? Sie ist vielleicht knapp davor, eine Depression abzutauchen und was machen wir? Wir klopfen ihr auf die Schulter und sagen, liebe Schwester, der Herr wird dich schon durchtragen, oder? Das ist nicht Seelsorge. In diesem Falle meine ich, wäre Seelsorge zu sagen, du komm, ich komme am Morgen vorbei und helfe dir beim Putzen oder nimm dir mal ein paar Bügelwäsche ab oder so etwas. Ja? Das wäre Hilfe für sie. Das würde nämlich ihre Seele entlasten. Also auch praktische Dinge gehören hier dazu. Die Frage, wie geht es? Das ist ja auch eine wichtige Frage. Die kann seelsorgliche Bedeutung haben. Im Normalfall natürlich, gell, wird sie eher formelhaft gestellt. Hallo, wie geht's? Ja, danke, gut. Wer erwartet denn dann schon, wenn so eine Frage so gestellt wird, dass er dann gleich eine genaue Schilderung aller Leiden und Beschwerden bekommt? Das will man doch nicht hören. Das ist eigentlich formelhaft. Hat ja eine gewisse Berechtigung. Aber wisst ihr, diese Frage, die sollte auch einmal anders gestellt werden. Nicht nur formelhaft, sollte mal ernsthaft gestellt werden. Man sollte mal wirklich dem anderen vermitteln, du, ich habe jetzt Zeit für dich. Ich möchte es mal wirklich hören, wie es dir geht. Ja? Wie geht's dir? Erzähl doch mal. Und dass er merkt, aha, der ist ja echt interessiert dran. Der möchte es ja wirklich hören. Vielleicht hat er jetzt endlich den Mut, mal etwas zu sagen, was er schon längst mit sich herumträgt. Gut, es gibt Leute, gell, die ganz schnell ihre ganze Lebensgeschichte auftischen. Die kennt man ja auch. Aber die anderen sind vielleicht eine Mehrzahl, die eher zurückhaltend sind, eher sich scheuen, jemanden zu belasten mit seinen Problemen. Und dann eher eben nichts sagen. Solche brauchen Ermutigung, solchen muss man eine Brücke bauen, dass sie dann diesen Mut finden.
Und wenn der Ratshunde einfach merkt, dass wir Interesse an ihm haben, oder dann ist er auch bereit, sich zu öffnen. Übrigens, wir dürfen ja nicht meinen, dass Leute in der Gemeinde auf uns zukommen, von uns seelsorgerliche Hilfe erbitten, wenn wir noch nie Interesse an ihrem Leben gezeigt haben, wenn wir uns noch nie für sie interessiert haben. Das ist ja wohl eine falsche Erwartung. Darum ist es so wichtig, dass Gemeinschaft gepflegt wird, echte Gemeinschaft, dass man füreinander da ist, Interesse hat, dass man den anderen einlädt, dass man auch mal fragt danach, wie geht's dir und wie sieht es bei dir aus. Dass man einfach das andere merkt, ich bin ja an seiner Person interessiert, ich komme da nicht als Seelsorger. Und wenn er dann wirklich Probleme hat, dann ist er auch eher bereit, bei einer solchen Person dann mal um Rat zu fragen oder ihn als Seelsorger zu konsultieren. Also ich finde nichts tödlicher, als wenn jemand sich so als der Fachseelsorger aufspielt, ja, und meint, der muss jetzt alle möglichen Leute beseelsorgen, ja, und dann hat zwar nie Interesse für ihr Leben gezeigt, oder, hat sich darum gar nicht gekümmert, aber er meint, er ist jetzt der Seelsorger und er muss jetzt den anderen fragen, ob er nicht ihm vielleicht Hilfe anbieten könnte, aber nicht mal ein seelsorgerliches Gespräch möchte. Also das ist doch nicht die Lösung. Wir brauchen keine solchen Seelsorger in diesem Sinne. Wir brauchen echte Hirten, die wirklich ein Anliegen haben für die Schafe, die wirklich für den anderen ein echtes Herz haben und sich interessieren für ihn. Und wisst ihr, daran mangelt es furchtbar in der Gemeinde. Da bin ich auch selbst in Frage gestellt, muss ich mich auch selbst in Frage stellen, ob ich ein guter Hirte bin in meiner Gemeinde. Da möchte ich nicht bloßen Fingern auf andere zeigen. Wir sind eben leider manchmal sorglose Seelsorger. Leider manchmal zu gleichgültig, zu wenig am anderen interessiert. Erkennen viel zu spät, wenn Gefahr im Verzug ist. Lass uns manchmal auch von Äußerlichkeiten beeindrucken. Wir sollten möglichst auch hinter das Sonntagsgesicht schauen. Wir sollten auch uns nicht von Äußerlichkeiten beeindrucken lassen. Wir sollten die Not dahinter sehen. Auch ein schlechter Ruf oder asoziales Auftreten sollte uns nicht hindern, in diesen Menschen, den von Gott geliebten Menschen zu sehen. Es gibt auch Christen, die gehen wirklich zu den Menschen, die eigentlich sonst aus der Gesellschaft ausgeschlossen sind. Leute, die im Knast sitzen oder in Drogenproblemen verstrickt sind. Finden solche Leute einen Platz in unserer Gemeinde? Oder fühlen sie sich wie Aussätzige, wenn sie in unsere Gemeinde kommen? Was vermitteln wir ihnen eigentlich? Das ist auch eine Frage, die wir uns stellen sollten. Jesus jedenfalls hat sich nicht gescheut, sich mit solchen Menschen zusammenzutun. Er hat mit den Huren, mit den Zöllnern gegessen, mit den Menschen, die verachtet waren, und hat nicht daran gedacht, ob darunter sein Image leidet. Er war ein Seelsorger in vollkommener Weise. Eine Situation möchte ich herausgreifen. In Lukas 7 wird berichtet, wie Jesus im Haus eines Pharisäers zu Gast war. Eine stadtbekannte Prostituierte kommt da rein, sie weint, benetzt seine Füße mit Tränen, trocknet sie anschließend mit ihren Haaren, küsst seine Füße, salbt sie mit Salböl. Und der Pharisäer, der schaut die ganze Zeit zu, denkt sich dabei, also wenn dieser Mann ein Prophet wäre, dieser Jesus, dann wüsste er doch, was für eine Frau das ist, oder? Dann würde er sich das doch nicht gefallen lassen. Dieser Pharisäer, das sah eben nur die Sünderin mit ihrem schlechten Ruf, von der man sich als anständiger Bürger möglichst distanziert. Jesus erkannte das und er antwortete diesem Pharisäer zunächst mit einem Gleichnis und dann stellte ihm eine seltsame Frage. Er sagt zu ihm, Simon, siehst du diese Frau? Natürlich ist nirgendwo berichtet, dass Simon blind gewesen wäre. Also warum diese Frage? Ich denke aber, dass dieser Simon in der Tat blind war. In gewisser Hinsicht jedenfalls war er blind. Er sah nämlich eben nur das Äußere dieser Frau. Ja? Er sah diese Frau, die verrufene Frau vielleicht, die man heimlich aufsuchen mag, um sich ein Vergnügen zu verschaffen. Und das haben sie sicher auch getan, die lieben Pharisäer. Aber von der man sich äußerlich doch dann distanziert. Simon sah nicht hinter die Fassade. Er sah nicht die tiefe Not dieser Frau. Er sah auch nicht die Tränen der Reue, er sah nicht die Bereitschaft zur Umkehr, er sah nicht ihren stummen Hilfeschrei. Das alles hat er nicht gesehen. Aber das hat Jesus gesehen. Und das heißt, dieser Simon war blind, im Grunde genommen blind. Wir dürfen nicht blind sein wie dieser Simon. Wir sollten immer bestrebt sein,
den anderen mit Jesu Augen zu sehen, der zwar die Sünde hasste, aber den Sünder liebte. Jetzt noch ein paar Worte zu dem Thema Seelsorge und Gemeindezucht. Ich möchte jetzt gar nicht hier über Gemeindezucht grundsätzlich und allgemein reden. Das wäre ein riesiges Thema. Das lehrmäßig zu behandeln, würde bei weitem den Rahmen sprengen. Ist auch nicht unbedingt nötig, denn ich denke, das wird auch in den Gemeinden mal behandelt, hoffe ich. Es geht mir jetzt einfach nur um ein paar Aspekte, die speziell für die Seelsorge wichtig sind. Da möchte ich drei Fragen ansprechen. Zunächst einmal die Frage Gemeindezucht an Besuchern. Wir haben ja in Gemeinden immer eine gewisse Mischung, oder? Von solchen, die klar zur Gemeinde stehen. Das macht sich nicht unbedingt an der Frage der Mitgliedschaft fest, oder? Aber die Frage einfach der Verbindlichkeit, das zeigt sich am Verhalten. Ob sie zur Versammlung kommen regelmäßig, ob sie mit dabei sind, ob sie auch Dienste übernehmen und so weiter, ob sie sich mit der Gemeinde identifizieren. Und es gibt auch immer solche, die sind mehr am Rand, die kommen vielleicht mehr als Besucher. Es gibt auch solche, wo wir noch nicht mal sicher wissen, sind sie überhaupt bekehrt. Die kommen halt mal hier und da, aber wir können es noch nicht recht einordnen. Sind sie wirklich bekehrt oder nicht? Die können vielleicht fromm reden, aber wir haben den Eindruck, ist nicht so eindeutig, nicht so klar, oder? Das kennen wir sicher auch. Jetzt, wenn so eine Person wirklich im Widerspruch lebt zu dem, was man von einem Christen erwarten kann, also er lebt in offenbarer Sünde, dann stellt sich ja die Frage, wie ist es damit umzugehen bei dieser Person, wo wir doch gar nicht sicher sind, ist er Christ oder nicht. Er bezeichnet sich zwar als Christ, aber wir zweifeln das eher an. Kann man an dem auch Gemeindezucht üben, wenn er zum Beispiel nicht absteht von seiner offenbaren Sünde? Ich bin der Meinung, ja. Und ich entnehme das aus 2. Timotheus 2, Vers 19. Da ist die Rede von einem Siegel. Da heißt es nämlich, der feste Grund Gottes steht und er hat dieses Siegel. Und dieses Siegel hat zwei Seiten. Der Herr kennt, die sein sind. Das ist die eine Seite. Und jeder, der den Namen des Herrn nennt, stehe ab von der Ungerechtigkeit. Das ist die zweite Seite. Die erste Seite ist die göttliche Seite. Ich kann nicht beurteilen, ob der Mensch wiedergeboren ist oder nicht. Das können wir nicht. Das ist auch nicht unsere Sache letztlich. Das kann nur Gott. Der Herr kennt, die sein sind. Wir nicht. Aber die andere Seite jetzt, das ist die menschliche. Jeder, der den Namen des Herrn nennt, stehe ab von Ungerechtigkeit. Das kann ich schon beurteilen. Nennt er den Namen des Herrn, anders gesagt, gibt er sich als Christ aus? Das wissen wir ja, das merken wir schon. Und wenn er sich als Christ ausgibt, ist nicht entscheidend, ob er wirklich Christ ist. Es ist nur entscheidend, gibt er sich aus als Christ. Dann kann ich auch von ihm fordern, dass er sich so verhält und so lebt. Denn wie soll die Welt das unterscheiden? Er gibt sich als Christ aus, er kommt in unsere Versammlung und er lebt, was weiß ich, in offenbarer Sünde. Dann wird die Welt wieder den Fingern auf die Gemeinde zeigen und sagen, schau mal an, diese Christen.

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0: Nah bei Jesus, Quelle des Lebens. Ein kühler Trunk an einem heißen Sommertag, der Sprung ins kalte Wasser, ein ersehnter Regenguss auf dürres Land. Wasser heißt Leben. Solange es da ist, unterschätzen wir seinen Wert. Sobald es fehlt, ist der Mangel unverkennbar. Wasser heißt Leben. Als Binti stehst du in der Nachfolge Jesu. Aus welchen Quellen schöpfst du? Schlürfst du aus Tümpeln und Pfützen abgestandenes Wasser? Kennst du den Wert der Quelle in Gott? Wasser heißt Leben. Du darfst zum Wasserspender werden. Dein Leben soll auf die wahre Quelle hinweisen. Wer den Anschluss bei Gott hat, geht nicht leer aus. Wasser heißt Leben. Gottes Quelle reicht für alle, die sich rufen lassen, die trinken, die es überfließen lassen. Wasser heißt Leben. Ströme lebendigen Wassers, keine löchrigen Zisternen. Christus als Wasser des Lebens bietet ein Leben in der Fülle an. Wasser heißt Leben. Christus in uns, die Quelle lebendigen Wassers. Nah bei Jesus bist du bestens versorgt. Wasser heißt Leben. Für immer danke, Jesus. Ströme lebendigen Wassers. Wenn du mich fragen würdest, welcher Bibeltext mich jedes Mal beim Lesen besonders anspricht, Sehnsucht in mir weckt und mich auch herausfordert, dann muss ich nicht lange überlegen. Mir stehen folgende Worte Jesu vor Augen. Aber am letzten, dem großen Tag des Festes, stand Jesus auf, rief und sprach: Wenn jemand dürstet, der komme zu mir und trinke. Wer an mich glaubt, wie die Schrift gesagt hat, aus seinem Leib werden Ströme lebendigen Wassers fließen. Johannes 7, Vers 37 bis 38. Dass Durstige eine Aufforderung zum Trinken erhalten, klingt natürlich. Jesus hingegen bietet nicht eine kurzfristige Erfrischung an, sondern erklärt sich als das Wasser des Lebens. Während der Begegnung am Jakobsbrunnen, vergleiche Johannes 4, bringt Jesus deutlich zum Ausdruck, dass er das lebendige Wasser ist. Vermutlich ist dies den meisten Lesern nicht neu. Jedes Kind Gottes hat dieses Wasser geschmeckt und lebt davon. Christus. Doch Jesus baut auf das Bild eines nach Wasser lechzenden Menschen auf und geht noch weiter. Den Durst zu stillen, das ist nur der Anfang. Er wird konkret. Jeder, der an Gott im Sinne der Heiligen Schrift glaubt, wird zu einem Strom dieses lebendigen Wassers. Welch ein starker Ausdruck dafür, dass das Lebenswasser in uns zur Quelle wird. Es wird sichtbar. Es dringt nach außen. Es erreicht die Umgebung. Oh, Ströme lebendigen Wassers, da ist es wieder, das Sehnen in meiner Brust, der verzehrende Wunsch, so eine Nachfolgerin Jesu zu sein, die mit allen Fasern ihres Lebens Christus widerspiegelt. Der menschliche Körper besteht mindestens zur Hälfte aus Wasser. Zufall? Ich empfinde es als wunderbare Allegorie dafür, dass wir aus Wasser sind und Wasser unverzichtbar für unser Überleben ist. Übertragen ins Geistliche lässt sich sagen: Christus in uns, das ewige Leben ist sicher. Und das tägliche Aufnehmen dieser überlebensnotwendigen Flüssigkeit? Zeit mit Gott, die Beschäftigung mit seinem Wort, Leben in der Nachfolge, nah bei Jesus sein, alle Zeit. Mahnend ruft Gott im Buch Jeremia diese Worte aus: Denn mein Volk hat eine zweifache Sünde begangen. Mich, die Quelle des lebendigen Wassers, haben sie verlassen, um sich Zisternen zu graben, löchrige Zisternen, die kein Wasser halten. Jeremia 2, Vers 13. Es ist mein Gebet, nahe bei Jesus zu bleiben, aus der reinen, nie versiegenden Quelle zu schöpfen, löchrige Zisternen von der Quelle lebendigen Wassers zu unterscheiden gelingt, wenn ich nahe bei Jesus bin. Eine Zusammenfassung der Botschaft des Buches kann lauten: Jesus in uns, die Quelle lebendigen Wassers. Wasser heißt Leben in Ewigkeit.
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1: Über das Wirken des gestrandeten Apostels Paulus auf der Insel Malta lesen wir heute in Apostelgeschichte Kapitel 28, die Verse 7 bis 10 aus der Guten Nachricht Bibel. Um des Zusammenhangs willen lese ich aber noch einmal von Vers 1 an des 28. Kapitels, also Vers 1 bis 10, aber worauf es uns ankommt, sind die Verse 7 bis 10. Also noch einmal, nach unserer Rettung erfuhren wir, dass die Insel Malta hieß. Die Eingeborenen, keine Griechen, waren überaus freundlich zu uns. Sie machten ein offenes Feuer und holten uns alle dorthin, denn es hatte angefangen zu regnen und es war kalt. Paulus raffte ein Bündel Reisig zusammen und warf es in die Flammen. Da schoss eine Schlange heraus und biss sich an seiner Hand fest. Die Hitze hatte sie aufgescheucht. Die Eingeborenen sahen die Schlange an seiner Hand und sagten, »Der Mann muss ein Mörder sein. Aus dem Meer hat er sich gerettet, aber jetzt fordert die Rachegöttin sein Leben.« Doch Paulus schüttelte die Schlange ins Feuer, und es geschah ihm nichts. Die Leute warteten darauf, dass er langsam anschwellen oder plötzlich tot umfallen würde. Nachdem sie ihn aber eine Zeit lang beobachtet hatten und nichts dergleichen geschah, änderten sie ihre Meinung und sagten, er sei ein Gott. Jetzt kommen die Verse, worauf ich heute zurückkommen möchte. In der Nähe der Stelle, an der wir uns befanden, hatte der angesehenste unter den Leuten der Insel, Publius, seine Besitzungen. Er nahm uns freundlich auf und wir waren für 3 Tage seine Gäste. Sein Vater hatte die Ruhe und lag mit Fieber im Bett. Paulus ging zu ihm ins Zimmer, betete über ihm, legte ihm die Hände auf und machte ihn gesund. Darauf kamen auch alle anderen Kranken der Insel und ließen sich heilen. Sie überschütteten uns mit ehrenvollen Geschenken und bei der Abfahrt brachten sie uns alles, was wir für die Reise brauchten. Soweit unser heutiger Abschnitt aus der Guten Nachricht Bibel, Apostelgeschichte 28, 1 bis 10. Viele, viele Menschen sind heute krank und scheinbar werden es immer mehr. Das sehen wir am Arbeitsplatz, in der Nachbarschaft, in der Gemeinde oder auch in den Briefen, die wir von unseren Hörern bekommen. Da ist Rheuma, Schlaganfall, Lähmungen, Augenleiden, Allergien, Depressionen und vieles mehr. Solche Krankheiten führen nicht nur zu starken Schmerzen oft, sondern auch zu Arbeitslosigkeit und sogar Bettlägerigkeit. Ich habe nicht den Eindruck, dass die Krankheiten in den letzten Jahren abgenommen hätten. Trotz sorgfältigster Ausbildung der Ärzte, trotz wunderbarer Medizinen und ausgefeiltester technischer Apparate in modernsten Kliniken und Krankenhäusern. Ja, einige Krankheiten hat die Medizin schon besiegen können, wie zum Beispiel die Lungentuberkulose oder Schwindsucht, an der früher sehr viele Menschen starben. Andere Krankheiten hat man durch Impfstoffe eindämmen und einschränken können, wie zum Beispiel die Kinderlähmung, die Diphtherie und andere. Aber es gibt noch immer Krankheiten, gegen die die moderne Medizin machtlos ist. Das sind nicht nur der Krebs, die Geißel der modernen Menschheit, oder AIDS, eine der letzten Seuchen, sondern auch die Windpocken, die Grippe und Kopfschmerzen. Bisher gibt es noch keine Heilmittel dafür. Viele Menschen sind auch heute noch krank, trotz aller Fortschritte und vieler Ärzte. Sie leiden und siechen dahin an körperlichen Krankheiten und vielmehr noch an seelischen und geistlichen. Sie verbringen Stunden und Stunden in den Wartezimmern der Ärzte, Wochen, Monate und Jahre sind sie unter Behandlung, und bei vielen ändert sich kaum etwas. Manchmal verschlechtert sich ihre Lage nur. Tausende suchen Heilung von ihren Gebrechen und Befreiung von den Grenzen ihrer Gesundheit. Wer nicht selber krank ist, der hat irgendwo leidende Eltern, Großeltern oder andere Verwandte, die pflegebedürftig sind. Und wer sich heute noch bester Gesundheit erfreut, kann morgen schon zu denen gehören, die sich selber nicht mehr helfen können. Eine große Anzahl von Menschen ist krank und in ihnen brennt ein Verlangen nach Heilung und Gesundheit. Sie geben ihr letztes Geld für Medizinen und Behandlungen oder machen weite Reisen, um die besten Ärzte zu finden. Und doch bleibt die ersehnte Heilung oft aus. Ich will damit nicht sagen, dass wir resignieren sollen und alle Bemühungen auf diesem Gebiet aufgeben sollten. Aber doch sehen wir, wie weit die Wissenschaft heute noch davon entfernt ist, dem Menschen Gesundheit und ein langes Leben zu verschaffen. Hin und wieder hat sich Gott der Kranken in ganz besonderer Weise angenommen. Grundsätzlich ist Krankheit ja eine Folge des Sündenfalles und des Fluches, der über die Menschheit kam, nachdem sie die erste Sünde begangen hatte. Solange wir auf dieser Erde leben, wird es Krankheiten, Schmerzen und Leiden geben. Erst im Himmel, in der neuen Welt, mit einem neuen Leib, werden wir dieses Problem nicht mehr kennen. So ist es nicht im Plan Gottes, auf dieser Erde Krankheit und Tod zu bannen. Diese Erscheinungen gehören zu unserem Leben. Es ist nicht so, dass Gott machtlos dagegen wäre. Sicher könnte er es irgendwann ändern. Ein Wort würde schon genügen. Aber es ist nicht in seinem Plan. Gott hat einen anderen, einen besseren Plan. Trotzdem greift Gott hier und da einmal ein in die Situation des Menschen. Er heilt auf wunderbare Weise. Das war zum Beispiel so, als Jesus auf dieser Erde wandelte. Blinde, Lahme, Epileptiker und Besessene wurden da geheilt. Zwar immer Einzelne, niemals wurde die Krankheit als Ganzes von der Menschheit im Allgemeinen weggenommen. Auch Petrus und andere Apostel konnten heilen, und nicht selten sind in der ersten Gemeinde Kranke durch das Gebet ihrer Mitchristen geheilt worden. So war es auch bei Paulus auf Malta. Der Apostel Paulus war auf seiner Seereise nach Rom im Sturm auf die Insel Malta verschlagen worden. Die Bewohner nahmen ihn und seine Begleiter, Soldaten, Mitgefangene und Schiffsleute, freundlich auf. Für 3 Tage waren sie sogar Gäste des höchsten Beamten der Insel, Publius. Als dessen Vater plötzlich die Ruhe bekam und mit Fieber im Bett lag, heilte Paulus diesen Mann, indem er ihm die Hände auflegte und für ihn betete. Als das bekannt wurde, kamen natürlich auch andere Kranke der Insel und wollten sich von Paulus heilen lassen. Nun war Paulus nicht als Heiler und Wunderdoktor nach Malta gekommen, er hatte nicht geplant, hier eine große Aktion zu starten. Aber doch widersetzte er sich den Bittgesuchen nicht, und viele Menschen wurden hier gesund. Gott hatte eingegriffen und sich auf dieser Insel mächtig erwiesen durch seinen Knecht Paulus. Warum, so möchte ich nun fragen, hat Gott auf der Insel diese vielen Wunder mit einmal geschehen lassen? Dafür gab es sicher einige Gründe. Erstens, um den Leuten der Insel zu helfen. Gott hat Mitleid und Erbarmen mit den Leiden und Schwächen der Menschen. Er ist nicht hartherzig und böse, dass er sich an den Krankheiten und Gebrechen erfreuen könnte. Und Gott hilft gerne. Er freut sich, wenn er Gutes tun und jemandem helfen kann. Aber Gott ist auch heilig und gerecht und weise. Deshalb kann er nicht grundsätzlich alle Krankheiten aufheben und diese Welt zum Paradies machen. Doch hin und wieder erbarmt er sich einzelner Menschen und er zeigt ihnen unverdiente Gnade. Keiner auf der Insel hatte es verdient, dass Gott ihm half und von seinen Gebrechen befreite. Keiner hatte es verdient. Keiner war heilig, nicht einmal ein Christ. Und doch neigte sich Gott zu diesen Menschen herab. Menschen, die noch nicht einmal den Namen des einzigen Gottes gehört hatten, die Jesus nicht kannten und fremden Göttern dienten. Gott neigte sich zu diesen Menschen, die vielleicht teilweise durch ihre eigene Schuld und Sünde krank geworden waren, und heilte sie ausnahmslos durch Paulus. Er stellte keine Bedingungen und forderte keinen Preis. Es war Gnade und unerwarteter Segen, der den Leuten auf Malta zuteil wurde. Zweitens wirkte Gott diese Wunder am Vater des Publius und an den anderen Bewohnern der Insel, um ihnen irgendwie die Gastfreundschaft zu lohnen. Freilich war es die Pflicht der Nächstenliebe, dass die Leute von Malta die Schiffbrüchigen aufnahmen und bewirteten. Hätten sie es nicht getan und die Fremden abgewiesen und feindlich behandelt, so hätten sie gesündigt und Schuld auf sich geladen. Aber trotzdem zeigte Gott den Leuten, dass sie recht gehandelt haben und dass er ihre Bemühungen um das Wohl des Paulus und der anderen Reisenden schätzt. Ich glaube bestimmt, dass die Inselbewohner das auch so verstanden haben. Als eine Art Belohnung für ihr gastfreies Verhalten. Es war nicht ihr Recht, etwas zu fordern. Und sie hatten auch nicht erwartet, von diesen durchnässten Leuten, die alles im Meer verloren hatten, große Geschenke zu erhalten. Sie hatten ihre Wohltat nicht aus Berechnung getan, und vielleicht gerade deshalb ging Gott sehr großzügig mit ihnen um und gab ihnen Heilung von ihren Krankheiten. Drittens, Gott ließ die Wunder auf der Insel geschehen, um dadurch auch den Gestrandeten zu helfen. Publius und seine Untertanen merkten natürlich gleich, dass durch Paulus Segen und Heil auf ihre Insel gekommen war. Diese Wohltaten konnten weder die Kranken noch der Gouverneur bezahlen. Aber trotzdem wollten sie doch wenigstens ihre Dankbarkeit zum Ausdruck bringen und den Schiffbrüchigen so viel Gutes als möglich erzeigen. Gott hatte dem Paulus in der dunkelsten Stunde im Sturm auf See versprochen, dass er ihn und die ganze Schiffsbesatzung retten würde. Und das hat er getan. Keiner der Reisenden ist ertrunken oder auch nur verletzt oder krank gewesen. Damit war Gottes Versprechen eingelöst und erfüllt. Aber Gott tut mehr als nur das. Er lässt die Schiffbrüchigen nicht nur in Sicherheit auf dem Land, sondern er sorgt auch noch für ein Feuer, für Essen, für eine freundliche Aufnahme von Seiten der Behörden. Er macht, dass die Bewohner hilfsbereit, zuvorkommend und sogar noch dankbar sind und alles herbeischaffen, was für einen angenehmen Aufenthalt und eine gute Weiterreise nötig ist. Die Gestrandeten brauchten nicht zu kämpfen, sie brauchten nicht zu betteln und brauchten nicht zu darben. Diese Entwicklung zeigt deutlich, dass Gott stets ganze Sache macht und für die Seinen aufs Beste sorgen kann. Auch wir sollten Gott immer vertrauen, dass er uns aus der Gefahr erretten und uns ein Leben im Überfluss geben kann. Einige Gründe, weshalb Gott durch Paulus auf der Insel Malta Wunder tat, könnten gewesen sein, dass Gott Mitleid hatte mit den Kranken, die es dort auf der Insel gab und die wenig Möglichkeiten zur Heilung hatten. Auf der anderen Seite könnte es eine Art Belohnung gewesen sein für die gute und freundliche Aufnahme, die die Inselbewohner den Gestrandeten gaben. Drittens könnte es auch Gottes Absicht mit den Heilungen gewesen sein, den Gestrandeten zu helfen und ihnen dadurch eine gute Aufnahme und gute Weiterreise zu gewährleisten. Viertens, ein weiterer Grund, weshalb Gott diese Heilungswunder auf der Insel geschehen ließ, waren zweifellos, dass hier sein Name bekannt gemacht werden sollte. Ja sicher, Paulus hat die Wunder vollbracht und sicher wurde er auch deswegen verehrt und bewundert. Aber ich glaube bestimmt, dass Paulus es immer wieder ganz klar gemacht hat, dass nicht er der Autor der Heilungen sei, sondern Gott. Schon allein, wie er den ersten Kranken heilte, machte deutlich, dass nicht er der Herr über Krankheiten sei. Er legte die Hände auf und betete zu Gott. Alle Anwesenden haben verstanden, dass die Kraft nicht von dem Apostel kam, sondern von seinem Herrn, dem allmächtigen Gott. Andererseits kann ich mir auch denken, dass bei den Leuten viele Fragen aufgebrochen sind. Wie ist das möglich, dass dieser Mann so viele Krankheiten so einfach heilen kann? Mit wem steht er in Verbindung? Wie heißt sein Gott? Können wir auch solche Kräfte bekommen? Wie kann man diesen Gott kennenlernen? Und vielleicht noch manche andere Fragen. Es heißt in dem Bericht in der Apostelgeschichte nicht, dass der Apostel Paulus auf dieser Insel den Leuten das Evangelium gepredigt hätte. Aber doch ist anzunehmen, dass die Leute mit ihren Fragen zu ihm kamen und er viel Gelegenheit hatte, von dem wahren Gott zu sprechen und von Jesus Christus, seinem einzigen Sohn, der auf diese Welt kam, damit wir von unserer Sünde befreit werden könnten. Hilfe in leiblicher Not, soziale Hilfe, öffnet auch heute noch die Herzen der Menschen für die Botschaft des Evangeliums. Die christliche Lehre wird niemanden interessieren, der nicht irgendwie erweckt und neugierig geworden wäre. Wenn da aber erst einmal Fragen im Herzen der Menschen sind, wenn erst einmal Interesse für den Gott da ist, der Wunder tun kann, dann versteht man auch eher und ist bereit, sich dieser neuen Lehre zu öffnen. Viel hat Paulus bestimmt den Menschen von Malta über seinen Gott sagen können, und sicher sind viele dazu gekommen, diesen Gott anzubeten, ihm für ihre Heilung zu danken und seinen Willen für ihr Leben zu suchen. Das ist eigentlich das höchste Ziel aller Taten und Wunder des Herrn, die Ehre seines Namens. Nicht immer und nicht überall geschehen Wunder. Heilungen sind und bleiben Ausnahmen. Wir können Gott nicht verurteilen, wenn er kein Wunder tut. Der ist nicht verpflichtet, irgendjemanden zu heilen. Wunder müssen immer eine Ausnahme bleiben. Darum verzweifle nicht, wenn Gott dich nicht heilt. Aber bedenke auch, dass Gott fähig ist, irgendwann und irgendwo die Gesetze zu durchbrechen und das Unmögliche zu tun. Er ist allmächtig, gnädig, barmherzig und auch heilig, gerecht und weise. Vertraue ihm, ob du krank bist oder gesund, und versuche seinem Namen Ehre zu bereiten durch deine Schwachheit oder durch deine Stärke und Gesundheit. Wir beten noch. Vater im Himmel, wir glauben, dass du allmächtig bist und irgendwelche Wunder tun kannst. Hilf uns nur, dir zu vertrauen, ob es uns gut geht oder schlecht. Lass uns deine Wunder sehen hier und da, damit unser Glaube gestärkt werde. Aber lass uns auch geduldig und ergeben sein, wo du uns Leiden und Krankheit auferlegt hast. Amen.

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Bevor wir heute beginnen, möchte ich bitten, dass wir uns neigen zum Gebet. Wir danken dir, Herr, für das Licht, dein Licht an diesem neuen Tag. Und wir bitten dich im Namen Jesu, dass du durch dein Licht in unsere Herzen einbrichst heute. Und dass wir, Herr Jesus Christus, dir ähnlicher werden, dass wir sehen, was dein Plan ist für uns und warum du so geplant hast und was du durch uns bezwecken willst in dieser Welt. Herr, wir bitten dich, reinige du uns von all dem, was uns trennen könnte, davon dein Wort richtig zu verstehen und zu Herzen zu nehmen. Wir beten dich an und rühmen und preisen deinen wunderbaren Namen. Amen. Gottes führende Liebe in der Freundschaft und Verlobung. Das Thema von heute Morgen. Durch die Vorstellungen, die wir gehört haben, gerade vorhin in der Runde, sehe ich, dass es schon an der Verlobungszeit vorbei ist für viele von uns. Manchen steht es noch bevor. Aber ich denke, im Rückblick auf die Zeit des Kennenlernens und der Verlobung können wir heute manches lernen. Das, was ich heute Morgen zu sagen habe, gilt eher für unsere Breitengrade, für das, was wir hier in Europa oder vielleicht auch in dem amerikanischen oder angelsächsischen Raum erleben, an das Bekanntwerden und die Anbahnung von einer Freundschaft, Verlobung und dann Beginn der Ehe. Ich habe darüber geschrieben, über jedes Thema, Gottes Liebe, Gottes führende Liebe, Gottes dienende Liebe, Gottes freundliche Liebe, verschiedentlich beschrieben, und zwar ganz bewusst. Gestern Abend soll als Leitfaden durch diese Tage dienen, das, was wir gestern Abend gelernt haben, über Gottes Plan der freundlichen, vergebenden und tragenden Liebe in der Familie. Das soll durch alles verstanden werden, als Grund und Boden einer geistlichen, Christus wohlgefälligen Familie ist, dass wir uns täglich und freundlich dienen in der Familie und dass wir auch Freude haben, daran einander in Freundlichkeit diese Liebe auch mit Umarmung, mit Kuss, mit Zärtlichkeit zu zeigen innerhalb der Ehe und Familie. Das gehört sich zu einer biblischen, wohlgefälligen Familie. Die Starrheit, die Entfernung, die Kälte, die in manchen Familien gang und gäbe war, ist nicht Norm, ist nicht Gottes Plan. Und ich denke, es muss hier deutlich gesagt werden, wenn das in deiner Vergangenheit liegt, betrachte das als nicht normativ für das, was in deiner Zukunft existieren und sein soll, sondern betrachte das als ein Stück vom Lernprozess, als ein Stück der Schulung Gottes für dich, als ein Stück deiner Vergangenheit und lerne daraus, anders zu werden durch die Kraft Jesu und in der Zukunft es anders und neu zu machen. Wenn man daran denkt, eine Beziehung zu beginnen mit einem Menschen des anderen Geschlechts und man hofft, aus dieser Freundschaft könnte eine Ehe werden, habe ich heute Morgen vier Dinge, die ich mit uns kurz betrachten möchte. Und diese vier Dinge haben verschiedene Aufgliederungen und ich werde sie auch ganz kurz mal anstreifen und bei ein paar will ich dann ins Gespräch mit euch kommen. Ich beschreibe zunächst einmal etwas, was ich erlebt habe etliche Mal in meinem Dienst und es ist auch ein Grund, warum ich es für so wichtig halte, die Grundsteine einer Beziehung richtig zu legen. Einmal vor einem Gottesdienst, es war etwa 9:55 Sonntagmorgens, haben die beiden ihre Ringe von ihrem Verlobungsringfinger weggenommen. Und die Ringe wurden dann dem anderen zurückgegeben. 9:55 Sonntagmorgen, gleich vor Beginn des Gottesdienstes, entlobten sie sich. Und der bittere Schmerz, der daraus entstand und bis heute noch durchhält, vor allem bei einem dieser zwei Menschen, ist und war für mich ein Warnzeichen. Das war aber nicht die erste Entlobung, die ich erlebt habe, seitdem wir hier in Deutschland sind, sondern etliche habe ich erleben müssen. Und das gab mir Anlass zu sagen,
lieber gleich vom Anfang das Fundament richtig legen, bevor man loslegt in der Beziehung, im Drandenken an das, was kommen könnte. Ich habe vier Dinge. Erstens der geistliche Bereich, zweitens der geistige Bereich, drittens das soziale Bereich und viertens der physische Bereich. Diese vier Dinge sind für mich äußerst wichtig, was die Freundschaft anbelangt und auch eine werdende Ehe. Wenn zwei Leute sich kennenlernen, der geistliche Bereich, sollen sie eigentlich merken, wer der andere ist? Nun, ich weiß, im deutschen Raum, das passierte, das hörte ich gestern in einem Gespräch oder vorgestern in einem Gespräch, eine aus unserer Gemeinde bekam einen Heiratsantrag von einem jungen Mann, der sie über ein Jahr lang in der Bibelschule beobachtet hat und aus heiterem Himmel, so wie das gang und gäbe ist auf der Bibelschule, weil man da in der Bibelschule keine Freundschaftsdinge anbahnen lassen darf, hat er ganz dem Gebot der Schule treu geblieben und hat ihr überhaupt kein Anzeichen gegeben. Und plötzlich aus heiterem Himmel gibt er bekannt, du, ich möchte dich heiraten. Und davon hatte sie natürlich bis zu diesem Moment keine Ahnung und sagte, du, ich muss darüber beten. Und er war ganz entrüstet und enttäuscht, dass sie nicht auf der Stelle Ja gesagt hat. Das ist häufig die Situation. Er sieht sie, in ihm wächst Interesse für sie, er betet darüber, meinetwegen beobachtet er sie, und dann plötzlich kommt der Heiratsantrag aus heiterem Himmel für sie vielleicht, wie in diesem Fall, und sie hat überhaupt keine Ahnung von dem, was dieser Mensch denkt über viele Dinge. Mein starker Vorschlag für die Anbahnung von einer Freundschaft ist, dass sie auf der geistlichen Ebene beginnt. Die erste Verabredung, die meine Frau und ich miteinander hatten zu Beginn unserer Freundschaft, war zu einem Gottesdienst. Und vielleicht ist es ein bisschen hilfreich, wenn ich die zwei Dinge, die wir erlebt haben in den Staaten, was häufig da ist in christlichen Kreisen und was ich hier häufig erlebt habe, wobei ich beide Systeme, wenn man das so betrachten will, nicht als endgültig betrachte, sondern ich denke, es ist vielleicht ein bisschen von beiden zu nehmen. Aber in USA, ich habe meine erste Verabredung mit Nancy Ende September gehabt, am 29. September. Erst am 31. August das Jahr drauf habe ich sie gefragt, ob sie meine Frau werden wollte. Ein ganzes Jahr lang bauten wir die Beziehung auf. Die Beziehung begann Ende September, Oktober und November. Über zwei Monate bauten wir an der Beziehung. Und dann habe ich ihr gesagt, du, ich habe dich lieb. Ich habe aus der bitteren Erfahrung davor gelernt, die Beziehung anders aufzubauen als die vorhergehenden Beziehungen, die ich hatte. Beziehungen, die nicht schlecht waren, aber sie waren auch nicht gut, in dem besten biblischen Sinne dieses Wortes. Ich sage nachher, warum. Wir begannen unsere Beziehung mit einem Gottesdienstbesuch. Ich habe auch von dem Tag an mir vorgenommen, jedes Mal, wenn wir irgendein Treffen, eine Verabredung miteinander haben, wir beginnen dieses Treffen im Gebet. Ein Freund von mir beobachtete mich einmal, bevor ich aus der Tür ging, zu einem dieser Verabredungen mit meiner Frau. Und er sagte, er sah, dass ich betete, nachdem ich fertig war mit dem Gebet. Er sagte, worüber betest du? Ich sagte, ich bete über den Abend, den wir miteinander verbringen werden. Er sagte, ach, der Herr interessiert sich überhaupt nicht für das, was er heute Abend macht. Über solche Dinge braucht er nicht zu beten. Mein Zimmerpartner im Studium, Sohn von einem Gemeindeleiter, der später dann heiraten musste, weil seine Bekannte schwanger wurde. Der Herr interessiert sich sehr wohl für das, was wir in einer Verabredung machen, wenn wir irgendwo hingehen. Er interessiert sich dafür, und wenn ich den Abend im Gebet vorbereite und wir den Abend gemeinsam im Gebet beginnen oder das Treffen oder unsere Zusammenkunft beginnen mit Gebet, steht diese ganze Zusammenkunft unter dem Leitfaden, Gott ist Herr und Herrscher der Situation.
Ein junger Mann kam zu einem Pastor und sagte, wie soll ich meine Gefühle, wenn es dunkel wird und wir alleine sitzen im Wagen, wie soll ich meine Gefühle unter Kontrolle halten? Sagte der Pastor, ja, schließ mal dein Handschuhfach auf und nimm die Bibel raus und lies betreffende Stellen über die Beherrschung eurer Gefühle. Und er sagte, ja, das würde die Atmosphäre völlig töten.

diese Freundschaft hat nur mit einem gläubigen Menschen zu beginnen, nicht mit einem ungläubigen Menschen. Jemand sagte, die Ehe ist kein gutes Missionsfeld. Die Ehe ist nicht gut für Evangelisationszwecke. Ich könnte euch zahllose, tragische Geschichten von jungen Menschen erzählen, die gesagt haben, ja, er ist noch nicht gläubig, aber du, eine gute Beziehung haben wir und ich gewinne ihn doch. Und sie hat ihn doch nicht gewonnen für Christus oder scheinbar hat sie ihn gewonnen, dann heirateten sie und dann stellte sich das heraus, es war nur eine Scheinentscheidung, damit er sie gewinnen konnte, aber er war nicht dabei, etc., etc. Es gibt nur eine Ausnahme, die ich kenne von all den Beziehungen, die mir bekannt sind, wo ich weiß von einem Mann nach Beginn der Beziehung, wo er dann zum Glauben kam. Eine einzige Ausnahme von zig Fällen, die mir bekannt sind. Daher eine geistliche Beziehung auf geistlicher Basis mit einem wiedergeborenen gläubigen Christen. Und es gibt Christen und Christen. Es gibt zweierlei, wissen wir, es gibt Leute, die für den Herrn brennen. Und es gibt auch andere, deren Herzen nicht für die Sache Jesu brennt. Und daher, wenn du sagst, ich möchte eine Freundschaft beginnen, dann mit einer Person, deren Herz auch gleich schlägt mit dir. Als ich meine Freundschaft begann mit Nancy, war es schon in meinem Herzen klar. Ich hatte schon meine Erfahrung in Deutschland hinter mir. Ich zielte auf Mission mit meinem Leben. Ich wusste, ich gehe in den vollzeitlichen Dienst des Herrn. Das war mir schon alles bis dahin klar, mit 20 Jahren. Und da habe ich gewusst, ich darf keine heiraten, erstens, die den Herrn nicht kennt und zweitens, die nicht voll mit mir zieht in dem Gedanken, wir wollen dem Herrn gemeinsam dienen, vollzeitlich. Und so wollte ich ganz, ganz langsam die Sache angehen lassen. Und übrigens, ich habe noch eine Bedingung gehabt, man schmunzelt vielleicht drüber. Wir sprechen mit Schmunzeln und Lachen noch heute drüber. Damals, als ich in Berlin war, habe ich mit einem Ehepaar zusammengedient. Und seine Frau konnte Klavier spielen. Ich habe 6 Jahre Klavierunterricht gehabt, aber ich kann kein Klavier spielen. Und ich habe gewusst, das ist sehr dienlich, wenn die Frau im Dienst auch musikalisch begabt ist. Und das war mir auch ein Anliegen. Und so habe ich gesagt, ich beginne keine Freundschaft mit irgendeiner, wenn sie das Klavier nicht spielen kann. Und so habe ich hinten herum gefragt, wenn ich irgendjemand im Auge hatte, da habe ich hinten herum fragen lassen oder irgendwie gefragt, kann sie Klavier spielen? Dann habe ich überhaupt keine Verabredung mit ihr gehabt. Ich habe überhaupt, weil mir es klar war, eine Bedingung, wenn sie mit mir in den Dienst geht, ich möchte, dass sie Klavier spielen kann. Das Lustige und das wirklich Lächerliche an der Sache ist, meine Frau kann sehr gut Klavier spielen, aber sie scheute sich vor mir, das Klavier zu spielen und hat es auch nicht getan, bis nachdem wir geheiratet haben. Nun, seither hat sie es ständig gebraucht im Dienst und ich bin sehr dankbar dafür. Voraussetzungen in die Beziehung bringen. Was will ich als Person? Was für Menscheneigenschaften, was für Qualitäten im Leben? Gläubige Person, die den Herrn liebt von ganzem Herzen, die bereit ist, dem Herrn zu dienen, genauso wie ich, mit brennendem Herzen. Ich denke auch in dieser Beziehung, in dem geistlichen Bereich, eine demütige Haltung. Es gibt Christen, von denen man sagen kann und sagen muss, sie sind sehr ungebrochen in ihrem Egoismus. Sie sind sehr egozentrisch, sehr ichbezogen. Und diese Ichbezogenheit tötet jede Beziehung. Ein Christ, der hungrig ist nach Demut, der hungrig ist zu lernen, ist ein Christ, der Gott gefällt. Was ist die Grundbedeutung von dem Wort Jünger? Wer kann es uns sagen? Nachfolger? Es gibt noch eine andere Grundbedeutung davon. Nein, es ist das Wort Lerner. Jünger bedeutet Lerner. Nachfolger in dem Sinn, er folgt einem anderen nach und guckt ihm auf die Finger und lernt von ihm. Wir lernen von Jesus Christus. Diese Lernbereitschaft ist Grund und Wesen von einem Jünger. Wenn jemand sagt, ich bin ein Jünger Jesu, hat er eine lernwillige Einstellung. Er ist nicht einer, der sagt, du kannst mir nichts sagen, ich weiß das schon. Sondern er will immer dazu lernen. Und das ist die demütige Haltung, die in Philipper 2 hier beschrieben ist, denn ihr sollt so gesinnt sein, wie Christus Jesus auch war, welcher, da er sich in Gottes Gestalt befand, es nicht wie einen Raub festhielt, Gott gleich zu sein, Philipper 2,7, sondern sich selbst entäußerte und die Gestalt eines Knechtes annahm und den Menschen ähnlich.

wurde. Daher kommt auch dieser Begriff Diener in dem Wort Knecht und Jünger. Wenn wir Jesu Einstellung haben, haben wir eine dienstbereite Einstellung, eine lernwillige Einstellung und eine dienstwillige Einstellung. Er nahm die Gestalt eines Knechtes an und den Menschen ähnlich und in seiner äußeren Erscheinung wie ein Mensch erfunden, sich selbst erniedrigte und gehorsam wurde bis zum Tod, ja bis zum Kreuzestod. Die Bereitschaft runterzukommen. Es ist nicht weise, eine Freundschaft zu beginnen mit einer Person, die ein Alleswisser ist, die Rechthaberei ausübt. Diese Person ist nicht lernwillig. Und die Grundeigenschaft von der Christenheit ist, Herr, ich will von dir lernen. Die demütige Haltung. Demut ist nicht natürlich eine Sache, wo man weiß, man hat sie, denn wenn man weiß, dass man hat sie erst recht nicht. So wie derjenige, der sagte, ich habe ein Buch geschrieben, die zwei demütigsten Menschen der Welt und wie ich den anderen kennenlernte. Das ist nicht Demut, sondern Demut ist, wenn ich Gott in seiner Größe erkenne und mich in meiner wahren Größe neben ihm erkenne, wie geringfügig und klein ich wirklich bin, wie wenig ich kann. Und dann erkenne ich, Moment, ich brauche ihn. Es ist diese abhängige Beziehung von Christus. Der Mensch meistert das Leben nicht allein. Diese demütige Haltung ist mir so wichtig. Das zeigt sich in der Haltung zum Wort, in der Haltung im Umgang mit anderen Menschen, diese Bereitschaft zu lernen von Christus und zu lernen von anderen. Ich brauche meine Geschwister im Leib Jesu. Ich brauche meinen Vater, ich brauche meine Mutter, ich brauche dich. Jedes Mal, wenn ich das Vorrecht habe, in der Gegenwart anderer Christen zu sein, habe ich auch das Vorrecht, von dir, von euch zu lernen. Ihr habt Dinge erfahren und Dinge gelernt, die ich noch nicht erfahren und gelernt habe. Und mir ist es immer ein Vorrecht, von anderen Christen etwas Neues zu lernen. Diese Lernwilligkeit beibehalten das ganze Leben lang. Wisst ihr, was alte Menschen sehr schön macht, wenn sie alt werden? Wenn sie dabei diese Lernwilligkeit beibehalten. Wenn sie nicht so alt sind, dass sie Lernwilligkeit aufgegeben haben. Ich habe 1976 einen pensionierten deutschen Pastor, der ist ein ausgewanderter Deutscher, der in den USA, in Kalifornien, dem Herrn begegnete und ihn kennenlernte. Er kam nach Deutschland mit 70 oder 71 Jahren, 1976, um die Gemeinde zu leiten in Stuttgart. Das ist ein sagenhafter Mensch gewesen. Der ist jetzt beim Herrn. Er starb vor ein paar Jahren. Mit 69 oder 70, nachdem er die Gemeindeleitung in Florida schon abgegeben hatte, er hat 5 oder 6 Gemeinden in den USA gegründet. Er sagte, ein junges Paar kam auf mich zu. Sie wollten um 6 Uhr morgens am Strand, am Ozeanstrand in Florida, ihre Hochzeit durchführen lassen. Er sagte, gut, machen wir. Barfuß am Strand um 6 Uhr morgens haben sie Hochzeit gefeiert. Mit 70 Jahren, ich fand das absolut sagenhaft. Diese Beweglichkeit, diese Offenheit für was Neues, für was anderes. Gut, das Paar sagte, wir wollen bei Sonnenaufgang, wir wollen die Schönheit der Natur, wir wollen draußen in der Natur unsere Hochzeit. Warum nicht? Ja, warum nicht? Was spricht dagegen? Diese Bereitschaft noch zu lernen, das will ich nur hervorheben. Und wenn ich noch alt werden kann und diese Offenheit beibehalten kann, ich will sie ja beibehalten, das ist ein Grundwesen von einem Jünger Jesu. Bereit sein, zu lernen von ihm, zu lernen von anderen. Und dann, ich denke, noch ein Ding unter diesem geistlichen Bereich, beide die gleichen geistlichen Ziele haben. Wenn er dem Herrn dienen will mit ganzem Herzen und sie lieber nur einmal im Monat in den Gottesdienst gehen möchte, dann hat man schon vorher Probleme geplant für die Beziehung nachher. Wenn er brennt für die Sache des Dienstes, meinetwegen in der Mission, und sie sagte, ich möchte lieber ein Haus bauen und mir ein sicheres Leben und möchte meine eigenen 4 Wände und meine Kinder um mich haben die ganze Zeit, dann haben sie verschiedene Zielsetzungen für ihre Ehe nachher geistlich. Und ich denke, diese Basis muss stimmen. Nun, man kann das nicht von der Ferne aus und durch das Empfinden
durch die Übertragung der Gedanken, ohne dass man sie ausgesprochen hat. Man kann das nicht wissen. Ich kann nicht erfahren, was in der Gedankenwelt meiner Frau, meiner Verlobte, meiner Freundin damals, ich konnte nicht erfahren, was sie denkt, was sie gedacht hatte, ohne sie gefragt zu haben, ohne sie kennengelernt zu haben. Und diese Kennenlernphase halte ich für äußerst wichtig. Und das bringt uns dann zum zweiten Bereich, eben dieser geistige Bereich. Wenn die Voraussetzung stimmt, die Liebe zum Herrn, wenn diese Voraussetzung stimmt, von beiden, hat man dann eine richtige Zielsetzung für die gesamte Aufbau der Beziehung nachher. Der geistige Bereich, kennenlernen, die Denkweise, und das kommt durch Austausch. Vor einigen Jahren ein guter Freund von mir, der seine Verlobte in Starnberg kennengelernt hatte, seine Freundin da kennengelernt hatte. Sie verlobten sich, lernten sich im Sommer kennen und waren in wenigen, also im April schon zu Ostern schon verheiratet. Eine ziemlich kurze Zeit des Kennenlernens, aber sie waren beide nicht jung. Und er kam auf mich zu und er sagte, du, was müssten wir vorehelich durcharbeiten? Ich habe nämlich, wenn Leute mich bitten, sie zu trauen, habe ich die Bedingung, dass ich nur solche Leute traue, die bereit sind, mindestens 4, 5 bis 6 Sitzungen mit mir zusammen zu sein, von jeweils 2 Stunden. Das heißt insgesamt 10 bis 12 Stunden mindestens, wo wir zusammenarbeiten in der vorehelichen Vorbereitung. Und was machen wir da? Dieser Freund, der heiratete, der konnte das nicht machen mit mir. Und ich habe gesagt, du, dann schreibe ich euch eine Liste auf von den Dingen, die ihr vorehelich durcharbeiten müsstet. Ich schrieb 10 Bereiche auf. Und für mich sind diese 10 Bereiche schon in ihrem Wesen geklärt. In ihrem Wesen geklärt, bevor ich meiner Frau gesagt habe, ich hab dich lieb. Ich wusste im Großen und Ganzen, was sie denkt oder dachte über diese Bereiche, bevor ich die Beziehung noch weiter laufen ließ. Erstens über Gott und sein Wort. Die persönliche stille Zeit, die Einstellung zur Bibel ist die Bibel Gottes Wort, die Einstellung zur Bibel und auch die beidseitige Bereitschaft, die Bibel aufzuschlagen, auch miteinander die Bibel aufzuschlagen unter seiner Leitung. Übrigens, in diesem Bereich möchte ich sagen, der Mann hat die Aufsicht von der Beziehung und die Anregung für das Aufschlagen der Bibel hat von dem Mann zu kommen. Nicht, dass er ständig nur allein die Bibel liest, in unserer Ehe ist das nicht so, aber ich bin der Anreger davon. Und ich habe mächtig versagt in diesem Bereich in der Vergangenheit und bin so dankbar für eine geduldige Frau, die gewartet und gebetet hatte, bis ich endlich mal zu Sinnen kam und sah ein, wie dumm und wie verkehrt ich gehandelt hatte. Ich habe von Vater Ten Boom eine Lehre gezogen. Ihr kennt ja den Film Die Zuflucht von der Billy Graham Filmorganisation und das Buch Die Zuflucht von Corrie Ten Boom. In dem Film, wer den Film gesehen hat, weiß, dass nach jeder Mahlzeit die Töchter Betsy und Corrie am Tisch zu erscheinen hatten, selbst wenn sie da nicht gegessen hatten, hatten sie am Tisch zu erscheinen für die tägliche Andacht nach der Mahlzeit. Und selbst wenn sie irgendwas zu tun hatten, nach der Mahlzeit waren sie am Tisch für das Lesen der Schrift. Ein Abschnitt der Schrift wurde gelesen und dann wurde gebetet. Ich habe an seinem Vorbild etwas abgeguckt. Ich bin so dankbar für das Vorbild anderer. Und ich habe von Vater Ten Boom gelernt, und ich sagte zu meiner Frau, das war so 78 oder so, wo der Film rauskam und ich das gesehen hatte, sagte, gut, wir fangen an mit dem Lesen der Bibel. Wir sind jetzt beim zweiten Mal durch bei Galaterbrief angelangt. Stück für Stück, Kapitel für Kapitel oder Abschnitt für Abschnitt, die Bibel laut am Tisch durchzulesen. Und wenn wir nicht da sind mit unseren Kindern, wenn jemand auf unsere Kinder aufpasst in unserer Abwesenheit, verordne ich das, dass sie nach dem Essen die Bibel mit den Kindern lesen. Wir sind bei dem Kapitel, morgen wird dieses Kapitel gelesen, am nächsten Tag wird das Kapitel gelesen. Während der Schulzeit ist natürlich kaum die Möglichkeit, darüber zu sprechen. Denn wir sind ja beschäftigt
Wir sind froh, wenn wir eben die Zeit haben. Manchmal muss ich springen nach dem Essen, manchmal müssen die Kinder springen in den Unterricht. Wir lesen halt den Abschnitt. Manchmal mit wenig Kommentar. Jetzt im Sommer oder zu Urlaubszeiten, wenn wir lesen und man ist lockerer, die Atmosphäre ist gelassener, dann stellen die Kinder Fragen. Und ja, manchmal haben wir eine Stunde und zwei Stunden nach dem Essen gesprochen über den Text. Wir hatten nichts anderes vor. Es war kein drückender Termin und wir konnten sprechen, in Austausch kommen miteinander über den Text der Schrift. Ich habe vom Vater Ten Boom gelernt, für unsere Situation etwas Konkretes und Konsequentes durchzuhalten, was das Anregen der täglichen Lese der Schrift ist, dass wir die Bibel lesen, ständig. Und ich rege das an für die Männer unter uns. Wir Männer scheinen auch an diesem Punkt etwas schwach in der Leitung zu sein. Und ich rege das mit Nachdruck an. Nimm dir das vor in der Aufsicht eurer Beziehung. Rege das ständig an. Manche lachen darüber, wenn ich Folgendes sage, aber ich habe bis jetzt keine Ausnahme gefunden. Wenn wir irgendwo zu Gast sind und wir uns hinsetzen zum Essen und die Frau ihren Mann anspricht und sagt, Schatz, würdest du bitte mit uns beten? Dann weiß ich schon, wer die geistliche Leitung in dieser Beziehung hat. Wenn die Frau den Mann anregen muss zu beten, in meinem Beisein, dann weiß ich, sie ist die Anregerin von der geistlichen Ebene in ihrer Ehe. Es ist nicht, dass er nicht Christ wäre. Er sollte aber sagen, Schatz, würdest du mit uns beten? Oder jemand bitten, am Tisch zu beten oder selber beten. Er sollte der Anreger sein. Er ist der geistliche Oberhaupt, der Pastor der Familie, wenn man das so sagen darf, und hat die geistliche Aufsicht. Ich denke, es ist äußerst wichtig, wenn Gottes Wort im Mittelpunkt steht in der Beziehung. Zweitens, wir sprechen über die Rollen der beiden Leute zueinander und wir werden in den nächsten paar Stunden darüber sprechen und dann streife ich das hier nur an. Wir sprechen in den vorehelichen Gesprächen über die Rollen. Das ist immer individuell. Bei einem Paar haben wir die ersten zwei Stunden, der ganze erste Abend, nur über Punkt 1 gesprochen. Bei einem anderen Paar haben wir einen ganzen Abend nur über die Beziehung zu Schwiegereltern gesprochen. So kompliziert waren die Situationen in ihrer Beziehung zueinander, dass sie sagten, wir brauchen hier von ein ganzer Abend wurde darüber gesprochen. Bei einem anderen Paar brauchte es nur 10 Minuten. Es ist bedürfnisorientiert, diese Begleitung in der vorehelichen Phase nach den Bedürfnissen des Paares. Der dritte Bereich oder ein dritter Bereich ist die Gemeinde und der gemeinsame Dienst in der Gemeinde. Seid ihr übereingekommen, welche Gemeinde ihr nach der Eheschließung besuchen wollt? Seid ihr übereingekommen in dem, was ihr mit eurer Ehe machen wollt, in Bezug auf Dienst, meinetwegen Gastfreundschaft, die Wohnung aufmachen und andere Leute aufnehmen? Ein junger Mann in der vorehelichen Phase, als wir an diesen Punkt kamen, und da habe ich auf der Liste Übernachtungsgäste draufgeschrieben, da sagte er, bei uns kommt niemand ins Haus. Da habe ich gedacht, Und übrigens, bei diesen vorehelichen Gesprächen, ich betrachte meine Aufgabe als die Aufgabe von einem Deckellüpfer. Ich versuche, dass beide wissen, was der andere denkt. Und ich dachte, halte mal, wir haben hier mit einer gewissen Engherzigkeit zu tun. Und da habe ich gedacht, jetzt baue ich das ein bisschen aus. Da habe ich gesagt, du, es ist 2 Uhr morgens, mitten im Winter, es schneit, 15 Zentimeter Schnee liegen auf dem Boden. Und ich fahre an eurer Wohnung vorbei und 150 Meter von eurer Wohnung entfernt setz meinen Wagen aus. Ich kann den Wagen nicht mehr zum Laufen bringen und ich steige aus. Ich weiß, ihr wohnt gleich in der Nähe. Ich läute bei euch um 2 Uhr morgens. Es schneit draußen. Würdest du mich da nicht aufnehmen? Nein, kommt nicht in Frage. Kommt nicht in Frage. Kommst nicht. Ich stehe auf, ich ziehe mich an, ich fahre dich heim, aber bei mir übernachtest du, selbst du nicht. Und da bohrte ich noch ein bisschen an dem Punkt, denn ich wollte, dass sie weiß, wen sie bekommt. Mir war es wichtig, dass sie weiß, es handelt sich hier um eine Sturheit, die er hat. Nun, der hat Übernachtungsgäste schon bei sich aufgenommen und der hat seine Einstellung geändert. Aber mir war es wichtig in dieser Phase, dass sie erfährt, wen sie vor sich hat.
Nicht, dass man denkt, ich habe die Person für mein Leben da und plötzlich die Sturheit die Beziehung zerstört. Es ist wichtig, dass man weiß von vornherein, wir sind beide auf der gleichen Wellenlänge, was unsere Zukunftsziele anbelangt. Gemeinde und Dienst, wir wollen in die gleiche Gemeinde. Wir denken gleich über zum Beispiel die Frage der Taufe. Ich habe jetzt neulich eine Hochzeit in Belgien gehabt und ein ganz, ganz liebes Paar. Und sie kommen aus verschiedenem Hintergrund. Er von einer freien Gemeinde, sie eben von der Landeskirche. Und ich habe dann nur die Frage gestellt, was denkt ihr über die Tauffrage? Und ich habe gewusst, ich steche damit ins Wespennest. Und gut eine halbe Stunde haben wir darüber gesprochen. Und sie haben das noch nicht voll ausgearbeitet. Und da habe ich dann Empfehlung gegeben, trag das aus. Ich habe gesagt, das und das lehrt die Schrift über diesen Punkt. Was denkt ihr darüber? Und nun, sie wissen, wo sie hingehen und es wird interessant werden in der kommenden Zeit. Ist nur eine Frage, was macht man, wenn Kinder kommen? An dieser Frage der Taufe. Denkt man gleichgesinnt über diese Frage der biblischen Taufe? Dann ein vierter Bereich, den ich sehr gern ausarbeite mit den jungen Paaren vorehelich, ist der Bereich des Selbstbildes und der Geborgenheit. Wer bin ich? Meine Identität in Christus. Selbsteinschätzung, das ist ein Schlagwort heute. Und ich sagte gestern Abend, ich halte nichts davon, wenn man sagt, dass die Bibel uns befiehlt, wir sollen uns lieben. Die Selbstliebe wird in der Schrift angegriffen. Das heißt, wir sollen uns selbst nicht lieben. Das ist ein schlechtes Zeichen der Insight. Die Selbstliebe der Menschen nimmt zu. Selbstbezogenheit und Ichbezogenheit. Sondern die Selbstliebe, die in der Schrift gemeint ist, dieser Überlebenstrieb, die in uns allen ist, die Bereitschaft, nach den eigenen Bedürfnissen Ausschau zu halten. Und die Liebe für andere bedeutet, ich versuche, die Bedürfnisse des anderen festzustellen und sie zu stillen. Nun möchte ich hier kurz mal mit uns ins Gespräch kommen, weil ich das für äußerst wichtig halte und wir sonst das nicht ansprechen. Was ist das eigentliche Selbstbild, das die meisten Menschen haben, das Wertgefühl, das die meisten Menschen haben? Woher holen sie ihr Selbstwertgefühl? Was denkt ihr? Vielfach durch die Erziehung. Was wird vermittelt in der Erziehung über Selbstwert? Meine Beobachtung ist es, dass viele Eltern den Fehler machen, das Gefühl zu vermitteln an die Kinder, sie sind was wert, wenn sie was leisten. Wenn du gute Noten nach Hause bringst, dann bist du ein wertvoller Junge. Das ist leider die Mitteilung, die viele Eltern geben. Und es ist auch die Mitteilung, die unsere ganze Gesellschaft gibt. Davon abgesehen. Es gibt gute Eltern, die das nicht vermitteln. Du bist wert, eben weil du bist. Und das ist der biblische Weg. Ich möchte das illustrieren. Ich illustriere das gern mit einem Bild, das ich hörte von einem Evangelisten in Stuttgart, der in einer Evangelisation ein Stück Holz verbildlicht hat. Er sagte, es ist einen Meter lang und 35 Zentimeter breit und 15 Zentimeter hoch. Es ist Edelholz. Meinetwegen als Edelholz kommt es teuer zu stehen. Meinetwegen ist das Stück Holz 100 Mark. Oder 200 Mark wert, wenn es von irgendeinem Urwald kommt und es ist noch Edelholz. Wird aber von jemandem aus der Familie Stradivarius verarbeitet. Wie viel wert ist es dann? Neulich habe ich die Veräußerung von einer Geige von der Familie Stradivarius gehört und das ging in die Hunderttausende. Bloß ein Stück Holz. Woher bekam dieses Stück Holz den Wert? Abgeleitet von der Meisterhand. Das Stück Holz an sich ist nicht viel wert. Aber die Verarbeitung durch Meisterhand gab dem Stück Holz den Wert. Chemikalienmäßig sind wir vielleicht 15 Mark wert. Aber wir sind von grenzenlosen Wert, weil abgeleitet von des Meisters Hand, er uns mit einem Wert versehen hat, der unabänderlich ewig ist. Psalm 8. Er hat uns mit einem Wert versehen, mit Ehre und Schmuck hat er gekrönt, uns ein bisschen niedriger gemacht als die Engel und uns mit Ehre und Schmuck gekrönt.
Dein Wert ist unabänderlich, ewig. Punkt. Aber das Wertgefühl, das die meisten Menschen haben, ist, dass sie wertvoll sind, wenn sie was geleistet haben. Der Challenger-Unglück macht das sehr deutlich. 8 Leute starben. Sie wurden in Amerika schwer gefeiert als 8 super wertvolle Menschen. Sie waren wertvoll, sicherlich, aber nicht wertvoller als 8 verkalkte Leute, die in Altersheimen am gleichen Tag starben, irgendwo in der Welt. Sie waren nicht wertvoller als 8 abgetriebene Babys, die am gleichen Tag starben, irgendwo in der Welt. Sie waren nicht wertvoller als 8 Behinderte in behinderten Werkstätten, irgendwo in dieser Welt. Denn der Wert des Menschen ist identisch. Es ist unbegrenzt und ewig, weil wir von des Meisters Hand kommen. Daher ist jeder Mensch in diesem Raum grenzenlos wertvoll in Gottes Augen. Nun, wenn man denkt, fälschlicherweise, durch die Vermittlungen der Erziehung, wenn man denkt, ich habe Wert, weil ich geleistet habe, was für eine Auswirkung kann das haben in der Freundschaft und in der Ehe? Wenn jemand denkt, ich bin wert, wenn ich was leiste, was für eine negative Auswirkung wird das haben können in der Beziehung? Was denkt ihr? Angenommen, sie bietet ihm einige Wochen lang statt ein sehr gutes Essen, sie bietet ihm Brandopfer. Ihre Kochkünste am Anfang der Ehe sind nicht sonderlich gut. Und sie bietet ihm Brandopfer. Ihre Leistung in der Küche ist nicht sonderlich gut. Was ist die negative Auswirkung, wenn ihre Selbsteinschätzung davon kommt, dass sie sagt, ich bin was wert, wenn ich in der Küche was Gutes leiste und die Leistung nachlässt? Was ist die negative Auswirkung? Es führt zu Komplexen und zu einer Versteigerung in diesem Problem. Es wird schlimmer und schlimmer. Was noch? Es führt zu einer Verkrampfung, zu einem Leistungsdruck. Okay? Wenn sie unsicher ist, und das wird wahrscheinlich der Fall sein, sie beginnt dann eventuell die Unsicherheit bei ihrem Gatten zu suchen. Was noch? Glücklicherweise gibt es Partner, die trotzdem die Liebe zeigen, und sie begreift das eben nicht, weil ihre Wertvorstellung und Selbsteinschätzung völlig verkehrt ist. Sie denkt völlig verkehrt von sich. Gute Nacht, wenn beide falsch denken. Wenn er tatsächlich dann sagt, du bist ja wertlos, weil du nichts fertig bringst in der Küche. Das gibt es auch, leider. Es gibt Männer, die dieses Wort wertlos über die Lippen nehmen von dem Partner, eben weil sie versagt haben an irgendeiner Aufgabe. Das hat meines Erachtens gravierende Folgen in der ehelichen Beziehung. Wenn oder in der freundschaftlichen Beziehung, wenn man hier falsch denkt. Unser Wert ist nicht abzuleiten von unserer Leistung. Aber so denkt die Welt. Wenn du was leistest, bist du was wert. Es fehlt eine grundsätzliche Geborgenheit des Wissens, wer ich bin. Ich weiß, dass ich ein Kind Gottes bin. Ich weiß, was Christus für mich gemacht hat. Ich weiß, wo mein Leben hinzielt. Ich weiß, woher ich kam. Ich weiß, warum ich hier bin. Ich weiß die Bedeutung des Lebens, weil ich Christus kenne. Und wenn die Frau tatsächlich nur abhängig ist von seinem Lob über ihre Kochkünste, um die Wertvorstellung gestärkt zu bekommen, dass sie da was wert ist, wenn sie was geleistet hat, und sie tatsächlich dann nachlässt in der Leistung, dann ist diese Frau total verunsichert. Sie beginnt in diesem Leistungsdruck ganz verkrampft zu sein. Und drehen wir das mal um, er versagt und hat auch das falsche Denken. Und sie weiß nicht, wie unterstützen. Sie kommt ihm nicht ran in der Hilfeleistung und so weiter. Wenn beide verunsichert sind und sie kommen in die Ehe und hoffen, endlich mal bekomme ich irgendwas von dem Partner und bekomme diese Dinge nicht. Man weiß nicht, wer man ist vor Christus. Da ist diese Ehe voll von Erwartungen, die nie erfüllt werden können. Nie. Weil man nur alles vom anderen absaugen will und der andere gibt eventuell nichts. Daher ist es äußerst wichtig, dass ich weiß, wer ich bin in Christus. Ich sage immer zu solchen Leuten, sie sollen Römer 5, 1-11 durchlesen.
Römer 5, 1 bis 11 gibt die Beschreibung von dem, was wir sind in Christus und wer wir sind in Christus. Und sagt uns, was Christus für uns getan hat. Er hat uns vergeben. Ich bin ein vergebener Mensch. Ich bin ein Mensch, dem vergeben wurde. Wir sind so dankbar, dass wir uns gegenseitig diese Vergebung reichen können. Wir sind nicht vollkommen. Nach 24 Jahren der Ehe kommt es immer wieder mal vor, dass wir uns verletzen. Aber wir leben ja nicht aus der Leistung, sondern aus der Liebe Jesu und geborgen in seiner Hand. Unsere Beziehung zueinander steht unter diesem Aspekt, dass wir wissen, wer wir sind in ihm. Weißt du, wer du bist in Christus? Das ist etwas, was wir vorehrlich durcharbeiten, und ich halte das für äußerst wichtig, dass man weiß, wer man ist und warum man so steht in ihm. Noch etwas arbeiten wir durch, und das ist das Gebiet der Kommunikation. Wie spricht man miteinander? Nummer 6, wir sprechen über Schwiegereltern, die Beziehung zu künftigen Schwiegereltern. Und da halte ich das für sehr wichtig. Sprechen über Geld und Habe. Eine einheitliche Einstellung über Geldsachen. Will sie bauen? Will er bauen? Wollen sie irgendwo hinfahren? Wie wollen sie ihr Geld ausgeben? Wie viel wollen sie sparen? Wie viel wollen sie dem Herrn geben? Wie viel wollen sie für den Dienst der Mission geben? Wie viel, wenn sie so denkt und er ganz anders, dann die Ziele, die wir für die Ehe haben. Wie viele Kinder wollen wir haben? Was wollen wir aus unserer Ehe machen? Wo wollen wir dem Herrn dienen? 9, die Gabe unserer Geschlechtlichkeit, und 10, Kindererziehung. Ich habe die Einstellung meiner Frau gewusst über die meisten dieser Bereiche, bis auf die Gabe unserer Geschlechtlichkeit. Darüber haben wir nicht gesprochen. Ich habe die Einstellung von Nancy gewusst über diese Dinge, bevor ich sie bat, meine Frau zu werden. Du fragst ja, wie hast du das erfahren? Ziemlich leicht, denn ja, in der langen Freundschaftszeit, die wir hatten, kamen wir dann in Kontakt mit Leuten. Meinetwegen hatten Leute Kinder. Und wir beobachteten, wie sie umgingen mit den Kindern. Dann habe ich anschließend gefragt, ja, was hast du gedacht, wie sie da das Kind erzogen haben oder nicht erzogen haben? Und vieles, was wir über Kindererziehung wissen, wissen wir durch die Beobachtung anderer Leute und dann der Austausch darüber nachher. Ich habe gewusst, was ihre Wertvorstellung ist über Kindererziehung, was ihre Wertvorstellung ist über Geld, wie sie über ihre Eltern denkt und. Ich habe all das gewusst, schon bevor ich sie bat, meine Frau zu werden. Durch viele, viele Stunden des Gesprächs und des Austausches. Das ist ein Unterschied in der Handhabe. Wenn man schon von vornherein in den ersten Tagen der Beziehung über Ehe und Hochzeit spricht, wenn man sagt, ich möchte dich bitten, meine Frau zu werden, und dann erst kommt die Kennenlernphase, es ist gerade umgekehrt, wie es in vielen Fällen sein soll und sein könnte. Der geistige Bereich, sich kennenlernen und Austausch, die Denkweise des anderen. Der dritte Bereich, der soziale Bereich. Und das habe ich gestern Abend erwähnt. Und ich habe hier bei Matthäus 22, die Verse 35 bis 40, ich habe das erwähnt, weil ich merken wollte, wie geht dieser Mensch mit, vor allem mit den Eltern um. Ich denke dabei an meine Frau, die, als wir in der Kennenlernphase waren in unserer Freundschaft, hat Nancy gewusst, meine Eltern feiern 25-jähriges Jubiläum. Und so hat sie von der Ferne, meine Frau ist Einzelkind und wir waren etwa 5 Autostunden entfernt von ihren Eltern, von der Ferne aus bereitete sie den Eltern ein Überraschungsfest vor. Die Eltern haben nichts davon gewusst. Sie fuhr auch überraschenderweise nach Hause vom Studium an dem Wochenende. Alles war vorbereitet von Freunden. Sie kommt rein. Die Eltern haben überhaupt nichts gewusst. Die Tochter hat für sie ehrenderweise ein 25-jähriges Jubiläum geplant. Wie geht das Kind mit den Eltern ehrend um? Wie geht das Kind liebevoll mit anderen um in dem sozialen Bereich? Weiß dieser Mensch im sozialen Bereich, was es bedeutet zu lieben? All das, was wir gestern Abend gesehen haben, kann man hier anführen. Und dann viertens, der physische Bereich. Ich führe den physischen Bereich viertens an, weil ich das für so wichtig halte, dass man den physischen Bereich hinten anbringt. Wenn man schon in der ersten Woche miteinander im Bett gewesen ist oder miteinander sehr nahe gekommen ist, was der physische Bereich anbelangt, ist es gerade umgekehrt zu dem Plan Gottes. 1. Mose 2,
24 und 25. Da wird der Mensch seinen Vater und seine Mutter verlassen und er wird seinem Weibe anhangen und die zwei werden ein Fleisch sein und sie waren beide nackt, der Mensch und sein Weib, und schämten sich nicht. Zunächst einmal die Bereitschaft, sich zu lösen von dem Elternhaus, von all den Pflichten und Abhängigkeiten vom Elternhaus und dann die Bereitschaft, die volle Verantwortung auf sich zu nehmen für die neue Beziehung und dann kommt die geschlechtliche Beziehung. Hebräer 13, Vers 4. Die Ehe ist von allen in Ehren zu halten und das Ehebett unbefleckt. Hure und Ehebrecher wird Gott richten. Ich möchte bitten, dass wir unsere Bibeln aufschlagen zu 1. Korinther Kapitel 7. An dieser Stelle möchte ich sagen, Gottes Plan für den physischen Bereich ist unmissverständlich. Manche übersehen das. Neulich war ich in einem Gespräch mit einer Person, die sagte, die Freundin habe die Bibel durchgelesen und nichts dagegen gefunden, gegen das Zusammenleben vorehelich, und habe dann gesagt, gut, ich sehe, dass es nichts in der Bibel gibt dagegen, also können wir das tun. Sie hat nicht sehr genau und sorgfältig gelesen. 1. Korinther Kapitel 7. Vers 1. Was aber das betrifft, wovon ihr mir geschrieben habt, so ist es ja gut für den Menschen, kein Weib zu berühren. Um aber Unzucht zu vermeiden, habe ein jeglicher seine eigene Frau und eine jegliche ihren eigenen Mann. Der Mann leiste der Frau die schuldige Pflicht, ebenso aber auch die Frau dem Manne. Die Frau verfügt nicht selbst über ihren Leib, sondern der Mann. Gleicherweise verfügt aber auch der Mann nicht selbst über seinen Leib, sondern die Frau. Entzieht euch einander nicht, außer nach Übereinkunft, auf einige Zeit, damit ihr zum Gebet Muße habt, und kommt wieder zusammen, damit euch der Satan nicht versuche um eure Unenthaltsamkeit willen. Vers 3. Der Mann leistet der Frau die schuldige Pflicht, ebenso auch die Frau dem Mann. Die Frau verfügt nicht selbst über ihren Leib. Aha. Die Geschlechtlichkeit, die weibliche Geschlechtlichkeit von der Frau gehört ihrem Ehemann. Sie verfügt nicht selbst über ihre weibliche Geschlechtlichkeit. Diese Geschlechtlichkeit gehört dem Ehemann. Ist sie nicht verheiratet, sie gehört dem Ehemann, die sie bekommen könnte, oder dem Herrn. Aber sie ist nicht für die Selbstverfügung da. Und die männliche Geschlechtlichkeit ebenso. Gleicherweise verfügt aber auch nicht der Mann selbst über seinen Leib, sondern die Frau. Der Zusammenhang ist unmissverständlich. In der Ehe ist meine Geschlechtlichkeit, meine Männlichkeit meiner Frau gerichtet und ihre Weiblichkeit ihrem Mann gerichtet. Das heißt, dass wir in der Ehe eine freudige Verpflichtung haben, einander zu dienen mit unserer Geschlechtlichkeit. Außerehelich hat man sich zu enthalten von der geschlechtlichen Beziehung, weil es da nicht Gottes Plan ist, weil die Geschlechtlichkeit dem Ehepartner gehört. Wenn man nicht verheiratet ist, gehört es dem Ehepartner, der kommen wird. Wenn man fragt, was ist die Grenze vorehelich, dass beide bekleidet bleiben sollen, ständig, und zweitens die Hände wegzuhalten von den Geschlechtsgliedern des anderen. Weil die Geschlechtlichkeit von meinem Partner ihrem Ehepartner gehört, und wenn wir noch nicht verheiratet sind, dann gehören sie mir noch nicht. Ich kann euch nicht sagen, wie tränenreich Gespräche waren, wo Leute diesen göttlichen Plan missachtet haben. Und in meinen vorehelichen Gesprächen ist das eine Frage, die ich stelle. In Seelsorgegesprächen ist es eine Frage, die ich stelle. Wie war es bei euch vorehelich? Wenn jemand hier ist und sagen muss, wir haben uns leider vorehelich falsch benommen, wir sind zu weit gegangen, dann gibt es Reinigung. Wenn das bis zum heutigen Tag noch nicht bereinigt wurde, ich flehe euch, bereinige das mit eurem Partner. Wenn du als Frau die Schuldige bist, dass du eingewilligt hast, bitte den Mann um Vergebung für die Einwilligung vorehelich. Denn es liegt Schuld auf eurer Beziehung, die noch nicht bereinigt ist. Und wenn du als Mann an diesem Punkt schuldig bist, bitte sie um Vergebung, damit auf dieser Ebene völlige Reinigung geschieht zwischen euch beiden, damit der Herr seinen vollen Segen voll ausschütten kann. Es ist nicht so, als ob der Herr nicht vergeben könnte, auf keinen Fall. Er vergibt gern alle Sünden, die wir zu ihm bringen, aber wir müssen sie bringen. Die Geschichten, die ich erlebt habe auf diesem Bereich, sind so horrorreich, dass ich nur weinen kann. Ein Paar mit drei Kindern.
Sie sind vor mir fast bei der Scheidung angelangt. An dem Tag, wo Sie hätten Scheidung erleben sollen, haben wir glücklicherweise eine neue Besiegelung Ihrer ehelichen Treue erlebt. Er war fremdgegangen bei einer anderen Frau, sie war fremdgegangen bei einem anderen Mann. Ich bin zu dem Mann bei der anderen Frau gegangen, ich habe mit ihm gesprochen, ich habe gesagt, du gehörst nicht in diese Wohnung. Meine Frau und ich haben eben vorhin mit deiner Frau gesprochen, sie wartet oben in Möhringen auf dich und ich bin gekommen, um dich abzuholen. Eine halbe Stunde später verließen wir die Wohnung nach schwerem geistlichen Kampf in diesem Mann und verließ die Wohnung, verließ die andere Frau und ging zurück zu seiner Frau. Das war Vergebung innerhalb der ersten 20 Minuten, denn er wusste nicht, dass seine Frau auch in der Zeit fremdgegangen war. Sie vergaben einander. Mit Tränen überströmt waren sie in den Armen voneinander. Etwa 10 Tage später sprachen wir darüber, warum ist es dazu gekommen, dass ihr fremdgegangen seid? Sie hatte eine Abneigung im Bereich der Geschlechtlichkeit. Wo begann das? Wo habt ihr mit Geschlechtlichkeit begonnen? Sie sagte, ja, das begann bei uns vorehelich. Ich willigte ein und wollte nicht. Und seither habe ich eine Abneigung gegen die geschlechtliche Beziehung in der Ehe. Und das ist zurückzuführen zu der vorehelichen Zeit. Da haben wir an dem Abend, dem Herrn sei Lob und Ehre, das bereinigen können. Bereinige, was falsch ist. Nehmt euch vor, wenn ihr noch nicht verlobt oder befreundet seid, nehmt euch vor, in Reinheit miteinander zu leben. Reinheit bedeutet nicht, dass man keine Beziehung aufbauen darf. Und es bedeutet nicht, dass die Beziehung kalt ist, sondern es bedeutet einen hohen Respekt vor der Würde des anderen Menschen. Vor der Würde, der hohen Würde der Frau in den Augen des Mannes und vor der hohen Würde des Mannes in den Augen der Frau. Und dass man diese hohe Würde des anderen achtet, bis man verheiratet ist und nicht über diese Grenze, die Gott gegeben hat, hinwegschreitet. Nun, ich bin mir im Klaren, dass eventuell diese letzten Minuten für manche gewisse Probleme hätten aufwerfen können. Es ist vielleicht nicht häufig, dass man so offen darüber spricht. Und es ist auch ein Thema, das man nicht unbedingt hier so in der Runde besprechen möchte. Das verstehe ich schon. Aber kenne die Beziehung, die entlobt wurde, 5 Minuten vor 10, ist eine Beziehung, die begann aufgrund des physischen Bereiches viel zu schnell. Und der Mann wurde praktisch überrumpelt, weil sie dachte, so beginne man. Und er wollte nicht. Und es war Schuld in der Beziehung. Und dann fiel die Beziehung auseinander, weil sie eben drückende Kraft innerhalb der ersten Woche. Wann sprechen wir über die Hochzeit? Und wann können wir Hochzeitspläne machen? Er wollte Freundschaft langsam anbahnen. Und sie wollte gleich über die Ehe sprechen. Wenn man verschiedentlich zu der Sache kommt, muss man wissen, Gott hat einen Plan. Was ist Gottes Plan? Das muss man studieren in der Schrift und zweitens sich dann halten nach diesem Plan, denn sein Plan hat nur unser Wohl, unser Bestes im Auge.

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Wie komme ich in den Himmel, heißt das Thema heute Abend. Und das ist wohl das zentralste Thema der gesamten Evangelisation, weil darum geht es. Bei einer Evangelisation geht es darum, dass wir den Weg zurück zu Gott finden. Und den finden wir da, wo Jesus Christus zu uns gekommen ist. Das ist der Weg. Und diesen Weg zeigt uns die Bibel. Und wir wollen diese Frage anhand von der Bibel heute Abend versuchen zu beantworten. Wie komme ich in den Himmel? Ich lese aus dem Johannesevangelium Kapitel 3. Dort war nämlich ein Mann, der diese Frage auch hatte, und Jesus hat sie ihm gegeben, die Antwort. Johannes Evangelium Kapitel 3, Vers 1 bis 7 zunächst. Es war aber ein Mensch unter den Pharisäern mit Namen Nikodemus, einer von den Oberen der Juden. Der kam zu Jesus bei Nacht und sprach zu ihm: Meister, wir wissen, du bist ein Lehrer von Gott gekommen, denn niemand kann die Zeichen tun, die du tust, es sei denn Gott mit ihm. Jesus antwortete und sprach zu ihm: Wahrlich, wahrlich, ich sage dir, es sei denn, dass jemand von Neuem geboren werde, so kann er das Reich Gottes nicht sehen. Nikodemus spricht zu ihm: Wie kann ein Mensch geboren werden, wenn er alt ist? Kann er denn wieder in seiner Mutterleib gehen und geboren werden? Jesus antwortete: Wahrlich, wahrlich, ich sage dir, es sei denn, dass jemand geboren werde aus Wasser und Geist, so kann er nicht in das Reich Gottes kommen. Was vom Fleisch geboren ist, das ist Fleisch, und was vom Geist geboren ist, das ist Geist. Wundere dich nicht, dass ich dir gesagt habe, ihr müsst von Neuem geboren werden. Denn also hat Gott die Welt geliebt, dass er seinen eingeborenen Sohn gab, damit alle, die an ihn glauben, nicht verloren werden, sondern das ewige Leben haben. Denn Gott hat seinen Sohn nicht in die Welt gesandt, dass er die Welt richte, sondern dass die Welt durch ihn gerettet werde. Und noch der Vers 36, wer an den Sohn glaubt, der hat das ewige Leben. Wer aber dem Sohn nicht gehorsam ist, der wird das Leben nicht sehen, sondern der Zorn Gottes bleibt über ihn. In dieser Geschichte haben wir einen Mann, der die Frage an Jesus richtete: Was muss ich tun, um gerettet zu werden? Was kann ich machen? Und Jesus hat ihm die Antwort gegeben: Du musst von Neuem geboren werden. Und das ist die Antwort an uns heute: Du musst von Neuem geboren werden, anders kommst du nicht in das Himmelreich. Du kannst nichts dazu tun zu deiner Erlösung, du kannst dich verstellen, du kannst Versuche anstreben, es wird alles nichts nützen. Du musst von Neuem, von innen heraus neu geboren werden. Und nur die Neugeborenen, die wiedergeborenen Menschen, die werden im Himmel sein. Ich las einmal eine Geschichte für Kinder in einem der Bücher von Paul White. Der hat ja einiges geschrieben, so Kindergeschichten. Und ich denke mal, wenn die Kinder diese Geschichte verstehen, können wir sie auch alle verstehen. Ich möchte einen kleinen Auszug davon lesen. Er schreibt in einem Buch »Der Affe im Löwenfell« von einem Affen Toto, der sich ein altes Löwenfell überzieht und als Löwe verkleidet, brüllend durch den Dschungel zieht. Als ihn Twiga, die Giraffe, verwundert fragt, was, wer er sei, antwortet er: Siehst du das nicht? Ich bin der König der Tiere. Toto, erwidert Twiga, du läufst in einem mottenzerfressenen Löwenfell herum und behauptest, du seist ein Löwe? Das ist doch affig. Doch Toto warnt sie: Sprich nicht so mit mir, Giraffe, sonst fresse ich dich auf. Ich bin kein Affe mehr, ich bin ein Löwe geworden und tue, was Löwen tun, ich fresse, was Löwen fressen, ich gehe dorthin, wo Löwen hingehen. Twiga redet ihm freundlich zu: Du wirst kein Löwe, wenn du einen Löwen nachmachst. Um ein Löwe zu werden, müsstest du ganz neu als Löwe geboren werden. Du müsstest ein neues Wesen werden. Erst als sich Toto immer noch als Löwe verkleidet, frech an einen Leoparden in den Weg stellt und dabei fast sein Leben verliert, geht ihm ein Licht auf. Mit leiser Stimme gibt er zu: Ich hatte Unrecht. Man wird kein Löwe, wenn man wie ein Löwe brüllt. Ähnlich wie in dieser Geschichte geht es uns Menschen. Es nützt nichts, sich für einen Christen zu halten oder zu verstellen, oder zu versuchen, ein Christ zu sein, dadurch, dass man eben einiges tut, was die Kirche einem vorschreibt, dass man einige Dinge nachahmt,
dadurch wird man noch kein Christ. Man wird doch kein Christ, wenn man in eine christliche Familie hineingeboren wird, wenn man oft in eine Kirche oder in eine Sonderschule gegangen ist. Das alles hilft einem, zu einem Christen zu werden, aber das macht aus einem noch nicht einen Christen. Ein Christ wird man nur dann, wenn man von Neuem geboren wird. Das hat Jesus uns selbst gesagt und das ist eine Wahrheit, der wir nachgehen wollen und sehen, wie es den Nikodemus gegangen ist, wie er die Antwort auf diese seine Frage bekommen hat, was muss ich tun, um gerettet zu werden? Nikodemus war ein gelehrter Mann. Er war jemand, der die Lebensfrage wirklich hatte und er wollte eine Antwort darauf finden. Er war nicht gleichgültig. Ihm war es wichtig zu wissen, wo komme ich hin nach diesem Leben? Was muss ich tun, um gerettet zu werden? Und dann kommt er bei Nacht zu Jesus und stellt ihm diese Frage und Jesus gibt ihm darauf eine Antwort. Und ich denke, dass der Nikodemus wahrscheinlich einige Verwandte unter uns Menschen hat. Er hat wahrscheinlich einige Cousins oder Brüder und Schwestern heute Abend auch hier in diesem Zelt, die ihm sehr ähnlich sind, die ähnliche Fragen haben und die auch dringend diese Antwort benötigen. Sie brauchen sie. Weil ehe wir sterben, ehe wir in die Ewigkeit gehen, muss die Frage beantwortet sein. Wo komme ich hin? Was muss ich tun, um im Jenseits, wenn ich dort die Augen aufschlage, nicht erschrocken zu werden oder überrascht zu werden, dass ich dort in der Verdammnis lande, sondern dass ich die Antwort hier schon bekomme. Nun, Nikodemus, wie gesagt, hat so einige Verwandte wahrscheinlich unter uns und ich wollte mal so kurz sein Leben durchgehen, weil ich mich selbst da gefunden habe und auch immer wieder, wenn man mit Menschen zu tun hat, findet man Ähnliches. Nikodemus ist ein Verwandter der gesamten Menschheit und präsentiert uns eigentlich den Mensch von heute. Zunächst mal war Nikodemus ein Mann, der ziemlich eingebildet war. Er war nicht nur ausgebildet, sondern durch seine Ausbildung war er auch eingebildet. Ja, liebe Jugendliche, passt auf, wenn ihr Ausbildung macht, dass nicht gleichzeitig diese Nachspeise mitkommt, dass ihr eingebildet werdet. Dass dann alles zu altmodisch wird, dass die Eltern nicht mehr besucht werden, dass die Kirche zu altmodisch wird und so weiter. Nikodemus war jemand, der sich einiges auf sich selbst eingebildet hatte. Nikodemus hatte sich einen Namen gemacht. Ich kann mir vorstellen, dass seine Stellung gesellschaftliche und ihm einfach nicht mehr erlaubte, sich zu bekehren. Es war ein Mann, der sich viele Freunde gemacht hatte in seinem Leben. Wenn wir ihm nachgehen würden, dann stelle ich mir das so vor, dass er als kleines Kind, als Kleinkind schon immer seinen Eltern einigermaßen gehorsam gewesen ist. Ja, kleine Kinder sind ja auch immer gehorsam. Ich denke, alle, die hier sitzen, sind sehr brav, nicht wahr? Haben schon immer getan, was die Eltern wollten. Na, das ein, zweimal ist nicht so schlimm. Eingeschüttelt mit dem Kopf. Ja. Aber Nikodemus war jemand, der sich nicht beschuldigen konnte, dass er als Kind oder als Jugendlicher sonderlich ungehorsam gewesen ist. Er hat versucht, dem nachzukommen, was die Eltern von ihm wollten. Als er dann in der Ausbildung war, da hat er sein Bestes gegeben. Und auf der Arbeitsstelle war Nikodemus jemand, der in jeden Rat hineingewählt wurde, in den Betriebsrat, in den Dorfrat, in den Kirchenrat, überall war er dabei. Er war ein Mann, der einfach gefragt war. Und wenn es irgendwelche Entscheidungen zu treffen gab, dann wurde erst noch Nikodemus gefragt, was meinst du dazu? Und so manches Mal hat man ihm schon auf der Arbeitsstelle eine bessere Stellung angeboten, vielleicht mit mehr Verdienst, mehr Ansehen. Einiges hat er angenommen, einiges hat er abgelehnt, weil er ein einständiger Familienvater war und hat gesagt, ich gehe da nicht mit, da muss ich Familie verlassen, ich bleibe lieber hier mit weniger Verdienst. Versteht ihr, was ich damit sagen will? Nikodemus war einfach jemand, der sein Leben einigermaßen im Griff hatte. Mit seinen Nachbarn kam er gut aus und würden wir seine Nachbarn fragen, da würden sie bestimmt sagen, der hat die geliehenen Sachen immer zurückgebracht. Er hat sich immer um den Zaun gekümmert, den er da beschädigt hatte beim Rasenmähen. Er hat so einiges Gutes getan. Er war überall ein Mann, den man nicht was Schlechtes nachweisen konnte. Und das wusste er. Und das machte ihn zu gut, um sich zu bekehren. Er war einfach zu gut, um am Tage zu Jesus zu kommen mit dem einen anderen Mann, der zu Jesus kam und sich an die Brust geschlagen hat und gesagt, Herr Jesus, vergib mir meine Sünden. Nikodemus konnte es einfach nicht. Er war eingebildet. Da lag nicht viel vor,
dass er dieses Gefühl gleich bekam, ich bin ein Sünder. Das hat er nicht gleich verstanden. Nächstens war Nikodemus jemand, der sehr religiös war. Er war ziemlich religiös, weil er war auch hochgebildet in der Theologie zu der damaligen Zeit. Er hat gute Schulen besucht und hat sich darum gekümmert, um die Schriften des Alten Testamentes zu studieren. Er wusste einiges. Und dann kommt er jetzt mit der Frage zu Jesus, das klingt etwas komisch, wenn so ein Mann ankommt, der Theologie studiert hat, der die Schriften kennt und fragt Jesus, was ist los? Meister,

Jesus zu führen. Religion ist letztendlich ein Versuch, ohne Jesus Christus in den Himmel zu kommen. Religion besagt immer, das ist ein Versuch des Menschen von der menschlichen Seite, sich den Himmel zu verdienen, in den Himmel zu kommen. Das ist Religion. Ohne Jesus Christus in den Himmel zu kommen, Geschwister, das ist genauso dumm wie der Versuch, ein Popcorn über den Himalaya-Berg zu blasen. Genauso dumm sieht das aus, wenn jemand mit dem Popcorn versuchen würde, über den Berg rüber zu pusten. Wir wissen, dass es nicht geht. Ohne Jesus Christus gibt es keinen Himmel. Ohne Jesus Christus gibt es keinen Weg zurück zu Gott. Das ist der einzige Weg, der eine Weg, der uns zurückführt. Und deshalb ist die Frage, was muss ich tun, eigentlich eine Frage, die aussagt, dass der Mensch noch nicht alles verstanden hat. Es waren ja andere Menschen, die diese Frage an Jesus direkt heranbrachten. Was muss ich tun, um gerettet zu werden? Nikodemus, der kommt und sagt, wir wissen, du bist ein Meister und hat durch die Blumen geredet, das, was andere aussagten. Was kann ich machen, um gerettet zu werden? Was kann ich machen, damit mein Herz Erfüllung findet? Und Jesus gibt ihm hier die Antwort, nicht die Religion ist die Antwort auf deine Fragen. Ein religiöser Mensch, der glaubt an einen Gott, aber nicht an einen himmlischen Vater. Das habe ich selber persönlich erfahren. Bei meiner Bekehrung damals, als ich die Frage nach Gott und nach dem ewigen Leben auf Antworten suchte, da erinnere ich mich noch sehr gut an der Nacht, als Gott zu mir plötzlich sprach, nicht mit einer hörbaren Stimme, sondern zu meinem Herzen. Und dann habe ich zum ersten Mal das Gebet, das man von zu Hause so mitbekommen hat und wahrscheinlich der allermeisten hier kennen, lieber Heiland, mach mich fromm, dass ich in den Himmel komme. Ich habe das immer gebetet von klein an, jedenfalls, wenn es draußen gedonnert hat oder so, wenn man Angst bekam, nie vergessen. Aber dann, an diesem Moment, wo ich mich gefunden habe, dass ich nicht auf dem Weg bin in den Himmel, wo ich das zu sehen bekam und dann Jesus Christus darum bat, in mein Herz zu kommen, dann erinnere ich mich sehr deutlich an diesen Moment, wo Gott nicht mehr nur der Gott war, der existiert, dessen Existenz ich auch nicht bezweifelte. Aber in dem Moment kam in Jesus Christus Gott zu mir und er wurde mein Vater. Ein religiöser Mensch glaubt an einen Gott, aber nicht an einen himmlischen Vater. Ein religiöser Mensch glaubt an einen Erlöser, aber nicht an den persönlichen Erlöser, der in meinem Herzen Wohnung genommen hat. Ein religiöser Mensch glaubt an Jesus Christus, aber nicht an einen Christus, der in uns wohnt, der uns verändert, der von innen nach außen uns neu macht. Ein religiöser Mensch glaubt an ein frommes und heiliges Leben, aber nicht an ein Leben aus dem Heiligen Geist. Er kennt es nicht, wenn der Heilige Geist ihn führt, wenn er ihn tröstet, wenn er ihn mahnt und wenn der Heilige Geist ihn neu macht von innen heraus. Ein religiöser Mensch ist oft sehr spendebereit. Er wird alles machen, damit er nach außen ein ruhiges Gewissen bekommt. Er wird dann spenden für Brot, für die Welt. Er wird alles machen, verschiedenes machen. Aber er glaubt nicht an das Opfer, das allein vor Gott gültig ist. Vieles geben, vieles spenden, vieles machen, das sind gute Sachen, die sind nicht zu verachten. Aber damit verdienen wir uns nicht den Himmel. Es gibt nur ein Opfer, das vor Gott gültig ist. Das ist das Opfer, welches Jesus Christus am Kreuz von Golgatha für uns vollbracht hat. Das ist das Opfer, das uns vor Gott gerecht macht. Jesus Christus hat ein Opfer vollbracht und durch den Glauben an diesen Sohn Gottes darf ich neues, ewiges Leben haben. Und da sind wir ja auch schon beim Evangelium. Die Religion, sagten wir eben, ist der Versuch, von der menschlichen Seite zu Gott zu kommen, in den Himmel zu kommen. Das Evangelium hat nichts mit Religion zu tun. Und normalerweise hat Jesus Christus und das Christentum nichts mit Religion zu tun, weil das ist grundlegend anders. Beim Evangelium geht es darum, dass Gott zu uns kam und uns Menschen geliebt hat, als wir noch Feinde waren. Als wir noch feindlich gegen Gott gestimmt waren, da hat Gott schon die Erlösung vollbracht, da hat er schon alles für uns gemacht. Das ist in keiner Religion zu finden. Die Religion ist immer etwas tun. Das Christentum heißt, schon getan. Religion ist anstrengen und versuchen. Christentum oder der Glaube an Jesus Christus ist schon vollbracht. Du darfst nur zu ihm kommen und glauben, was Jesus für dich getan hat.
Da ist ein grundsätzlicher Unterschied zwischen

Religion und Evangelium. Nun, Nikodemus war ein sehr religiöser Mensch. Das wollen wir ihn nicht verachten. Das ist gut. Aber das half ihm nicht. Er kam und stellte die Frage mit anderen Worten, wie andere Männer der Bibel auch gefragt haben und gesagt, was muss ich tun? Dann sagt Jesus ihm zurück, du kannst nichts tun. Und das ist die Antwort auch für uns heute. Wenn jemand sich noch fragt heute Abend, was kann ich denn tun, um in den Himmel zu kommen, dann ist unsere Antwort heute Abend nichts. Du kannst nichts dazu tun. Es ist nämlich alles getan. Jesus hat alles getan. Du kannst keinen Haarbreit dazu tun zu der Erlösung. Das ist nicht möglich. Weil der Sohn Gottes, als er am Kreuz starb und das Wort ausrief, es ist vollbracht, dann meinte er das so. Dann fehlte an diesem nichts noch etwas. An diesem Werk nicht etwas. Es war vollkommen und vollbracht. Als nächste ist Nikodemus jemand, der sich schämt und etwas Angst hatte. Er kommt zu Jesus in der Nacht, mitten in der Nacht. Vielleicht ist das deshalb, weil er etwas unsicher war, ob er erstmal nachschauen wollte, ist denn überhaupt da etwas dran? Kann man das überhaupt irgendwie nachvollziehen, nachweisen? Man hat gehört, Jesus hat einige Wunder getan und Nikodemus kommt und sagt, du bist ein Lehrer Israels, das sehe ich, weil du hast Wunder getan und so weiter. Nikodemus war ein Denker und weil er ein guter Denker war, hat er einfach einige Sachen nicht einfach so angenommen. Er wollte erst Beweise haben. Er wollte irgendwie das nachvollziehen können und deshalb auch seine Unsicherheit. Er kommt zu Jesus in der Nacht wie ein Skeptiker und will mal nachschauen, was ist an der Sache dran mit Jesus Christus. Ein Skeptiker sitzt an einem Tisch mit einem Christen, sie trinken eine Tasse Tee und dann fragt dieser Mann den Christen und sagt, wie kannst du behaupten, dass Jesus in dir ist? Dass du neues Leben hast, dass du von Neuem geboren bist. Wie kannst du das behaupten? Wie kannst du das beweisen? Und dann fragt dieser Christ diesen Mann zurück, woher weißt du, dass dein Tee in der Tasse süß ist? Na, wenn ich ihn schmecke. Genau, sagt er, das ist die Antwort. Ich weiß, dass Jesus in mir ist. Und das ist mein Leben. Das hat mein Leben verändert. Ich unterhielt mich irgendwann mit Zeugen Jehovas. Die wollen ja immer wieder einige Verse besonders deuten und erklären. Und nach langem Zuhören und hin und her fragte ich dann irgendwann zurück, sag mir mal mit einem kurzen Satz, was meinst du denn, was mir noch fehlt? Und dann habe ich ihm über meine Wiedergeburt erzählt, dass ich aus einem Sünder zum Gotteskind wurde, durch Jesus Christus, durch seine Gnade. Und dann habe ich ihn gefragt, kannst du mir das wegnehmen? Kannst du mir das stehlen? Kannst du das leugnen, was ich dir erzähle? Geschwister, der Tee ist süß, wenn wir den schmecken und deshalb wissen wir, dass er süß ist. Das kann man nicht sehen, das kann man nicht beweisen, muss man nicht beweisen. Wenn du den einmal schmeckst, dann weißt du das. Und wenn du zu Jesus kommst mit einem reuigen, bußfertigen Herzen, wenn du einmal kapitulierst vor dem, der dich erschaffen hat, von dem, der dich durch und durch sieht, der dein Herz kennt, der deine Sünden alle kennt, der auch deine Zukunft weiß, wenn du zu ihm kommst und ihm um Vergebung um deiner Sünde betest und dann ihn fragst, in dein Herz zu kommen, dann täuscht er dich nicht, dann macht er das. Und ab dem Moment, dann weißt du das einfach. Dann muss das nicht bewiesen werden, das kann man auch nicht beweisen. Aber das kann mir auch keiner wegnehmen, weil ich habe das erlebt. Das ist mein Leben, das ist von innen heraus passiert. Und ich weiß, es sind viele Geschwister, die haben das Gleiche erlebt. Und da muss man nichts mehr beweisen. Aber nun, unser Nikodemus, der ist noch suchend, er ist fragend. Wir wollen ihn das natürlich nicht wegnehmen. Das ist eine gute Sache, wenn Menschen wirklich fragend sind und sich fragen, wo finde ich die Wahrheit? Dass man da nicht nur sagt, du befindest dich in einem Heißluftballon, sondern dass man ihnen auch zeigt, wo der Weg ist. Wie kann man denn von Neuem geboren werden? Ich möchte auf ein paar Bibelstellen eingehen, die vielleicht etwas komplizierter sind, die Gedanken, aber ich möchte das hier mal versuchen zu erklären, auch für alle, die wiedergeboren sind. Was ist denn eine Neugeburt in uns? Was bedeutet das? Vielleicht sollte man vorweg ein paar Gedanken sagen oder zu dem Heilsplan. Als der Mensch vor Gott gesündigt hatte, dann ist er von Gott abgefallen und auch den geistlichen Tod gestorben. Das heißt, der Geist des Menschen, der ist für das Leben aus Gott gestorben in dem Moment, als Adam und Eva gesündigt haben.
Aber die Seele an für sich, die ist für das ewige Leben nicht gestorben. Die Seelen aller Menschen, die leben in der Ewigkeit weiter. Aber weil sie das Leben aus Gott verloren haben, gehen sie nun verloren. Weil sie nicht mehr zurück in die Herrlichkeit, in den Himmel können, weil die Sünde dazwischen gekommen ist. Aber sie werden trotzdem ewig leben. Was jetzt passieren muss, dass dieser Geist, der das Leben aus Gott verloren hat, muss von Neuem geboren werden. Der muss neu werden. Und dazu ein paar Gedanken, als wir hier, wo wir die Geschichte der ersten Menschen lesen, von Adam und Eva zum Beispiel, steht ein Wort geschrieben, da erkannte Adam sein Weib, Eva. Und sie ward schwanger und gebar den Kain. Adam erkannte sein Weib Eva. Wir lesen im Neuen Testament, versucht einfach mitzukommen mit den Gedanken, in Galater Kapitel 4, Vers 9, schreibt der Apostel folgendes, nachdem ihr aber Gott erkannt habt, ja vielmehr von Gott erkannt seid, steht das gleiche Wort. In 1. Korinther Kapitel 4, Vers 15, da schreibt der Apostel Paulus an die Christen, denn wenn ihr auch 10.000 Erzieher hättet in Christus, so habt ihr doch nicht viele Väter, denn ich habe euch gezeugt in Christus, durchs Evangelium. Und dann noch eine Stelle, dann höre ich auf, 1. Korinther Kapitel 8, Vers 3, da heißt es, wenn aber jemand Gott liebt, der ist von ihm erkannt, von Gott. Jetzt haben wir hier dieses Wortspiel gehabt, erkennen heißt zeugen. Und wir sind von Gott erkannt. Und Paulus hat durch das Evangelium die Korinther, das waren gläubige Menschen in Korinth, in Griechenland, er hat sie gezeugt durch das Evangelium. Er hat sie gezeugt. Und sie sind erkannt worden. Adam erkannte sein Weib. So, jetzt möchte ich da nicht weiter drüber reden. Wir wissen, die Erwachsenen wissen alle, um was es geht. Es geht darum, Leben zu zeugen, dass neues Leben entsteht. Und genau diese Begriffe braucht die Bibel in dem Sinne, wenn das Evangelium von dem Leben verkündigt wird, das Evangelium von Jesus Christus, dann fällt dieses lebendige Wort in die Herzen der Menschen heute Abend. Und wenn da ein Same auf gutem Boden fällt, dann fängt es an zu keimen, dann entsteht Leben. Und wir werden durch das Wort Gottes heute Abend sozusagen in der Bildersprache durch das Wort Gottes, das Evangelium, gezeugt. Da entsteht neues Leben. Und der Mensch, der das nicht verwirft, der das nicht tötet, der das dem nicht absagt, der dem Ruf Gottes hört, der Jesus Christus in sein Herz hineinlässt, in dem Menschen entsteht neues Leben. Da entsteht neues Leben und das nennt die Bibel Wiedergeburt. Wir müssen von Neuem geboren werden, weil das Leben aus Gott ist uns verloren gegangen durch den Sündenfall. Wir werden in der Ewigkeit auferweckt werden und wer nicht von Neuem geboren ist, der wird dann in der Ewigkeit in der Ferne von Gott sein. Aber wer von Neuem geboren ist, der wird dann im Paradies bei Jesus Christus sein, in aller Ewigkeit. Wer nur einmal geboren ist, muss zweimal sterben. Wer zweimal geboren ist, muss nur einmal sterben. Wahre Christen, die Jesus Christus lieben, die sein Wort kennen und den Heiligen Geist kennen und der Wohnung in ihnen genommen hat, diese Menschen, wenn man sie plötzlich fragt, ich bin manchmal solche Christen begegnet, und dann sagt ein älterer Mann zu mir, ich bin 6 Jahre alt. Ich verstehe ihn dann sofort, was er meint. Er spricht von der Stunde seiner Wiedergeburt, weil die ist ihm wichtiger als sein irdisches Leben. Weil er ist dort von Neuem geboren. Jetzt hat er Heilsgewissheit, jetzt hat er Freude, ein Gotteskind zu sein. Die Begriffe der Bibel, die uns das mitteilen, nennen wir Heilsgewissheit. Wie ich bin gewiss meines Heils. Ich weiß, dass ich gerettet bin. Ich weiß, dass ich ein Kind Gottes bin, aufgrund von der Bibel. Mir fehlt jetzt die Zeit, um das auszuführen, was Heilsgewissheit bedeutet. Ist ja nicht gerade so das Thema heute Abend. Aber ein gläubiger Mensch, ein gläubiger Christ hat normalerweise Heilsgewissheit. Er freut sich, dass er nach diesem Leben in der Herrlichkeit bei Gott sein wird. Er freut sich nicht über den Tod. Geschwister, Christen freuen sich nicht unbedingt auf die Todesstunde. Sie haben keine Angst davor, weil sie wissen, wo es hingeht. Aber der Tod selbst, nennt die Bibel, das ist der letzte Feind, der überwunden werden muss. Ich bin ein paar Mal am Sterbebett gestanden und mitgefühlt, wie das ist, wenn die Seele
den Körper verlässt, dann sagt der Vater zu mir, auf Wiedersehen, zu uns Kindern, auf Wiedersehen. Und dann war er weg. Sagt mir nicht, dass ausgelöscht, sondern hinübergegangen ins Jenseits. Das ist der Tod, und der Tod machte keine Freude. Es ist ein schwerer Abschied. Das ist ein schwerer Kampf. Aber ein wiedergeborener Mensch, er weiß, ich gehe meinem Herrn entgegen und ich weiß, wo ich in der Ewigkeit werde ankommen. Und das nennt die Bibel Heilsgewissheit. Hast du Heilsgewissheit? Bist du sicher, wo du ankommst, wenn dein Leben auf dieser Erde zu Ende geht? Manche Gläubige haben damit Schwierigkeiten, weil der Satan, der Lügner und der Mörder der Seelen, derjenige, der uns immer verführen will, der versucht ja auch einen gläubigen Menschen allerhand einzureden und die Heilsgewissheit zu schwächen, sie wegzunehmen, so dass gläubige Menschen, die nicht die Freude haben, nicht wirklich die Ausstrahlung haben, gläubig oder Christ zu sein, weil Christ sein ist ja nicht eine Religion, sondern das ist ein Zustand, in dem ich mich freue, wenn ich in die Ewigkeit komme, dann bin ich im Himmel. Das ist doch eine Freude. Aber viele empfinden das nicht mehr, weil der Satan ihnen das immer wieder versucht zu rauben. Ich möchte hier kurz darauf eingehen. Es sind ja so viele Christen unter uns, so viele Gläubige. Und ich bin mir fast sicher, fast in jeder Versammlung haben wir Menschen auch bei jeder Evangelisation immer wieder damit zu tun, dass jemand kommt und sagt, ich glaube an Jesus, ich glaube an die Bibel, aber ich habe die Freude nicht, ich habe nicht Heilsgewissheit, ich habe Zweifel. Geschwister, wir können uns unsere Heilsgewissheit nur auf dem Wort Gottes bauen. Jeder, der sich bekehrt hat und der sich auch seiner Wiedergeburt gewiss war oder ist, aber trotzdem die Schwierigkeiten mit der Heilsgewissheit hat, baut die Heilsgewissheit auf der Bibel auf und nicht anders. Denke an ein Ehepaar, waren auch in die Seelsorge gekommen, sie bekehrten sich an den Abend, sie waren schon inzwischen über 60 Jahre, glaube ich, alt. Sie hatten so viele Jahre in der Kirche gesessen und immer wieder zugehört und immer wieder weggegangen. Die haben die Botschaft verstanden, immer wieder mal ist es durch die Ohren reingegangen, aber irgendwie nicht das Herz erreicht. Ich weiß nicht, ob wir solche Zuhörer auch unter uns heute haben. Das ist so gefährlich, wenn man so lange das Wort hört und nicht darauf reagiert. Und noch viel schlimmer, wenn man hört, dass der Heilige Geist einen anspricht, dass du es tun solltest und du machst es nicht. Es wird immer gefährlicher, immer gefährlicher. Und diese waren so. Aber an den Abend gab es dann Durchbruch und sie kamen in die Seelsorge und saßen alle beide und der Mann hat bitterlich geweint über sein Leben. Wie konnte ich nur so lange warten? Ich habe so Angst gehabt, ich werde sterben und nicht bereit sein für die Ewigkeit. Er hat geweint und geweint. Ihr Lieben, weinen vor Jesus ist keine Schande. Das ist Mannesstärke. Buße tun und zugeben, ich habe mein Leben falsch gelebt. Und jetzt will ich es richtig machen. Das ist männlich. Und so hat dieser Mann das gemacht. Und als er sich dann bekehrt hat, und dann plötzlich kam das Nächste. Ich glaube, sofort war der Teufel da. Das ist immer wieder der Kampf. Da bekehrt sich jemand und sofort habe ich dann die Sorge, wird er das jetzt auch halten? Wird er auch wirklich verstanden haben? Ist er durchgedrungen? Und dann kam es auch. Sagte, weißt du, ja, das ist gut, aber sie waren ja zusammen. Sagte, weißt du, unser Problem ist, wie ich zweifle. Und die Frau, ja, sie auch. Und dann ging das hin und her. Und dann habe ich dann irgendwann gebetet, Herr, zeig ihnen doch aufgrund deines Wortes, dass sie Gottes Kinder sind, dass sie nicht zweifeln müssen. Und dann sagte der Mann irgendwann zu mir, weißt du, wie das bei uns zugeht? Nun, sie waren ja ein bisschen älter. Und dann sagte er, wenn wir von zu Hause wegfahren, zum Gottesdienst, dann machen wir den Ofen aus und gehen zum Auto und fahren los. Nach 3 Minuten fragt meine Frau, haben wir den Ofen ausgemacht? Dann sage ich ja. Nach 6 Minuten fragt meine Frau wieder, haben wir den Ofen ausgemacht? Und dann beginne ich auch zu zweifeln. Und nach 9 Minuten drehen wir um und fahren zurück und schauen, ob der Ofen aus ist. So sind wir, sagt er. Wir zweifeln immer an alles. Und dann fiel es mir ein guter Rat, und den möchte ich euch alle mitgeben, die mit der Heilsgewissheit Schwierigkeiten haben. Ich habe ihnen so gesagt, wenn du jetzt nächstes Mal vor dem Gottesdienst den Ofen ausschaltest, dann nimmst du einen Zettel, stellt ihr euch alle beide vor dem Ofen und dann schreibt ihr drauf, der Ofen ist aus. Und dann legt ihr den Zettel im Auto
Und nach 3 Minuten guckt ihr drauf, nach 6 Minuten, nach 9 Minuten. Und dann werdet ihr nicht mehr zweifeln. Und dann blühte der Mann auf. Ich hab's verstanden. Du meinst Gottes Wort. Ja, sicher. Gottes Wort. Das leitet uns. Und wir verlassen uns nur auf die Bibel. Auch bei dieser wichtigen Frage heute Abend. Was kann man denn machen? Wie kommt man denn in den Himmel? Und das ist die Frage von unserem Nikodemus. Und Jesus gibt ihm die Antwort, du musst von Neuem geboren werden. Wenn du nicht von Neuem geboren wirst, wirst du nicht in den Himmel kommen. Nun, Nikodemus ist suchend, er ist fragend. Und die gute Eigenschaft bei Nikodemus ist, dass er anhaltend blieb und nicht nachließ. Wenn er es dort nicht gleich verstanden hat, vielleicht nicht alles. Aber wir finden denselben Nikodemus später in der Bibel, im Johannesevangelium Kapitel 19. Da taucht er wieder auf, als Jesus gekreuzigt wird, als Jesus verspottet wird, von den Menschen verachtet und ausgestoßen, wo die Menschen alle schrien, kreuzige ihn, da finden wir den Nikodemus, der dort in der Nähe ist, der vormals in der Nacht zu Jesus gekommen war, steht geschrieben, und er brachte Myrrhe gemischt mit Aloe, etwa 100 Pfund, da nahmen sie den Leichnam Jesu und so weiter. Nikodemus ist wieder bei Jesus. Hier hat er es verstanden, das ist mein Herr. Und dieser mein Herr, der wird nicht im Tode bleiben, der wird auferstehen. Und der Glaube an diesen Herrn Jesus gibt mir neues Leben. Durch den Glauben an Jesus Christus bekomme ich neues Leben. Gut, dass der Nikodemus anhaltend geblieben ist und den Weg gefunden hat. Das wollen wir von ihm lernen. Aber wir lernen daraus auch, dass Gott auch anhaltend ist. Dass Gott uns nicht fallen lässt. Paulus schreibt im Philipperbrief an einer Stelle, ich bin darin guter Zuversicht, dass der in euch angefangen hat, das gute Werk. Der wird es auch vollenden bis an den Tag Christi Jesu. Wenn Jesus ein Werk in unserem Leben beginnt, dann hört er nicht halbwegs auf, sondern er vollbringt das, er vollführt das. Und Jesus Christus ist die Liebe selbst. Und wenn er einen Menschen beginnt anzusprechen, und nachzugehen, um ihn zu retten. Jesus gibt nie auf. Und wir sollen auch nicht. Wir sollen anhalten bleiben in unserer Errettung, weil das ist das Wichtigste, was wir in diesem Leben erreichen können. Nämlich, dass wir wissen, wo es hingeht, dass wir uns selbst nicht das antun, dass unser Urteil in der Ewigkeit in der Verdammnis sein wird. Das können wir hier bei diesem Leben machen. Jesus macht das so. Er geht uns nach. Er geht uns hinterher unser Leben lang. Jesus bleibt anhaltend und sucht dich in deiner Jugend. Ich weiß nicht, wie viele Jugendliche und Jungscharler hier sind, die sich immer wieder auch das einreden lassen von dem Satan. Der kommt und flüstert uns in die Ohren und sagt, ach, du bist noch zu jung. Du bist noch zu jung. So haben wir doch vielleicht alle gedacht, vielleicht nicht alle, aber ich weiß, an unsere Jugend, da dachten wir so, die Kirche, und das, was da so gemacht wird, sitzen da und singen da langweilige Lieder und so weiter. Das war ja in den 80er Jahren, als das dann wieder die Freiheit war, fingen die Christen sich an zu versammeln. Aber wir waren ja schon tief auf der Straße. Und das schien mir so langweilig zu sein. Da habe ich gedacht, so viel Respekt hatten wir als Junges dann doch gehabt und gesagt, wenn wir das alt sind, dann gehen wir da auch hin. Die Kirche eben und der Glaube und die Bibel, das ist eben für alte Leute, das ist für Menschen, die sich nicht helfen können. Für die ist das. Wir haben das Leben voll im Griff. Wir wissen, wo es lang geht und wir waren die Braven. Aber die Kirche, das eben für alte Leute. Ich weiß nicht, ob du nicht auch so denkst, dass der Satan dir das einflüstert und sagt, du bist noch zu jung, mach's später. Du weißt aber nicht, ob es ein später geben wird. Liebe Jungscharler und Jugendliche, schenkt euer Leben in jungen Jahren den Herrn in seine Hand. Ihr werdet das nicht bereuen. Es reden hier immer zwei Stimmen zu uns, nicht wahr? Immer zwei Stimmen. Die eine ist die gute und die andere ist die vom Feind. Und die reden eigentlich normalerweise immer zu uns. Und auch heute Abend, bin ich mir sicher, da ist eins die Stimme des Heiligen Geistes, der zu uns redet, durch die Jesus Christus zu uns redet. Er will, dass allen geholfen wird, allen Menschen, und sie zur Erkenntnis der Wahrheit kommen. Und er hat alles gemacht, dass es möglich wird. Er hat dieses Zelt hier aufbauen lassen. Er hat das möglich gemacht, dass es erlaubt wurde und dass an diesem Platz das Evangelium verkündigt werden kann, dass wir die Bibel unter uns haben. Er hat uns gute Zeiten geschenkt. Er hat alles gemacht. Aber dann ist auf der anderen Seite die andere Stimme, die das
verstören will. Und diese Stimme, die kommt und sagt, ach, weißt du, du bist zu gut. Du bist noch viel zu gut. Warum solltest du dich bekehren? Du hast doch gar nicht so viel Schlechtes getan. Und wenn dann aber wieder der Heilige Geist kommt, die Stimme Jesu Christi kommt und dir sagt, du musst dich bekehren. Auch die kleinste Sünde ist ein Hindernis, um in den Himmel zu kommen. Es muss keine große Sünde sein. Es kann auch eine kleine sein. Ein Ungehorsam, ein schlechtes Wort oder Gedanken reicht aus, um Jesus zu betrüben. Du sollst dir einfach Jesus in dein Leben reinlassen. Und wenn du das dann einsiehst, ja, ich bin ein Sünder. Vielleicht sind in deinem Leben sogar auch größere Sünden passiert. Vielleicht ist in deinem Leben einiges geschehen, von dem niemand etwas weiß. Ach, es gibt so viel Elend in den Herzen der Menschen. Die denken, diese Sünde, die ich getan habe, weiß ja niemand. Damit komme ich auch nie raus. Aber die macht ein schlechtes Gewissen. Der gibt dir keinen Frieden. Der gibt dir nicht Ruhe Tag und Nacht. Und wenn du das dann endlich einsiehst, wenn Jesus Christus dir das zeigt, du musst dich bekehren. Vielleicht gibst du es sogar zu. Und ich glaube, dass das an diesen Abenden, die hinter uns liegen und auch heute, wahrscheinlich in einigen Herzen auch der Fall ist. Dann gibt man das auch zu. Ja, ich brauche das. Ich brauche das. Dann kommt wieder die andere Stimme und sagt, nee, du bist viel zu schlecht. Vorher sagte die Stimme, du bist viel zu gut, du musst es nicht machen. Und wenn du das einsiehst, dann kommt derselbe Böse und er sagt zu dir, du bist viel zu schlecht. Gott wird dich nie annehmen. Das, was du getrieben hast, so schlimm, das kann nicht sein. Jesus nimmt dich nicht an. Verstehen wir? Derselbe Lügner, derselbe Mörder der Seelen, derselbe Satan, der redet auf der einen Seite eines und dann zur gleichen Zeit auch was anderes. Der ist ein Doppelzünger. Der redet immer doppelzüngig und versucht, Menschen zu verführen. Derselbe Lügner, der die Christen verführt, der hält auch die Menschen, die nicht bekehrt sind, vor der Bekehrung ab. Das ist derselbe Feind, den wir alle miteinander haben und gegen den wir nur eine Hilfe haben. Und diese Hilfe ist bei uns Jesus Christus. Nur er hat ihn besiegt. Wir selbst können es nicht. Und diese zwei Stimmen, die reden unser Leben lang zu uns. Besonders, wenn wir an einer Veranstaltung sind, so wie heute. Hier ist es ganz besonders auch dafür gedacht und auch veranstaltet, dass man das Evangelium der frohen Botschaft, der Liebe Gottes verkündigt und Menschen einlädt, Frieden mit Gott zu haben. Denn also hat Gott die Welt geliebt, dass er seinen eingeborenen Sohn gegeben hat, damit jeder, der an ihn glaubt, nicht verloren wird, sondern ewiges Leben hat. Und diese Einladung, die gilt heute für dich. Ich bin mir sicher, dass Gott redet. Gott ist treu. Und so etwas gibt es nicht, dass irgendwo das Wort Gottes gelesen wird und Gott nicht zu Menschen redet. Das macht er. Immer und treu. Aber das Problem sind wir Menschen. Wir geben dem nicht Gehör oder wir nehmen das nicht ernst. Wir denken, naja, wenn heute nicht, vielleicht gibt es noch einen Morgen. Aber niemand unter uns weiß, ob es noch einen Morgen gibt. Wir wissen nicht, wie lange Gott noch die Zeit verlängert. Aber irgendwann ist die zu Ende. Irgendwann greift Gott ein. Ihr Lieben, die Kriege auf dieser Welt machen Menschen. Aber die Naturkatastrophen können Menschen nicht machen. Und ich glaube manchmal, wenn ich das höre durch die Nachrichten, das ist ja fast täglich inzwischen geworden. Hier ein Hurrikan, dort Überschwemmung. Und dann habe ich da neulich, da ging so ein Videoclip durch die Gegend bei uns in Bolivien, durch eine Zeitung, konnte man sich das ansehen. Und das war furchtbar. Da hat jemand Aufnahmen gemacht. Heute wird ja alles fotografiert und Videoaufnahmen gemacht. Ich glaube fast, wenn Jesus heute gekreuzigt würde, da würden alle stehen und Fotos machen und Videos machen. Und das würde nicht zu Herzen gehen, was dort auf Golgatha geschieht, wo Jesus stirbt. Aber nun, da wurde dann auch gefilmt, waren so Urlauber am Strand, waren riesen Felsenblöcke, aber da war das Meer und sie haben da ihre gute Zeit gehabt. Einer filmt und drei bewegen sich auf dem Sand. Und es war windig, sie hatten dicke Kleider an und dann ganz plötzlich kommt eine ganz hohe Welle, unerwartet. Und die überdeckt den einen Mann, er wird sicher komplett nass, er kann kaum noch aufstehen, dicke Kleider, alles nass. Und das Wasser geht zurück und reißt ihn ein ganzes Stück mit. Dann sieht seine Freundin das, was da passiert. Sie läuft ihm hinterher, will ihm helfen.
Und dann kommt die zweite Welle, verschluckt die alle beide. Und dann sieht der dritte Freund das und dann versucht er noch was zu machen. Und dann kommt noch eine höhere Welle und verschlingt alle drei ins Meer. So endete ihr Urlaub. Wer weiß, wo wir morgen sind? Sie haben damit überhaupt nicht gerechnet. Es war windig, aber es gab keine hohen Wellen und plötzlich waren sie da. Ihr Lieben, Gottes Geduld ist lang, aber nicht ohne Ende. Irgendwann wird der gerechte Gott eingreifen. Die Bibel sagt, Gott ist schrecklich. Nun, wenn wir darüber reden, dass Gott ein Gott der Liebe ist, wie passt das zusammen? Ja, die Bibel sagt, Gott ist löblich. Er ist zu loben. Aber auf der anderen Seite sagt die Bibel auch, Gott ist schrecklich, weil es ein gerechter Gott ist und weil er seine Gerechtigkeit ausführen wird. Da ist nicht mit zu spielen. Gott ist gerecht, aber auch gnädig. Und das ist das Gute dabei. Und seine Gnade hat Gott darin ausgedrückt, dass er seinen Sohn geschickt hat in diese Welt, der deine und meine Schuld auf sich genommen hat. Er hat das bezahlt, damit du und ich leben können. Dort am Kreuz von Golgatha ist der größte Beweis der Liebe. Ich erinnere mich an einen Kollegen, es war ein türkischer Kollege, mit dem wir zusammen gearbeitet haben. Wir haben uns ab und zu auch über den Glauben unterhalten und nicht viel, aber hin und wieder. Und dann, als ich nicht mehr wusste, wie ich da dran komme, wie wir uns verstehen können überhaupt, da fragte ich ihn, liebt dein Gott dich? Und da hat er mich mit kugelrunden Augen angeguckt und gesagt, lieben? Er sagt mir, was ich tun soll. Ich sage, guck mal, das ist der Weltenunterschied. Mein Gott liebt mich. Er ist für mich ans Kreuz gegangen. Er hat alles getan, damit ich ewiges Leben habe. Das ist ein Gott der Liebe. Aber dieser Gott ist auch ein gerechter Gott. Und er konnte nicht die Sünde übersehen. Er konnte nicht ein Auge zudrücken und sagen, na gut, ich übersehe das alles und nehme mal all die Menschen in den Himmel, so wie sie sind. Das ging nun einmal nicht. Überlegt euch einmal, wenn die Sünde im Himmel wäre, dann wollte ja keiner von uns dorthin. Die Sünde musste weg. Und dazu hat Gott einen Plan gehabt und hat seinen Sohn in diese Welt geschickt. Und dieser, sein Sohn Jesus Christus, er hat die Sünde von allen Menschen auf sich genommen. Es gab ein Ereignis, in Schottland soll es gewesen sein, da kommt ein Sohn namens Tom in das Büro von seinem Vater und verlangt von seinem Vater Geld. Tom führt ein schlechtes Leben, er trank, führte ein ruchloses Leben draußen in Hurerei und der Vater wusste das. Und dann sagte der Vater zu ihm, Tom, ich will dir kein Geld geben, aber ich mache dir ein Angebot. Wenn du das trinken lässt für ein Jahr, dann gebe ich dir die Hälfte meines Geschäftes zu verwalten. Und wenn du 5 Jahre das beweist, dann gebe ich dir das ganze Geschäft. Dann sagte der Tom dem Vater, ich will kein Geschäft, ich will das Geld. Und als der Vater sich weigerte, ihm das Geld zu geben, dann schlug der Sohn, der ein großer, kräftiger Mensch war, auf den Vater ein, bis er ihn fast besinnungslos hatte, hat dann das Geld, was im Büro sich befand, mitgenommen und ist verschwunden. Aber es gab noch andere Leute dort und die haben dann eine Anzeige gemacht gegen diesen Sohn. Er wurde dann bei einer Gerichtsverhandlung zu einer größeren Geldstrafe verurteilt, die er dann zahlen musste oder eben ins Gefängnis gehen. Und als dieser Prozess zu Ende war, dann saß der alte Vater auch im Gerichtssaal. Und als der Richter das Urteil gesprochen hatte, dann steht der Vater auf, geht nach vorne, legt das Geld dem Richter auf den Tisch und sagt, ist es genug? Der sagte ja. Dann dreht er sich zu seinem Sohn und sagt zu ihm, komm mit nach Hause, Tom. Das war Liebe. Das hat Jesus für uns getan. Er ruft heute, komm mit nach Hause. Warum zögerst du? Warum lässt du dich ablenken von irdischen Dingen, von Dingen, die in der Ewigkeit keine Bedeutung haben? Lasst uns mit dem Nikodemus zusammen auf die Suche gehen, aber nicht dabei bleiben. Gott lässt sich finden.
In Jesus Christus hat Gott sich finden lassen. Er ist gekommen zu uns Menschen. Er hat alles gemacht, was er machen konnte für uns. Gibt es eine Ursache, dass du dein Leben nicht diesen liebenden Gott in seine Hand legst? Bitte antworte heute auf diese Liebe mit einem Ja. Und wenn du gemerkt hast, dass deine Herzenstür ein wenig aufgeschlossen wurde, heute Abend durch Jesus Christus, dann mache sie bitte nicht zu. Lass das Licht dort rein. Es geht nur darum, dass du Jesus kennenlernst und dass du von Neuem geboren wirst, dass du ein Bürger des Himmels wirst und dann deinen Weg und deine Straße fröhlich ziehen kannst. Erst dann bist du bereit für dieses Leben, wenn du deine Sache mit Gott und mit der Ewigkeit geklärt hast. Dann kannst du auf dieser Welt fröhlich leben, weil du weißt, wo es hingeht. Verschließe dein Ohr nicht, sag nicht nein, er liebt dich so, singen wir in einem Lied. Du bist eingeladen heute Abend, auf diese Liebe, die Gott zu dir hat, mit einem Ja zu antworten. Du bist eingeladen, zu Jesus zu kommen, zu dem, der dich liebt, zu dem, der sein Leben für dich gelassen hat. Er ruft dich und wartet auf dich.

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0: Es ist 14 Uhr.
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2: 5. Oktober. Weißt du es nicht? Oder hast du es nicht gehört? Ein ewiger Gott ist der Herr, der Schöpfer der Enden der Erde. Unergründlich ist sein Verstand. Das sind Worte aus Jesaja Kapitel 40, Vers 28. Was war zuerst? Viele Menschen hoffen, diese Welt werde sich immer mehr zum Besseren entwickeln. Doch wenn man sieht, was alles achtlos im Mülleimer landet und was moderne Menschen einander antun, dann kommen doch Zweifel an dieser Einschätzung auf. Denn offensichtlich geht es eher bergab als bergauf. Hätte ein Tourist im Jahr 1990 Dresden besucht, hätte er die Frauenkirche als Ruine vorgefunden, zerstört. Wenn er dann über den Architekten dieses Bauwerks geschimpft und ihn als unfähig bezeichnet hätte, hätten alle, die die Geschichte dieser Kirche kannten, nur den Kopf geschüttelt und gesagt, das hier ist doch nicht das Original. Diese Ruine ist die Folge einer Katastrophe. Einige Fragmente, Mauern und Torbögen lassen sogar noch etwas von der einstigen Schönheit erahnen, aber dort, wo ursprünglich Ordnung und Schönheit waren, herrschen jetzt, 1990, Chaos und Verfall. Heute erstrahlt die Frauenkirche in neuem Glanz. Der Wiederaufbau zeigt eine Kirche, die fast schöner ist als der Originalbau aus dem 18. Jahrhundert. Chaos wurde zu Schönheit. Allerdings nicht von selbst, sondern durch äußeren Eingriff. Gleicht unsere Welt nicht in gewisser Hinsicht einer Ruine? Kämpft die Natur nicht ums Überleben? Zwar lässt vieles noch etwas von der ursprünglichen Schönheit erahnen, doch vieles ist degeneriert oder stirbt. Es geht abwärts statt aufwärts. Weist das nicht darauf hin, dass es auch hier am Anfang einen Architekten, einen Erbauer gegeben haben muss? Einen ewigen Gott, der alles ins Dasein rief und genial und perfekt zusammenfügte? Und dieser Gott wird auch die verdorbene Schöpfung wieder erneuern. Ja.

erwartet das tägliche Bibelhörbuch. 5. 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Aus der Übersetzung Neues Leben lesen wir aus Jeremia Kapitel 5, Vers 1 bis Kapitel 6, Vers 15. Die Sünden Judas. Lauft durch die Straßen Jerusalems, spricht der Herr. Schaut auf den Plätzen nach, durchsucht die ganze Stadt. Wenn ihr auch nur einen Menschen findet, der gerecht und ehrlich ist, werde ich Jerusalem von seiner Schuld freisprechen. Aber die Menschen erzählen nichts als Lügen, selbst dann noch, wenn sie bei meinem Namen schwören und sagen, so wahr der Herr lebt. Herr, du willst, dass wir wahrhaftig sind. Du hast dein Volk geschlagen, doch sie machten sich nichts daraus. Du hast sie der Vernichtung preisgegeben, doch sie wollten sich nicht zurechtweisen lassen. Sie haben sich verhärtet und weigern sich beharrlich, ihre Taten zu bereuen. Ich dachte, das sind Arme und Unwissende, was kann man denn von ihnen erwarten? Sie kennen weder die Wege des Herrn noch seine Gesetze. Ich will zu den Führern des Volkes gehen und mit ihnen reden. Diese müssen ja den Willen des Herrn und seine Gesetze kennen. Doch auch sie wollen nichts mehr von ihrem Gott wissen. Sie schütteln ihn ab, wie man ein Joch abwirft oder Fesseln sprengt. Deshalb werden sie jetzt vom Löwen, der aus dem Wald hervorbricht, niedergeschlagen. Vom Steppenwolf werden sie überwältigt. Der Leopard lauert vor ihren Städten und wird jeden zerfleischen, der sich vor das Tor wagt. Denn die Sünden des Volkes sind so vielfältig und sie begehen Unrecht ohne Unterlass. Wie könnte ich euch vergeben? Auch deine Kinder haben sich von mir abgewandt und schwören bei Göttern, die keine sind. Ich habe euch überreich mit Nahrung versorgt und zum Dank begeht ihr Ehebruch und macht es euch im Hurenhaus gemütlich. Fette Hengste in der Brunst seid ihr, jeder wiehert voller Gier nach der Frau des anderen. Sollte ich so etwas nicht bestrafen? Muss ich an einem solchen Volk nicht Vergeltung üben? Spricht der Herr. Geht durch die Weinberge und verwüstet sie, aber zerstört sie nicht vollständig. Brecht die Äste ab, denn sie gehören nicht mehr dem Herrn. Der Herr spricht: Ach, die Bewohner von Israel und die Männer von Juda brachen mir die Treue. Sie haben sich von mir, dem Herrn, losgesagt, indem sie sprachen: Nein, er wird uns nichts tun. Bestimmt wird uns kein Unglück treffen. Wir werden weder Krieg noch Hungersnot erdulden müssen. Das, was die Propheten uns vorhergesagt haben, ist Schall und Rauch. Gott redet nicht durch diese Männer. Soll sie doch selbst das angekündigte Unheil treffen. Deshalb spricht der Herr, der allmächtige Gott: Weil sie solche Reden führen, sollen meine Worte in deinem Mund wie ein Feuersturm brennen. Das Volk soll wie Brennholz sein, das davon verzehrt wird. Ich werde ein fremdes Volk gegen euch aufhetzen, spricht der Herr. Ein unbezwingbares Volk, ein uraltes Volk, ein Volk, dessen Sprache du nicht kennst und dessen Worte du nicht verstehst. Seine Waffen sind tödlich, seine Krieger lauter Helden. Sie werden deine Ernten und dein Getreide vernichten. Sie werden deine Kinder und alle deine Schafe und Rinder töten. Deine Weinberge und deine Feigenhaine werden sie zerstören. Die befestigten Städte, in denen ihr euch so sicher fühlt, werden sie dem Erdboden gleichmachen. Doch auch in diesen Tagen will ich euch nicht ganz vernichten, spricht der Herr. Und wenn dein Volk fragt, warum tut der Herr, unser Gott, uns das an? Dann sollst du ihnen antworten: Ihr habt ihn abgelehnt und euch fremde Götter ins Land geholt. Jetzt werdet ihr Fremden in einem Land dienen, das nicht das eure ist. Warnung an das Gottesvolk. Sag den Bewohnern Israels und mach es in Juda bekannt: Hör mir zu, du törichtes, unvernünftiges Volk. Ihr habt doch Augen, könnt ihr nicht sehen? Ihr habt doch Ohren, könnt ihr nicht hören? Habt ihr keine Achtung vor mir, spricht der Herr? Warum zittert ihr nicht vor Furcht in meiner Gegenwart? Ich, der Herr, habe dem Meer die Sandküste als Grenze gesetzt, eine ewige Grenze, die das Wasser nicht überschreiten kann.
Die Wellen mögen brausen und brüllen, aber sie können die Grenze, die ich gesetzt habe, nicht überwinden. Doch dieses Volk hat ein verstocktes, ungehorsames Herz. Sie haben sich von mir abgewandt und gehen ihre eigenen Wege. Sie kommen gar nicht auf den Gedanken, zu sagen, wir wollen dem Herrn, unserem Gott, mit Ehrfurcht begegnen, denn er schickt uns im Frühjahr und Herbst rechtzeitig den Regen und schenkt uns reiche Ernten. Wegen eurer Bosheit bleiben nun Regen und Ernte aus. Eure Untaten bringen euch um all das Gute. In meinem Volk gibt es heimtückische Menschen, die ihren Opfern auflauern wie ein Jäger, der sich im Unterholz verbirgt. Sie stellen Fallen auf, um Menschen zu fangen. Wie sich der Käfig eines Vogelfängers mit Vögeln füllt, so reichern sich ihre Häuser mit Diebesgut an. Ja, sie haben erreicht, was sie erreichen wollten. Sie sind reich geworden und haben Einfluss gewonnen. Aber sie sind auch fett und feist geworden. Und ihre Bosheit kennt keine Grenzen. Sie treten das Recht mit Füßen. Sie unterstützen die Weisen nicht und verhelfen dem Armen nicht zu seinem Recht. Und dafür sollte ich sie nicht strafen, spricht der Herr. An einem solchen Volk soll ich keine Rache nehmen? In diesem Land geschehen widerliche und abscheuliche Dinge. Die Propheten reden Lug und Trug, die Priester herrschen nach ihrem Gutdünken. Und das Schlimmste ist, mein Volk will es so. Doch was macht ihr, wenn ich all diesem ein Ende bereite? Letzte Warnung an Jerusalem. Lauft um euer Leben, ihr Einwohner Benjamins. Flieht aus Jerusalem. Schlagt Alarm in Tekoa. Richtet in Bet-Kerem ein Zeichen auf. Von Norden zieht Unheil herauf, das dieses Volk zu vernichten droht. O Jerusalem, du Schöne und Verweichlichte!

Stücke daraus. Er richtet Rampen vor den Mauern Jerusalems. Das ist die Stadt, die bestraft werden soll, denn in ihr herrscht nur Unrecht. Sie speit Böses wie ein Springbrunnen. Ihre Rücksichtslosigkeit und ihre Straftaten sind sprichwörtlich. Ständig habe ich ihre Krankheit und ihre Wunden vor Augen. Lass dich warnen, Jerusalem. Wenn du nicht hörst, werde ich mich von dir losreißen und dich zur Wüste machen, zu einem unbewohnten Land. So spricht der Herr, der Allmächtige. Wie ein Winzer in seinem Weinberg gründliche Nachlese hält, so sollst auch du an dem Rest, der in Israel übrig geblieben ist, gründliche Nachlese halten. Israels ständige Auflehnung. Zu wem soll ich denn noch reden? Wen soll ich warnen? Wer hört mir denn noch zu, wenn ich rede? Sie haben taube Ohren und können nicht hören. Sie machen das Wort des Herrn lächerlich und gewinnen ihm nichts ab. Aber ich bin vom glühenden Zorn des Herrn erfüllt, und ich kann ihn kaum mehr zurückhalten. Ja, dein Zorn soll sich über Jerusalem ergießen, über die Kinder beim Spielen und über die jungen Leute. Die Männer soll er genauso treffen wie die Frauen, ebenso die Alten und Hochbetagten. Ihre Häuser, Äcker und Frauen sollen von Fremden in Besitz genommen werden. Denn ich werde mit meiner Hand die Strafe an den Bewohnern dieses Landes vollstrecken. So ist der Ausspruch des Herrn. Vom Niedrigsten bis zum Höchsten übervorteilen sie einander, um an sich zu reißen, was ihnen nicht gehört. Auch meine Priester und Propheten sind keine Ausnahme. Sie behandeln die tödlichen Wunden meines Volkes leichtfertig, als wären sie nur oberflächlich. Sie rufen Heil, Heil, wo doch kein Heil ist. Wegen dieser Taten sollten sie sich von Herzen schämen. Aber sie schämen sich nicht im Geringsten. Sie werden nicht einmal rot. Doch auch sie werden fallen, wenn alles fällt. Wenn ich über sie zu Gericht sitze, werden sie stürzen, spricht der Herr. Aus der Übersetzung Das Buch lesen wir aus dem Kolosserbrief Kapitel 1 ab Vers 21 bis Kapitel 2 Vers 10. Neues Leben. Auch bei euch ist es ja so. Ihr wart früher völlig von Gott getrennt, ja in Feindschaft gegen ihn, in eurer Einstellung und euren bösen Taten. Jetzt aber seid ihr wieder versöhnt mit ihm. Die Brücke, das ist er selbst. Er hat seinen eigenen Körper dahin gegeben und euch so durch seinen Tod mit Gott verbunden. Vor ihm steht ihr jetzt heilig, unangreifbar und ohne Fehler da. Dabei ist es notwendig, dass ihr fest im Vertrauen auf ihn gegründet bleibt und euch nicht wegbewegt von der Hoffnung, die im Evangelium enthalten ist. Diese Botschaft habt ihr vernommen. Sie wird überall in der Welt öffentlich verbreitet. Jedes Geschöpf unter dem Himmel kann sie hören. Damit das geschieht, habe ich, Paulus, mich ganz für sie zur Verfügung gestellt. Die Botschaft der Hoffnung. Und jetzt freue ich mich über die Leiden, die ich für euch erdulde. Damit übernehme ich hier in meiner irdischen Existenz einen Anteil an den Bedrängnissen des Messias. Das tue ich stellvertretend für seinen Körper, der nichts anderes ist als die weltweite Gemeinde, die Kirche. Im Einsatz für sie erfülle ich den Auftrag, den Gott mir zugeteilt hat. Mein Ziel ist es, euch die ganze Botschaft Gottes, ohne irgendeine Einschränkung, zu übermitteln. Diese Botschaft trägt in sich das Geheimnis, das von ewigen Zeiten her all den Generationen, die vor uns gelebt haben, noch verborgen war. Aber jetzt ist dieser verborgene Plan Gottes ans Licht gekommen. Und die Menschen, die zu Gott gehören, haben ihn erfasst. Das sind die Menschen, denen Gott zeigen wollte, wie groß der Reichtum ist, der in diesem unbeschreiblichen, wunderbaren Geheimnis enthalten ist, das alle Völker umfasst. Es ist die neue Wirklichkeit. Der Messias lebt in euch. Und dadurch lebt in euch auch die Hoffnung, einmal ganz

und gar von der wunderbaren, herrlichen Gegenwart Gottes ergriffen und durchdrungen zu werden. Diese Botschaft von ihm verbreiten wir überall. Jeden Menschen ermutigen wir, sie anzunehmen. Wir unterrichten alle Menschen in der ganzen Weisheit Gottes. Denn wir wollen jeden Menschen dahin bringen, dass er ganz und gar in der Wirklichkeit des Messias lebt. Dafür mühe ich mich ab. Ich kämpfe darum mit der ganzen Energie, die von ihm kommt und in mir ihre volle Kraft und Wirksamkeit entfaltet. Jesus, die Mitte. Mir ist es ein Anliegen, dass ihr wisst, wie stark ich mich einsetze. Ja, welche Anstrengung ich auf mich nehme für euch und für die, die in der Stadt Laodicea wohnen und für alle anderen, die mich noch nie persönlich zu Gesicht bekommen haben. Ihre Herzen sollen ermutigt werden. Ja, sie sollen ganz fest verbunden werden in der Erfahrung der Liebe Gottes. Den ganzen Reichtum Gottes sollen sie erleben. Ihr Bewusstsein soll erfüllt werden, sodass sie das Geheimnis Gottes erkennen, das sich im Messias bündelt. Denn in ihm findet sich der kostbarste Schatz, das, was von bleibendem Wert ist, die wahre Weisheit und die tiefste Erkenntnis. Ich betone das, damit euch niemand mit verführerischem Geschwätz in die Irre führt. Wenn ich jetzt auch nicht persönlich bei euch bin, so bin ich doch im Geist bei euch. Und ich freue mich, weil ich wahrnehmen kann, wie gut euer Leben in Gemeinschaft gelingt und wie unerschütterlich euer Vertrauen auf den Messias ist. Mein Rat an euch ist, dass ihr euer Leben heute genauso gestaltet wie damals, als ihr den Messias Jesus in euer Leben aufgenommen habt. Macht euch an ihm fest und baut euch selbst in ihm auf. So werdet ihr fest und stark im Vertrauen auf ihn sein. Das ist ja genau das, was ihr von Anfang an gelernt habt. Und in dem allen soll sich eure Dankbarkeit mehr und mehr auswirken. Achtet darauf, dass es niemandem gelingt, euch durch hochtrabende, philosophische Gedankengebäude oder sinnlose Betrügereien in seine Gewalt zu bringen. Das sind ja nichts anderes als bloße menschliche Überlieferungen, die sich nach dem Grundmustern der Welt richten, dabei aber weit entfernt sind vom wahren Wesen des Messias. Doch in ihm hat die ganze Fülle der Wirklichkeit Gottes körperliche Gestalt angenommen und wohnt in ihm. Auch ihr habt Anteil an seiner Fülle bekommen, denn er ist der Kopf, der Ursprung und Herr über alle Herrschaftsmächte und Gewalten. Aus der Übersetzung Das Buch lesen wir Psalm 77. Gottes Weg ist heilig. Für den Musiker nach der Melodie Jedutun von Asaf ein Gotteslied. Meine Stimme erhebe ich zu Gott. Ja, ich schreie. Meine Stimme erhebe ich zu Gott, damit er mich hört. Am Tag, an dem ich bedrängt bin, suche ich den Herrn und in der Nacht strecke ich meine Hände zu ihm aus und lasse sie nicht sinken, doch ich finde keinen Trost. Wenn ich mich an Gott erinnere, dann seufze ich. Wenn ich nachdenke, sinkt mir der Mut. Sela. Meine Augenlider hältst du offen. Ich bin verstört und kann kaum sprechen. Ich sinne nach über die Tage der Vorzeit, über die Jahre, die längst vergangen sind. Ich erinnere mich an mein Saitenspiel in der Nacht. In meinem Herzen denke ich nach und mein Geist sucht nach Antworten. Wird der Herr uns denn für immer verstoßen? Wird er uns seine Gunst nicht wieder schenken? Ist denn seine Güte ganz und gar zu Ende? Gibt es kein Wort mehr von ihm von Generation zu Generation? Hat Gott vergessen, gnädig zu sein? Hat er im Zorn seine Barmherzigkeit zurückgezogen? Sela. Da sagte ich, das tut mir weh, dass der Höchste so anders handelt als früher. Ich will mich an die Taten Jahs erinnern, ja, ich will denken an deine Wunder, die du in der Vorzeit getan hast. Ich sinne nach über alle deine Taten und über deine Werke mache ich mir Gedanken.
Gott, in Heiligkeit verläuft dein Weg. Welcher Gott ist so gewaltig wie du, Gott? Du bist der Gott, der Wunder tut. Du hast unter den Völkern deine Macht bewiesen. Mit starkem Arm hast du dein Volk befreit, die Nachkommen von Jakob und Josef. Selah. Die Wasserfluten sahen dich, Gott, die Wasserfluten sahen dich und erbebten. Ja, die Urtiefen gerieten in Aufruhr. Die Wolken entluden ihre Wassermassen, die Gewitterwolken donnerten laut, ja, deine Blitze krachten hin und her. Laut ertönte der Donner im Wirbelwind, Blitze erleuchteten den Erdkreis, es wankte und schwankte die Erde. Durch das Meer führte dein Weg, deine Bahn durch die Wassermassen, doch deine Spuren hat niemand erkannt. Wie eine Herde hast du dein Volk geleitet, durch die Hand von Mose und Aaron. Aus der Übersetzung Neues Leben lesen wir aus Sprüche 24 die Verse 23 bis 25. Mehr Sprüche der Weisen. Es folgen noch weitere Sprüche der Weisen. Es ist Unrecht, im Gericht jemanden zu begünstigen. Ein Richter, der zu einem Gottlosen sagt, du bist unschuldig, wird von den Menschen verflucht und von den Völkern verurteilt werden. Der aber, der den Schuldigen überführt, wird mit Segnungen überschüttet. Das war die heutige Bibellese. Die Losung steht in Jeremia 31, Vers 31. Siehe, es kommt die Zeit, spricht der Herr, da will ich mit dem Haus Israel und mit dem Hause Juda einen neuen Bund schließen. Und dazu aus Römer 9, die Verse 4 und 5. Sie sind Israeliten, denen die Kindschaft gehört und die Herrlichkeit und die Bundesschlüsse und das Gesetz und der Gottesdienst und die Verheißungen, denen auch die Väter gehören und aus denen Christus herkommt, nach dem Fleisch.

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1: Nachdem ich zahlreiche Artikel und Bücher von Johannes Hartl gelesen und viele seiner Vorträge gehört hatte, kam es zwischen mir und ihm zu einer öffentlichen Auseinandersetzung, unter anderem über YouTube. Mein Hauptkritikpunkt war, dass er durch seine Vorträge und Bücher, ohne das auch deutlich kenntlich zu machen, katholische Sonderlehren in evangelikale Kreise trägt. In einem gegen mich gedrehten Video behauptete Johannes Hartl einerseits, nur Lehren zu vertreten, die alle Christen gemeinsam hätten. Trotzdem betonte er dann zum Schluss des Films noch einmal deutlich, dass aus seiner Sicht zur Bibel immer auch die kirchliche Tradition gehöre und zur Gnade die Werke. Im Gegensatz zu seinen anfänglichen Aussagen distanzierte er sich damit ganz deutlich von den Forderungen der Reformation und stellte sich hinter die Lehren des mittelalterlichen Katholizismus. Auf seine Einladung hin hatte ich die Möglichkeit, das Gebetshaus in Augsburg zu besuchen und ausführlich mit Johannes Hartl zu sprechen. Gleich nach meiner Ankunft im Gebetshaus kam ich mit jungen evangelikalen Christen ins Gespräch, die ich bereits aus anderen Veranstaltungen kannte. Die Atmosphäre war offen und freundlich. Bei dem rund 3,5-stündigen Gespräch mit Johannes Hartl ging es anfänglich um einen allgemeinen Austausch über meine und seine Arbeit. Mit gewisser Übereinstimmung haben wir dann über die geistliche Situation der deutschen Gesellschaft und Theologie gesprochen und dabei den Säkularismus, die Esoterik, die postmoderne Beliebigkeit und die Bibelkritik als glaubenszerstörende Faktoren benannt. Auch in vielen Fragen der biblischen Ethik waren wir uns einig. Sowohl Johannes Hartl als auch mir ist es wichtig, dass Menschen in Europa Jesus Christus als ihren persönlichen Erlöser kennenlernen, ihm in ihrem Alltag vertrauen und intensiver die Bibel als Wort Gottes studieren. Johannes Hartl hatte mir dann vorgeworfen, wichtige seiner Aussagen nicht genügend berücksichtigt zu haben, die manche Aspekte meiner Kritik relativieren würde. Beispielsweise seine Stellung zur Reformation. Wie nicht anders zu erwarten, gab es natürlich auch Punkte, in denen Johannes Hartl und ich gar nicht einer Meinung waren. Erstens, Johannes Hartl meint, dass es durch die Reformation zu einer bedauerlichen Spaltung der Christenheit gekommen sei, die man rückgängig machen müsse. Ich dagegen bin überzeugt, dass die Reformation eine absolut notwendige Erneuerung der Gemeinde war, auf dem Weg zurück zum Evangelium Jesu. Zweitens, Johannes Hartl ist der Überzeugung, dass Gott sich durch den Heiligen Geist auch in der Gesamtheit der katholischen Kirche offenbart und dort deshalb Lehren des Glaubens rechtmäßig formuliert werden dürfen, auch wenn sie über die Bibel hinausgehen. Ich dagegen bin überzeugt, dass sich Gott lehrmäßig allein in der Bibel mitgeteilt hat und deshalb alle Praktiken und Lehren der Gemeinde an diesem Maßstab gemessen werden müssen. Drittens, für mich ist die Gemeinde Jesu nicht die katholische Kirche, sondern die unsichtbare Gemeinschaft aller wahrhaft Gläubigen über die Konfessionsgrenzen hinaus, durch die ganze Kirchengeschichte. Hier sehe ich die überzeitliche Kontinuität Gottes, nicht aber in der historischen Organisation der katholischen Kirche, die von Johannes Hartl favorisiert wird. Ich habe Johannes Hartl vorgehalten, dass er nicht wirklich ernsthaft auf seine protestantischen Kritiker eingeht, was er allerdings bestritt. Ich habe Johannes Hartl auch gesagt, dass er sich meiner Wahrnehmung nach deutlich von der Reformation abgrenzt, indem er beispielsweise die reformatorischen Soli, nur die Gnade, nur der Glaube, nur Jesus, nur die Bibel, ganz deutlich als falsche Engführung ablehnt. Johannes Hartl betonte, dass er die Reformation trotzdem als geistliche Aufbruchbewegung schätze, die unter anderem zu einer Korrektur der katholischen Kirche beigetragen habe. Natürlich aber sei er nicht evangelisch und betrachte einige Forderungen der Reformation kritisch. Ich hatte Johannes Hartel gegenüber mein Unverständnis geäußert, dass er mit dem Mission-Manifest eine Initiative ins Leben gerufen hat, die an einem Comeback der katholischen Kirche arbeitet. Unter anderem wird darin gefordert, dass Menschen neben der Bibel immer auch den Katechismus der katholischen Kirche lesen sollten. Solche und ähnliche Forderungen sind aus meiner Sicht kein neutrales Verben für Jesus und die Bibel, sondern ein klares Verben für die katholische Kirche. Auch in Johannes Hartels sehr positiven Erklärungen über den Wert der Heiligen, der katholischen Eucharistie, des Papstes, Marias, der katholischen Ämter und Sakramente sehe ich eine nicht deutlich kenntlich gemachte Werbung für den Katholizismus. Ich habe Johannes Hartel gegenüber auch gesagt, dass meiner Einschätzung nach in der katholischen Kirche viel zu viel und vorkommt. Neben der Bibel stehen die Dogmen des katholischen Lehramtes, neben Jesus die Heiligen als Vermittler zu Gott, neben der Gnade die Werke und so weiter. Mehrfach hob Johannes Hartel mir gegenüber hervor, dass es nicht seine Absicht sei, evangelikale Christen zu Katholiken zu machen. Durchaus glaubwürdig erklärte er, dass es ihm vor allem darum gehe, Menschen in der katholischen Kirche zur Bekehrung und zur Bibel zu führen. Auch äußerte Hartel, dass er manche Praktiken katholischer Volksfrömmigkeit ablehnt, ebenso die theologische Auffassung, die das Heil allein in den katholischen Sakramenten suche. Nach meinem Gespräch mit Johannes Hartel würde ich sagen, dass durch seine Arbeit Menschen auf Jesus und die Bibel aufmerksam werden, die bisher keinen Zugang dazu hatten. Mein Eindruck, dass durch Johannes Hartel auch katholische Sonderlehren beworben werden, die über die Bibel hinausgehen, konnte allerdings nicht ausgeräumt werden. Evangelikale Christen können sich freuen, dass sie durch nur die Bibel, nur die Gnade und nur der Glaube, nur Jesus Christus eine ganz besondere Nähe zum Wort Gottes und zu Jesus haben, die sonst kaum anderswo zu finden ist. An diesem geistlichen Schatz sollten sie unbedingt festhalten. Manche erwarten von mir nun ein radikales Verschweigen aller Unterschiede zwischen Johannes Hartels katholischer und meiner evangelischer Position. Die anderen wollen nur etwas Negatives hören. Als Christen sollten wir uns aber an Jesus und seinen Jüngern orientieren. Jesus hat beispielsweise die geistlich problematischen Pharisäer durchaus auch gelobt, ohne sich damit gleich ganz auf ihre Seite zu stellen. Paulus hat selbst gegenüber den verkorksten Korinthern noch positive Worte gefunden, ohne ihre Fehler deshalb unter den Tisch fallen zu lassen. So ist es auch hier. In einigen Punkten bin ich durchaus einig mit Johannes Hartel. In anderen Fragen aber halte ich seine theologischen Aussagen und die von ihm beworbenen geistlichen Praktiken für falsch. Dabei handelt es sich nicht nur um unwichtige Nebenfragen, sondern darum, welche Rolle Gnade, Glaube, Bibel, Jesus, Papst, Heilige, Sakramente, Fegefeuer usw. im Denken und Leben des Christen spielen. 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

0: Nach einigen Tagen, in denen er viel um die Sache gebetet hatte, teilte er dem Bekannten mit, dass er sich auch für einen Fluchtversuch entschieden hatte. Die Männer versteckten sich im hohen Gras, unweit der Grenze, und beobachteten die Lage. Zunächst schien alles ruhig zu sein. In der Abenddämmerung sah das breite Tal mit einem kleinen Flüsschen in der Mitte malerisch schön aus. Auf der anderen Seite des Flusses lag Persien. Nur manchmal hörte man in der Ferne einige Stimmen, ab und zu ein Hundegebell. Endlich wurde es dunkel. Jakobs Begleiter sagte leise: »Jetzt ist der richtige Zeitpunkt. Lasst uns aufbrechen.« Das hohe Gras bot genügend Schutz, erschwerte aber das Gehen. Es blieben nur wenig hundert Meter bis zur Grenze. Da hörten sie plötzlich ganz in der Nähe ein heftiges Hundegebell. Der Bekannte sprang auf und lief aufs Geratewohl auf die Grenze zu. Rempel versuchte mitzuhalten, wurde aber von einem heftigen Herzanfall gestoppt. Schon bald wurde er von den Hunden aufgespürt und von einigen turkmenischen Männern gestellt. Er lag nach Luft ringend auf dem Rücken im hohen Gras und konnte sich weder wehren noch erklären. Die Männer brachten ihn zur Miliz. Er wurde verhört und geschlagen. Erst im Gefängnis kam er wieder zu sich. Man verurteilte ihn zu einem Jahr Haft. 5 Monate blieb er im Gefängnis. Es war eine schreckliche Zeit. Nach Fleckentyphus, 14 Rippenbrüchen, großem Hunger und Durst, dem hohen Norden und dem heißen Asien und vielem Leiden war er nun endgültig zu einem Invaliden geworden. Später schrieb er an seinen Bruder nach Kanada:
1: 5 Monate haben Gewalt, Pestilenz und Ungeziefer an meinem Leib gestritten. Der allmächtige Gott hat auch dieser schwarzen Dreieinigkeit die Grenzen angewiesen. Heute darf ich Halleluja singen und seine Güte preisen.
0: Ferner schrieb Rempel, dass er seit 10 Tagen wieder frei sei, an der Hobelbank arbeite und kaum mehr als Brot habe. Er sei sich aber nicht mehr sicher, ob er noch die nächsten Wochen überleben würde. Als Strafe für den Fluchtversuch wurde ein Viertel seines Lohnes abgezogen, aber er war froh, dass man seine wahre Identität nicht hatte aufklären können. Sophie musste gerade wieder eine neue Bleibe für die Familie suchen. In Hortica hatten Verwandte ein Zimmer bei Familie Peter Martens besorgt. Hier wurden sie recht freundlich aufgenommen. Wegen seiner schwachen Gesundheit konnte Rempel in den nächsten Monaten nur sehr wenig verdienen, so dass er sehr hungern musste. Im Dezember aber bekam er eine leichtere Arbeit. Sein Monatsverdienst stieg, doch es war immer noch viel zu wenig, um sich Wintersachen zu besorgen. Im März besserte sich seine Lage um einiges. Jetzt bekam er 275 Rubel monatlich und wurde für jemanden, der aus der Arbeiterklasse stammte, hoch geachtet. Schon im vergangenen Herbst hatte er ein wenig Geld an seine Familie schicken können. Bis zum Frühling 1934 waren es schon 900 Rubel, die er telegrafisch an die Familie gesandt hatte. Jetzt schöpfte Rempel wieder neuen Mut und hoffte, die Familie bald wiederzusehen und sogar sie zu sich zu holen. Vermutlich gelang es ihm, eine Versetzung in die Nähe von Akhmetschet zu erlangen. Im Frühjahr 1934 wurde die ganze sowjetische Bevölkerung mit Pässen ausgestattet. Rempel ließ sich einen Pass auf den Namen Jakob Sudermann ausstellen. Er tat sich schwer mit seinem neuen Namen. Das Ganze war für ihn eine Art der Selbstverleugnung. Als Jakob Rempel hatte er so viel erlebt. Dieser Name war vielen bekannt, aber er könnte ihm jetzt zum Verhängnis werden. Seine Versetzung verzögerte sich etwas. Dies machte ihn immer misstrauischer, als er dann immer mehr Grund zur Annahme hatte, dass die GPU ihm auf den Fersen war, unternahm er am 1. Mai 1934 einen zweiten Versuch, über die Grenze nach Persien zu fliehen. Doch auch dieser verzweifelte Schritt schlug fehl. Rempel wurde erneut verhaftet und ins Gefängnis geworfen. An Sophie schrieb er später etwas verschleiert, indem er über sich selbst in zweiter Person sprach.
1: Vor dem 1. Mai war er schon gut gestellt. Dieser 1. Mai kostete alles. Und doch muss man ihm Glück zu allem Unglück wünschen. Jetzt heißt es, ihn über Wasser halten. Noch hält er sich. Ach, die Liebe ist in vielen erkaltet. Manchmal bringt dieser Gedanke ihn fast um den Verstand. Aber der alte Gott lebt noch. Ich will dir, Sonja, das Herz auch nicht schwer machen. Du hast es schon schwer genug. Es wäre dir vielleicht leichter, einmal über seinen Tod zu weinen, als beständig seine Klagetöne zu vernehmen. Noch soll es aber nicht sein. Darum freue ich mich in der Hoffnung, dass ihr euch doch noch einmal sehen werdet. Noch lebt er, noch schlägt sein Herz recht warm für euch.
0: Sascha entschloss sich, zu seinem Vater zu ziehen. Er hatte inzwischen den Beruf des Zeichners erlernt und ließ sich nach Aschgabat versetzen. Nach langem Suchen bekam Sascha einen Hinweis, wo sein Vater sich wohl aufhalten könnte. Und das Wunder geschah. Tatsächlich fand er seinen schwer leidenden Vater Ende August an einem entlegenen Ort, wo dieser seit einiger Zeit im Freien gelebt hatte. Sascha war beim Anblick des alten Mannes entsetzt, und doch erkannte er seinen Vater sofort. Sein Vater konnte ihn zunächst nicht wiedererkennen. 4 Jahre waren seit seiner Verhaftung vergangen. Auch nach einigen Stunden des Gesprächs konnte Rempel sich nicht so recht freuen. Er war emotional ganz am Ende seiner Kräfte. Doch Sascha war nicht enttäuscht. Er liebte seinen Vater über alles und war bereit, vieles für ihn zu riskieren. Sascha hatte Nahrungsmittel und auch ein wenig Geld mitgebracht, so dass in den nächsten Tagen sein Vater wieder aufgerichtet wurde und neuen Mut bekam. Sie beschlossen schon bald, gemeinsam den langen Weg nach Akhmetschet bei Chiwa zurückzulegen. Und so gingen die Männer zunächst gen Osten, dann, nach etwa 150 Kilometern, bog die Straße nach Nordosten und ging direkt durch die heiße Wüste. Nur selten sahen Vater und Sohn kleine Ortschaften oder Nomaden, die ihnen etwas an Nahrungsmittel verkauften. Dann wurden sie von einem Lkw-Fahrer mitgenommen und durften auf der Ladefläche neben einigen anderen Personen Platz nehmen. Unter den Passagieren war ein Regierungsbeamter. Dieser redete über alles Mögliche. Unter anderem holte er über die gläubigen Christen aus. »Die sind doch alle Konterrevolutionäre. Man sollte sie alle sofort an die Wand stellen und abknallen.« Jakob Rempel verlor jede Vorsicht und widersprach ihm. Der Mann schaute ihn und Alexander sehr misstrauisch an. »Was bist du denn für einer, dass du dem Popen das Wort sprichst? Etwa einer von ihnen?« Als Vater und Sohn in Chachu abstiegen, kam Sascha sofort auf das Gespräch zurück. »Papa, wie konntest du so unvorsichtig sein? Er hätte uns doch anzeigen können, dann wären wir verloren.« Der Vater schwieg eine Weile und sagte dann,
1: »Sascha, ich kann mich selbst verleugnen, aber nicht meinen Gott.«
0: Nach einigen Tagen auf einem Dampfschiff und weiteren Kilometern Fußmarsch kamen Jakob und Alexander Rempel in Akhmetschet, einer mennonitischen Siedlung in Mittelasien, an. Fast 1000 Kilometer hatten sie zurückgelegt. Die Glaubensgeschwister hier nahmen sie sehr freundlich auf. Bei einer Familie Ewert durften die Rempels ein Zimmer bewohnen. Hier wurden sie auch bewirtet, wobei Jakobs Magen nach den vielen Hungerjahren die gute mennonitische Küche fast nicht mehr vertragen konnte. Nur dem Ältesten der Akhmetscheter-Gemeinde und den Ewerts gab er sich mit seinem richtigen Namen zu erkennen. Rempel wollte sich selbst und die Akhmetscheter nicht in Gefahr bringen. Das deutsche Dorf war recht wohlhabend und sehr gepflegt. Hier hatte sich eine gute, lebendige Gemeinde gebildet, die ihre Gottesdienste immer noch recht frei abhalten konnte. Der Aufenthalt hier war für Jakob Rempel eine wahre Erholung. Viele Jahre schon hatte er keinen Gottesdienst mehr besuchen können. Überglücklich lauschte er am nächsten Sonntag dem Gesang des großen Chores. Wie ein Neubekehrter verschlang er jedes Wort der Predigten. Einige Familien aus der Ukraine sowie mehrere aus der Wolga-Gegend waren in der letzten Zeit auch hierher geflüchtet. Die Flüchtlinge wurden hier sehr liebevoll aufgenommen. Jakob Rempel freute sich besonders über die Begegnung mit einem Bruder Franz Quiring von der Wolga, der nach Verbannung und Flucht nun gemeinsam mit seiner Familie hier leben konnte. Das war für Rempel eine große Ermutigung. Zwar war seine Familie noch getrennt von ihm, aber der Anfang war ja mit Sascha schon gemacht. Über diesen freute sich der Vater sehr. Er hatte zwischenzeitlich große Befürchtungen gehabt, dass sein Junge an der Frage, wie kann Gott, wenn es ihn gibt, solches Unrecht zulassen, seinen Glauben an Gott verlieren würde. Rempel merkte, dass Sascha diese Krise überstanden hatte. An Bruder Peter in Kanada schrieb Rempel im September 1934.
1: Die Verhältnisse für mich waren die ganze Zeit derart schlecht, schrecklich und furchtbar, dass ich eigentlich längst tot hätte sein sollen. Aber ich lebe. Das ist ein Wunder Gottes. Sollte für mich noch eine besondere Aufgabe sein? Ich weiß es nicht. Was hinter mir liegt, findest du geschrieben in dem mennonitischen Märtyrerspiegel. Die Umstände erlauben nicht, näher darauf einzugehen. Das war auch teilweise der Grund meines Schweigens. Zum Teil war ich auch zu schwach, meine Gegenwart zu berühren.
0: In einem weiteren Brief vom 1. Januar 1935 an seinen Bruder schrieb Rempel über sich:
1: Ich mache mir nur selten besondere Gedanken und schwere Sorgen. Als ich seinerzeit in meiner Arbeit kaltgestellt, vom Leben getrennt, in die Einsamkeit geführt wurde, Leiden auf Leiden folgten, Krankheiten sich ablösten und jede Genesung die Geburtsstunde neuer Leiden war, da fragte ich mich, was Jesus dazu sagen würde. Nachdem ich mich erst davon innerlich überzeugt hatte, dass Jesus schweigen würde, wie er in seinem Leid geschwiegen hat, da wurde ich nicht nur still, sondern liebte die Stille über alles. In tiefster Verborgenheit ertrug ich das Schwerste ohne Menschenhilfe. Gott führte mich in die Leidensgelegenheiten, Menschen führten sie aus, Gott aber beschützte und führte wieder heraus. Je tiefer die Leiden, desto stiller für die Umgebung.

0: Gott gab mir Kraft. Lieber im Glauben leiden und sterben zu wollen, als ohne denselben gute Tage zu pflegen. Diesem inneren Wollen und Fügen in Gottes Willen ging eine äußere Trennung vom Teuersten dieser Erde voran. So erfüllte sich an mir Matthäus 10, Vers 37 und 38. Wer Vater oder Mutter mehr liebt als mich, der ist meiner nicht wert. Und wer Sohn oder Tochter mehr liebt als mich, der ist meiner nicht wert. Und wer nicht sein Kreuz auf sich nimmt und folgt mir nach, der ist meiner nicht wert. Erst als ich in diesen Worten reif geworden war, hatte ich Kraft, alle Stürme, Leiden und Folterung auszuhalten. Also ganz allein, los von allen Menschen und irdischen Stützen. Aber auch nur so hat Gott Raum und Möglichkeit, ganz zu schützen, nicht vor Leiden, aber vor Verderben, nicht vor Schmerzen, wohl aber vor Verzweiflung. Die Leugnung und Verleugnung des Teuersten auf Erden musste eine tatsächliche werden, das heißt mit Taten bewiesene.
1: Die Familie nach Akhmetschetj kommen zu lassen, schien ihm nach langem Hin und Her doch viel zu riskant zu sein. Daher versuchte Rempel, eine andere Möglichkeit zu finden, seine Familie wiederzusehen. Heimlich reiste er im Frühjahr 1935 nach Trakehn in die Nähe von Pjatigorsk im Nordkaukasus, wo am Ende der 20er Jahre einige deutsche Dörfer entstanden waren. Hier wohnten mehrere ehemalige Prediger und Lehrer, die er noch von früher kannte. Nach einigen Wochen Aufenthalt schrieb Rempel einen Brief an Sophie. Sie sollte versuchen, mit einigen Kindern hierher zu kommen. Sophie musste sehr vorsichtig sein und sagte keinem der Kinder den tatsächlichen Grund ihrer Reise. Sie nahm Peter und Martha mit. In Pjatigorsk angekommen, ging sie mit den beiden Kindern zu einer Frau, bei der sie die genaue Anschrift von ihrem Mann erfahren sollte. Sie ließ Martha bei ihr und ging mit Peter zu den Reimers, wo Jakob Rempel sich heimlich aufhielt. Jakob ging ihr entgegen. Leider hatten sie sich auf dem Weg nicht getroffen, so dass er bei der Frau ankam. Die siebenjährige Martha erkannte ihren Vater nicht. Er sprach sie an.
0: Martha, mein liebes Mädchen.
1: Tränen flossen aus Vaters Augen. Martha war ganz verlegen. Sie hatte mit so einer Begegnung nicht gerechnet. Sollte dieser alte Mann tatsächlich ihr lieber Vater sein? Er wollte sie nun auf den Arm nehmen. Sie weigerte sich.
0: Gut, dann gehen wir einmal zusammen zu Mama.
1: Bei Reimers fand dann die tränenreiche, herzliche Begrüßung statt. Wie glücklich war Jakob, seine Sophie endlich wieder zu umarmen. Die nächsten Tage verflogen wie im Traum. Im Nachbardorf durften die Rempels ein Zimmer bewohnen. Zwar war die Lage nach wie vor sehr unsicher, aber diese Begegnung gab ihm neuen Mut und Zuversicht. Nach etwa einer Woche musste Sophie mit den beiden Kindern wieder zurück nach Hause abreisen. In den Folgemonaten wechselte Jakob Rempel mehrere Male seinen Aufenthaltsort, aber nirgendwo fühlte er sich sicher genug, um seine Familie nachkommen zu lassen. Anfang Sommer 1935 entschloss Rempel sich, in die Ukraine zu fahren und seine Familie zu besuchen. Nachdem er nun Peter und Martha gesehen hatte, wünschte er sich sehnsüchtig, auch die anderen Kinder wiederzusehen. Mit der Eisenbahn reiste er nach Einlage am Dnepr. Hier war er vielen bekannt und er musste sich teilweise verkleiden. Rempel ging den bekannten Weg zu Tina Schmidt, einer Cousine von ihm. Plötzlich sah er seinen Sascha. »Papa!« begrüßte dieser ihn nach allen Seiten schauend. Herzlich die Worte, verhalten die Gesten. Es war viel zu gefährlich für Rempel, hier von jemandem erkannt zu werden. Sehr schnell trennten sich Vater und Sohn. Sascha ging zum Haus einer ihm guten Bekannten, Familie Wilms, und bat diese, seinen Vater zu beherbergen. Die Wilms wussten sehr wohl um die Gefahr, trotzdem entschlossen sie sich, wenn auch etwas ängstlich, ihm für eine kurze Zeit bei sich Unterschlupf zu gewähren.

0: Alexander eilte mit der frohen Botschaft nach Hause, war aber weise genug, diese zunächst nur der Mutter mitzuteilen. »Vater ist im Dorf. Morgen wird er am Flussufer auf jemanden von uns warten.« Am nächsten Morgen nahm Sophie Jakobs Cousine Tina Schmidt und Martha mit und ging zu der vereinbarten Stelle. Nach einigen Minuten hörte Martha plötzlich eine Stimme, die ihren Namen rief. Sie drehte sich um und sah ihren Vater hinter einer Sanddüne. »Papa!« schrie sie laut und lief auf ihn zu. Zum Glück war niemand in der Nähe. Im Schutz der großen Sanddüne unterhielten sich Jakob, Sophie und Tina eine Zeit lang. Jakob Rempel wollte unbedingt auch noch die anderen Kinder sehen.
1: »Morgen um diese Zeit werde ich in dem Park am linken Ufer auf die Kinder warten.«
0: Als er dann wieder zurück zu seiner Bleibe bei den Wilms ging, sah er schon von Weitem ein schwarzes Auto vor deren Haus. Ihm war sofort klar, jemand hat wohl doch die GPU verständigt. Er drehte sich um und ging zurück zum Fluss. Auf einer kleinen Bank in der Nähe des Flusses verbrachte Jakob diese Nacht. Am nächsten Morgen gingen Paul, Ernst und Lora in den Park am linken Ufer, wo sie ihren Vater sehen wollten. Plötzlich tauchte er auf, setzte sich zu ihnen auf die Bank, umarmte und küsste jeden von ihnen und weinte vor Freude. Die Kinder waren etwas verunsichert. Sollte dieser alte Mann unser Vater sein? Die Kinder hatten sich im Laufe der Jahre ganz entfremdet. Und doch freuten sie sich und waren gerne mit ihrem Vater zusammen. In den nächsten Tagen trafen sich Jakob und Sophie noch einige Male. Dann wurde Rempel der Boden zu heiß. Er musste weg. Am Abend vor der Abreise entschied sich Rempel, doch nochmal die ganze Familie in ihrer Wohnung zu besuchen. In der Abenddämmerung ging er zum Haus, wo seine Familie lebte. Am Haus angekommen, ging er zunächst einmal vorbei. Dann ging er noch einmal an der anderen Straßenseite am Haus vorbei. Es schien alles ruhig zu sein. An einer Straßenecke blieb er stehen und wartete ein wenig ab. Es tat sich nichts. Jetzt ging er direkt zum Hauseingang, klopfte an und wurde von der überraschten Sophie hereingelassen. Etwa eine Stunde lang blieb er in der Wohnung seiner Lieben. Es war wunderbar. Vater betete für jedes Kind und segnete sie. Nie haben die Kinder diesen Abend vergessen können. Rempel reiste zunächst nach Charkow, wo er ins deutsche Konsulat gelangte. Der Konsul bestätigte ihm noch einmal die deutsche Staatsangehörigkeit. Aber helfen konnte er Rempel nicht. Enttäuscht reiste Jakob Rempel zurück nach Akhmetschet. Nach einiger Zeit kam Alexander wieder zu seinem Vater. Die Verhältnisse in Akhmetschet hatten sich inzwischen deutlich verschlechtert. Eines Tages traf eine Lastwagenkolonne ein. Alle 316 Dorfbewohner sollten mit ihren wenigen Habseligkeiten das Dorf verlassen. Jakob Rempel wohnte mit Alexander in der benachbarten Stadt Chiva. Doch nach diesen Ereignissen fühlte Rempel sich hier auch nicht mehr sicher. Erst viel später wurde Rempel erlaubt, der Familie mitzuteilen, was damals im März 1936 in Chiva passiert war. Er war am 13. März verhaftet worden. Vermutlich ist Rempel von jemandem verraten worden, der selbst unter Druck geraten war. Jakob Rempel wurde bald nach seiner Verhaftung nach Moskau, dann nach Wladimir gebracht. Hunger, Schläge, Folter und die unzähligen Nachtverhöre bestimmten Rempels Dasein. Nach einigen Wochen fiel er in einen Zustand der absoluten Gleichgültigkeit und verlor jegliche Orientierung. Erst im Mai hatte er sich etwas erholt und konnte die Wirklichkeit wieder wahrnehmen. Sascha, sein Sohn, der bis zuletzt in Chiva bei ihm war, wurde 2 Monate später ebenfalls verhaftet. Er arbeitete inzwischen als Lehrer und durfte noch bis zum letzten Schultag die Kinder unterrichten, dann holte man ihn ab. Für das Verstecken seines Vaters, des gefährlichen Volksfeindes, wurde er für 3 Jahre in den hohen Norden an den Petschora-Fluss verbannt. Als Jakob Rempel wieder zu sich kam und seine Lage wieder beurteilen konnte, erfuhr er, dass man ihm einen großen Schauprozess machen wollte. Es sollte ein Prozess über die gesamte Führerschaft der Mennonitengemeinde der Sowjetunion werden. Im April 1937 wurden Jakob Rempel und einige andere, vormals führende Brüder der Gemeinden, nach Pjatigorsk gebracht und vor das Militärtribunal gestellt. Rempel selbst, der Hauptangeklagte in dieser Sache, bekam einen eigenen Prozess. Es waren dieselben Anschuldigungen, konterrevolutionäre Tätigkeiten mit dem Ziel, die Regierung zu stürzen und Spionage für eine fremde Macht. Am 18. April 1937 wurde Rempels Urteil gesprochen, Tod durch Erschießen. Jakob Rempel kam mit einigen anderen Männern in die Todeszelle. Still betete er zu seinem Gott. Innerlich war er schon lange bereit, ihm zu begegnen. Am nächsten Morgen kamen die Verteidiger in die Zelle und erklärten den zum Tode Verurteilten, dass sie 3 Tage Zeit hätten, um ein Gnadengesuch zu schreiben. Danach würde das Urteil sofort vollstreckt. Die meisten Mitverurteilten schrieben sofort dieses Gnadengesuch. Jakob Rempel zögerte. Er wollte nicht mehr leben. Er hatte alle seine Wünsche und Hoffnungen, die er noch mit diesem Leben verband, aufgegeben und wünschte nur eines: endlich heimgehen zu dürfen. Jetzt sollte es endlich soweit sein. In den 3 Tagen nach dem Todesurteil konnte Jakob Rempel erstaunlich gut schlafen und essen. Er hatte keine Angst. Sein ganzes Leben ließ er Revue passieren. Vieles hätte er anders machen müssen, aber eines stand fest: den Weg der Nachfolge seines Herrn hatte er nie bereut. Gott, der ihn aus dem Viehstall in Universitätsseele gebracht hatte, der ihn vom Sünder zum Begnadigten werden ließ, der ihm in Höhen und Tiefen seines Lebens beistand, würde ihm auch in der Todesstunde beistehen. Er übergab sein Leben noch einmal ganz bewusst seinem Herrn.
1: Dein Wille geschehe.
0: Er dachte auch viel über Sophie und die Kinder nach und stellte fest, sie würden sicherlich ohne ihn zurechtkommen, wie sie ja sowieso in den letzten Jahren ohne ihn hatten auskommen müssen. Am 3. Tag nach dem Urteilsspruch, kurz vor Ablauf der Kassationsfrist, durchlebte Rempel einen schweren inneren Kampf.
1: Ist es richtig, wenn ich so mein Leben aufgebe? Ist es recht, wenn ich mich so jeglicher Verantwortung meinen Kindern gegenüber entziehe?
0: Er musste an Apostel Paulus denken, der sich vor Gericht auf den Kaiser berief und nicht bereit war, um des Evangeliums willen die ungeheuren Anschuldigungen auf sich sitzen zu lassen. Wenn er jetzt das Urteil akzeptieren würde, dann hieße es, dass alle unsinnigen Beschuldigungen gegen ihn und gegen die gesamte Führung der Mennonitengemeinde stimmen würden. Endlich war ihm klar, er durfte noch nicht aufgeben. Er musste um der Wahrheit willen doch die Kassation einreichen. 2 Stunden vor Ablauf der Frist verlangte Rempel nach Papier und einen Bleistift. 35 Tage und Nächte dauerte es, bis die Antwort darauf kam. Am 23. Mai, nach 35 langen Tagen und Nächten, ging die Tür wieder einmal auf. Der Wachmann trat ins Zimmer und rief: »Rempel Sudermann, mitkommen!« Schnell verabschiedete sich Rempel von den Zellengenossen und ging in den dunklen Flur. Wohin? Geht es in den Exekutionshof? Still sprach er ein Gebet. Zwar wirkte er sehr gefasst, doch innerlich war er sehr aufgewühlt. Nein, es ging nicht auf den Innenhof, sondern in ein Untersuchungszimmer. Nach wenigen Minuten trat Rempels Verteidiger ins Zimmer. »Bürger Rempel Sudermann, ich darf Ihnen mitteilen, dass Ihr Gnadengesuch positiv ausgefallen ist. Das oberste Gericht der Sowjetunion hat Ihr Urteil auf 10 Jahre Gefängnis und anschließend 5 Jahre Entziehung aller bürgerlichen Rechte gemildert. Ich gratuliere Ihnen.« Jakob Rempel wusste nicht so recht, ob er sich freuen oder über dieses Urteil trauern sollte. 10 Jahre Gefängnis würde er unmöglich überleben können. Aber er nahm dankbar das neue Urteil an. Weil sein Gesundheitszustand sehr schlecht war, kam er zunächst ins Lazarett. Anderthalb Monate verbrachte er hier. Rempel erholte sich und wurde nun wieder nach Wladimir in den Politisolator abtransportiert. Hier wurde ihm mitgeteilt, dass er monatlich 2 Briefe schreiben und empfangen dürfe, dazu etwas Geld. Die Briefe sollten ausschließlich in russischer Sprache verfasst sein und keine Informationen über seinen Gerichtsprozess und Haftbedingungen enthalten. Endlich konnte er nun Sophie und den Kindern mitteilen, dass er noch am Leben war. Allerdings konnte er auf viele Fragen von zu Hause keine Antwort geben. Immer wieder wurde Rempel krank und kam in die Sanitätsabteilung. Nur spärlich flossen die Nachrichten von zu Hause. Erst im Herbst 1937 erfuhr Rempel, dass Lora inzwischen schon verheiratet war. Sophie zog mit den verbliebenen Kindern mal wieder um. Jakob Rempel saß in einer Einzelzelle. Die Briefe von der Familie waren seine größte Freude. Er lebte von den vielen Erinnerungen und dem großen Schatz an Bibelversen und Liedern, die er im Gedächtnis hatte. Eine Bibel war ihm nicht erlaubt.
1: Wie dankbar bin ich, dass ich so einen Schatz von Sprüchen, Liedern und verschiedenen Zitaten besitze. Diese Wahrheiten retten mich und zeigen mir, wie ich mich in meinen Erlebnissen zu verhalten habe. Sie geben mir Kraft, meinen Weg mit Ruhe, Ergebung und Sicherheit zu gehen. Diesen Schatz habe ich in meiner Kindheit und Jugendzeit erworben,
0: schrieb er in einem seiner Briefe. Die Beschäftigung mit dem Wort Gottes gab ihm inneren Halt und Frieden. So schrieb er am 2. Dezember 1937.
1: Jetzt habe ich mich ganz beruhigt. Ich weiß, dass Gott es für mich bestimmt hat, deshalb will ich diese Last auch mit Würde tragen. Sicherlich wäre es für euch und auch für mich leichter, wenn ich sterben könnte. Ich bin aber auch so Gott dankbar, dass er mich gewürdigt hat, all das zu erleben. Ich vertraue auf ihn und erwarte von ihm den Ausgang meiner Sache. Gott bewahre euch, meine Lieben, vor Verzweiflung.
0: Im Sommer 1938 erkrankte Rempel an den Augen. Er konnte fast nichts mehr sehen. Außerdem litt er unter schweren Depressionen. Im April 1939 wurde er noch einmal verlegt, und zwar ins Staatsgefängnis in Areol. Auch hier änderte sich nichts an seiner Lage. 2 Briefe im Monat, keine Besuche, keine Pakete. Da er kaum etwas über den Glauben schreiben durfte, verwendete er andere Begriffe, um die Kinder doch noch geistlich zu prägen. So schrieb er in einem Brief von einer geistlichen Gymnastik, der man sich täglich mindestens 10 bis 15 Minuten widmen sollte.
1: Ich bin so glücklich, dass meine innere Welt so reich ist. Die Bereicherung meiner inneren Welt jedoch war nur möglich dank täglicher Gymnastik, wie physischer, so auch geistiger. Das 10 bis 15 Minuten lange Lesen dessen, das Kraft und Weisheit verleiht, um dem Bösen zu widerstehen, mit dem täglichen Zusammentreffen man gezwungen ist. Diese Gymnastik hat Mama euch in eurer Kindheit gelehrt.
0: In einem anderen Brief fragte er die Kinder, ob sie etwas aus der Familienpoesie kennen. Dieser Begriff stand bei ihm für die geistlichen Lieder.
1: Das erste Gedicht, wie viel du deine Wege und was dein Herz kränkt. Alle 12 Strophen kann ich auswendig und noch viele andere. Wie oft hat diese Poesie meinen dornigen Pfad erleuchtet?
0: Als Sophie ihm einmal klagte, dass sie ihr gegenwärtiges Leben für sinnlos und nutzlos hält, ermutigte er sie mit folgenden Worten.
1: Meine Liebe, du hast 6 Kinder geboren, 2 sind gestorben, dafür hast du Sascha und Lora. Du allein hast sie großgezogen und erzogen. Alle sind sie gesund, lernen und gelangen zu Ehren. Hab Wohlgefallen an unseren Kindern. Dank dir leben sie.
0: Als am 1. September 1939 der Zweite Weltkrieg begann und Deutschland die ost- und westpreußischen Gebiete besetzte, keimte in ihm noch einmal eine gewisse Hoffnung auf. Die deutsch-sowjetischen Beziehungen hatten sich zu diesem Zeitpunkt deutlich verbessert, und er hoffte nun, dass zumindest seine Familie doch noch nach Deutschland würde auswandern dürfen. Schließlich hatten sie alle die deutsche Staatsangehörigkeit. Er schrieb Sophie, sie möge doch Schritte in diese Richtung unternehmen. Er musste sehr vorsichtig sein und gebrauchte in seinen Briefen oft eine Bildersprache. Meistens konnte die Familie sofort den Sinn des Ganzen verstehen. Am 3. Januar 1940 schrieb er unter anderem:
1: Hauptsache ist, dass ihr im Jahr 1940 nach Hause fahren könnt. Hierin wünsche ich euch den größten Erfolg. Wartet nicht auf mich. Ich werde schon irgendwie leben oder sterben. Wichtig ist, dass du mit den Kindern zu Hause bist. Sobald ich das wissen werde, werde ich ruhig sterben. Überall ist gut sein, aber zu Hause ist am besten. Ein schönes russisches Sprichwort. Uns neugierigen Deutschen würde es nicht schaden, dieses Sprichwort von den Russen zu übernehmen und uns nicht mehr in der Fremde herumzustoßen.
0: Langsam sichte Jakob Rempel dahin. Immer wieder verbrachte er lange Zeit im Lazarett. Ischias, Rheuma und einige andere Krankheiten quälten den Körper. Oft versagten seine Augen. Nur 5 Zähne hatte er noch im Mund. Von der Zahnprothese, die er sich 1925 anfertigen ließ, war nur die obere Hälfte erhalten, so dass er nur sehr schlecht das harte Gefängnisbrot essen konnte. An dem Bein hatte er zeitweise große Geschwülste. Körperlich war er ein Wrack. Auch seelisch litt er sehr stark, aber geistlich blieb er frisch und mutig. Er konnte aufrichtig allen seinen Peinigern verzeihen. Die Leiden der letzten Jahre machten Jakob Rempel geistlich reif. Er hatte wirklich gelernt, im Leiden zu schweigen, wie Jesus einst geschwiegen hatte. Vielmehr noch, er hatte in den Leiden begriffen, dass gerade jetzt, wo er scheinbar absolut nutzlos dahinlebte, sein Leben den wirklichen Höhepunkt erreicht hatte.
1: Man kann mich in Ketten legen, schlagen, mir den Kopf abtrennen, aber niemand kann meinen Glauben, meine Kenntnisse, die Geschichte meines Lebens mir nehmen. Vom Stallknecht zum Professor, noch höher in der gesellschaftlichen Arbeit, und jetzt bin ich auf dem Gipfel meines Lebens. Ich will mich hiermit nicht brüsten, und ich schrecke auch nicht zurück vor der Wahl dieses Weges, aber tief beuge ich mich vor dem, der mir diesen Weg vorgeschrieben hat.
0: Für Jesus zu leiden, war für Jakob Rempel der absolute Gipfel des irdischen Lebens. Er hielt sich nicht für einen Märtyrer, nein, er hielt es für ein großes Vorrecht, für seinen Herrn etwas zu leiden. Hier in der Enge des Gefängnisses fühlte er sich plötzlich unendlich frei, so wie ein Mensch, der nach einem beschwerlichen Aufstieg endlich am Gipfel eines hohen Berges steht und die wunderbare Aussicht von dort oben genießt. Nur der Himmel schwebt noch weiter oben. Alles andere ist klein und unbedeutend. Als am 22. Juni 1941 die deutsche Wehrmacht die Sowjetunion angriff, durfte Rempel keine Briefe mehr schreiben. Ab und zu bekam er die Frontnachrichten mit. Immer wieder hörte er in seiner Zelle das Motorengeheul der deutschen Kampfflugzeuge, die auch die Stadt Aryol angriffen. Am 6. September 1941 richtete Beria, der Volkskommissar des Inneren, ein geheimes Schreiben an Stalin. Er schlug ihm vor, die der Spionage und konterrevolutionären Tätigkeit beschuldigten Gefängnisinsassen von Aryol zu erschießen. Noch am gleichen Tag befahl Stalin persönlich, diese Erschießung durchzuführen. Es war eine der Maßnahmen zur Stärkung des Widerstandes gegen die Offensive der deutschen Wehrmacht und dem Verfall der Kampfmoral der sowjetischen Truppen. Am frühen Morgen des 11. September 1941 wurden dann die 157 Politgefangene aus Aryol in ein besonderes Zimmer geführt. Jakob Rempel konnte sich kaum auf den Beinen halten, so schwach war er. Nur schwer konnte er dem Geschehen folgen. Jedem Gefangenen wurde der Mund zugestopft und zugebunden. Erschießen, lautete das schnelle Urteil. Jakob Rempel wusste, das ist das Ende. Mit einem Lastauto brachte man die Gefangenen daraufhin in den etwa 10 Kilometer entfernten Medwedjewski Lers, dem Bärenwald. Die Grablöcher hatte man hier schon vorbereitet. Sämtliche Bäume waren mit den Wurzeln ausgegraben worden. Später würde man sie, nachdem man die Erschossenen in die Löcher gelegt hatte, wieder an ihren Platz setzen. Sobald die Gefangenen im Bärenwald ankamen, fielen auch schon die ersten Schüsse. Jakob sprach noch ein letztes, stilles Gebet in seinem Herzen. Da traf es auch ihn. Ich habe den guten Kampf gekämpft. Ich habe den Lauf vollendet. Ich habe Glauben gehalten, schrieb Apostel Paulus kurz vor seinem Tode an Timotheus. Dieses Bekenntnis trifft auch auf Jakob Rempel zu. Auch er musste viel kämpfen. Sein Leben war ein langer Lauf voller Hindernisse. Doch auch er konnte seinen Glauben an Jesus Christus halten. Er starb als Christ und Märtyrer. Sein außergewöhnliches Leben, sein Dienst und sein Leiden sind eine Herausforderung für uns, dem Herrn Jesus bis zum Tode treu zu bleiben, ihn über alles zu lieben und ihm auch im Leiden nachzufolgen.
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In Matthäus Kapitel 4, im 10. Vers in der zweiten Hälfte lesen wir: Du sollst den Herrn, deinen Gott, anbeten und ihm allein dienen. Abraham war glücklich. Endlich hatte er mit Sarah zusammen einen Sohn. Isaac war geboren. Alle freuten sich. Besonders natürlich Abraham und Sarah. Abraham liebte Isaac sehr. Aber für Abraham gab es in seinem Leben immer jemanden, der wichtiger war als Isaac. Und das war Gott. Gott allein ist der Herr. Und Gott allein war Abrahams Herr. Wer oder was ist dein Herr? Gibt es etwas, was dir total wichtig ist? Vielleicht der Sport oder Freunde oder deine Familie? Das darf es auch. Aber Gott möchte der Allerwichtigste in deinem Leben sein. Denn Gott allein ist der Herr. Gott wusste, dass Abraham so dachte. Aber Gott wollte Abraham prüfen. Deshalb rief Gott Abraham. Abraham, Abraham, hörte Abraham eines Tages die Stimme Gottes. Sofort antwortete er. Ja, hier bin ich. Da hörte Abraham gut zu. Denn immer, wenn Gott mit ihm redete, dann war es etwas sehr Wichtiges. Nimm Isaac, deinen einzigen Sohn, begann Gott. Deinen Sohn, den du lieb hast. Und geh in das Land Moria. Dort sollst du Isaac auf einem Berg, den ich dir zeigen werde, als Brandopfer opfern. Was? Isaac, seinen einzigen Sohn? Den sollte Abraham opfern? Was meint ihr, hat Abraham gedacht, als er das gehört hatte? In der Bibel steht nicht, was Abraham gedacht hat. In der Bibel steht nur, Abraham stand früh am Morgen auf und ging los, so wie Gott es gesagt hatte. Für Abraham war Gott allein der Herr. Und wenn Gott etwas sagte, dann wollte Abraham hören, auch wenn es ihm schwer fiel. Wie wichtig ist dir Gott? Hättest du Gott gehorchen können? Gott möchte, dass wir ihm gehorchen, auch wenn es uns schwer fällt. Denn Gott allein ist der Herr. Er darf uns sagen, was richtig oder falsch ist und was wir tun sollen. Abraham gehorchte Gott, weil er Gott vertraute. Er wusste, dass Gott alles richtig machte und dass Gott ihm lieb hatte. Deshalb ging Abraham früh am Morgen los. Er sattelte einen Esel und lud Holz für das Brandopfer auf den Esel. Dann rief er zwei seiner Knechte, damit sie ihn begleiten sollten. Isaac, wir müssen los, rief er seinen Sohn. Wir haben einen langen Weg vor uns. So zogen sie los. Wo gehen wir dann hin? Wollte Isaac vielleicht wissen. Wir gehen ins Land Moria, erklärte Abraham. Dort wollen wir Gott ein Opfer bringen und ihn anbeten. Sie waren lange unterwegs. Erst am dritten Tag kamen sie an. Bleibt ihr mit dem Esel hier, befahl er seinen Knechten. Ich werde mit Isaac auf den Berg gehen und dort Gott anbeten. Dann kommen wir zurück. Abraham gab Isaac das Holz, das er tragen konnte. Abraham nahm noch ein Messer mit und das Feuer. Dann gingen sie nebeneinander weiter. Es war nicht leicht für Abraham, aber er wollte Gott gehorchen. Und Abraham vertraute Gott. Aber jeder Schritt wurde für Abraham schwerer. Dann fragte Isaac auch noch, Vater, wir haben Feuer und wir haben Holz. Aber wo ist das Tier, das wir opfern wollen? Isaac kannte es schon, dass Tiere auf einem Altar verbrannt und so Gott geopfert wurden. Das taten die Leute damals so. Aber jetzt fehlte das Tier. Gott wird uns ein Tier zeigen, antwortete Abraham. Schließlich kamen sie an einen Ort an, den Gott Abraham gezeigt hatte.
Sie suchten sich einige Steine und bauten daraus einen Altar. Isaac half seinem Vater. Dann legten sie Holz oben auf den Altar drauf. Jetzt fehlte nur noch das Opfertier. Abraham seufzte. Dann nahm er Isaac, band ihn fest und legte ihn oben auf das Holz drauf. Abraham war bereit, Gott zu gehorchen, auch wenn er Gott nicht verstand. Gott hat uns viele Gebote gegeben. Sie sind viel leichter als das, was Abraham tun sollte. Bist du bereit, Gott zu gehorchen? Ist Gott allein dein Herr oder ist dir etwas anderes wichtiger? Gott hat dich geschaffen. Gott ist der mächtige König. Und Gott liebt uns. Deshalb können wir Gott vertrauen und sollen ihm gehorchen. Bist du bereit dazu? Dann sage es Gott. Sage ihm, dass er allein dein Herr ist. Und bitte Gott, dass er dir hilft, ihm zu gehorchen. Denn das will Gott tun. Abraham gehorchte Gott. Er nahm das Messer und wollte Isaac töten. Aber in dem Moment hörte er eine Stimme. Ein Engel Gottes rief ihn. Abraham, Abraham! Ja, hier bin ich, antwortete Abraham. Tu dem Jungen nichts, sagte der Engel. Jetzt weiß ich, dass Gott für dich allein der Herr ist und du bereit bist, ihm zu gehorchen. Du hättest selbst deinen einzigen Sohn für Gott geopfert. Abraham ließ das Messer sinken. Er nahm Isaac in die Arme.

Gott wollte von Anfang an gar nicht, dass Isaak stirbt. Gott möchte nie, dass ein Mensch für ihn geopfert wird. Gott wollte nur sehen, ob Abraham bereit war, ihm zu gehorchen. Und das war Abraham. Abraham vertraute Gott. Und Abraham wusste, dass Gott ein guter Gott war, der ihn sehr liebte. Gott möchte nie etwas von dir, was schlecht für dich ist. Wenn Gott dir ein Gebot gibt, dann ist es immer gut für dich. Deshalb gehorche Gott immer. Abraham schaute sich um. Plötzlich sah er, dass hinter ihm in einer Hecke ein Widder stand. Er war dort mit seinen Hörnern hängen geblieben. Abraham holte ihn und dann opferten sie zusammen den Widder für Gott. Abraham dankte Gott, dass Isaak noch am Leben war. »Du warst bereit, deinen einzigen Sohn für mich zu opfern«, sprach Gott zu Abraham. »Deshalb werde ich dich segnen. Deine Nachkommen werden ein mächtiges Volk werden, und durch dich werden auch alle anderen Völker gesegnet werden, denn du hast mir gehorcht.« Gott segnete Abraham, weil Abraham Gott vertraute und bereit war, Gott zu gehorchen. Abraham und Isaak gingen zu den Knechten zurück. Und dann kehrten alle zusammen zurück nach Hause. Bist du bereit, Gott zu gehorchen? Ist Gott allein der Herr in deinem Leben? Du kannst Gott vertrauen, denn er liebt dich. Deshalb nimm ihn als deinen Herrn und Heiland an.

Der kleine Missionar. Kennt ihr die Hoffmanns aus der Wallstraße? Das sind Tim, Susi, die kleine Lisa, Papa, Mama und die Oma Lotte. Sie wohnen in einem hellrosa Haus, ganz nah am Wald. Am Waldrand ist ein schöner Spielplatz. Da gibt es eine grüne Rutsche, eine Schaukel und einen Sandkasten. Die Kinder freuen sich immer, wenn Oma Lotte mit ihnen auf den Spielplatz geht. Es ist Sonntagnachmittag. Tim und Susi gehen in die Sonntagsschule. Heute haben sie eine ganz besondere Sonntagsschule. Ein Missionar will ihnen von seiner Missionsarbeit erzählen. Tim und Susi sind ganz aufgeregt. Sie haben noch nie einen echten Missionar gesehen. Vor kurzem haben sie eine Kassette über einen Missionar in Afrika gehört. Die war sehr spannend. Zusammen mit vielen anderen Kindern sitzen Tim und Susi auf der Bank im Versammlungsraum. Sie können es kaum erwarten, bis die Stunde anfängt. Zuerst kommt Tante Renate nach vorne und dann singen alle zusammen

Ihnen wissen noch gar nichts von unserem lieben Heiland. Da fahren meine Mitarbeiter und ich immer wieder in den Urwald, um Ihnen Geschichten aus der Bibel zu erzählen. Er zeigt den Urwald in Papua-Neuguinea und die Hütten, in denen die Menschen wohnen. Und ganz viele kleine Kinder mit dunkler Haut und weißen, glänzenden Zähnen. Die Kinder hören gespannt zu, als der Missionar ihnen von einem Kinderheim erzählt. Dort wohnen Kinder, die keine Eltern haben. Viele Kinder in diesem Land haben es ganz schwer. Nicht alle können die Schule besuchen und sie müssen ihren Eltern ganz viel helfen. Nicht nur einfach Geschirr spülen oder Zimmer aufräumen, sondern sie müssen oft ganz schwere Arbeit tun, erzählt der Missionar. Zum Schluss sagt er, ich wünschte, dass manche von euch auch einmal in die Mission gehen und Menschen, die Gott noch nicht kennen, von seiner Liebe erzählen könnten. Ich werde unbedingt Missionar, sagt Tim halblaut. Ich auch, flüstert Susi. Als die Sonntagsschule aus ist, stürmen die Kinder in den Hof. Papa wartet schon auf sie. Den ganzen Heimweg erzählen Tim und Susi, was sie in der Sonntagsschule gehört und gesehen haben. Und zu Hause erzählen sie alles noch einmal von vorne für Mama und Oma Lotte. Ich will unbedingt Missionar werden, wenn ich groß bin, sagt Tim begeistert. Und dann fahre ich in ein Land zu den schwarzen Menschen und erzähle ihnen, dass Jesus sie sehr lieb hat. Das ist ja was Gutes, ja, Papa? Sagt Papa nachdenklich. Das ist wirklich was Gutes. Ich würde mich auch freuen, wenn du ein Missionar wirst. Aber das ist gar nicht so einfach. Als Missionar erlebt man nicht nur Abenteuer. Weißt du, was ein Missionar alles können muss? Tim überlegt. Dann schüttelt er den Kopf. Das Wichtigste, was er können muss, ist Gehorsam. Er muss Gott immer gehorsam sein und ihm treu nachfolgen. Er muss Gott von ganzem Herzen lieben und auch die Menschen, zu denen er geht. Ja, und dann muss er natürlich auch die Bibel gut kennen. Und er muss die Sprache der Menschen kennen, zu denen er geht. Sagt Tim. Das alles? Ja, sagt Papa, und noch mehr. Er muss auf ganz vieles verzichten können. Zum Beispiel gibt es dort vielleicht nicht so leckere Speisen, wie er es gewöhnt ist. Und man hat dort bestimmt nicht so ein schönes Haus wie hier. Die Missionare müssen in genau solchen Hütten wohnen, wie die anderen Menschen dort. Da gibt es vielleicht kein fließendes Wasser und keinen Strom. Na, wie fändest du das? Tim reibt sich die Stirn. Daran hat er ja gar nicht gedacht. Oma Lotte nickt mit dem Kopf und sagt, es ist nicht so einfach, den Menschen von Jesus zu erzählen. Viele wollen nichts davon hören. Manche können gar nicht glauben, dass Gott sie liebt und dass Jesus für sie gestorben ist. Das ist ja nicht nur in fremden Ländern so. Ich habe schon mehrere Male versucht, mit Frau Keller aus unserer Straße zu reden und ihr von Gott zu erzählen. Aber sie will niemals zum Gottesdienst mitkommen. Immer hat sie eine Ausrede. Entweder hat sie keine Zeit, oder sie bekommt Besuch, oder sie hat Kopfschmerzen. Ich glaube, Missionare müssen viel Geduld und Liebe haben, um Menschen zu Jesus zu bringen. Ich habe eine Idee für dich, Tim, sagt Papa plötzlich. Du kannst dich jetzt schon üben, ein Missionar zu sein. Und zwar hier zu Hause in der Waldstraße. Man muss nicht unbedingt in ein fremdes Land verreisen, um Missionar zu sein. Man kann hier anfangen. Und wem soll ich dann von Jesus erzählen? Fragt Tim gedehnt. Na, dem Christian, schlägt Susi vor. Ja, das ist eine gute Idee, unterstützt Papa sie. Christian geht ja nicht in die Kinderstunde und kennt auch keine Geschichten aus der Bibel. Da kannst du ihm mal welche erzählen. Ich habe einige Traktate, die kannst du morgen den Nachbarn verteilen, schlägt Oma Lotte vor. Als Tim am Morgen aufwacht, hört er aus der Küche schon das Klappern von Geschirr. Also deckt Mama schon den Tisch zum Frühstück. Aber Tim hat keine Lust aufzustehen. Es ist so warm und gemütlich unter der Decke. Tim, du Faulpelz, raus aus den Federn, hört er Mama rufen. Ach, Mama, noch paar Minuten. Na, du willst doch Missionar werden. Denkst du, die Missionare in Papua-Neuguinea haben so kuschelige Decken und bleiben bis Mittag im Bett? Da springt Tim blitzschnell aus dem Bett. Stimmt ja, er will doch Missionar werden. Schnell wäscht er sich, putzt sich die Zähne und kommt in die Küche. Der Frühstückstisch ist schon gedeckt und alle warten auf Tim. Papa ist schon auf der Arbeit.
Mama liest die Morgenandacht vor.

Dann beten sie zusammen. Gibt's keine Nutella mehr? Fängt Tim an zu meckern. Auf dem Tisch steht Kirschmarmelade, aber die mag Tim nicht so gern. Mama schaut ihn an. Und da erinnert sich Tim an die Bilder von den Kindern in Papua-Neuguinea, die sich über den Mais freuen, den die Missionare ihnen bringen. Die haben bestimmt keine Nutella und auch keine weißen Brötchen. Und er will ja Missionar werden. Also isst er sein Brötchen mit der Kirschmarmelade. Als Tim mit dem Frühstück fertig ist, will er an seine Arbeit gehen. Er will heute schon einmal üben, Missionar zu sein. Zuerst setzt er sich an den Tisch und malt ein Bild. Einen Hügel mit drei Kreuzen drauf. Das Bild will er Christian schenken. Als er aus dem Fenster schaut, sieht er Christian gerade mit seinem neuen Dreirad auf dem Bürgersteig fahren. »Hallo, Christian!« ruft er aus dem Fenster. »Ich komme gleich raus zu dir!« Und in einem Nu ist Tim draußen. Er reicht Christian das Bild. »Das habe ich für dich gemalt. Auf so einem Kreuz ist Jesus gestorben, weil er alle Menschen liebt. Er liebt auch dich. Ich habe zu Hause eine Kinderbibel mit schönen Bildern. Da sind viele Geschichten von Jesus drin. Willst du heute zu uns kommen? Dann kann ich dir welche erzählen.« Christian betrachtet das Bild. Dann sagt er, »Ich frage meine Mama mal, ob ich darf. Geschichten höre ich gerne.« Als nächstes will Tim Frau Keller besuchen. Sie kann ja lesen, deshalb will Tim ihr ein Traktat geben und sie zum Gottesdienst am Sonntag einladen. Mit dem Traktat in der Hand rennt er zum Weißen Haus, in dem Frau Keller wohnt. Frau Keller ist eine Witwe. Ihre Kinder sind schon groß und wohnen in einer anderen Stadt. Auf dem Hof und im Garten ist niemand zu sehen, also muss Tim an der Tür klingeln. Aber der Klingelknopf ist sehr hoch. Was soll er machen? Tim stellt sich auf Zehenspitzen und reckt sich so hoch er kann. Aber er kommt trotzdem nicht bis zur Klingel. Verlegen schaut er sich um. Vor der Garage liegt ein Holzbrett. Vielleicht klappt es damit. Tim holt das Brett und stellt sich drauf. Aber er kommt immer noch nicht hoch genug. Da hat er eine Idee. Schnell rennt er nach Hause. Im Garten steht ein kleines Häuschen. Da spielen Tim und Susi oft. Im Häuschen stehen schöne kleine Möbel, ein Schrank, ein Tisch und zwei Stühle. Tim packt einen kleinen Stuhl und schleppt ihn zur Eingangstür von Frau Keller. Er klettert auf das Stühlchen, jetzt kommt er an den Klingelknopf. Kräftig drückt er drauf. Hört er es im Haus läuten. Tim lauscht gespannt. Zuerst ist alles ganz still. Dann hört er langsame Schritte, die sich der Tür nähern. Die Tür geht auf und eine alte Frau mit grauen Haaren schaut verwundert hinaus. »Na, Junge, was machst du denn hier? Bist du nicht der Junge von der Familie Hoffmann?« fragt Frau Keller erstaunt. »Ja, ich bin Tim Hoffmann«, stottert Tim. Plötzlich hat er alles vergessen, was er eigentlich sagen wollte. »Na, Tim Hoffmann«, fragt Frau Keller, »was möchtest du denn?« Tim sammelt seinen ganzen Mut zusammen. »Ich wollte Ihnen sagen, dass Jesus Sie ganz doll lieb hat und er ist sogar am Kreuz für Sie gestorben. Und dann wollte ich Ihnen das hier noch geben.« Er reicht ihr das Traktat hin. Frau Keller schaut Tim an. Sie ist ganz still. Plötzlich sieht Tim, dass sie Tränen in ihren Augenwinkeln hat. »Sind Sie traurig?« fragt er. »Warum weinen Sie?« »Nein, nein, mein lieber Junge«, sagt Frau Keller. »Ich weine, weil ich mich freue. Weißt du, ich dachte immer, dass niemand an mich denkt und mich lieb hat. Ich bin immer so einsam.« »Willst du nicht hereinkommen? Magst du eine Tasse Kakao?« fragt sie plötzlich. Tim nickt. Er geht mit Frau Keller in ihre Küche. Sie kocht einen Kakao für Tim und stellt eine Dose mit Keksen auf den Tisch. Tim erzählt ihr von seinen Schwestern und seinen Spielsachen. Und dann fragt Frau Keller ihn, was er einmal werden will, wenn er groß ist. »Ich will Missionar werden und allen Menschen erzählen, dass Jesus sie liebt«, antwortet Tim. »Auf Wiedersehen, kleiner Missionar«, sagt Frau Keller, als Tim nach Hause gehen muss. Tränen stehen in ihren Augen. Und dann bückt sie sich noch einmal zu ihm herunter und flüstert, »Und sag deiner Oma, dass ich am Sonntag gerne mit ihr zum Gottesdienst gehe.« Lasst uns lieben, denn er hat uns zuerst geliebt. 1. Johannes 4, Vers 19.

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1: Im vierten Buch Mose, Kapitel 14, hatte Gott dem Volk Israel erklärt, dass alle wehrfähigen Männer ab 20 Jahren in der Wüste sterben würden, weil sie Gott nicht geglaubt hatten, dass er ihnen helfen würde, das verheißene Land Kanaan einzunehmen. Gott befahl ihnen, zurück in die Wüste zu gehen, obwohl sie bereits an der Grenze zum verheißenen Land Kanaan waren. »Wir wollen es doch versuchen, das Land Kanaan einzunehmen«, beschlossen sie daraufhin. Mose warnte sie. Er sagte, »Der Herr ist von euch gewichen, tut es nicht.« Aber sie hörten nicht auf Mose und mussten eine schwere militärische Niederlage einstecken. Was sollen sie jetzt bloß noch tun in der Wüste? Auf sie wartet ja nichts anderes als der Tod, denn alle, die älter als 19 Jahre alt waren, sollten im Laufe der nächsten 40 Jahre in der Wüste sterben, so hatte Gott es gesagt. Aber in 40 Jahren kann viel passieren. Es werden viele Kinder geboren werden, und die Kinder müssen erfahren, warum sie ein Wüstenleben führen. Dazu müssen die Eltern zugeben, dass sie Gott nicht geglaubt haben. Damit sie ihn nicht vergessen, gibt Gott noch weitere Anweisungen. 4. Mose 15, Abvers 37. Und der Herr sprach zu Mose:
2: Rede mit den Israeliten und sprich zu ihnen, dass sie und ihre Nachkommen sich Quasten machen an den Zipfeln ihrer Kleider und blaue Schnüre an die Quasten der Zipfel tun. Und dazu sollen die Quasten euch dienen. So oft ihr sie anseht, sollt ihr an alle Gebote des Herrn denken und sie tun, damit ihr euch nicht von eurem Herzen noch von euren Augen verführen lasst und abgöttisch werdet, sondern ihr sollt an alle meine Gebote denken und sie tun, dass ihr heilig seid eurem Gott. Ich bin der Herr, euer Gott, der euch aus Ägyptenland geführt hat, dass ich euer Gott sei. Ich der Herr, euer Gott.
1: In 4. Mose Kapitel 16 erfahren wir, dass einige Leute sich über Mose und Aaron beschweren. Das sind unter anderem Datan und Abiram. Die beiden stammen von Ruben ab. Der Anführer dieser Rebellion aber ist ein gewisser Korach. Korach ist ein Cousin von Mose und Aaron und auch ein Kehatiter aus dem Stamm Levi. Dieser Rebellion schlossen sich weitere 250 führende Männer aus dem Volk Israel an. Vers 3. Und sie versammelten sich gegen Mose und Aaron und sprachen zu ihnen: Ihr übertreibt, denn die ganze Gemeinde, sie alle sind heilig und der Herr ist unter ihnen. Warum erhebt ihr euch über die Gemeinde des Herrn? Als Mose das hörte, fiel er auf sein Angesicht. Das bedeutet, dass Mose betet und Gottes Herrschaft anerkennt. Nachdem Mose von Gott erfahren hat, wie er handeln soll, antwortet er, Vers 5, und sprach zu Korach und zu seiner ganzen Rotte: Morgen wird der Herr kundtun, wer ihm gehört, wer heilig ist und zu ihm nahen soll. Wen er erwählt, der soll zu ihm nahen. Dies tut morgen. Nehmt eure Pfannen, Korach und seine ganze Rotte, und legt Feuer hinein und tut Räucherwerk darauf vor dem Herrn. Wen dann der Herr erwählt, der ist heilig. Ihr geht zu weit, ihr Söhne Levi. Was nun passiert, ist sehr wichtig. Um es richtig verstehen zu können, müssen wir etwas darüber wissen. Obwohl auch Korach ein Kehatiter war, zu Priestern waren nur die Nachkommen von Aaron bestimmt. Es war nur dem Hohepriester Aaron erlaubt, zu räuchern. Der Räucheraltar war im Heiligtum. Er stand vor dem Vorhang, der das Heiligtum vom Allerheiligsten trennte. Auf diesen Räucheraltar räucherte Aaron jeden Morgen und jeden Abend das Räucherwerk, nämlich immer dann, wenn er sich auch um den siebenarmigen Leuchter kümmerte. Das Räucherwerk musste nach einer ganz bestimmten Rezeptur hergestellt werden. Wer das Räucherwerk für andere Zwecke verwendete oder wer für sich selbst Räucherwerk nach dieser Rezeptur herstellte, wurde mit dem Tod bestraft. Die Kehatiter trugen zwar die heiligen Geräte auf den Wanderungen und dienten in der Stiftshütte, aber die Geräte waren immer mit Decken zugedeckt und das Räuchern von Räucherwerk war ihnen auf keinen Fall erlaubt. Mose weiß, dass sein Vorschlag, doch einfach drauf loszuräuchern, ihr Todesurteil sein wird. Deshalb versucht er, Korach und seine Leute zu warnen. Vers 8. Und Mose sprach zu Korach: Höret doch, ihr Söhne Levi, Ist's euch zu wenig, dass euch der Gott Israels ausgesondert hat, aus der Gemeinde Israel ihm zu nahen, damit ihr euer Amt ausübt an der Wohnung des Herrn und vor die Gemeinde tretet, um ihr zu dienen? Er hat dich und mit dir alle deine Brüder, die Söhne Levi, zu sich nahen lassen, und ihr sucht nun auch das Priestertum? Du und deine ganze Rotte, ihr macht einen Aufruhr gegen den Herrn. Es ist nicht Aaron, gegen den ihr murrt. Mose erklärt, dass sie ein großes Vorrecht haben, Gott so nahe sein zu dürfen. Mose weiß, dass er selbst und sein Bruder, der Hohepriester Aaron, auch Sünder sind und dass sie Fehler machen. Aber Gott ist heilig und vollkommen, und sich über einen heiligen Gott zu beschweren, bedeutet ihren Tod. Zwischen Mose und seinem Cousin Korach besteht eine Beziehung. Sie haben sich vermutlich oft gesehen und kennen sich gut. Wollt ihr es euch nicht nochmal anders überlegen? Mose denkt nicht an sich. Er will ihnen helfen und sie schützen. Doch seine Versuche bleiben vergeblich. Datan und Abiram waren aus dem Stamm Ruben. Mit ihnen war Mose nicht so nah verwandt. Aber auch mit ihnen will er reden. Vers 12. Und Mose schickte hin und ließ Datan und Abiram rufen, die Söhne Eliabs. Sie aber sprachen: Wir kommen nicht. Ist's nicht genug, dass du uns aus dem Lande geführt hast, darin Milch und Honig fließt, und uns tötest in der Wüste? Musst du auch noch über uns herrschen? Wie fein hast du uns gebracht in ein Land, darin Milch und Honig fließt, und hast uns Äcker und Weinberge zum Erbteil gegeben. Willst du den Leuten auch die Augen ausreißen? Wir kommen nicht. Sie geben Mose an allem die Schuld und wollen ihn absichtlich reizen. Willst du den Leuten die Augen ausreißen, fragen sie. Sie meinen damit: Wenn die Leute blind sind, dann sehen sie ja nicht, dass sie in der Wüste sind. Dann kannst du ihnen ja vorgaukeln, dass sie schon im verheißenen Land sind. Sie wissen genau, dass das Volk es abgelehnt hat, das Land einzunehmen, und dass Mose nur den Auftrag Gottes ausführt. Mose ist ein bescheidener Mensch, und sie behandeln ihn wie einen hinterhältigen Betrüger. Vers 15. Da ergrimmte Mose sehr und sprach zu dem Herrn: Wende dich nicht zu ihrem Opfer. Ich habe nicht einen Esel von ihnen genommen und habe keinem von ihnen ein Leid getan. Moses Bereitschaft, für diese Menschen Fürbitte zu tun, ist hier zu Ende. Es war normal, dass Könige und Führer für ihren Dienst bezahlt wurden. Mose hat nichts genommen. Das meint er hier, als er sagt: Ich habe nicht einen Esel von ihnen genommen. Das letzte Buch der Bibel ist die Offenbarung des Johannes. Johannes sieht den geöffneten Himmel. In der Offenbarung, Kapitel 5, Vers 8, erfahren wir, dass das Räucherwerk für die Gebete der Heiligen steht. Beim nächsten Mal werden wir hören, was für schlimme Folgen es hat, sich Gott auf eine falsche Weise nahen zu wollen.

0: Es ist 17 Uhr.
1: 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Von Kevin Mattia hören Sie heute die Fortsetzung des zweiten Teils zu dem Thema Grundlagen für Gott wohlgefällige Entscheidungen. Wir wünschen Ihnen Gottes Segen beim Zuhören.
2: Aber das Zweite, sagte der Herr Jesus dann, das Zweite ist ihm vergleichbar. Du sollst deinen Nächsten lieben wie dich selbst. Wir haben auch die Verantwortung, unseren Nächsten, andere Menschen zu lieben. Das ist die wichtige andere Seite der Liebe, wenn wir das so formulieren dürfen. Und Paulus hat versucht, dies immer wieder auch ihnen praktisch zu erklären, was das bedeutet. In Römer Kapitel 14 sehen wir die Probleme, die aufgekommen sind unter Brüdern und Schwestern. Und er erklärt ihnen dann, und wir lesen in Kapitel 14 ab Vers, wir könnten sagen Vers 12, weil in Vers 13 kommt dann das Darum. So wird also jeder von uns für sich selbst Gott Rechenschaft geben. Die Erinnerung daran, dass wir eines Tages vor dem Herrn Jesus Christus stehen und Antwort geben für unser Leben. Jeder für sich selbst wird das tun. Darum, schreibt der Apostel Paulus dann an die Römer, lasst uns nicht mehr einander richten, sondern das richtet vielmehr, dass dem Bruder weder ein Anstoß noch ein Ärgernis in den Weg gestellt wird. Dein Ziel ist es sozusagen, nicht ein Anstoß zu sein oder ihm ein Ärgernis zu werden. Ich weiß, ich bin überzeugt, in dem Herrn Jesus, dass nichts an und für sich unrein ist, sondern es ist nur für den unrein, der etwas für unrein hält. Und dann heißt es in Vers 15, wenn aber dein Bruder um einer Speise willen betrübt wird, so wandelst du nicht mehr gemäß der Liebe. Verdirb mit deiner Speise nicht denjenigen, für den Christus gestorben ist. Unsere Verantwortung ist wirklich hier, eine Gesinnung zu haben gegenüber unseren Nächsten, dass unsere Entscheidung nicht ihn zu Fall bringt oder ihn zum Stolpern bringt, sondern dass wir da sind, ihn zu ermutigen. Es wird uns etwas kosten. Es kann uns sehr wohl etwas kosten. Die Liebe ist nicht billig, möchte ich sagen. Die Liebe ist kostspielig zu lieben. Und jeder, der ein Vater oder eine Mutter ist, also ein Elternteil ist und Kinder hat, weiß darum, dass unsere Kinder zu lieben uns viel kostet an Emotionen, an Zeit, an Energie, Selbstlosigkeit, um den Kindern wirklich den Weg des Herrn zu zeigen. Wie können wir in dieser Liebe wachsen? Wenn wir zurückgehen zu Kapitel 2 von dem Philipperbrief, dann haben wir eine sehr bekannte Stelle, jedenfalls, dass sie den meisten bekannt ist, wo diese Selbstlosigkeit, diese Liebe wirklich ihren Ausdruck findet und wir daran erinnert werden sollen, in welcher Gesinnung wir leben. Du kannst in der Liebe wachsen, indem du, und dann lesen wir in Kapitel 2, Vers 3, in welchem alle Schätze der Weisheit Philipper Kapitel 2, tut nichts aus Selbstsucht oder nichtigem Ehrgeiz, sondern in Demut achte einer den anderen höher als sich selbst. Jeder schaue nicht auf das Seine, sondern jeder auf das des anderen. Denn ihr sollt so gesinnt sein, wie es Christus Jesus auch war, der, als er in der Gestalt Gottes war, es nicht wie ein Raub festhielt, Gott gleich zu sein, sondern er entäußerte sich selbst, nahm die Gestalt eines Knechts an und wurde wie die Menschen. Und wir sehen hier eine wunderbare Erinnerung der Liebe, die in uns sein sollen. Sondern in Demut achte einer den anderen höher als sich selbst. Nicht in Selbstsucht. Das ist diese Liebe, die überschwänglich ist. Du achtest nicht mehr auf das, was dir wertvoll und wichtig ist, sondern du achtest auf das, was dem anderen dient. Und du bist demütig. Und du siehst hier ein Beispiel in dem Herrn Jesus Christus, der die Herrlichkeit des Himmels verlassen hat und Knechtsgestalt angenommen hat. Haben wir so eine Liebe in unserem Herzen gegenüber unseren Nächsten und bedenken auch ihn in seiner Situation oder sie in ihrer Situation? Dass sie vielleicht aus ganz anderen Hintergründen kommt und das gar nicht so versteht. Und dass die Meinungsverschiedenheit, die wir haben, auch daher ist, dass sie eine andere Aufbringung hat, ein anderes Gemüt, ein anderes Denken. Und dass wir da in Liebe auf sie zukommen und ihre Lebenserfahrungen oder schlechte Erfahrungen, soziales Umfeld oder Traditionen und so weiter mit einbeziehen in unser Verständnis für sie oder für ihn und erkennen, dass wir hier ruhig nachgeben dürfen und nicht auf das bestehen müssen, wozu wir Freiheit hätten. Unsere Aufgabe ist es wirklich, in der Liebe überfließend zu sein, überströmend zu sein. Frage heute Abend an dich und an mich ist es, bin ich bereit, das zu praktizieren in meinem Leben? Eine Liebe, die überströmend ist zu meinem Gott und eine Liebe, die überströmend ist zu meinem Nächsten. Überströmend in Erkenntnis heißt es dann hier. Entscheidungen beruhen auf dem Besitz von diesen zwei Dingen, die wir jetzt sehen, Erkenntnis und allem Urteilsvermögen. Was ist diese Erkenntnis? Und wenn wir das zuerst lesen, denken wir vielleicht, jedenfalls denke ich dann automatisch an Bibelwissen, möchte ich sagen. Was sagt die Bibel zu diesem oder jenem Thema, wo ich eine Entscheidung jetzt fällen möchte? Sagt die Bibel, gibt ihr ein Verbot oder eine Warnung hierzu oder gibt es hier Ermutigung oder Beispiele hierzu, wovon ich lernen kann, wie andere in der Vergangenheit reagiert haben, gehandelt haben und so weiter? Oder schweigt die Bibel dazu und mir ist sozusagen völlige Freiheit gegeben, wobei wir dann gesehen haben, dass der Herr uns trotzdem noch Prinzipien gibt, ob es erbaulich ist, ob es nützlich ist und so weiter, die uns dann helfen zu verstehen, ob es jetzt wirklich Gottes Wille ist, dass wir das tun. Aber meine Frage ist, ist das genug, wenn wir nur zur Schrift gehen? Und ich möchte das in keinster Weise mindern. Ich glaube, dass das der Grundsatz ist. Aber ich glaube und vermute, dass wir hier etwas weitergehen können in dem Verständnis auch, dass wir aus der Bibel gewinnen von dieser Erkenntnis, die wir haben sollen. Geht das weit genug? In dem Brief des Apostel Paulus an die Epheser, dass ein Parallelbrief ist, das etwa zur gleichen Zeit geschrieben wurde. Und wir sehen hier viele Dinge, die ähnlich sind in diesen Briefen. Aber in Epheser Kapitel 4 sehen wir hier eine Beschreibung des Fortschritts und Ziels des Wachstums des Leibes Christi. Und ich möchte geschwind auf Vers 11 schauen. Wenn ihr eure Bibeln habt, könnt ihr dorthin. Epheser Kapitel 4, Vers 11. Und er hat etliche als Apostel gegeben, etliche als Propheten, etliche als Evangelisten, etliche als Hirten und Lehrer. Und dann sehen wir diese vier verschiedene Arten von Personen oder fünf, je nachdem, ob ihr Hirten, Lehrer zusammenfasst in eins oder nicht. Das Ziel dieser Arbeit ist das Ausrüsten der Gläubigen zur Zurüstung der Heiligen für das Werk des Dienstes, für die Erbauung des Leibes des Christus. Also die Vorbereitung, dass der Leib Christi ausgerüstet wird, Vers 13, bis wir alle zur was? Zur Einheit des Glaubens und der, achtet jetzt, und der Erkenntnis des Sohnes Gottes gelangen, zur vollkommenen Mannesreife und zum Maß der vollen Größe des Christus. Wir sehen hier, dass das Ziel des Wirkens dieser Männer, die Gott gegeben hat, der Gemeinde, dass die Gemeinde, der Leib Christi wächst. Das Ziel ist, dass sie Mannesreife erhalten. Und das ist ja das, was er auch im Philipperbrief sagt, in den Versen 9 bis 11, dass das reife Entscheidungen sind, die wir lernen zu fällen. Und diese Reife wird so beschrieben, und der Erkenntnis des Sohnes Gottes gelangen. Ich glaube, dass wir hier vielleicht noch etwas genauer hinsehen dürfen durch das, was der Apostel Paulus hier an die Epheser geschrieben hat, von dem, was es heißt in der Erkenntnis, wie er dann im Philipperbrief schreibt, ein Überströmen der Liebe zu haben in Erkenntnis, ist nicht nur Bibelwissen, sondern noch genauer den Herrn Jesus Christus zu kennen. Und das, glaube ich, bedeutet nicht nur wiederum ein Bibelwissen über den Herrn Jesus Christus, obwohl ich dem auch zustimme, wie schon in der ersten Runde, wenn wir das so sagen können, dass wir ein Bibelwissen haben dürfen. Wir lernen den Herrn Jesus Christus durch das Wort Gottes kennen. Aber Philippus sprach zum Herrn, in Johannes Kapitel 14, Vers 8 lesen wir, Philippus spricht, Herr, zeige uns den Vater, so genügt es uns. Und Jesus spricht zu ihm, so lange Zeit bin ich bei euch und du hast mich noch nicht erkannt, Philippus. Philippus war mit dem Herrn Jesus gewesen, er hatte nicht nur über ihn gelesen und von ihm gelernt, sondern er war mit ihm gegangen. Aber worum ging es da? Es ging dem Herrn da über dieses Werden wie Jesus Christus. Nicht nur erkennen, wie Jesus Christus ist und ein Denken zu haben und ein Wissen zu haben über den Herrn Jesus Christus, sondern wirklich, dass dies verwandelt wird in unserem Leben. Und das ist diese Erkenntnis, die wir haben dürfen. In Kolosser Kapitel 3, die Verse 9 bis 10, sehen wir, dass dies zum Ausdruck kommt. Wenn wir dort lesen, in der Erklärung, was es heißt, einen heiligen Wandel zu führen, lügt einander nicht an, da ihr ja den alten Menschen ausgezogen habt mit seinen Handlungen und den neuen angezogen habt, der erneuert wird, Achtung, zur Erkenntnis nach dem Ebenbild dessen, der ihn geschaffen hat. Das ist diese Erkenntnis, die wir haben dürfen, nach dem Ebenbild dessen, wessen? Des Herrn Jesu Christi. Dass wir lernen, so zu wandeln, zu denken, zu handeln, wie es der Herr Jesus Christus getan hat. Und dazu sind wir ja berufen. In Römer, Kapitel 8, Vers 29, lernen wir, denn die er zuvor ersehen hat, die hat er auch vorherbestimmt, was? Dem Ebenbild seines Sohnes gleichgestaltet zu werden. Und immer wieder sehen wir in der Lehre des Apostel Paulus, dass es unsere Aufgabe ist, nicht nur die Bibel zu kennen, ja. Nicht nur über den Herrn Jesus Christus zu lernen und zu wissen, ja. Aber dieses Überströmen der Liebe in Erkenntnis ist das, dass wir nun auch lernen, das, was der Herr Jesus Christus vorgelebt hat, auch in unserem Leben zu integrieren und auszuleben in unseren Entscheidungen. Und desto mehr wir mit dem Herrn Jesus wandeln, jeder Tag mit Jesus, schöner als der Tag vorher, desto mehr wir mit ihm wandeln, desto schöner wird es, wenn wir mehr und mehr sein Wesen in unserem Leben Raum geben und so auch richtige Entscheidungen dann treffen. Ich weiß nicht, ob ihr mal Bilder gesehen habt von Ehepaaren. Mir wurden mal Bilder gezeigt von Ehepaaren, die schon viele Jahre miteinander leben. Ich sage mal 40, 50 Jahre. Und man sah in diesen Bildern, wie die Ehepaare, also Mann und Frau, sich zunehmend ähnlich aussahen. Und ich habe mir überlegt, ich weiß nicht, warum das ist, da gab es jetzt keine Erklärung oder sowas, das war nur so eine Bilderreihenfolge. Und man sah wirklich, sahen aus wie Geschwister, also sahen die Falten und die Gesicht, die Hauttönung und viele Dinge sahen sehr, sehr ähnlich aus. Das ist das eine. Das andere ist, dass wenn man solche Ehepaare kennenlernt, dass man feststellt, dass solche Ehepaare oftmals genau gleich denken. Die müssen gar nicht miteinander reden. Nun, bei meiner Frau und ich möchte nicht sagen, dass das so ganz glatt immer läuft. Da gibt es ja bei Hochzeiten diese Spiele, wo man Rücken an Rücken steht, sitzt oder was auch immer und dann einer hält einen Hammer und der andere einen Löffel.

Aber es ist dieses gleiche Bild wie ein Ehepaar, das schon Jahre miteinander geht und da kommt irgendeine Situation auf und sie müssen nicht mal miteinander reden. Sie können nur Blicke wechseln und sie wissen schon beide. Genug gesagt. Gar nichts gesagt. Aber sie wissen genau. Oder einer kann für den anderen antworten oder die andere kann für den antworten und sie wissen beide. Meine Frau könnte zum Beispiel genau antworten, was ich am Morgen gerne habe in meiner Tasse. Oder was ich am Morgen gerne tue in dem Raum. Oder was auch immer, sie weiß es genau. Und ich könnte vieles sagen über meine Frau, wahrscheinlich kenne ich sie nicht so gut, wie sie mich kennt, aber das dahingestellt, der Gedanke ist einfach hier, dass wenn wir den Herrn Jesus Christus erkennen, dass wir zunehmend schon antizipieren, also voraus oder mitdenken können, Jesus würde das und das wollen. So möchte ich jetzt das tun. Versteht ihr, was ich meine? Das ist, was der Apostel Paulus hier sagt. Was bedeutet das im Alltag? Im Alltag bedeutet das, wenn du in einen Bücherladen hineingehst. Und da sind verschiedene Abteilungen der Bücher. Und du denkst nun so wie der Herr Jesus Christus, diese Erkenntnis in dir ist gewachsen. Dann brauchst du gar nicht eine Bibel rausholen und nach Bibelversen schauen, um zu sehen, in diese Abteilung sollte ich nicht gehen oder in diese sollte ich gehen. Versteht ihr, was ich meine? Das ist ein einfaches Beispiel. Aber ich lerne so zu denken wie der Herr Jesus. Und so geht es dann, desto länger du mit dem Herrn Jesus wandelst, desto mehr du in seinem Wort bist, desto mehr du ihn erkennst, desto mehr du Erfahrungen mit ihm gemacht hast in deinem Leben. Das heißt, du wirst mehr und mehr wie Jesus. Einige von uns sind hier jung heute Abend, jünger als die anderen. Manche sind sogar Kinder. Und ich weiß, wie es war, als ich jünger war und in meinem Elternhaus aufgewachsen bin. Mein Vater, ein Prediger, Diener des Herrn, mit festen Vorstellungen, was richtig und falsch ist, wo es lang geht, wie man es macht und so weiter. Und immer wieder kamen mal Situationen auf, wo ich anderer Meinung war als mein Vater. Und ich wollte dann die Denkweise haben, naja, er ist älter, ich bin jünger. Er hat seine Meinung, ich habe meine Meinung. Er kann gut denken, aber weißt du was? Ich auch. Und dann habe ich gedacht, naja, er ist nicht ganz in touch mit unserer Zeit. Also er hat nicht so den Bezug zu unserer Zeit und was so geht und so. Er versteht das nicht richtig. Und ich wollte sein Denken nicht annehmen. Und manchmal ist das so. Wir meinen, die älter sind, die, was weiß ich, sind altmodisch, sind vielleicht festgefahren oder sowas. Vielleicht trifft das zu. Aber ich möchte die Anwendung hier nehmen von dem, was wir gerade gelernt haben. Diese Erkenntnis des Herrn Jesu Christi und mehr verwandelt zu werden in sein Ebenbild, dauert was? Es dauert Zeit. Es bedarf Zeit in dem Wort Gottes. Es bedarf Erfahrung mit dem Herrn Jesus Christus. Und desto länger du mit dem Herrn Jesus Christus wandelst, weißt du was? Da wirst du verwandelt. Du wirst verändert. Und diese Männer und Frauen, denen der Herr in seiner Gnade Jahre des Wandels mit ihnen gegeben hat, sind verändert worden. Mehr und mehr in das Ebenbild Jesu Christi. Sodass sie jetzt zunehmend so denken, wie er denkt. Und ein Verständnis haben, das ich als junger Mann nicht gehabt habe, der erst ein paar Jahre mit dem Herrn Jesus Christus gegangen ist. Und sie wussten besser als ich. Sie erkannten den Herrn Jesus. Mein Vater erkannte und erkennt immer noch den Herrn Jesus besser als ich. Und wisst ihr was? Entscheidungen, die ich damals hinterfragt habe und angegriffen habe und nicht akzeptieren wollte von meinem Vater. Wisst ihr was? Jetzt 20, 30 Jahre später, nachdem ich mehr und mehr mit dem Herrn gewandelt bin. Und nicht, weil mein Vater mich irgendwie geprügelt hätte und geknechtet hätte und irgendwie Denken aufgezwungen hat. Sondern der Heilige Geist hat in meinem Herzen

0: mehr und mehr gewirkt, sodass ich jetzt so vieles, was ich damals nicht verstehen konnte, genau gleich denke. Nicht, weil es mein Vaters Denken ist, sondern weil mein Vater von dem Wort Gottes geprägt und von dem Wirken des Heiligen Geistes mehr und mehr in das Ebenbild Jesu Christi verwandelt worden ist und ich dank der Gnade seines Wirkens jetzt auch diese Jahre mit ihm gegangen bin und mehr verwandelt werde in sein Ebenbild, sodass ich nun Entscheidungen treffe, anders als früher. In Liebe überströmen. Das sollte so sein, dass reifere Christen bessere Entscheidungen fällen können und dass jüngere Gläubige ihnen vertrauen und dem folgen. In Liebe überströmend in Erkenntnis. Das heißt, die Bibel verstehen, Jesus erkennen und lernen zu sein, so wie Jesus. Und dann heißt es, und allem Urteilsvermögen. Das ist ein ungewöhnlicher Begriff hier. Wird eigentlich nur noch in Hebräer 5, Vers 14 gebraucht und einmal noch in einer Verbform. Urteilsvermögen. Es bedeutet, aufgrund von Erfahrung oder Instinkt, und ich möchte das sehr vorsichtig benutzen, aber Instinkt, einen Sinn für das Richtige haben. Es steckt oder es geht über die Tatsachen hinaus. In Hebräer 5, Vers 14 heißt es, die feste Speise aber ist für die Gereiften, deren Sinne durch Übung geschult sind zur Unterscheidung des Guten und Bösen. Und da kommt es wieder, zur Unterscheidung des Guten und Bösen. Und dies ist das Wort Gottes und wir nehmen es an und keine Frage, aber es geht über das hinaus, was in der Schrift steht. Es heißt sozusagen, die Fähigkeit zu haben, zu entscheiden über das, was sozusagen dasteht und es richtig zu entscheiden. Und wir benutzen den Begriff Instinkt. Ich möchte das so vielleicht veranschaulichen. Es gibt Fußballer, die spielen gut Fußball. Wir haben im Camp einen jungen Mann gehabt aus Stuttgart. Jetzt fällt mir sein Name gerade nicht ein, aber ist egal. Spielt sehr gut Fußball. Also er hat einen Schuss, da möchtest du nicht im Tor stehen. Oder vielleicht nur in seinem Tor und nicht in dem, auf das er schießt, okay? Und knallhart, präzise, super. Macht Spaß, mit ihm Fußball zu spielen. Er war eigentlich ausgewählt, um in der deutschen Nationalmannschaft für die Jugend zu spielen. Er hat es aufgegeben und so weiter, das ist nicht das Ausschlaggebende. Aber solche besonderen Fußballer sind schon eine Freude, mit ihnen zu spielen. Aber auch unter ihnen, wenn du so eine ganze Gruppe von Profis zusammen hast, gibt es wieder Unterschiede. Und es gibt solche, die einfach, wir könnten sagen, einen Instinkt haben für das Ball. Sie haben einen ungewöhnlichen Umgang mit dem Ball, sie haben echtes Ballgefühl. Und sie wissen einfach wie, und ich weiß nicht, ob ihr gerne mal Nationalmannschaft anschaut, ich schaue schon mal gerne hin und gucke zu, wie sie spielen. Und der Thomas Müller zum Beispiel, der gefällt mir einfach ein bisschen, ist egal, vielleicht gefällt er euch nicht, aber der scheint manchmal einfach irgendwie immer an der richtigen, nicht immer, manchmal wünsche ich ihn, warum stehe ich nicht an der richtigen Stelle, aber so oft steht er einfach an der richtigen Stelle, zum richtigen Augenblick, es sieht nicht geplant aus und er sagt selber manchmal, naja, er hatte nur so das Gefühl, er sollte dorthin oder sowas und dann kam der Ball dorthin und er hat ein Tor geschossen, irgendwie, man weiß gar nicht manchmal, wie er es da ins Tor reingekriegt hat, aber er hat so ein Ballgefühl dafür, er weiß einfach, wo er sein muss, zu welcher Zeit zum richtigen Geschick. Im Krieg, habe ich gehört, gab es solche Männer. Die waren sehr erfahren, es stimmt, sie hatten schon viel erlebt und gesehen, aber viele der jüngeren Männer fanden so ältere Männer und bestimmte Männer und die hatten einfach einen Riecher für einen Hinterhalt. Es war oftmals ein sehr guter Hinterhalt und keiner hat erkannt, dass es ein Hinterhalt war, aber solche Männer, denen ihr Wort hat man dann getraut. Und man ist nicht in, was weiß ich, in dieses Tal hineingegangen oder in diese Schneise oder was auch immer, weil er gesagt hat, nein, da habe ich kein gutes Gefühl. Es geht über die Tatsachen hinaus und das ist der Gedanke hier und wir möchten vorsichtig sein, aber es ist so wie eine Bärenmutter. Sie hat ihre kleinen, nicht Küken, wie heißen die, die kleinen Kitze oder was auch immer, die kleinen Bären mit sich und die spielen da am Bach oder irgend sowas. Und dann auf einmal ist die Friede, Feuer, Eierkuchen Zeit vorbei und die Mutter gibt ein Geräusch von sich, der Warnung, und komm Kinder, jetzt wollen wir gehen, und die Kinder wollen nicht, die spielen da im Bach oder suchen sich noch einen Fisch oder irgendwas, und sie wird dann sehr dringlich und gibt denen dann einen richtigen Klacks oder Schlag oder sowas, und dann wissen die, oh, jetzt ist es ernst, die Mama meint es ernst, und dann hauen sie ab, weil die Mutter irgendwie gemerkt hat, das Licht ist nicht normal, nicht richtig, oder irgendwas hat sie gerochen in der Luft, und irgendwie, sie fühlt sich nicht mehr hier sicher mit ihren kleinen Bären. Und sie sagt, jetzt weg! Sie hat einen, und wir sagen, einen Instinkt, dass da was nicht stimmt, da kommt was, das ist gefährlich. Und das ist der Gedanke hier. Und allem Urteilsvermögen. Und um das bete ich, dass eure Liebe noch mehr und mehr überströme in Erkenntnis und allem Urteilsvermögen, damit ihr prüfen könnt, worauf es ankommt. Das ist das Ziel, die beste Entscheidung zu fällen. Und was ist die Auswirkung dessen jetzt? Das sehen wir noch zum Schluss. Sodass ihr lauter und ohne Anstoß seid. Sodass ihr lauter und ohne Anstoß seid. Das ist die Auswirkung auf meinen Charakter. Auf das, was ich bin. Lauter bedeutet, ist eine Zusammensetzung im Griechischen aus zwei Begriffen. Sonne und richten oder urteilen. Sonne und urteilen. Und dieser Begriff lauter bedeutet, bei genaueren prüfenden Blick zu bestehen. Das ist die einfache Bedeutung. Der Gedanke kommt daher, dass wenn die Sonne kommt, das Helllicht sozusagen, bei dem hellen und bei dem guten Prüfen, bei dem genauen Prüfen, besteht es. Im Griechischunterricht hat man uns erzählt, dass damals es viele Töpferwaren gegeben hat. Und das war viel Mühe, so einen Topf zu machen und so weiter und zu brennen und alles fertig zu machen und so. Und manchmal haben diese Töpfe einen kleinen Haarriss gekriegt. Und der Töpfer wollte aber trotzdem noch sein Geld für seine Ware kriegen, und so hat er Wachs genommen und hat diese kleine Fuge mit einem dünnen Wachs beschichtet, sodass man es nicht mehr sehen konnte. Aber die Töpfer, die dieses Elikrines waren, also das war eine Bezeichnung für die wohl Elikrines Töpfer, das waren die, die bereit waren, ihre Ware an einem Platz auszustellen, wo es im hellen Sonnenlicht war, wo die Sonne die ganze Zeit drauf strahlen konnte, weil wenn die Sonne drauf strahlte, wenn da Wachs war, dann würde es nicht bestehen, dann würde es schmelzen und herauslaufen und jeder würde sehen, dieser Topf ist nicht gut. Er würde nicht der Prüfung des Lichtes bestehen. Wenn wir aber lernen, Entscheidungen zu fällen, die in dieser überströmenden Liebe, in Erkenntnis und allem Urteilsvermögen gefällt worden sind, wo wir erkannt haben aus der Reife unseres Charakters heraus, dass das das Beste ist, dann wird unser Charakter einer sein, der lauter ist. Das bezieht sich auf uns. Der zweite Begriff hier: Ich werde ein unanstößiger Mensch sein. Die Wortbedeutung hier ist nicht stolpern verursachen. Also es bedeutet stolpern verursachen und dann ist da eine Negierung davor, also nicht stolpern verursachen. Das heißt, ich treffe solche Entscheidungen, wie wir auch in Römer 14 gesehen haben, die meinen Nächsten nicht zum Stolpern bringen. Und so sehen wir hier die Auswirkungen. Gute Entscheidungen haben eine Auswirkung auf meinen Charakter und auf das Leben meines Nächsten. Und dann sehen wir hier, heißt es weiter, bis auf den Tag des Christus, erfüllt mit Früchten der Gerechtigkeit, die durch Jesus Christus gewirkt werden, zur Ehre und zum Lob Gottes. Erfüllt mit den Früchten der Gerechtigkeit. Gerechtigkeit ist das, was Gott angenehm ist. Das heißt, unser Leben, wenn wir solche Entscheidungen fällen, wird voll und überlaufen mit den Dingen, die Gott wohlgefällig sind. Bis auf den Tag des Christus. Ich weiß nicht, wie ihr denkt in eurem Alltag. Ich weiß, ich werde auch manchmal mitgerissen von den Verantwortungen und Erwartungen des Alltages, von Leuten, die kommen und klingeln oder telefonieren oder was auch immer, und man kann sehr abgelenkt werden. Aber ich versuche immer wieder, mich zurück zu besinnen. Und wenn es erst am Ende des Tages ist, und zu fragen, Herr, eines Tages werde ich vor dir stehen. Wie war dieser Tag heute? War das ein Tag, wo ich Entscheidungen getroffen habe, die dir wohlgefällig sind? Manchmal denken wir, oh ja, schon lange spricht man von der Wiederkunft des Herrn, aber der Apostel Paulus hat oft die Geschwister daran erinnert, diese Denkweise zu haben. In 1. Thessalonicher 3, Vers 13, damit er eure Herzen stärke und sie untadelig seien in Heiligkeit vor unserem Gott und Vater bei der Wiederkunft unseres Herrn Jesus Christus mit allen seinen Heiligen. Oder in 1. Johannes 2, Vers 28 heißt es, und nun Kinder, bleibt in ihm, damit wir Freimütigkeit haben, wenn er erscheint, und uns nicht schämen müssen vor ihm bei seiner Wiederkunft. Und manchmal ist es so, wir denken, naja, das war vor so vielen Jahren geschrieben und damals sollten sie schon denken, ja, bald kommt der Herr wieder und deswegen müssen wir unser Leben entsprechend ordnen. So lange ist es nicht eingetreten. Warum soll ich da jetzt so denken? Dann sollten wir vielleicht erinnert werden an Matthäus 24, 44. Denn der Sohn des Menschen kommt zu einer Stunde, da ihr es nicht meint. Wir leben in einer Zeit, glaube ich, wo die Menschen eigentlich denken, Jesus Christus wird nicht wiederkehren. Schon so lange nicht gekommen, er wird nicht wiederkehren. Nun, ich möchte euch zum Nachdenken geben. In unserer Familie reden wir immer wieder davon. So viele, tausende Jahre, hat man gedacht, Israel wird nie ein eigenes Land haben. Seit 1948 ist das Undenkbare wahr geworden. Israel hat wieder ihr eigenes Land. Und wenn ihr etwas über die Endzeit wisst, dann wisst ihr, dass Europa zusammenkommen wird und so weiter. Ich gehe nicht auf das ein, aber auch ein Militär haben wird. Wisst ihr, was letzte Woche vorgeschlagen wurde von Frau Dr. Merkel? Für mich war das wow. Sie hat vorgeschlagen, dass Europa sich ein Heer, eine Armee zusammenstellt oder was auch immer. Ich sehe schon, dass Dinge, die der Herr in seinem Wort sagt, werden in den letzten Tagen geschehen. Dass er dann wieder, bald wiederkommen wird, sich zusammenfügen. Aber leben wir in dieser Denkweise, dass der Herr bald wiederkommen wird. Und das Ziel des Lebens eines Christen ist zur Ehre und zum Lob Gottes. Was gibt Gott die Ehre durch mein Leben? Mein Charakter. Wie erhalte ich einen guten Charakter oder einen ehrenswerten Charakter, der ihn preist? Durch ausgezeichnete Entscheidungen. Wie bin ich sicher, dass meine Entscheidungen richtig sind? Indem, dass ich sie in überfließender oder überströmender Liebe, in der Erkenntnis und allem Urteilsvermögen mache. Was für ein Leben führst du? Und ich stelle mir die gleiche Frage. Lebe ich bewusst jeden Tag? Und in den vielen, vielen Entscheidungen, die ich habe, will ich die beste Entscheidung treffen? Prüfe ich alles, damit ich weiß, worauf es ankommt, was das Beste ist? Und wähle dann das, damit mein Leben zunehmend dem Herrn wohlgefällig ist, ihm Ehre bringt und ihm Lob bringt, damit ich mich freuen kann auf den Tag, an dem er zurückkommt. Möge der Herr in seiner Gnade wirklich in uns Wachstum schenken, dass wir dieses Gebet, das der Apostel Paulus für die Philipper gehabt hat, zu Herzen nehmen und so vielleicht morgen, übermorgen und heute Abend zunehmend in das Ebenbild Jesu Christi verwandelt werden. zu seiner Ehre. Lasst uns beten. Unser lieber himmlischer Vater, wir sind dir von Herzen dankbar, dass wir diese Worte des Apostel Paulus haben betrachten dürfen, diese zwei Abende, daran erinnert worden sind, wie alle unsere Entscheidungen dir wichtig sind, dass wir lernen dürfen, in einer wirklichen Abhängigkeit und Ausrichtung auf dich und in Liebe gebadet, in der Erkenntnis deines Wortes, deiner selbst und zunehmend in dem, dass wir mehr dem Herrn Jesus Christus gleich werden, die besten Entscheidungen fällen, die, die ausgezeichnet sind, die, die dich ehren. Hilf uns, Herr, dass wir bereit sind, demütig zu sein und ja, das zu wählen, was dir wohlgefällig ist. Danke für dein Wort. Danke für deinen Geist, der in unseren Herzen wirkt. In Jesu Name bete ich dies. Amen.
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0: Bei dem Studium der messianischen Stellen im Alten Testament, also der Prophezeiungen im Alten Testament über das erste Kommen des Herrn Jesus Christus, haben wir gesehen, dass im Zentrum der Klagelieder der leidende Messias steht. Und wir haben gesehen, dass der Messias leidet unter dem Gericht Gottes. Und da ist es ganz wichtig zu sehen, Jesus Christus hat gelitten von Seiten der Menschen, als er verurteilt, gegeißelt, misshandelt wurde und schließlich gekreuzigt wurde. Aber das hat unsere Sünden nicht weggetan. Was die Sünden weggetan haben, war das Gericht Gottes am Kreuz in den Stunden der Finsternis. Im Psalm 22 haben wir ja diese Prophetie: mein Gott, warum hast du mich verlassen? Der Jesus wurde in den Stunden der Finsternis verlassen, als er der Sündenträger wurde. Gott hat, weil er ein gerechter Gott ist, die Strafe, die er auf uns in Ewigkeit hätte bringen müssen, auf ihn gebracht. Und das ist dieses Gericht, wenn er das in poetischen Bildern so umschreibt. Liest nochmals jemand Klagelieder 3, Vers 1.
1: Ich bin der Mann, der Elend sehen muss durch die Rute des Grimmes Gottes.
0: Jawohl, die Rute seines Zorns oder durch die Rute seines Grimmes. Es geht um Gottes Grimm, gerechten Zorn gegen unsere Sünde. Und dann weiter in Vers 5 zum Beispiel. Bitterkeit und Mühsal hat er wider mich gebaut und mich damit umringt. Oder Vers 8. Wenn ich auch schreie und rufe, so hemmt er mein Gebet. Meine Wege hat er mit Quadern vermauert, meine Pfade umgekehrt. Ein lauernder Bär ist er mir, ein Löwe im Versteck. Das ist also Gottes Gericht über den Herrn Jesus. Wir haben das schon gelesen in Jesaja 53. Es gefiel dem Herrn, ihn zu zerschlagen. Wo finden wir das weiter beschrieben? Gottes Gericht über seinen Sohn. Zacharja 13, Vers 7. Liest jemand?
1: Schwert, mach dich auf über meinen Hirten, über den Mann, der mir der Nächste ist, spricht der Herr Zebaoth. Schlage den Hirten, dass ich die Herde zerstreue, und ich will meine Hand wenden gegen die Kleinen.
0: Jawohl. Also Gott sagt über den Mann, den er nennt, mein Genosse. Schwert, erwache wieder meinen Hirten. Übrigens, der Ausdruck mein Genosse auf Hebräisch Amiti heißt der mir Gleichgestellte. Also hier wird auch angedeutet, dass der Sohn dem Vater gleich ist. Aber eben dieses Schwert Gottes musste über ihn kommen. Nur so war Erlösung möglich. Gott ist gerecht. Er muss darum Sünde bestrafen. Aber Gott ist Liebe und er möchte uns verschonen. Und der einzige Weg war Erlösung durch Stellvertretung. Dadurch, dass der Vollkommene, der Gerechte, der Sohn Gottes in den Riss trat und das Gericht, das wir verdient haben, auf sich genommen hatte, konnten wir überhaupt frei ausgehen. Wo finden wir noch einen Hinweis auf dieses Gericht, wo das aber ausdrücklich gesagt wird, dass Gott bestraft? Psalm 69 aber, hatten wir auch schon vor einiger Zeit angeschaut. Psalm 69, Vers 26 beziehungsweise 27, je nach Bibelausgabe.
1: Denn sie verfolgen, den du geschlagen hast, und reden gern von dem Schmerz dessen, den du hart getroffen hast.
0: Jawohl. Wir haben ja gesehen, dass Psalm 69 ein Kreuzespsalm ist, der auf den Messias hinweist, prophetisch. Und hier wird er genannt, den du geschlagen hast, den haben die Menschen verfolgt. Aber eben Gottes Gericht. Und so sehen wir also in Klagelieder 1, 2, 4, 5, Jerusalem, das leidet wegen seiner eigenen Sünde. Aber Kapitel 3 zeigt, der Messias leidet stellvertretend. Und wer dieses Opfer für sich persönlich in Anspruch nimmt, seine persönliche Schuld Gott im Gebet bekennt, ihm wird dieses Opfer zugerechnet. Und so kann er vor Gottes Gericht verschont werden. Wir haben jetzt gesehen bei den Klageliedern, wie das aufgebaut ist mit diesem Akrostichon. entsprechend den 22 Buchstaben im Hebräischen. Aus wie vielen Versen besteht nun das ganze Buch Klagelieder? Ich glaube, ich hatte das noch nicht erklärt. In Kapitel 3 ist es so, dass es sind immer Dreiergruppen. Also die ersten drei Verse beginnen mit Aleph. 1-3. Und dann 4-6 wieder eine Dreiergruppe beginnt mit Bet. Und dann 7-9 mit dem dritten Buchstaben Gimel und so weiter. Und so ergeben sich dann 66 Verse. Aber eben, das sind dann dreimal 22 Verse. Und so ergeben sich also insgesamt wie viele Verse? Und zwar 7 mal 22. Zahl 7 ist ja die Zahl der Vollkommenheit. Und das Herzstück ist eben das Leiden des Messias. Noch besonders möchte ich hinweisen auf Klagelieder 3, Vers 19. Da bittet der Messias, gedenke meines Elends und meines Umherirrens, des Wehmuts und der Bitterkeit. Und wenn wir Matthäus 26 aufschlagen, am Vorabend der Kreuzigung hat der Herr für seine Jünger das Abendmahl eingesetzt. Lesen wir Matthäus 26.
2: Da sie aber aßen, nahm Jesus das Brot, dankte und brach's und gab's den Jüngern und sprach, nehmet, esset, das ist mein Leib. Und er nahm den Kelch und dankte, gab ihnen den und sprach, trinket alle daraus, das ist mein Blut des Neuen Testaments, welches vergossen wird für viele zur Vergebung der Sünden. Ich sage euch, ich werde von nun an nicht mehr von diesem Gewächs des Weinstocks trinken, bis an den Tag, da ich's neu trinken werde mit euch in meines Vaters Reich. Und da sie den Lobgesang gesprochen hatten, gingen sie hinaus an den Ölberg.
0: Jawohl, und jetzt noch die Parallelstelle in Lukas 22, Verse 19 bis 20.
2: Und er nahm das Brot, dankte und brach's und gab's ihnen und sprach, das ist mein Leib, der für euch gegeben wird. Das tut zu meinem Gedächtnis. Desselbigen gleichen auch den Kelch nach dem Mahl und sprach, dieser Kelch ist das Neue Testament in meinem Blut, das für euch vergossen wird.
0: Jawohl, also hier der Wunsch des Erlösers, dieses tut zu meinem Gedächtnis. Also, dass das nie irgendwie aus dem Zentrum herausgeht, sein Leiden und was es ihn gekostet hat, uns die Erlösung zu erwerben. Römer 3, 23 sagt, alle haben gesündigt und erreichen nicht die Herrlichkeit Gottes. Die ganze Menschheit kann sich anstrengen, wie sie will, aber sie wird nie sich zu Gott hinaufarbeiten können. Und darum kam eben Jesus Christus von oben, um diese Erlösung zu schaffen. Und damit das nie aus unserem Sinn entweicht, sagt er, gedenke meines Elends und meines Umherirrens, des Wehmuts und der Bitterkeit. Und darum hat er für die Gläubigen das Abendmahl als Gedächtnismahl eingesetzt. Und das soll eben dazu führen, der Apostel Paulus sagt in 1. Korinther 11, so oft ihr dieses Brot esst und diesen Kelch trinkt, nicht so selten, ja, so oft. Das soll immer wieder daran erinnern, was ist eigentlich das Zentrum des christlichen Glaubens. So leicht könnte man irgendwelche Aktivitäten, auch soziale Arbeiten und so weiter, ins Zentrum rücken. Die sind alle wichtig. Aber im Zentrum muss ganz klar sein, dieser stellvertretende Erlösungstod des Herrn Jesus. Und darum ist eben auch in den Klageliedern das so poetisch angeordnet, dass dieses Leiden des Messias im Zentrum steht. Und das sehen wir auch in der Architektur im Alten Testament, die Stiftshütte, der erste transportable Tempel mit den Tieropfern, die eben schon ein Hinweis waren auf den Erlösertod des Messias, der einmal geschehen sollte. Der Vorhof ist eigentlich ein Quadrat von 50 mal 50 Ellen. Und im Zentrum ist der Altar. Wenn man die Diagonale zieht, hat man den Altar im Zentrum. Und dann gibt es ein zweites Quadrat von 50 Ellen. Da steht dann zentral die Stiftshütte, die war das eigentliche Tempelhaus. Das Heilige war 20 Ellen lang und das Allerheiligste ein Quadrat von 10 Ellen. Ja? Wenn man das also verteilt in dem 50 Ellen Quadrat, da gibt es da einen Freiraum von 10 Ellen und hinten nochmals einen Freiraum. Und damit rückt das Allerheiligste genau ins Zentrum des 50 Ellen Quadrates. Versteht man, wie ich das meine? Und was steht im Zentrum des Allerheiligsten? Die Bundeslade. Und am Yom Kippur musste der hohe Priester jeweils das Blut des stellvertretenden Opfers auf den Deckel sprengen. Das heißt, wenn man die Diagonale zieht, durch dieses zweite Quadrat, schneidet sich genau im Blut der Bundeslade. Also Christus und sein Opfer im Zentrum. Der zukünftige Tempel, der beschrieben wird in Hesekiel 40 bis 48, wird ja einen äußeren Vorhof haben von 500 auf 500 Ruten. Umgerechnet ist das etwa 1,5 auf 1,5 Kilometer. Und die inneren zwei Vorhöfe, die stehen dann auf einem Quadrat von 500 Ellen. Wenn man da die Diagonalen zieht, schneiden sich die Diagonalen exakt im Altar des Hesekiel-Tempels. Auch um eben zu zeigen, im Zentrum, also die Architektur legt das so nahe, steht das stellvertretende Opfer. Dann gehen wir aber noch weiter. Ich überspringe heute Hesekiel, da müssen wir mehr Zeit haben. Und wir überspringen auch noch Daniel, kommen wir dann nochmals zurück. Wir haben das eigentlich schon früher mal angeschaut, diese Prophetie mit den Jahrwochen und heute ein bisschen angedeutet. Und dann gehen wir zu Hosea. Und zwar Kapitel 3, ein ganz kurzes Kapitel. Wer liest uns vor? Hosea 3, 1 bis 5.
3: Und der Herr sprach zu mir, geh noch einmal, liebe eine Frau, die sich von einem anderen lieben lässt und Ehebruch treibt. Und wie der Herr die Söhne Israel liebt, die sich aber anderen Göttern zuwenden und Traubenkuchen lieben, da kaufte ich sie mir für 15 Silberschekel und einen Homer Gerste und einen Lettech Gerste. Und ich sagte zu ihr, viele Tage sollst du bei mir bleiben. Du sollst nicht huren und keinem Mann gehören, und auch ich verhalte mich dir gegenüber so. Denn die Söhne Israel bleiben viele Tage ohne König und ohne Oberste, ohne Schlachtopfer und ohne Gedenkstein und ohne Ephod und Teraphim. Danach werden die Söhne Israel umkehren und den Herrn ihren Gott aufsuchen und David ihren König. Und sie werden sich bebend zum Herrn wenden und zu seiner Güte am Ende der Tage.
0: Ja, danke. Hosea lebte im 8. Jahrhundert vor Christus. Schauen wir mal den ersten Vers an, Hosea 1,1. Liest jemand vor?
2: Dies ist das Wort des Herrn, das geschehen ist zu Hosea, dem Sohn Beris, zur Zeit des Usia, Jotham, Ahas und Hiskia, der Könige von Juda, und zur Zeit Jerobeams, des Sohnes des Joas, des Königs von Israel.
0: Jawohl. Also, wir können das ganz genau datieren, weil wir aus der biblischen Chronologie genau wissen, wann diese Könige gewirkt haben. Usia, Jotham, Ahas, Hiskia, Könige von Juda, die waren im Südreich im 8. Jahrhundert vor Christus. Und weiter in den Tagen Jerobeams, des Sohnes Joas, des Königs von Israel. Das war der König im 8. Jahrhundert im Nordreich der 10 Stämme. Aber

0: anstatt den Schöpfergott. Und im Südreich waren die meisten Könige Gottlose. Unter einigen gab es Reformationen, Rückkehr zu Gott, aber die meisten waren gottlos. Und darum hat Hosea eine ganz ungewöhnliche Ehe eingehen müssen. Hosea 1, Vers 2, kann das jemand lesen?
1: Als der Herr anfing zu reden durch Hosea, sprach er zu ihm: Geh hin und nimm ein Hurenweib und Hurenkinder, denn das Land läuft vom Herrn weg der Hurerei nach.
0: Noch Vers 3.
1: Und er ging hin und nahm Gomer, die Tochter Diblajims, zur Frau. Die ward schwanger und gebar ihm einen Sohn.
0: Jawohl, bis dahin. Also, Gott sagt, dass das Land Israel, das Volk Israel, Hurerei betreibt. Der Ausdruck Hurerei wird in der Bibel im übertragenen Sinn verwendet, wenn man sich von dem wahren Gott abwendet, Untreue ihm gegenüber begeht und andere Götter verehrt. Und weil die Leute nicht mehr hörten auf das Wort der Propheten, hat er hier ein krasses Lebensbeispiel gegeben. Hosea hat also eine Frau geheiratet, von der er wusste, dass sie untreu werden wird. Und damit sollte der Prophet ausdrücken, dass das Leid, das er erlebt hat mit dieser Gomer, die Tochter von Diblaim, übrigens Diblaim heißt doppelte Umarmung, da ist auch schon eine Aussage gemacht, ja, eine Andeutung. Dieser Mann hat so gelitten unter seiner untreuen Frau, und dadurch sollten die Israeliten erkennen, wie schlimm es für Gott war, dass sein Volk ihm gegenüber Untreue beging. Aber in der Folge, also diese Gomer ging von Hosea weg, hat ihn betrogen mit anderen Männern, und schließlich wurde sie auf dem Sklavenmarkt angeboten. Und da hat Gott ihm den Auftrag gegeben, kaufe diese Frau frei. Lesen wir nochmals Hosea 3, Vers 1. Jetzt ist, wenn man den Hintergrund kennt, versteht man unmittelbar, was gemeint ist. Nochmals 1 und 2.
1: Und der Herr sprach zu mir: Geh noch einmal hin und wirb um eine buhlerische und ehebrecherische Frau, wie denn der Herr um die Kinder Israel wirbt, obgleich sie sich zu fremden Göttern kehren und Traubenkuchen lieben. Und ich kaufte sie mir für 15 Silberstücke und 15 Scheffel Gerste.
0: Jawohl, also diese Traubenkuchen, das waren Speisopfer für die falschen Götter. Ja, also Gott sagt Hosea, gib Gomer nicht auf. Liebe sie und gehe hin, kaufe sie dir zurück. Er ging auf den Sklavenmarkt und kauft sie für 15 Silberschekel. Das ist etwa 150 Gramm Silber. Und dann eben für eine große Menge Gerste, also Kornrohstoff, bezahlt er für sie. Und dann kommt etwas ganz Eigenartiges. Lest nochmals jemand Vers 3.
1: Und sprach zu ihr: Lange Zeit sollst du bleiben, ohne zu huren und ohne einem Mann anzugehören. Und auch ich will nicht zu dir eingehen.
0: Jawohl. Also für eine gewisse Zeit sollte das eine sehr eigenartige Ehe sein. Er sagt, du gehörst mir, aber wir haben keinen ehelichen Verkehr. Aber du sollst auch keinen Verkehr haben mit irgendeinem anderen Mann. Eigenartige Regelung. Und auch das sollte wieder ein prophetisches Bild sein für Israel. Genauso wie diese ganze Ehe eine Botschaft war an Israel. Und die Erklärung dieser eigenartigen Botschaft folgt in Vers 4. Denn
1: lange Zeit werden die Kinder Israel ohne König und ohne Obere bleiben, ohne Opfer, ohne Steinmal, ohne Ephod und ohne Hausgott.
0: Jawohl. Also, hier wird vorausgesagt, in einer Zeit eben, als die 10 Stämme ein Königtum waren und auch die 2 Stämme, da wird gesagt, es wird einmal eine Zeit kommen, wo die Israeliten viele Tage lang, also eine lange Zeitperiode, ohne König und ohne Fürsten sein werden. Also, ein staatenloses Volk. Und sie werden keine Schlachtopfer mehr haben und weiter keine Bildsäule. Das sind also

0: Steine, die als Gedenksteine für irgendwelche Götter aufgestellt wurden. Sie würden keine Götzenbilder mehr haben. Und das letzte, Teraphim. Weiß jemand, was Teraphim sind? Das waren Bilder, die für die göttliche Verehrung Verstorbener eingesetzt wurden. Und das war ja eben zur Zeit von Hosea das Problem. Dieser ganze Ankult, diese ganzen Gedenksteine für Götter. Aber er sagt voraus, es wird eine Zeit kommen, da die Israeliten lange, lange Zeit ohne einen Staat sein werden. Ohne König und ohne Fürsten und auch ohne Tempel. Denn das heißt hier ohne Schlachtopfer. Aber sie werden auch keine Götzen mehr haben. Eben keine Bildsäule, keine Teraphim. Und nun, das Erstaunliche ist dies. Wir haben gesehen, im Jahr 586, da wurde Jerusalem durch die Babylonier zerstört und dann im Jahr 70 durch die Römer. Und dann begann diese lange Staatenlosigkeit. Denn nach der Zerstörung Jerusalems und des Tempels im Jahr 70, da gab es noch einmal einen Aufstand der Juden gegen die Römer, der aber im Jahr 135 nach Christus brutal von Kaiser Hadrian niedergeschlagen wurde. Es gab über 1 Million Tote. Und dann gab es keinen Judenstaat mehr. Da war definitiv Ende. Und wann wurde der Judenstaat in der Geschichte wieder gegründet? 1948. Das heißt also, von 135 nach Christus bis 1948 gab es keinen Staat mehr. Ich war als unter Nebukadnezar Jerusalem zerstört wurde im Jahr 586, wurden die Juden deportiert nach Babylon. Aber da hatten sie immer noch eine eigene Regierung, eigene Älteste, sieht man in Hesekiel. Und dann kamen sie zurück ins Land, hatten einen halbautonomen eigenen Staat unter persischer Herrschaft, dann unter den Griechen, dann unter den Römern. Aber erst mit dem Untergang ab dem Jahr 70 beziehungsweise 135 nach Christus kam die Zeit der Staatenlosigkeit der Juden. Und das Erstaunliche ist, in den vergangenen 2000 Jahren hat zwar die Masse des Judentums Jesus Christus als Messias abgelehnt, aber die sind nicht mehr zurückgekehrt zur Verehrung irgendwelcher Götterbilder. Das Judentum der vergangenen 2000 Jahren ist gerade dadurch gekennzeichnet, dass das vehement abgelehnt wurde, alle Formen von Bilderverehrung. Und wir wissen ja, obwohl die Bibel das ganz klar verbietet und verurteilt, schon in den 10 Geboten, in der Geschichte der Kirche sind diese Dinge dann in den frühen Jahrhunderten, ganz besonders ab dem 4. Jahrhundert, Konstantinische Wende, sind diese Dinge in die Kirche hineingekommen. Und im Judentum war man durch all die Jahrhunderte entsetzt darüber. Wie kann in der Christenheit eben ein solcher Kult betrieben werden, wo man Bilder verehrt? Sie haben das nicht mehr gemacht, genau so wie es hier steht. Ohne Bildsäule und ohne Teraphim. Und dann weiter wird auch gesagt, ohne Schlachtopfer. Ab dem Jahr 70 ging ja der Tempel unter und seither, durch all die Jahrhunderte bis heute, hat man im Judentum jeden Tag dreimal gebetet, dass Gott doch den Tempel wiederherstellen möge. Und das Gebet wurde nie erhört. Und weil die Tora, das Gesetz Mose, sagt, Opfer dürfen nur auf dem Tempelplatz in Jerusalem dargebracht werden, an dem Ort, den der Herr eben für die Opfer erwählt hat, konnte man in den vergangenen 2000 Jahren keine Opfer mehr bringen. Also diese lange Zeit der Staatenlosigkeit der Juden war ebenso die lange Zeit ohne Opfer im Judentum. Genauso wie es hier steht. Aber eben, sie waren ohne Beziehung zum Messias. Also wie diese Ehe von Gomer und Hosea, es ist zwar eine Beziehung da und trotzdem ist keine Beziehung. Eine Ehe, wo keine eheliche Gemeinschaft ist, das ist keine Ehe. Das ist gegen Gottes Wort. Die Bibel sagt das ganz klar, dass die eheliche Gemeinschaft, die muss ausgelebt werden nach 1. Korinther 7. Das ist Gottes Wille. Und das ist auch ganz normal. Aber war so eine ganz eigenartige Beziehung. Es ist eine Beziehung da und doch keine Gemeinschaft. Aber dann kommt Vers 5, danach.
1: Danach werden sich die Kinder Israel bekehren und den Herrn, ihren Gott, und ihren König David suchen und werden mit Zittern zu dem Herrn und seiner Gnade kommen in der letzten Zeit.
0: Jawohl. Übrigens, man kann übersetzen, danach werden die Kinder Israel umkehren oder auch zurückkehren. Also das heißt, zurückkehren in ihr Land. Nach dieser langen Zeit der Staatenlosigkeit kehren sie zurück. Und dann werden sie den Herrn, ihren Gott, suchen. Die Gemeinschaft mit Gott. Und David, ihren König, suchen. In den rabbinischen Kommentaren im Mittelalter, zum Beispiel in Metsudat David, das ist ein Kommentar, der in allen Rabbinerbibeln, hat man den mit drin, zu den Propheten. Ich meine, eine Rabbinerbibel sieht so aus. Man hat in großen Buchstaben den hebräischen Grundtext. Und dann kleiner hat man die aramäischen Übersetzungen, die sogenannten Targumim. Und noch kleiner hat man dann wichtige Kommentare aus dem Mittelalter von Rashi, Abravanel und so weiter. Und noch weitere Kommentare, die sind wieder noch mit kleineren Buchstaben. Man sieht also immer so an der Buchstabengröße, wie wichtig ein Kommentar ist. Ja, und ein wichtiger Kommentar, der in jede Rabbinerbibel gehört, ist der Metsudat David. Und da wird erklärt, David Malkam, David ihr König, das ist der König Mashiach, der König Messias. Habt ihr verstanden? Also David ihr König, damit ist gemeint der Messias. Was steht hier? Es wird eine lange Zeit der Staatenlosigkeit sein, Götzendienst wird abgelehnt, aber sie haben ein Problem mit dem Messias. Und erst in der Zeit, wenn sie dann beginnen, heimzukehren ins Land der Väter, dann werden sie beginnen, David, ihren König, den Messias zu suchen. Und das Interessante ist, durch die Jahrhunderte hindurch kamen sehr wenig Juden zum Glauben. Und die Wende kam im 19. Jahrhundert. Da haben sich plötzlich Abertausende bekehrt. Heute rechnet man weltweit mit vielleicht 400.000 bis 500.000 bekehrten Juden. Das heißt, Juden, die glauben, dass Jesus Christus der Messias ist. Also etwa eine halbe Million. Und der Prozentsatz von Juden, die heute zum Glauben kommen, ist höher als Deutsche, die heute zum Glauben kommen an Jesus Christus oder Schweizer. Also ganz eindrücklich, wie man da bereits diese Anfänge sieht, wie sie umkehren und den Herrn, ihren Gott suchen und den Messias suchen. Das heißt also, wenn sie erst in der Endzeit, wenn sie zurückkehren, den Messias beginnen zu suchen, dann heißt es also, in der Zeit der Staatenlosigkeit hatten sie ein Problem mit dem Messias. Ja? Genauso wie diese sterile Ehe zwischen Gomer und Hosea. Sie sind zwar zusammen und trotzdem sind sie überhaupt nicht zusammen. Aber der Text sagt, das ist nur für eine gewisse Zeit, so wie das bei Hosea nur eine gewisse festgelegte Zeit war. Und dann sollte diese Ehe wiederhergestellt werden. So wird das auch mit dem Volk Israel sein. Und jetzt haben wir da noch einen zeitlichen Hinweis, wann das geschehen soll. Was sagt der Text? Am Ende der Tage. Es gibt viele Ausdrücke für die Endzeit in der Bibel. Am Ende der Tage, was gibt es noch? Am Ende der Zeit, in den letzten Tagen, am Ende der Jahre und so weiter. Das sind alles Variationen zum gleichen Thema, Endzeit. Und wir sehen, das ist nie der Weltuntergang. Also das Thema 2012, Weltuntergang, das ist kein Thema für Christen. Das ist so ein Unsinn. Und wenn die Bibel spricht über Endzeit, heißt das nicht Weltuntergang, sondern es ist eben das Ende dieser langen Zeit zwischen dem ersten Kommen des Herrn Jesus und seinem zweiten Kommen. Aber wir sehen daraus, dass wir effektiv in der Epoche sind, in der Jesus Christus wiederkommen wird, nämlich wenn das jüdische Volk wieder heimkehrt ins Land der Väter und beginnt, David, ihren König, zu suchen. Und das Interessante ist, zuerst hat Hosea Gomer gekauft und dann kam diese längere Epoche, wo sie nicht wirklich zusammen waren, ja? Keine ewige Gemeinschaft haben. Und der Herr Jesus kam vor 2000 Jahren. Am Kreuz hat er als Stellvertreter gelitten und hat damit den Preis bezahlt, um all die an ihn glauben und eben auch Israel zu retten. Aber es kam zuerst diese lange Zeit der Staatenlosigkeit und erst am Schluss dann diese Rückkehr ins Land. Und so ist also die Parallele bis in Details mit dieser Ehe von Hosea und Gomer gegeben für die Geschichte Israels, die Geschichte der Juden in den vergangenen 2000 Jahren. Ja, dann wollen wir noch beten zum Schluss. Herr Jesus, wir möchten dir danken, dass du gekommen bist vor über 2000 Jahren und du bist gekommen, um uns zu retten. Weil wir uns selber nicht erlösen konnten, bist du in den Riss getreten. Wir möchten dir danken, dass du dieses Opfer auf Golgatha vollbracht hast für jeden, der an dich glaubt und mit seiner Schuld zu dir kommt. Und danke, dass wir im Alten Testament so viele Hinweise finden auf dich und dein Werk und dass wir auch sehen dürfen, wie das prophetische Wort der Bibel sich erfüllt bis zum heutigen Tag, so dass wir sehen können, es ist nicht Menschenwort, sondern wirklich Gottes Wort. Und so möchten wir uns jetzt auch dir anbefehlen und deiner Gnade für die weitere Zeit. Amen. Amen.

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1: Über das Wirken des gestrandeten Apostels Paulus auf der Insel Malta lesen wir heute in Apostelgeschichte Kapitel 28, die Verse 7 bis 10 aus der Guten Nachricht Bibel. Um des Zusammenhangs willen lese ich aber noch einmal von Vers 1 an des 28. Kapitels, also Vers 1 bis 10, aber worauf es uns ankommt, sind die Verse 7 bis 10. Also noch einmal, nach unserer Rettung erfuhren wir, dass die Insel Malta hieß. Die Eingeborenen, keine Griechen, waren überaus freundlich zu uns. Sie machten ein offenes Feuer und holten uns alle dorthin, denn es hatte angefangen zu regnen und es war kalt. Paulus raffte ein Bündel Reisig zusammen und warf es in die Flammen. Da schoss eine Schlange heraus und biss sich an seiner Hand fest. Die Hitze hatte sie aufgescheucht. Die Eingeborenen sahen die Schlange an seiner Hand und sagten, »Der Mann muss ein Mörder sein. Aus dem Meer hat er sich gerettet, aber jetzt fordert die Rachegöttin sein Leben.« Doch Paulus schüttelte die Schlange ins Feuer, und es geschah ihm nichts. Die Leute warteten darauf, dass er langsam anschwellen oder plötzlich tot umfallen würde. Nachdem sie ihn aber eine Zeit lang beobachtet hatten und nichts dergleichen geschah, änderten sie ihre Meinung und sagten, er sei ein Gott. Jetzt kommen die Verse, worauf ich heute zurückkommen möchte. In der Nähe der Stelle, an der wir uns befanden, hatte der angesehenste unter den Leuten der Insel, Publius, seine Besitzungen. Er nahm uns freundlich auf und wir waren für 3 Tage seine Gäste. Sein Vater hatte die Ruhe und lag mit Fieber im Bett. Paulus ging zu ihm ins Zimmer, betete über ihm, legte ihm die Hände auf und machte ihn gesund. Darauf kamen auch alle anderen Kranken der Insel und ließen sich heilen. Sie überschütteten uns mit ehrenvollen Geschenken und bei der Abfahrt brachten sie uns alles, was wir für die Reise brauchten. Soweit unser heutiger Abschnitt aus der Guten Nachricht Bibel, Apostelgeschichte 28, 1 bis 10. Viele, viele Menschen sind heute krank und scheinbar werden es immer mehr. Das sehen wir am Arbeitsplatz, in der Nachbarschaft, in der Gemeinde oder auch in den Briefen, die wir von unseren Hörern bekommen. Da ist Rheuma, Schlaganfall, Lähmungen, Augenleiden, Allergien, Depressionen und vieles mehr. Solche Krankheiten führen nicht nur zu starken Schmerzen oft, sondern auch zu Arbeitslosigkeit und sogar Bettlägerigkeit. Ich habe nicht den Eindruck, dass die Krankheiten in den letzten Jahren abgenommen hätten. Trotz sorgfältigster Ausbildung der Ärzte, trotz wunderbarer Medizinen und ausgefeiltester technischer Apparate in modernsten Kliniken und Krankenhäusern. Ja, einige Krankheiten hat die Medizin schon besiegen können, wie zum Beispiel die Lungentuberkulose oder Schwindsucht, an der früher sehr viele Menschen starben. Andere Krankheiten hat man durch Impfstoffe eindämmen und einschränken können, wie zum Beispiel die Kinderlähmung, die Diphtherie und andere. Aber es gibt noch immer Krankheiten, gegen die die moderne Medizin machtlos ist. Das sind nicht nur der Krebs, die Geißel der modernen Menschheit, oder AIDS, eine der letzten Seuchen, sondern auch die Windpocken, die Grippe und Kopfschmerzen. Bisher gibt es noch keine Heilmittel dafür. Viele Menschen sind auch heute noch krank, trotz aller Fortschritte und vieler Ärzte. Sie leiden und siechen dahin an körperlichen Krankheiten und vielmehr noch an seelischen und geistlichen. Sie verbringen Stunden und Stunden in den Wartezimmern der Ärzte, Wochen, Monate und Jahre sind sie unter Behandlung und bei vielen ändert sich kaum etwas. Manchmal verschlechtert sich ihre Lage nur. Tausende suchen Heilung von ihren Gebrechen und Befreiung von den Grenzen ihrer Gesundheit. Wer nicht selber krank ist, der hat irgendwo leidende Eltern, Großeltern oder andere Verwandte, die pflegebedürftig sind. Und wer sich heute noch bester Gesundheit erfreut, kann morgen schon zu denen gehören, die sich selber nicht mehr helfen können. Eine große Anzahl von Menschen ist krank und in ihnen brennt ein Verlangen nach Heilung und Gesundheit. Sie geben ihr letztes Geld für Medizinen und Behandlungen oder machen weite Reisen, um die besten Ärzte zu finden. Und doch bleibt die ersehnte Heilung oft aus. Ich will damit nicht sagen, dass wir resignieren sollen und alle Bemühungen auf diesem Gebiet aufgeben sollten. Aber doch sehen wir, wie weit die Wissenschaft heute noch davon entfernt ist, dem Menschen Gesundheit und ein langes Leben zu verschaffen. Hin und wieder hat sich Gott der Kranken in ganz besonderer Weise angenommen. Grundsätzlich ist Krankheit ja eine Folge des Sündenfalles und des Fluches, der über die Menschheit kam, nachdem sie die erste Sünde begangen hatte. Solange wir auf dieser Erde leben, wird es Krankheiten, Schmerzen und Leiden geben. Erst im Himmel, in der neuen Welt, mit einem neuen Leib, werden wir dieses Problem nicht mehr kennen. So ist es nicht im Plan Gottes, auf dieser Erde Krankheit und Tod zu bannen. Diese Erscheinungen gehören zu unserem Leben. Es ist nicht so, dass Gott machtlos dagegen wäre. Sicher könnte er es irgendwann ändern. Ein Wort würde schon genügen. Aber es ist nicht in seinem Plan. Gott hat einen anderen, einen besseren Plan. Trotzdem greift Gott hier und da einmal ein in die Situation des Menschen. Er heilt auf wunderbare Weise. Das war zum Beispiel so, als Jesus auf dieser Erde wandelte. Blinde, Lahme, Epileptiker und Besessene wurden da geheilt. Zwar immer Einzelne, niemals wurde die Krankheit als Ganzes von der Menschheit im Allgemeinen weggenommen. Auch Petrus und andere Apostel konnten heilen, und nicht selten sind in der ersten Gemeinde Kranke durch das Gebet ihrer Mitchristen geheilt worden. So war es auch bei Paulus auf Malta. Der Apostel Paulus war auf seiner Seereise nach Rom im Sturm auf die Insel Malta verschlagen worden. Die Bewohner nahmen ihn und seine Begleiter, Soldaten mit Gefangene und Schiffsleute, freundlich auf. Für 3 Tage waren sie sogar Gäste des höchsten Beamten der Insel, Publius. Als dessen Vater plötzlich die Ruhe bekam und mit Fieber im Bett lag, heilte Paulus diesen Mann, indem er ihm die Hände auflegte und für ihn betete. Als das bekannt wurde, kamen natürlich auch andere Kranke der Insel und wollten sich von Paulus heilen lassen. Nun war Paulus nicht als Heiler und Wunderdoktor nach Malta gekommen, er hatte nicht geplant, hier eine große Aktion zu starten. Aber doch widersetzte er sich den Bittgesuchen nicht, und viele Menschen wurden hier gesund. Gott hatte eingegriffen und sich auf dieser Insel mächtig erwiesen durch seinen Knecht Paulus. Warum, so möchte ich nun fragen, hat Gott auf der Insel diese vielen Wunder mit einmal geschehen lassen? Dafür gab es sicher einige Gründe. Erstens, um den Leuten der Insel zu helfen. Gott hat Mitleid und Erbarmen mit den Leiden und Schwächen der Menschen. Er ist nicht hartherzig und böse, dass er sich an den Krankheiten und Gebrechen erfreuen könnte. Und Gott hilft gerne. Er freut sich, wenn er Gutes tun und jemandem helfen kann. Aber Gott ist auch heilig und gerecht und weise. Deshalb kann er nicht grundsätzlich alle Krankheiten aufheben und diese Welt zum Paradies machen. Doch hin und wieder erbarmt er sich einzelner Menschen und er zeigt ihnen unverdiente Gnade. Keiner auf der Insel hatte es verdient, dass Gott ihm half und von seinen Gebrechen befreite. Keiner hatte es verdient. Keiner war heilig. Nicht einmal ein Christ. Und doch neigte sich Gott zu diesen Menschen herab. Menschen, die noch nicht einmal den Namen des einzigen Gottes gehört hatten, die Jesus nicht kannten und fremden Göttern dienten. Gott neigte sich zu diesen Menschen, die vielleicht teilweise durch ihre eigene Schuld und Sünde krank geworden waren, und heilte sie ausnahmslos durch Paulus. Er stellte keine Bedingungen und forderte keinen Preis. Es war Gnade und unerwarteter Segen, der den Leuten auf Malta zuteil wurde. Zweitens wirkte Gott diese Wunder am Vater des Publius und an den anderen Bewohnern der Insel, um ihnen irgendwie die Gastfreundschaft zu lohnen. Freilich war es die Pflicht der Nächstenliebe, dass die Leute von Malta die Schiffbrüchigen aufnahmen und bewirteten. Hätten sie es nicht getan und die Fremden abgewiesen und feindlich behandelt, so hätten sie gesündigt und Schuld auf sich geladen. Aber trotzdem zeigte Gott den Leuten, dass sie recht gehandelt haben und dass er ihre Bemühungen um das Wohl des Paulus und der anderen Reisenden schätzt. Ich glaube bestimmt, dass die Inselbewohner das auch so verstanden haben, als eine Art Belohnung für ihr gastfreies Verhalten. Es war nicht ihr Recht, etwas zu fordern. Und sie hatten auch nicht erwartet, von diesen durchnässten Leuten, die alles im Meer verloren hatten, große Geschenke zu erhalten. Sie hatten ihre Wohltat nicht aus Berechnung getan, und vielleicht gerade deshalb ging Gott sehr großzügig mit ihnen um und gab ihnen Heilung von ihren Krankheiten. Drittens, Gott ließ die Wunder auf der Insel geschehen, um dadurch auch den Gestrandeten zu helfen. Publius und seine Untertanen merkten natürlich gleich, dass durch Paulus Segen und Heil auf ihre Insel gekommen war. Diese Wohltaten konnten weder die Kranken noch der Gouverneur bezahlen. Aber trotzdem wollten sie doch wenigstens ihre Dankbarkeit zum Ausdruck bringen und den Schiffbrüchigen so viel Gutes als möglich erzeigen. Gott hatte dem Paulus in der dunkelsten Stunde im Sturm auf See versprochen, dass er ihn und die ganze Schiffsbesatzung retten würde. Und das hat er getan. Keiner der Reisenden ist ertrunken oder auch nur verletzt oder krank gewesen. Damit war Gottes Versprechen eingelöst und erfüllt. Aber Gott tut mehr als nur das. Er lässt die Schiffbrüchigen nicht nur in Sicherheit auf dem Land, sondern er sorgt auch noch für ein Feuer, für Essen, für eine freundliche Aufnahme von Seiten der Behörden. Er macht, dass die Bewohner hilfsbereit, zuvorkommend und sogar noch dankbar sind und alles herbeischaffen, was für einen angenehmen Aufenthalt und eine gute Weiterreise nötig ist. Die Gestrandeten brauchten nicht zu kämpfen, sie brauchten nicht zu betteln und brauchten nicht zu darben. Diese Entwicklung zeigt deutlich, dass Gott stets ganze Sache macht und für die Seinen aufs Beste sorgen kann. Auch wir sollten Gott immer vertrauen, dass er uns aus der Gefahr erretten und uns ein Leben im Überfluss geben kann. Einige Gründe, weshalb Gott durch Paulus auf der Insel Malta Wunder tat, könnten gewesen sein, dass Gott Mitleid hatte mit den Kranken, die es dort auf der Insel gab und die wenig Möglichkeiten zur Heilung hatten. Auf der anderen Seite könnte es eine Art Belohnung gewesen sein für die gute und freundliche Aufnahme, die die Inselbewohner den Gestrandeten gaben. Drittens könnte es auch Gottes Absicht mit den Heilungen gewesen sein, den Gestrandeten zu helfen und ihnen dadurch eine gute Aufnahme und gute Weiterreise zu gewährleisten. Viertens, ein weiterer Grund, weshalb Gott diese Heilungswunder auf der Insel geschehen ließ, waren zweifellos, dass hier sein Name bekannt gemacht werden sollte. Ja sicher, Paulus hat die Wunder vollbracht und sicher wurde er auch deswegen verehrt und bewundert. Aber ich glaube bestimmt, dass Paulus es immer wieder ganz klar gemacht hat, dass nicht er der Autor der Heilungen sei, sondern Gott. Schon allein, wie er den ersten Kranken heilte, machte deutlich, dass nicht er der Herr über Krankheiten sei. Er legte die Hände auf und betete zu Gott. Alle Anwesenden haben verstanden, dass die Kraft nicht von dem Apostel kam, sondern von seinem Herrn, dem allmächtigen Gott. Andererseits kann ich mir auch denken, dass bei den Leuten viele Fragen aufgebrochen sind. Wie ist das möglich, dass dieser Mann so viele Krankheiten so einfach heilen kann? Mit wem steht er in Verbindung? Wie heißt sein Gott? Können wir auch solche Kräfte bekommen? Wie kann man diesen Gott kennenlernen? Und vielleicht noch manche andere Fragen. Es heißt in dem Bericht in der Apostelgeschichte nicht, dass der Apostel Paulus auf dieser Insel den Leuten das Evangelium gepredigt hätte. Aber doch ist anzunehmen, dass die Leute mit ihren Fragen zu ihm kamen und er viel Gelegenheit hatte, von dem wahren Gott zu sprechen und von Jesus Christus, seinem einzigen Sohn, der auf diese Welt kam, damit wir von unserer Sünde befreit werden könnten. Hilfe in leiblicher Not, soziale Hilfe, öffnet auch heute noch die Herzen der Menschen für die Botschaft des Evangeliums. Die christliche Lehre wird niemanden interessieren, der nicht irgendwie erweckt und neugierig geworden wäre. Wenn da aber erst einmal Fragen im Herzen der Menschen sind, wenn erst einmal Interesse für den Gott da ist, der Wunder tun kann, dann versteht man auch eher und ist bereit, sich dieser neuen Lehre zu öffnen. Viel hat Paulus bestimmt den Menschen von Malta über seinen Gott sagen können, und sicher sind viele dazu gekommen, diesen Gott anzubeten, ihm für ihre Heilung zu danken und seinen Willen für ihr Leben zu suchen. Das ist eigentlich das höchste Ziel aller Taten und Wunder des Herrn, die Ehre seines Namens. Nicht immer und nicht überall geschehen Wunder. Heilungen sind und bleiben Ausnahmen. Wir können Gott nicht verurteilen, wenn er kein Wunder tut. Der ist nicht verpflichtet, irgendjemanden zu heilen. Wunder müssen immer eine Ausnahme bleiben. Darum verzweifle nicht, wenn Gott dich nicht heilt. Aber bedenke auch, dass Gott fähig ist, irgendwann und irgendwo die Gesetze zu durchbrechen und das Unmögliche zu tun. Er ist allmächtig, gnädig, barmherzig und auch heilig, gerecht und weise. Vertraue ihm, ob du krank bist oder gesund, und versuche seinem Namen Ehre zu bereiten durch deine Schwachheit oder durch deine Stärke und Gesundheit. Wir beten noch. Vater im Himmel, wir glauben, dass du allmächtig bist und irgendwelche Wunder tun kannst. Hilf uns nur, dir zu vertrauen, ob es uns gut geht oder schlecht. Lass uns deine Wunder sehen hier und da, damit unser Glaube gestärkt werde. Aber lass uns auch geduldig und ergeben.

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1: Liebe Hörer, wir wollen Sie zur Info G ganz herzlich begrüßen. Am Mikrofon begleiten Sie Tabea Wardein, Willem Risto und Marc Thorsten Wardein. Conny Siemens leitet die Mission Amigos in der Schweiz. Die Organisation hilft einheimischen Pastoren in Lateinamerika. Ja, ich bin jetzt mit Conny Siemens, ne, wie vorhin, aber jetzt machen wir es wirklich auf Deutsch. Ne? Die Frage ist, welche persönlichen Erfahrungen konntest du mit einheimischen Pastoren in Lateinamerika machen?
2: Dadurch, dass ich in Lateinamerika aufgewachsen bin und schon viele Jahre, seit 2004 mit indianischen Pastoren unterwegs bin, sie begleite, habe ich viele Erfahrungen gemacht, aber ich möchte eine hervorheben mit einem ganz lieben Pastor und Bruder aus Honduras. Er hatte so stark auf dem Herzen nach einer Gemeindespaltung, die aus einem Werk, so quasi zwei Werke gemacht hat. Darunter hat er sehr gelitten und er hat immer dafür gebetet und sein ganzes Geld, alles was er gespart hat, immer gebraucht, um dort zu investieren. Und Gott hat es geschenkt, dass er eines Tages vor wenigen Jahren tatsächlich erlebt hat, dass es dort eine Versöhnung stattgefunden hat.
3: Nach der Musik spricht Conny Siemens über seine Mission Amigos, die einheimischen Pastoren in Lateinamerika hilft.

0: Conny Siemens leitet die Mission Amigos in der Schweiz. Die Organisation hilft einheimischen Pastoren in Lateinamerika. Ein Pastor aus Honduras erlebte, wie sich zwei Gruppen von Christen sich wieder versöhnt haben.
1: Wir vom Missionswerk Amigos wollten dort oder sind dorthin eingeladen worden für eine Konferenz, eine Weiterbildung für Pastoren, und wir haben dann angeregt, dass doch beide Gruppen kommen sollten. Und nach einer Weile Funkstille kam dann die Nachricht, dass sie das sehr befürworten, aber dass sie sich vorher versöhnen wollen und eine dreitägige Versöhnungskonferenz untereinander, unter sich aufgezogen haben und durchgeführt haben. Und als er dann dorthin geflogen ist und die Abende gemacht hat, dann haben sich viele Leute dort neu aufgemacht, haben sich bekehrt. Auch Pastoren haben sich neu aufgemacht, und das hat man in der gesamten Bevölkerung auch gespürt. Ich habe Rückmeldungen bekommen von Leuten, von denen ich das nie erwartet hätte, dass irgendetwas passiert sei dort vor Ort.
0: Nach der Musik spricht Conny Siemens über seine Mission Amigos, die einheimische Pastoren in Lateinamerika hilft.

0: Conny Siemens leitet die Mission Amigos in der Schweiz. Die Organisation hilft einheimischen Pastoren in Lateinamerika. Ein Pastor aus Honduras erlebte, wie sich zwei Gruppen von Christen wieder versöhnt haben.
1: Und er ist aber nach dieser Reise dann krank geworden und verstorben. Aber ich bin so dankbar, dass Gott ihm das, was er ein Leben lang sich gewünscht hat, am Schluss seines Lebens noch hat sehen lassen, nämlich Versöhnung und wirklich einen Aufbruch unter den Miskito-Indianern. Und das war ein wunderschönes Erlebnis, ja.
2: Was sind so die Herausforderungen der indigenen Pastoren dort in Lateinamerika?
1: Sie haben sehr, sehr viele Herausforderungen und viele von ihnen geben auch frühzeitig auf. Und unter den verschiedenen Herausforderungen ist zum Beispiel, dass ihnen irgendwann Bargeld fehlt. Sie haben vielleicht ihren Acker und ihren Garten, wo sie das Nötigste anbauen. Aber irgendwann brauchen sie Geld, um Öl zu kaufen, um Zucker zu kaufen oder was auch immer, Kleider. Und das bedeutet meistens, dass sie ihr Haus und ihre Familie und die Gemeinde verlassen müssen, um ein paar Wochen, oft auch ein paar Monate, auswärts arbeiten zu gehen.
0: In der nächsten Sendung spricht Conny Siemens weiter über seine Mission Amigos, die einheimischen Pastoren in Lateinamerika hilft. Falls Sie ihn kontaktieren wollen, können Sie anrufen oder schreiben. 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

0: Wilhelm Risto spricht über unerhörte Gebete.
1: Unerhörte Gebete? Gibt es diese? Ich möchte in diesem Zusammenhang mal einige Gedanken an alle Männer richten, die Jesus nachfolgen. Der Apostel Petrus, er schreibt in seinem ersten Petrusbrief von Kapitel 3, Vers 7 folgendes. Er schreibt an uns Männer: Ebenso sollt ihr Männer im Umgang mit euren Frauen rücksichtsvoll sein, denn sie sind der schwächere Teil. Ehrt sie, denn auch sie sind Erben der Gnade des Lebens. So wird euren Gebeten nichts mehr im Wege stehen. Das ist immer eine interessante Aussage. Petrus sagt, ihr Männer, ehrt eure Frauen, damit euren Gebeten nichts im Wege steht. Das ist der absolute Hammer, oder? Petrus sagt uns Männern hier, dass wenn ein Mann nicht in einer richtigen Weise mit seiner Frau umgeht, dann steht seinem Gebet vor Gott etwas im Weg. Ich stelle mir die Situation vielleicht mal so ein bisschen plastisch vor. So absolut simpel dargestellt. Du betest und Gott hört so an seinem Gebetstelefon deinem Gebet zu und sagt dann: Nee, du gehst mit meiner Tochter schlecht um und deshalb höre ich dein Gebet nicht. Ich kann es nicht vollumfänglich erhören, weil du mit meiner geliebten Tochter schlecht umgehst. So in etwa drückt das Petrus hier aus. Ich persönlich finde diesen Gedanken extrem interessant, denn er sagt für mich Folgendes aus. Mein geistlicher Durchbruch entscheidet sich im Umgang mit meiner Frau. Denn Gott sagt, ich gebe dir erst mehr, wenn du anders mit deiner Frau umgehen wirst. Sind wir an diesem Punkt schon hellhörig geworden? Zwischen dem Umgang mit meiner Frau und meinem geistlichen Leben besteht scheinbar ein Zusammenhang. Aber warum ist es Gott so wichtig, dass Männer vernünftig mit ihren Frauen umgehen? Gott sagt, ehrt sie. Warum ist es Gott so wichtig, jemanden zu ehren? Schau mal, jemanden zu ehren bedeutet, ihm seine Identität zuzusprechen. Und wenn das so ist, dann erfahren wir auch etwas darüber, warum das Ehren in der Beziehung von Paaren einen so hohen und wichtigen Stellenwert hat. Im Schöpfungsbericht, da passiert es nämlich, als Adam seine Eva entdeckt, sagt er, wow, das ist sie. Endlich, sowas Schönes habe ich noch nie gesehen. Adam ist völlig fasziniert von seiner Eva und spricht ihr Identität und Berufung zu. Er sagt nämlich zu ihr, du wirst es wert sein, dass ein Mann Vater und Mutter verlässt. Adam spricht ihr Identität in sie hinein. Du bist es wert, so geliebt zu werden, dass es jemanden etwas kosten wird. Du bist es wert, Heimat und Familie zu verlassen. Er spricht ihr Würde, Wert und Schutz zu. Und hier geschieht ein tiefes geistliches Prinzip, das Adam Identität und Berufung in seine Frau nämlich hineinlegt. Deshalb eine Frage an dich. Sprichst du Identität und Berufung deiner Frau zu? Denn deine Frau ist so gemacht, dass wenn du ihr Identität und Berufung zusprichst und diese dann auch betonst, das ist für die Frau gleichbedeutend mit der Aussage, ich werde geliebt. Und so kann sie sich entfalten. Und darin hört Gott dann deine Gebete. Denk mal darüber nach. Gott segne dich.
2: Liebe Hörer, Conny Siemens von der Mission Amigos aus der Schweiz sprach über die Arbeit unter lateinamerikanischen Pastoren. Falls Sie Fragen oder Anregungen haben, können Sie uns anrufen oder schreiben. Die Angaben folgen mit der nächsten Melodie. Ich wünsche Ihnen noch Gottes Segen.
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1: 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Liebe Hörer, wir wollen gerne das Buch anbieten von Anton Schulte, Neues Leben mit Gott, Gott berühren. Da ist im Interviewstil einiges über den Glauben zu erfahren. Anton Schulte wird interviewt von jemandem, der vom Glauben noch nicht so viel weiß. Und wenn Sie dieses Buch haben wollen oder vielleicht auch eine andere Anfrage haben oder einen Kommentar haben, können Sie gerne uns kontaktieren. Unsere Redaktionsnummer ist die 02681 9830444. 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Oder schreiben Sie uns: Neues Leben Radio, Raiffeisenstraße 2 in 57635 Wölmersen mit Ö. 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Ich wünsche Ihnen noch Gottes Segen.

0: Hallo, hier ist für Sie die lutherische Stunde.
1: Sind Sie ein dankbarer Mensch? Man würde es Ihnen abspüren. Ich meine Ihre innere Zufriedenheit. Gerne hielte man sich in Ihrer Nähe auf. Dankbarkeit ist eine Lebenseinstellung. Insofern echt und mehr als spontan mal geäußert, als Floskel der Höflichkeit. Nicht gerne bin ich mit Menschen zusammen, die ständig am Jammern sind. Ach, was haben Sie nicht alles zu beklagen? Wir werden uns einschränken müssen. Unser Wohlstand wird weniger. Wird später noch reichen? Die Lebensfreude in der Gesellschaft scheint zurzeit eher gedämpft. Manchmal schon in Besorgnis gekippt. Wir leiden unter zunehmender Gefühlskälte. Ängste sind da vor plötzlichem Terror, vor Katastrophen. Schwarzseher haben Hochkonjunktur in diesen unsicheren Zeiten. Viele Klagelieder haben Überhand genommen anstatt fröhlicher Gesänge. In Molltonarten, eher in düsteren Klängen, werden Lebenslieder vorgebracht. Dankbarkeit wird es zum Fremdwort? Es geht auch anders. Beneidenswert jemand, der trotz Lohneinbußen ein fröhliches Lebenslied trällern kann. Dazu müsste man sich befreien lassen. Ein triftiger Grund einen veranlassen. Das gibt es tatsächlich, dass da einer uns merken lässt, aus welch anderer Kraftquelle er seine Lebensfreude speist. Der Schöpfergott, der schafft das. Der kann und will jeden in die beglückende Weite seiner Freiheit führen ins Himmelreich. Man muss sich da nur hineinziehen lassen. Jedenfalls feiert die Kirche in unzähligen Gotteshäusern Dankfeste zur Ehre dessen, der unser aller Herr und König ist. Der Ton liegt auf Dank, dem des Herzens, weil, Gott sei Dank, er bietet allen Anlass. Deshalb haben kirchliche Gottesdienste mit Freude zu tun, die von ihm herkommt. Den Geber aller guten Gaben geben wir die Ehre. Es ist das Fest gegen den menschlichen Wahn der Machbarkeit aller Dinge und die Besorgnis darum, gegen des Menschen Selbstvergötzung. Hier wird der Schöpfer und Erhalter groß herausgestellt, dem Menschen aller Zeiten und Völker ihr Leben verdanken, auch das ihre. Wer ein so verdanktes Leben führt, ist zu beneiden. Der Titel eines kleinen Büchleins hat ja recht, wenn dein Herz das Danken lernt, lässt die Angst dich los. Es wird doch für einen gesorgt. Wer steht hinter allem? Von der Fürsorge dessen ist nun zu reden, der hinter allem steht. Aus den vielfältigen, wunderbaren Gaben seiner Ernte, aus Äckern und Gärten, vom Schöpfer auf unseren Tisch, lässt seine Güte uns grüßen. Kontinuität über Jahrtausende. Ein Beter, der uns in der Bibel Einblick nehmen lässt, in die Art seines Betens, formuliert im 103. Psalm anlässlich seines persönlichen Danktages: Lobe den Herrn, meine Seele, und vergiss nicht, was er dir Gutes getan hat. Seine bisher ungeklärte Gottesbeziehung hat sich ihm geklärt. Die Unzufriedenheit seines Herzens, die ganze verkehrte innere Einstellung seinem Gott gegenüber, wurde ihm vergeben. Diese Erfahrung lobt er nun in höchsten Tönen. Der dir alle deine Sünde vergibt und heilt alle deine Gebrechen. So geht das. Im Rückblick auf die großen Taten Gottes für seine gesamte Menschheit, wie für mein kleines Leben, werden dankbare Menschen erschaffen. Ich bedenke, wie viel der ewig reiche Gott aufgewendet hat, mich aus dieser diesseitigen Welt voller Todesängste zu befreien. Als der himmlische Vater den Sohn sterben ließ am Verbrecherkreuz auf Golgatha, damit ich in seinen Himmel kommen kann. Darüber kann ich nur staunen, loben und danken. Meine Freude kann ich mit anderen teilen und vor allem, was ich habe, auch. Ernte Dankfest. 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
1: In der Gnade, die dich trägt, lass dich leiten und verlass dich auf den Herrn.

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0: Nach einigen Tagen, in denen er viel um die Sache gebetet hatte, teilte er dem Bekannten mit, dass er sich auch für einen Fluchtversuch entschieden hatte. Die Männer versteckten sich im hohen Gras, unweit der Grenze, und beobachteten die Lage. Zunächst schien alles ruhig zu sein. In der Abenddämmerung sah das breite Tal mit einem kleinen Flüsschen in der Mitte malerisch schön aus. Auf der anderen Seite des Flusses lag Persien. Nur manchmal hörte man in der Ferne einige Stimmen, ab und zu ein Hundegebell. Endlich wurde es dunkel. Jakobs Begleiter sagte leise: »Jetzt ist der richtige Zeitpunkt. Lasst uns aufbrechen.« Das hohe Gras bot genügend Schutz, erschwerte aber das Gehen. Es blieben nur wenig hundert Meter bis zur Grenze. Da hörten sie plötzlich ganz in der Nähe ein heftiges Hundegebell. Der Bekannte sprang auf und lief aufs Geratewohl auf die Grenze zu. Rempel versuchte mitzuhalten, wurde aber von einem heftigen Herzanfall gestoppt. Schon bald wurde er von den Hunden aufgespürt und von einigen turkmenischen Männern gestellt. Er lag nach Luft ringend auf dem Rücken im hohen Gras und konnte sich weder wehren noch erklären. Die Männer brachten ihn zur Miliz. Er wurde verhört und geschlagen. Erst im Gefängnis kam er wieder zu sich. Man verurteilte ihn zu einem Jahr Haft. 5 Monate blieb er im Gefängnis. Es war eine schreckliche Zeit. Nach Fleckentyphus, 14 Rippenbrüchen, großem Hunger und Durst, dem hohen Norden und dem heißen Asien und vielem Leiden war er nun endgültig zu einem Invaliden geworden. Später schrieb er an seinen Bruder nach Kanada:
1: 5 Monate haben Gewalt, Pestilenz und Ungeziefer an meinem Leib gestritten. Der allmächtige Gott hat auch dieser schwarzen Dreieinigkeit die Grenzen angewiesen. Heute darf ich Halleluja singen und seine Güte preisen.
0: Ferner schrieb Rempel, dass er seit 10 Tagen wieder frei sei, an der Hobelbank arbeite und kaum mehr als Brot habe. Er sei sich aber nicht mehr sicher, ob er noch die nächsten Wochen überleben würde. Als Strafe für den Fluchtversuch wurde ein Viertel seines Lohnes abgezogen. Aber er war froh, dass man seine wahre Identität nicht hatte aufklären können. Sophie musste gerade wieder eine neue Bleibe für die Familie suchen. In Hortica hatten Verwandte ein Zimmer bei Familie Peter Martens besorgt. Hier wurden sie recht freundlich aufgenommen. Wegen seiner schwachen Gesundheit konnte Rempel in den nächsten Monaten nur sehr wenig verdienen, so dass er sehr hungern musste. Im Dezember aber bekam er eine leichtere Arbeit. Sein Monatsverdienst stieg, doch es war immer noch viel zu wenig, um sich Wintersachen zu besorgen. Im März besserte sich seine Lage um einiges. Jetzt bekam er 275 Rubel monatlich und wurde für jemanden, der aus der Arbeiterklasse stammte, hoch geachtet. Schon im vergangenen Herbst hatte er ein wenig Geld an seine Familie schicken können. Bis zum Frühling 1934 waren es schon 900 Rubel, die er telegrafisch an die Familie gesandt hatte. Jetzt schöpfte Rempel wieder neuen Mut und hoffte, die Familie bald wiederzusehen und sogar sie zu sich zu holen. Vermutlich gelang es ihm, eine Versetzung in die Nähe von Akhmetjet zu erlangen. Im Frühjahr 1934 wurde die ganze sowjetische Bevölkerung mit Pässen ausgestattet. Rempel ließ sich einen Pass auf den Namen Jakob Sudermann ausstellen. Er tat sich schwer mit seinem neuen Namen. Das Ganze war für ihn eine Art der Selbstverleugnung. Als Jakob Rempel hatte er so viel erlebt. Dieser Name war vielen bekannt, aber er könnte ihm jetzt zum Verhängnis werden. Seine Versetzung verzögerte sich etwas. Dies machte ihn immer misstrauischer. Als er dann immer mehr Grund zur Annahme hatte, dass die GPU ihm auf den Fersen war, unternahm er am 1. Mai 1934 einen zweiten Versuch, über die Grenze nach Persien zu fliehen. Doch auch dieser verzweifelte Schritt schlug fehl. Rempel wurde erneut verhaftet und ins Gefängnis geworfen. An Sophie schrieb er später etwas verschleiert, indem er über sich selbst in zweiter Person sprach:
1: Vor dem 1. Mai war er schon gut gestellt. Dieser 1. Mai kostete alles. Und doch muss man ihm Glück zu allem Unglück wünschen. Jetzt heißt es, ihn über Wasser halten. noch hält er sich. Ach, die Liebe ist in vielen erkaltet. Manchmal bringt dieser Gedanke ihn fast um den Verstand. Aber der alte Gott lebt noch. Ich will dir, Sonja, das Herz auch nicht schwer machen. Du hast es schon schwer genug. Es wäre dir vielleicht leichter, einmal über seinen Tod zu weinen, als beständig seine Klagetöne zu vernehmen. Noch soll es aber nicht sein. Darum freue ich mich in der Hoffnung, dass ihr euch doch noch einmal sehen werdet. Noch lebt er, noch schlägt sein Herz recht warm für euch.
0: Sascha entschloss sich, zu seinem Vater zu ziehen. Er hatte inzwischen den Beruf des Zeichners erlernt und ließ sich nach Aschgabat versetzen. Nach langem Suchen bekam Sascha einen Hinweis, wo sein Vater sich wohl aufhalten könnte. Und das Wunder geschah. Tatsächlich fand er seinen schwer leidenden Vater Ende August an einem entlegenen Ort, wo dieser seit einiger Zeit im Freien gelebt hatte. Sascha war beim Anblick des alten Mannes entsetzt, und doch erkannte er seinen Vater sofort. Sein Vater konnte ihn zunächst nicht wiedererkennen. 4 Jahre waren seit seiner Verhaftung vergangen. Auch nach einigen Stunden des Gesprächs konnte Rempel sich nicht so recht freuen. Er war emotional ganz am Ende seiner Kräfte. Doch Sascha war nicht enttäuscht. Er liebte seinen Vater über alles und war bereit, vieles für ihn zu riskieren. Sascha hatte Nahrungsmittel und auch ein wenig Geld mitgebracht, so dass in den nächsten Tagen sein Vater wieder aufgerichtet wurde und neuen Mut bekam. Sie beschlossen schon bald, gemeinsam den langen Weg nach Akhmetschet bei Chiwa zurückzulegen. Und so gingen die Männer zunächst gen Osten, dann, nach etwa 150 Kilometern, bog die Straße nach Nordosten und ging direkt durch die heiße Wüste. Nur selten sahen Vater und Sohn kleine Ortschaften oder Nomaden, die ihnen etwas an Nahrungsmittel verkauften. Dann wurden sie von einem Lkw-Fahrer mitgenommen und durften auf der Ladefläche neben einigen anderen Personen Platz nehmen. Unter den Passagieren war ein Regierungsbeamter. Dieser redete über alles Mögliche. Unter anderem holte er über die gläubigen Christen aus. »Die sind doch alle Konterrevolutionäre. Man sollte sie alle sofort an die Wand stellen und abknallen.« Jakob Rempel verlor jede Vorsicht und widersprach ihm. Der Mann schaute ihn und Alexander sehr misstrauisch an. »Was bist du denn für einer, dass du dem Popen das Wort sprichst? Etwa einer von ihnen?« Als Vater und Sohn in Chachu abstiegen, kam Sascha sofort auf das Gespräch zurück. »Papa, wie konntest du so unvorsichtig sein? Er hätte uns doch anzeigen können, dann wären wir verloren.« Der Vater schwieg eine Weile und sagte dann,
1: »Sascha, ich kann mich selbst verleugnen, aber nicht meinen Gott.«
0: Nach einigen Tagen auf einem Dampfschiff und weiteren Kilometern Fußmarsch kamen Jakob und Alexander Rempel in Akhmetschet, einer mennonitischen Siedlung in Mittelasien, an. Fast 1000 Kilometer hatten sie zurückgelegt. Die Glaubensgeschwister hier nahmen sie sehr freundlich auf. Bei einer Familie Ewert durften die Rempels ein Zimmer bewohnen. Hier wurden sie auch bewirtet, wobei Jakobs Magen nach den vielen Hungerjahren die gute mennonitische Küche fast nicht mehr vertragen konnte. Nur dem Ältesten der Akhmetscheter-Gemeinde und den Ewerts gab er sich mit seinem richtigen Namen zu erkennen. Rempel wollte sich selbst und die Akhmetscheter nicht in Gefahr bringen. Das deutsche Dorf war recht wohlhabend und sehr gepflegt. Hier hatte sich eine gute, lebendige Gemeinde gebildet, die ihre Gottesdienste immer noch recht frei abhalten konnte. Der Aufenthalt hier war für Jakob Rempel eine wahre Erholung. Viele Jahre schon hatte er keinen Gottesdienst mehr besuchen können. Überglücklich lauschte er am nächsten Sonntag dem Gesang des großen Chores. Wie ein Neubekehrter verschlang er jedes Wort der Predigten. Einige Familien aus der Ukraine sowie mehrere aus der Wolga-Gegend waren in der letzten Zeit auch hierher geflüchtet. Die Flüchtlinge wurden hier sehr liebevoll aufgenommen. Jakob Rempel freute sich besonders über die Begegnung mit einem Bruder Franz Quiring von der Wolga, der nach Verbannung und Flucht nun gemeinsam mit seiner Familie hier leben konnte. Das war für Rempel eine große Ermutigung. Zwar war seine Familie noch getrennt von ihm, aber der Anfang war ja mit Sascha schon gemacht. Über diesen freute sich der Vater sehr. Er hatte zwischenzeitlich große Befürchtungen gehabt, dass sein Junge an der Frage, wie kann Gott, wenn es ihn gibt, solches Unrecht zulassen, seinen Glauben an Gott verlieren würde. Rempel merkte, dass Sascha diese Krise überstanden hatte. An Bruder Peter in Kanada schrieb Rempel im September 1934.
1: Die Verhältnisse für mich waren die ganze Zeit derart schlecht, schrecklich und furchtbar, dass ich eigentlich längst tot hätte sein sollen. Aber ich lebe. Das ist ein Wunder Gottes. Sollte für mich noch eine besondere Aufgabe sein? Ich weiß es nicht. Was hinter mir liegt, findest du geschrieben in dem mennonitischen Märtyrerspiegel. Die Umstände erlauben nicht, näher darauf einzugehen. Das war auch teilweise der Grund meines Schweigens. Zum Teil war ich auch zu schwach, meine Gegenwart zu berühren.
0: In einem weiteren Brief vom 1. Januar 1935 an seinen Bruder schrieb Rempel über sich:
1: Ich mache mir nur selten besondere Gedanken und schwere Sorgen. Als ich seinerzeit in meiner Arbeit kaltgestellt, vom Leben getrennt, in die Einsamkeit geführt wurde, Leiden auf Leiden folgten, Krankheiten sich ablösten und jede Genesung die Geburtsstunde neuer Leiden war, da fragte ich mich, was Jesus dazu sagen würde. Nachdem ich mich erst davon innerlich überzeugt hatte, dass Jesus schweigen würde, wie er in seinem Leid geschwiegen hat, da wurde ich nicht nur still, sondern liebte die Stille über alles. In tiefster Verborgenheit ertrug ich das Schwerste ohne Menschenhilfe. Gott führte mich in die Leidensgelegenheiten, Menschen führten sie aus, Gott aber beschützte und führte wieder heraus. Je tiefer die Leiden, desto stiller für die Umgebung. Ich lernte Schweigen und Leiden. Nur in den Leidensferien habe ich um Hilfe gerufen. Dasselbe vielleicht manchmal lauter als nötig. Mir ist nachher oft leid gewesen, dass ich womöglich Menschen unruhig mache und in ihrer Gemütlichkeit störe. Ich wollte durchaus schweigen, wie auch Jesus in seinem Leiden geschwiegen hat. Aber auch Jesus rief am Kreuz: Mich dürstet. Das gab mir Mut zu meinem Schrei in der Not. Oder vielmehr zum Schrei nach der Not um Stärkung. Gott gab mir Kraft. Lieber im Glauben leiden und sterben zu wollen, als ohne denselben gute Tage zu pflegen. Diesem inneren Wollen und Fügen in Gottes Willen ging eine äußere Trennung vom Teuersten dieser Erde voran. So erfüllte sich an mir Matthäus 10, Vers 37 und 38. Wer Vater oder Mutter mehr liebt als mich, der ist meiner nicht wert. Und wer Sohn oder Tochter mehr liebt als mich, der ist meiner nicht wert. Und wer nicht sein Kreuz auf sich nimmt und folgt mir nach, der ist meiner nicht wert. Erst als ich in diesen Worten reif geworden war, hatte ich Kraft, alle Stürme, Leiden und Folterung auszuhalten. Also ganz allein, los von allen Menschen und irdischen Stützen. Aber auch nur so hat Gott Raum und Möglichkeit, ganz zu schützen, nicht vor Leiden, aber vor Verderben, nicht vor Schmerzen, wohl aber vor Verzweiflung. Die Leugnung und Verleugnung des Teuersten auf Erden musste eine tatsächliche werden, das heißt mit Taten bewiesene.
0: Die Familie nach Akmecet kommen zu lassen, schien ihm nach langem Hin und Her doch viel zu riskant zu sein. Daher versuchte Rempel, eine andere Möglichkeit zu finden, seine Familie wiederzusehen. Heimlich reiste er im Frühjahr 1935 nach Trakehn in die Nähe von Pjatigorsk im Nordkaukasus, wo am Ende der 20er Jahre einige deutsche Dörfer entstanden waren. Hier wohnten mehrere ehemalige Prediger und Lehrer, die er noch von früher kannte. Nach einigen Wochen Aufenthalt schrieb Rempel einen Brief an Sophie. Sie sollte versuchen, mit einigen Kindern hierher zu kommen. Sophie musste sehr vorsichtig sein und sagte keinem der Kinder den tatsächlichen Grund ihrer Reise. Sie nahm Peter und Martha mit. In Pjatigorsk angekommen, ging sie mit den beiden Kindern zu einer Frau, bei der sie die genaue Anschrift von ihrem Mann erfahren sollte. Sie ließ Martha bei ihr und ging mit Peter zu den Reimers, wo Jakob Rempel sich heimlich aufhielt. Jakob ging ihr entgegen. Leider hatten sie sich auf dem Weg nicht getroffen, so dass er bei der Frau ankam. Die 7-jährige Martha erkannte ihren Vater nicht. Er sprach sie an.
1: Martha, mein liebes Mädchen.
0: Tränen flossen aus Vaters Augen. Martha war ganz verlegen. Sie hatte mit so einer Begegnung nicht gerechnet. Sollte dieser alte Mann tatsächlich ihr lieber Vater sein? Er wollte sie nun auf den Arm nehmen. Sie weigerte sich.

0: In den Folgemonaten wechselte Jakob Rempel mehrere Male seinen Aufenthaltsort. Aber nirgendwo fühlte er sich sicher genug, um seine Familie nachkommen zu lassen. Anfang Sommer 1935 entschloss Rempel sich, in die Ukraine zu fahren und seine Familie zu besuchen. Nachdem er nun Peter und Martha gesehen hatte, wünschte er sich sehnsüchtig, auch die anderen Kinder wiederzusehen. Mit der Eisenbahn reiste er nach Einlage am Dnepr. Hier war er vielen bekannt und er musste sich teilweise verkleiden. Rempel ging den bekannten Weg zu Tina Schmidt, einer Cousine von ihm. Plötzlich sah er seinen Sascha. »Papa«, begrüßte dieser ihn nach allen Seiten schauend. Herzlich die Worte, verhalten die Gesten. Es war viel zu gefährlich für Rempel, hier von jemandem erkannt zu werden. Sehr schnell trennten sich Vater und Sohn. Sascha ging zum Haus einer ihm guten Bekannten, Familie Wilms, und bat diese, seinen Vater zu beherbergen. Die Wilms wussten sehr wohl um die Gefahr, trotzdem entschlossen sie sich, wenn auch etwas ängstlich, ihm für eine kurze Zeit bei sich Unterschlupf zu gewähren. Alexander eilte mit der frohen Botschaft nach Hause, war aber weise genug, diese zunächst nur der Mutter mitzuteilen. »Vater ist im Dorf. Morgen wird er am Flussufer auf jemanden von uns warten.« Am nächsten Morgen nahm Sophie Jakobs Cousine Tina Schmidt und Martha mit und ging zu der vereinbarten Stelle. Nach einigen Minuten hörte Martha plötzlich eine Stimme, die ihren Namen rief. Sie drehte sich um und sah ihren Vater hinter einer Sanddüne. »Papa!« schrie sie laut und lief auf ihn zu. Zum Glück war niemand in der Nähe. Im Schutz der großen Sanddüne unterhielten sich Jakob, Sophie und Tina eine Zeit lang. Jakob Rempel wollte unbedingt auch noch die anderen Kinder sehen.
1: »Morgen um diese Zeit werde ich in dem Park am linken Ufer auf die Kinder warten.«
0: Als er dann wieder zurück zu seiner Bleibe bei den Wilms ging, sah er schon von Weitem ein schwarzes Auto vor deren Haus. Ihm war sofort klar, jemand hat wohl doch die GPU verständigt. Er drehte sich um und ging zurück zum Fluss. Auf einer kleinen Bank in der Nähe des Flusses verbrachte Jakob diese Nacht. Am nächsten Morgen gingen Paul, Ernst und Lora in den Park am linken Ufer, wo sie ihren Vater sehen wollten. Plötzlich tauchte er auf, setzte sich zu ihnen auf die Bank, umarmte und küsste jeden von ihnen und weinte vor Freude. Die Kinder waren etwas verunsichert. Sollte dieser alte Mann unser Vater sein? Die Kinder hatten sich im Laufe der Jahre ganz entfremdet. Und doch freuten sie sich und waren gerne mit ihrem Vater zusammen. In den nächsten Tagen trafen sich Jakob und Sophie noch einige Male. Dann wurde Rempel der Boden zu heiß. Er musste weg. Am Abend vor der Abreise entschied sich Rempel, doch nochmal die ganze Familie in ihrer Wohnung zu besuchen. In der Abenddämmerung ging er zum Haus, wo seine Familie lebte. Am Haus angekommen, ging er zunächst einmal vorbei. Dann ging er noch einmal an der anderen Straßenseite am Haus vorbei. Es schien alles ruhig zu sein. An einer Straßenecke blieb er stehen und wartete ein wenig ab. Es tat sich nichts. Jetzt ging er direkt zum Hauseingang, klopfte an und wurde von der überraschten Sophie hereingelassen. Etwa eine Stunde lang blieb er in der Wohnung seiner Lieben. Es war wunderbar. Vater betete für jedes Kind und segnete sie. Nie haben die Kinder diesen Abend vergessen können. Rempel reiste zunächst nach Charkow, wo er ins deutsche Konsulat gelangte. Der Konsul bestätigte ihm noch einmal die deutsche Staatsangehörigkeit, aber helfen konnte er Rempel nicht. Enttäuscht reiste Jakob Rempel zurück nach Akhmetschet. Nach einiger Zeit kam Alexander wieder zu seinem Vater. Die Verhältnisse in Akhmetschet hatten sich inzwischen deutlich verschlechtert. Eines Tages traf eine Lastwagenkolonne ein. Alle 316 Dorfbewohner sollten mit ihren wenigen Habseligkeiten das Dorf verlassen. Jakob Rempel wohnte mit Alexander in der benachbarten Stadt Chiva. Doch nach diesen

0: Ereignissen fühlte Rempel sich hier auch nicht mehr sicher. Erst viel später wurde Rempel erlaubt, der Familie mitzuteilen, was damals im März 1936 in Chiwa passiert war. Er war am 13. März verhaftet worden. Vermutlich ist Rempel von jemandem verraten worden, der selbst unter Druck geraten war. Jakob Rempel wurde bald nach seiner Verhaftung nach Moskau, dann nach Wladimir gebracht. Hunger, Schläge, Folter und die unzähligen Nachtverhöre bestimmten Rempels Dasein. Nach einigen Wochen fiel er in einen Zustand der absoluten Gleichgültigkeit und verlor jegliche Orientierung. Erst im Mai hatte er sich etwas erholt und konnte die Wirklichkeit wieder wahrnehmen. Sascha, sein Sohn, der bis zuletzt in Chiwa bei ihm war, wurde 2 Monate später ebenfalls verhaftet. Er arbeitete inzwischen als Lehrer und durfte noch bis zum letzten Schultag die Kinder unterrichten. Dann holte man ihn ab. Für das Verstecken seines Vaters, des gefährlichen Volksfeindes, wurde er für 3 Jahre in den hohen Norden an den Petschora-Fluss verbannt. Als Jakob Rempel wieder zu sich kam und seine Lage wieder beurteilen konnte, erfuhr er, dass man ihm einen großen Schauprozess machen wollte. Es sollte ein Prozess über die gesamte Führerschaft der Mennonitengemeinde der Sowjetunion werden. Im April 1937 wurden Jakob Rempel und einige andere, vormals führende Brüder der Gemeinden, nach Pjatigorsk gebracht und vor das Militärtribunal gestellt. Rempel selbst, der Hauptangeklagte in dieser Sache, bekam einen eigenen Prozess. Es waren dieselben Anschuldigungen, konterrevolutionäre Tätigkeiten mit dem Ziel, die Regierung zu stürzen und Spionage für eine fremde Macht. Am 18. April 1937 wurde Rempels Urteil gesprochen, Tod durch Erschießen. Jakob Rempel kam mit einigen anderen Männern in die Todeszelle. Still betete er zu seinem Gott. Innerlich war er schon lange bereit, ihm zu begegnen. Am nächsten Morgen kamen die Verteidiger in die Zelle und erklärten den zum Tode Verurteilten, dass sie 3 Tage Zeit hätten, um ein Gnadengesuch zu schreiben. Danach würde das Urteil sofort vollstreckt. Die meisten Mitverurteilten schrieben sofort dieses Gnadengesuch. Jakob Rempel zögerte. Er wollte nicht mehr leben. Er hatte alle seine Wünsche und Hoffnungen, die er noch mit diesem Leben verband, aufgegeben und wünschte nur eines, endlich heimgehen zu dürfen. Jetzt sollte es endlich soweit sein. In den 3 Tagen nach dem Todesurteil konnte Jakob Rempel erstaunlich gut schlafen und essen. Er hatte keine Angst. Sein ganzes Leben ließ er Revue passieren. Vieles hätte er anders machen müssen, aber eines stand fest. Den Weg der Nachfolge seines Herrn hatte er nie bereut. Gott, der ihn aus dem Viehstall in Universitätsseele gebracht hatte, der ihn vom Sünder zum Begnadigten werden ließ, der ihm in Höhen und Tiefen seines Lebens beistand, würde ihm auch in der Todesstunde beistehen. Er übergab sein Leben noch einmal ganz bewusst seinem Herrn.
1: Dein Wille geschehe.
0: Er dachte auch viel über Sophie und die Kinder nach und stellte fest, sie würden sicherlich ohne ihn zurechtkommen. Wie sie ja sowieso in den letzten Jahren ohne ihn hatten auskommen müssen. Am 3. Tag nach dem Urteilsspruch, kurz vor Ablauf der Kassationsfrist, durchlebte Rempel einen schweren inneren Kampf.
1: Ist es richtig, wenn ich so mein Leben aufgebe? Ist es recht, wenn ich mich so jeglicher Verantwortung meinen Kindern gegenüber entziehe?
0: Er musste an Apostel Paulus denken, der sich vor Gericht auf den Kaiser berief und nicht bereit war, um des Evangeliums willen die ungeheuren Anschuldigungen auf sich sitzen zu lassen. Wenn er jetzt das Urteil akzeptieren würde, dann hieße es, dass alle unsinnigen Beschuldigungen gegen ihn und gegen die gesamte Führung der Mennonitengemeinde stimmen würden. Endlich war ihm klar, er durfte noch nicht aufgeben. Er musste um der Wahrheit willen doch die Kassation einreichen. 2 Stunden vor Ablauf der Frist verlangte Rempel nach Papier und einen Bleistift. 35 Tage und Nächte dauerte es, bis die Antwort darauf kam. Am 23. Mai, nach 35 langen Tagen und Nächten, ging die Tür wieder einmal auf. Der Wachmann trat ins Zimmer und rief: »Rempel Sudermann, mitkommen!« Schnell verabschiedete sich Rempel von den Zellengenossen und ging in den dunklen Flur. Wohin? Geht es in den Exekutionshof? Still sprach er ein Gebet. Zwar wirkte er sehr gefasst, doch innerlich war er sehr aufgewühlt. Nein, es ging nicht auf den Innenhof, sondern in ein Untersuchungszimmer. Nach wenigen Minuten trat Rempels Verteidiger ins Zimmer. »Bürger Rempel Sudermann, ich darf Ihnen mitteilen, dass Ihr Gnadengesuch positiv ausgefallen ist. Das oberste Gericht der Sowjetunion hat Ihr Urteil auf 10 Jahre Gefängnis und anschließend 5 Jahre Entziehung aller bürgerlichen Rechte gemildert. Ich gratuliere Ihnen.« Jakob Rempel wusste nicht so recht, ob er sich freuen oder über dieses Urteil trauern sollte. 10 Jahre Gefängnis würde er unmöglich überleben können. Aber er nahm dankbar das neue Urteil an. Weil sein Gesundheitszustand sehr schlecht war, kam er zunächst ins Lazarett. 1,5 Monate verbrachte er hier. Rempel erholte sich und wurde nun wieder nach Wladimir in den Politisolator abtransportiert. Hier wurde ihm mitgeteilt, dass er monatlich 2 Briefe schreiben und empfangen dürfe, dazu etwas Geld. Die Briefe sollten ausschließlich in russischer Sprache verfasst sein und keine Informationen über seinen Gerichtsprozess und Haftbedingungen enthalten. Endlich konnte er nun Sophie und den Kindern mitteilen, dass er noch am Leben war. Allerdings konnte er auf viele Fragen von zu Hause keine Antwort geben. Immer wieder wurde Rempel krank und kam in die Sanitätsabteilung. Nur spärlich flossen die Nachrichten von zu Hause. Erst im Herbst 1937 erfuhr Rempel, dass Lora inzwischen schon verheiratet war. Sophie zog mit den verbliebenen Kindern mal wieder um. Jakob Rempel saß in einer Einzelzelle. Die Briefe von der Familie waren seine größte Freude. Er lebte von den vielen Erinnerungen und dem großen Schatz an Bibelversen und Liedern, die er im Gedächtnis hatte. Eine Bibel war ihm nicht erlaubt.
1: Wie dankbar bin ich, dass ich so einen Schatz von Sprüchen, Liedern und verschiedenen Zitaten besitze. Diese Wahrheiten retten mich und zeigen mir, wie ich mich in meinen Erlebnissen zu verhalten habe. Sie geben mir Kraft, meinen Weg mit Ruhe, Ergebung und Sicherheit zu gehen. Diesen Schatz habe ich in meiner Kindheit und Jugendzeit erworben,
0: schrieb er in einem seiner Briefe. Die Beschäftigung mit dem Wort Gottes gab ihm inneren Halt und Frieden. So schrieb er am 2. Dezember 1937.
1: Jetzt habe ich mich ganz beruhigt. Ich weiß, dass Gott es für mich bestimmt hat, deshalb will ich diese Last auch mit Würde tragen. Sicherlich wäre es für euch und auch für mich leichter, wenn ich sterben könnte. Ich bin aber auch so Gott dankbar, dass er mich gewürdigt hat, all das zu erleben. Ich vertraue auf ihn und erwarte von ihm den Ausgang meiner Sache. Gott bewahre euch, meine Lieben, vor Verzweiflung.
0: Im Sommer 1938 erkrankte Rempel an den Augen. Er konnte fast nichts mehr sehen. Außerdem litt er unter schweren Depressionen. Im April 1939 wurde er noch einmal verlegt, und zwar ins Staatsgefängnis in Areol. Auch hier änderte sich nichts an seiner Lage. 2 Briefe im Monat, keine Besuche, keine Pakete. Da er kaum etwas über den Glauben schreiben durfte, verwendete er andere Begriffe, um die Kinder doch noch geistlich zu prägen. So schrieb er in einem Brief von einer geistlichen Gymnastik, der man sich täglich mindestens 10 bis 15 Minuten widmen sollte.
1: Ich bin so glücklich, dass meine innere Welt so reich ist. Die Bereicherung meiner inneren Welt jedoch war nur möglich dank täglicher Gymnastik, wie physischer, so auch geistiger. Das 10 bis 15 Minuten lange Lesen dessen, das Kraft und Weisheit verleiht, um dem Bösen zu widerstehen, mit dem täglichen Zusammentreffen man gezwungen ist. Diese Gymnastik hat Mama euch in eurer Kindheit gelehrt.
0: In einem anderen Brief fragte er die Kinder, ob Sie etwas aus der Familienpoesie kennen. Dieser Begriff stand bei ihm für die geistlichen Lieder.
1: Das erste Gedicht, wie viel du deine Wege und was dein Herz kränkt. Alle 12 Strophen kann ich auswendig und noch viele andere. Wie oft hat diese Poesie meinen dornigen Pfad erleuchtet?
0: Als Sophie ihm einmal klagte, dass sie ihr gegenwärtiges Leben für sinnlos und nutzlos hält, ermutigte er sie mit folgenden Worten.
1: Meine Liebe, du hast 6 Kinder geboren, 2 sind gestorben, dafür hast du Sascha und Lora. Du allein hast sie großgezogen und erzogen. Alle sind sie gesund, lernen und gelangen zu Ehren. Hab Wohlgefallen an unseren Kindern. Dank dir leben sie.
0: Als am 1. September 1939 der Zweite Weltkrieg begann und Deutschland die ost- und westpreußischen Gebiete besetzte, keimte in ihm noch einmal eine gewisse Hoffnung auf. Die deutsch-sowjetischen Beziehungen hatten sich zu diesem Zeitpunkt deutlich verbessert, und er hoffte nun, dass zumindest seine Familie doch noch nach Deutschland würde auswandern dürfen. Schließlich hatten sie alle die deutsche Staatsangehörigkeit. Er schrieb Sophie, sie möge doch Schritte in diese Richtung unternehmen. Er musste sehr vorsichtig sein und gebrauchte in seinen Briefen oft eine Bildersprache. Meistens konnte die Familie sofort den Sinn des Ganzen verstehen. Am 3. Januar 1940 schrieb er unter anderem:
1: Hauptsache ist, dass ihr im Jahr 1940 nach Hause fahren könnt. Hierin wünsche ich euch den größten Erfolg. Wartet nicht auf mich. Ich werde schon irgendwie leben oder sterben. Wichtig ist, dass du mit den Kindern zu Hause bist. Sobald ich das wissen werde, werde ich ruhig sterben. Überall ist gut sein, aber zu Hause ist am besten. Ein schönes russisches Sprichwort. Uns neugierigen Deutschen würde es nicht schaden, dieses Sprichwort von den Russen zu übernehmen und uns nicht mehr in der Fremde herumzustoßen.
0: Langsam sichte Jakob Rempel dahin. Immer wieder verbrachte er lange Zeit im Lazarett. Ischias, Rheuma und einige andere Krankheiten quälten den Körper. Oft versagten seine Augen. Nur 5 Zähne hatte er noch im Mund. Von der Zahnprothese, die er sich 1925 anfertigen ließ, war nur die obere Hälfte erhalten, so dass er nur sehr schlecht das harte Gefängnisbrot essen konnte. An dem Bein hatte er zeitweise große Geschwülste. Körperlich war er ein Wrack. Auch seelisch litt er sehr stark, aber geistlich blieb er frisch und mutig. Er konnte aufrichtig allen seinen Peinigern verzeihen. Die Leiden der letzten Jahre machten Jakob Rempel geistlich reif. Er hatte wirklich gelernt, im Leiden zu schweigen, wie Jesus einst geschwiegen hatte. Vielmehr noch, er hatte in den Leiden begriffen, dass gerade jetzt, wo er scheinbar absolut nutzlos dahinlebte, sein Leben den wirklichen Höhepunkt erreicht hatte.
1: Man kann mich in Ketten legen, schlagen, mir den Kopf abtrennen, aber niemand kann meinen Glauben, meine Kenntnisse, die Geschichte meines Lebens mir nehmen. Vom Stallknecht zum Professor, noch höher in der gesellschaftlichen Arbeit, und jetzt bin ich auf dem Gipfel meines Lebens. Ich will mich hiermit nicht brüsten, und ich schrecke auch nicht zurück vor der Wahl dieses Weges, aber tief beuge ich mich vor dem, der mir diesen Weg vorgeschrieben hat.
0: Für Jesus zu leiden, war für Jakob Rempel der absolute Gipfel des irdischen Lebens. Er hielt sich nicht für einen Märtyrer, nein, er hielt es für ein großes Vorrecht, für seinen Herrn etwas zu leiden. Hier in der Enge des Gefängnisses fühlte er sich plötzlich unendlich frei, so wie ein Mensch, der nach einem beschwerlichen Aufstieg endlich am Gipfel eines hohen Berges steht und die wunderbare Aussicht von dort oben genießt. Nur der Himmel schwebt noch weiter oben. Alles andere ist klein und unbedeutend. Als am 22. Juni 1941 die deutsche Wehrmacht die Sowjetunion angriff, durfte Rempel keine Briefe mehr schreiben. Ab und zu bekam er die Frontnachrichten mit. Immer wieder hörte er in seiner Zelle das Motorengeheul der deutschen Kampfflugzeuge, die auch die Stadt Aryol angriffen. Am 6. September 1941 richtete Beria, der Volkskommissar des Inneren, ein geheimes Schreiben an Stalin. Er schlug ihm vor, die der Spionage und konterrevolutionären Tätigkeit beschuldigten Gefängnisinsassen von Ariol zu erschießen. Noch am gleichen Tag befahl Stalin persönlich, diese Erschießung durchzuführen. Es war eine der Maßnahmen zur Stärkung des Widerstandes gegen die Offensive der deutschen Wehrmacht und dem Verfall der Kampfmoral der sowjetischen Truppen. Am frühen Morgen des 11. September 1941 wurden dann die 157 Politgefangene aus Ariol in ein besonderes Zimmer geführt. Jakob Rempel konnte sich kaum auf den Beinen halten, so schwach war er. Nur schwer konnte er dem Geschehen folgen. Jedem Gefangenen wurde der Mund zugestopft und zugebunden. »Erschießen!« lautete das schnelle Urteil. Jakob Rempel wusste, das ist das Ende. Mit einem Lastauto brachte man die Gefangenen daraufhin in den etwa 10 Kilometer entfernten Medwedjewski-Lers, dem Bärenwald. Die Grablöcher hatte man hier schon vorbereitet. Sämtliche Bäume waren mit den Wurzeln ausgegraben worden. Später würde man sie, nachdem man die Erschossenen in die Löcher gelegt hatte, wieder an ihren Platz setzen. Sobald die Gefangenen im Bärenwald ankamen, fielen auch schon die ersten Schüsse. Jakob sprach noch ein letztes, stilles Gebet in seinem Herzen. Da traf es auch ihn. »Ich habe den guten Kampf gekämpft. Ich habe den Lauf vollendet. Ich habe Glauben gehalten«, schrieb Apostel Paulus kurz vor seinem Tode an Timotheus. Dieses Bekenntnis trifft auch auf Jakob Rempel zu. Auch er musste viel kämpfen. Sein Leben war ein langer Lauf voller Hindernisse. Doch auch er konnte seinen Glauben an Jesus Christus halten. Er starb als Christ und Märtyrer. Sein außergewöhnliches Leben, sein Dienst und sein Leiden sind eine Herausforderung für uns, dem Herrn Jesus bis zum Tode treu zu bleiben, ihn über alles zu lieben und ihm auch im Leiden nachzufolgen.
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0: Es ist 22 Uhr.
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2: Dann fang du an. Und ich slide mit rein.
3: Herzlich willkommen, Leute, zu einer neuen Podcast-Folge, so wie jeden Dienstag.
2: Herzlich willkommen, Leute. Schön, dass ihr da seid.
3: Schön, dass du dir wieder Zeit genommen hast, Christian. Hier an meiner Seite mit einem spannenden Thema.
2: Einfach spannendes Thema. Ich glaube, die Formulierung spannendes Thema ist jetzt mittlerweile gleichwertig zu, wir sind schon mitten in der Folge wie damals.
3: Ich glaub,
2: findest du nicht?
3: Nein, ich finde die Themen sind spannend, die wir hier besprechen.
2: Jede Woche aufs Neue haben wir ein spannendes Thema, so wie wir damals auch immer mitten in der Folge waren.
3: Ganz authentisch.
2: Ich glaube, das kennen gar nicht mehr so viele. Wir haben ja eigentlich schon relativ früh damit aufgehört, aber egal, Insider, lassen wir beiseite. Schön, Leute, dass ihr eingeschaltet habt, schön, dass ihr da seid. Heute möchten wir anfangen, über ein Thema zu reden. Das hast du ja vorgeschlagen, Esther. Und ich will vorab nur sagen, ich fand es sehr interessant, dass du das vorgeschlagen hast, weil es mir einfach nur einmal aufs Neue aufgezeigt hat, wie sehr ich, obwohl wir diesen Podcast haben, nicht auf Social Media unterwegs bin. Aber ich feiere das, dass du diese Impulse gibst. Deshalb führ uns doch ein bisschen ein. Worüber willst du reden?
3: Also eigentlich hat das tatsächlich nicht mit Social Media zu tun. Ich habe eigentlich angefangen, ein Buch zu lesen. Ich hatte das auch schon letzte Woche hier einmal gezeigt. Und zwar ist das hier Hilfreiche Wahrheiten aus vergangener Zeit. Die puritanische Praxis der biblischen Seelsorge. Und es ist quasi so ein Seelsorge-Handbuch. Und im zweiten Kapitel, das hat mich vor allem umgehauen, ging es um Zufriedenheit, um etwas, was wir, glaube ich, alle doch so im Leben suchen. Und ich fand den Ansatz sehr gut und dachte mir schon, boah, das müssen wir auf jeden Fall mal im Podcast behandeln. Und dann habe ich parallel, aber auch in den letzten Wochen, so auf Instagram Beiträge gesehen, nicht notwendig von Leuten, denen ich gefolgt bin, aber manchmal wird das ja so im Feed angespült, man kennt es doch. Also du kennst das jetzt nicht und alle Menschen, die nicht so auf Social Media unterwegs sind, ne, ihr verpasst auch nichts, keine Sorge, aber manchmal wird einem dann was empfohlen. Und da ging es in dem Beitrag darum, dass es so in evangelikalen Kreisen oder in christlichen Kreisen eben auch diesen Spiritual Bypassing gibt. Wir gehen noch später gerne drauf ein, was das genau bedeutet. Aber so, um das kurz zu fassen, es ist einfach nur so dieses nicht hinsehen zu Problemen oder sich einfach so selbst einreden, das existiert alles nicht, das ist. Und es wurde in dem Beitrag eben kritisiert, dass das die Art und Weise ist, wie Christen mit Problemen umgehen. Und ich dachte mir so, ich lese hier doch hier gerade mein Buch. Das ist genau nicht so. Also es ist schon irgendwo zu einem ganz bestimmten, also in jeder Lüge ist ja ein bisschen ein Stück Wahrheit, weil so funktioniert Lüge, indem man Wahrheit verdreht. Und ich dachte, das wäre doch mal eine Folge, darüber zu sprechen, so was macht wirklich diese Zufriedenheit in Christus aus und reden wir uns als Christen eigentlich nicht einfach nur ein, dass es uns gut geht. Also so, ich weiß nicht, das fand ich sehr interessant.
2: Ich auch, nachdem ich mich mehr damit auseinandergesetzt habe, was Spiritual Bypassing ist, weil als du mir das gesagt hast, ich muss sagen, ich konnte damit überhaupt nichts anfangen, weil auf Deutsch heißt das ja quasi einfach nur ein, also mein erster Gedanke war so Spiritual Bypassing, auf Deutsch heißt das irgendwie spirituelles Vorbeigehen oder so, ne? Auf Deutsch dachte ich mir so, gibt das irgendwie nicht so viel Sinn, aber ich habe mich damit auseinandergesetzt und ich dachte, man kann eine kurze Definition an den Anfang stellen, weil ich glaube, das Thema ist echt ein sehr interessantes, wirklich. Folgendes, Spiritual Bypassing bezeichnet das Phänomen, bei dem Menschen religiöse oder spirituelle Überzeugungen nutzen, um sich unangenehmen Gefühlen, Konflikten oder ungelösten Themen nicht stellen zu müssen. Das heißt, im Umkehrschluss, was quasi zum Beispiel sein könnte, ist, man könnte sagen, anstatt Trauer oder Wut zuzulassen, sagt man, ich sollte einfach dankbar sein, Gott hat seinen Plan mit dieser Situation. Und ich finde, dieses Beispiel verdeutlicht ist eigentlich ganz gut. Dass dieses Prinzip von jeder von uns, ob gläubig oder nicht, wir sind in unserem Leben mit allem Möglichen konfrontiert. Ne? Mit Freude, mit Trauer, mit Wut, mit ungelösten Problemen irgendwie. Und wir müssen alle einen Weg finden, um damit umzugehen. Und dieses Spiritual Bypassing ist also eine Art Kritik, vor allem an Christen, ne, zu sagen, guck mal, hier ist nicht der Raum, um diese Dinge für dich durchzudenken, sondern beschäftige dich nicht damit, konzentriere dich lieber darauf, dass Gott einen guten Plan hat, zum Beispiel. Und ich finde das interessant, weil das eine schwierige Balance ist, glaube ich. Weil, ich glaube, darauf gehen wir gleich auch noch ein bisschen ein, aber die Balance ist halt auf der einen Seite klar, als Christen ist unser Fokus im Leben nicht die Probleme unserer Zeit, sondern der Blick auf Gott. Gleichzeitig aber ist es wichtig, dass wir uns mit diesen Dingen auseinandersetzen. Und das redet die Bibel auch auf keinste Weise schlecht. Aber diese Kritik, deshalb finde ich es gut, dass wir das aufgreifen.
3: Ja, ich glaube, dass man durchaus vielleicht auch durch schlechte Erfahrungen den Anschein haben kann, dass es Christen echt so praktizieren, dass sie ihre ganzen Probleme einfach runterschlucken und sagen, ja, aber also irgendwelche frommen Floskeln und dann soll die ganze Sache vorbei sein. Aber die Bibel fordert uns ja nicht auf, einfach nur fromme Floskeln von uns zu geben, sondern eigentlich eine Auseinandersetzung mit diesen Dingen. Und ich fand das so wichtig, einerseits natürlich sich selbst zu reflektieren, hat man das selbst schon gemacht, so vor allem, wenn Leute ja auch das Herz ausschütten, ob man dann einfach nur so schlaue Sachen gesagt hat und das sich eigentlich gar nicht diesen Menschen wirklich angenommen hat. Oder eben auch, ob das, also wie Menschen generell darunter leiden. Und ich glaube, dass wir eigentlich voll die Möglichkeit haben, durch das Evangelium in schwierigen Situationen voll die Hoffnung zu haben. Und dass wir als Christen eigentlich voll die, sag ich mal, dass die Werkzeuge haben für ein Leben, also ein erfülltes Leben. Mhm. Und dass kein Spiritual Bypassing nötig ist, weil wir eigentlich die Wahrheit haben, die uns wahrhaftig frei macht. Und ich finde vor allem, nochmal einen kleinen Exkurs zu meinem Buch, geht er vor allem darauf ein, wie man Zufriedenheit findet. Also es geht nicht um dieses sich einfach einreden, ist gar nicht so schlimm oder meine ganze Lebenssituation, die interessiert vielleicht Gott auch gar nicht oder ich müsste jetzt einfach glücklich sein und ich müsste jetzt die ganze Zeit ohne anhalten beten oder so, sondern was sagt die Bibel, was ist wirklich Wahrheit, was macht wirklich frei? Und ich finde, dass er in dem Buch so einen guten Ansatz gibt, und zwar, dass es auch vor allem die Klagelieder als Beispiel dazu nimmt, um zu sagen, ey, da haben Menschen gelitten und dieses Leid nicht einfach nur weggeredet oder sich selbst weggedacht, sondern das mit Gott besprochen. Also was David in den Psalmen zum Beispiel niederschreibt, das ist ja kein Bypassing, das ist kein Ignorieren der aktuellen Situation, sondern es ist ja viel eher ein mit Gott ringen. Aber und nicht mit dem Glauben, Gott wird jetzt nicht mehr handeln, sondern vor allem, ich sage Gott, ey, ich bin richtig am Ende und ich habe richtig Angst und ich habe richtig Sorge, aber im gleichen Maße im Glauben zu handeln und zu wissen, dass Gott im richtigen Moment zur richtigen Zeit eingreifen wird. Und dass das quasi, man könnte vielleicht auch sagen, es wirkt von außen wie ein, man redet mit Gott klein, aber es ist ein Auseinandersetzen mit Gott und dann hin zu Gott gehen, damit nicht die Umstände einen einfach beeinflussen, was ja eigentlich so die Praxis unserer Generation ist, dass man sich einfach so ein Drei-Punkte-Plan macht und dann sagt man, okay, ich mach das, dann geht's mir wieder gut, dann bin ich erfüllt, dann bin ich glücklich, meine Probleme sind gelöst. Das ist es ja gar nicht. Sondern dass es eigentlich um etwas Tieferes in unserem Herzen geht, das wirklich verändert werden muss. Weißt du, was ich meine?
2: Ja, 100%. Und würdest du sagen, das ist so die Balance, die du gerade angesprochen hast, das ist auch so ein bisschen, was ich meine, was ich eben, als ich so ein bisschen eingeführt habe, gesagt habe, zwischen, ne, Gott, wenn du sagst, Gott hat einen Plan, dann kann das ja auf der einen Seite tatsächlich bedeuten, dass du sagst, ich verstehe gewisse Situationen nicht und ich will sie ignorieren und sage, Gott hat einen Plan und ich vertraue darauf. Aber es gibt ja auch eine andere Sache, ne, Gott hat einen Plan, heißt auch, oder kann genauso heißen, sich mit der Situation eigentlich zutiefst auseinandersetzen und all das, was man eben empfindet und was man denkt und ähnliches, das eben auch vor Gott zu bringen, mit der Ausrichtung, Gott hat einen Plan. Und ich finde, das ist halt, es ist ein sehr feiner Unterschied, aber ein sehr gravierender. Mhm. Weil Oder ich weiß, meine Frage wäre zum Beispiel an dich, hast du das schon mal erlebt, dass du zum Beispiel, egal ob du jetzt mit jemandem gesprochen hast oder jemand mit dir, dass du mit irgendwie ein Problem hattest oder etwas und dass man es quasi reduziert hat auf dieses, keine Ahnung, du kannst das nicht, deshalb bete mehr. Mhm. So, es wird schon kommen, bete einfach mehr, denk nicht so viel darüber nach, bete einfach, das wird schon. Ja. So zum Beispiel, keine Ahnung.
3: Also ich weiß, dass also die Zeit nach Israel, also für die, die das jetzt diesen Kontext nicht kennen, wir sind ja in Israel gewesen, als der Krieg ausgebrochen ist, und mich hat das ja mental schon sehr mitgenommen, weil ich mir auch schon davor, ging es mir gar nicht gut und war sehr angeschlagen, und in der Zeit danach kam natürlich, also wir sind ja nach Deutschland gekommen und viele im Umfeld sind diesen ganzen Prozess zum Zurückkommen nach Deutschland und die Zeit danach einfach auch, haben uns begleitet, haben uns im Gebet begleitet, und dann wurde mir auch hier und wieder mal Dinge gesagt, wo ich so war, so, boah, wenn du mir zugehört hättest oder wenn du nicht einfach nur gerade diese fromme Floskeln sagen würdest, dann wird das jetzt nicht so wehtun. Und ich glaube, dass diese gut gemeinten, aber vielleicht nicht optimal formulierten Ratschläge, ja, ob das sein muss, aber ich weiß, dass das alles etwas ist, wo Gott trotzdem einen guten Plan hatte. Trotzdem darf man das und soll man das kritisieren, glaube ich.
2: Und warum glaubst du, dass so, während ich mich mental auch so ein bisschen auf die Folge vorbereitet habe, habe ich mir so die Frage gestellt, weil diese Kritik ist ja also zum Teil berechtigt, ne? Nicht 100%, aber zum Teil, weil wir kennen es ja auch, wir kennen Leute in unserem Umfeld, die das in einem gewissen Maße irgendwie so erlebt haben. Warum, glaubst du, tun wir als Christen das manchmal, dass wir uns in dem Sinne vor gewissen Situationen irgendwie auch verstecken durch solche Aussagen? Mhm. Also kannst du dir vor, also ja, denkst du an Gründe?
3: Ich glaube, du sagst es schon, also man versteckt sich einfach. Man hat Angst vielleicht in manchen Situationen oder man weiß es einfach nicht besser. Aber ich glaube, dass wichtig ist, in diesen Situationen als, sage ich mal, als Opfer dieser Situation erstmal kein Opfer der Situation zu werden. Also sich die ganze Zeit einzureden, ich bin ein Opfer, und sich so voll da so reinzusteigern, weil dann, das ändert auch nichts. Und halt daran festzuhalten, dass Gott halt trotzdem einen guten Plan hat, auch wenn diese Person vielleicht mit christlichem Background bisschen Unsinn geredet hat. Und ich glaube, das ist einfach zu unterscheiden. So, was sagt Gott, was sagen Menschen? Also wie offenbart sich Gott in seinem Wort? Und was tun Christen, die man vielleicht auch negativ einfach wahrnimmt? Und ich finde, zum Thema so Opfer sein, habe ich auch ein gutes Zitat hier in dem.
2: Während du suchst, kann Buch. Ich auch einen ergänzenden Gedanken sagen. Mhm. Woran ich nämlich auch dachten musste, alles klar, denken musste. Und zwar, wir haben ja zum Beispiel in der Vergangenheit auch immer wieder, ne, über Gesetzlichkeit gesprochen. Und ein Thema, das ja immer wieder auch aufkam, war: In unserer Gemeinde konnten wir nicht oft über Sünden sprechen, ne, in diesen gesetzlichen Kontexten. Warum? Weil auch nie Fehler zugelassen wurden und wir auch von der Leitung niemals signalisiert bekommen haben, dass Fehler okay sind im Sinne von, wir alle begehen sie. Mhm. Ne? Und da dachte ich mir auch, dass das, glaube ich, ganz krass auf eine Gemeindekultur und auch ein Gemeindeverständnis, aber auch ein Gottesverständnis ganz krass abfärbt, wie Leitungen, die ihren Glauben leben. Ne? Und wenn man selber niemals anfängt, so eine Art von Schwäche zu zeigen und zu sagen, ey, es gibt Situationen, ich weiß gerade nicht, wie ich damit umgehen soll, und ich bete, dass Gott es mir zeigt. Ich glaube, wenn man das einander niemals vorlebt, dass dann diese Spirale entsteht von diesem Spiritual Bypassing. Weil dann kommst, weißt du, wenn ich das nie vorlebe und dann kommst du, dann sage ich dir, ja, aber quasi kümmere dich nicht so viel darum, bete einfach mehr, das wird schon gehen, weil bei mir klappt's ja auch angeblich. Weißt du, was ich meine? Mhm. Und dann dachte ich mir so, ey, ich glaube, dass dieses, wie wir uns einander begegnen, egal ob jetzt als Gemeindeleitung, aber auch als Christen, dass es sehr entscheidend ist, ob wir dieses Ausweichen vorleben oder ob wir Dinge wirklich adressieren. So. Mhm. Aber lies sehr gerne deinen Gedanken vor.
3: Also es gibt natürlich den Ansatz zu sagen, dass man Dinge nicht anspricht, aber es gibt ja auch, sag ich mal, auch in christlichen Kreisen, die dann in solchen Momenten die gut zusprechen wollen mit zum Beispiel so humanistischen Ansätzen, wie zum Beispiel, ey, du bist eigentlich im Grunde ein voll guter Mensch und deine Zufriedenheit und all deine Sachen, deine Probleme lösen sich, die andere Möglichkeit vom Spiritual Bypassing wäre dann zu sagen, also ich mache, für die nur zuhören, ich mache so meine Gänsefüßchen mit meinen Fingern, Spiritual Bypassing, dass die Sache eigentlich wäre, zu sagen, ey, du, also dieser Ansatz von, du bist ein guter Mensch, und da schreibt der Autor recht, also ich muss das besser erklären. Der Autor schreibt in dem Buch, dass
2: wir glauben alle an dich,
3: werde.
2: Esther, du machst das richtig
3: ich
2: gut.
3: Ich bin nicht schlecht im Erklären, es tut mir voll leid. Aber ihr versucht meinen roten Faden zu finden, ich versuche ihn auch zu finden. Wir suchen alle gemeinsam nach diesem roten Faden, kein Stress. Auf jeden Fall, in dem Buch geht der Autor auf verschiedene Puritaner und ihre Werke quasi ein und fasst sie so ein bisschen zusammen. Und das ist genau in dem Fall der Highsboroughs. Und das ist das zweite Kapitel und er schreibt hier, es wird ein längerer Text, seid alle gespannt auf meine Lesekünste. Okay. So, wir finden jedoch nicht in den humanistischen Ansatz, wir sind gute Menschen, Erleichterung oder was noch wichtiger ist, wachsen dadurch auch nicht. Wir finden sie nur, wenn wir auf die Täuschung unseres Herzens achten. Eine von denen besteht darin, dass wir grundsätzlich meinen, gute Menschen zu sein, die hin und wieder einen Fehler begehen. Sobald wir uns aber als Sünder sehen, die vorwärts von Gnade Gottes bedürfen, sind wir imstande, die Kraft und Gerechtigkeit Christi zu erkennen, die uns hilft, die Sünde zu überwinden, die Liebsamen zu lieben und die unbefriedigende Situation zu ertragen. Das war ein richtig vorbildlicher Puritanersatz. Das war jetzt einfach eine halbe Seite, Leute. Aber es geht weiter. Ohne auf diese Täuschung einzugehen und die Wahrheit darüber anzuerkennen, wer wir sind, wird die Zufriedenheit nie erreicht werden. Betrachtet sich zum Beispiel eine Person immer als Opfer, wird sie beginnen, die Situation passiv anzunehmen und sogar in zu einem gewissen Grad das Gefühl haben, dass sie ihr Los im Leben im Frieden akzeptieren muss. Aber diese scheinbare Friede beruht auf das Verständnis, dass ein guter Mensch ist, der im Grunde nicht wirklich sündigt. Manchmal kann sie tatsächlich ein Opfer sein, was tragisch ist und es verdient, sich damit auseinanderzusetzen. Aber die persönliche Identität, in die eines Opfers zu wandeln, ist nicht gleichbedeutend mit Zufriedenheit. Es ist ein armseliger Ersatz. Und ich finde das voll krass. Also statt zu sagen, ich bin hier das Problem, zu sagen, ja, alles um mich herum ist das Problem. Und das ist ja genau der Ansatz, wenn man nicht, wie die Bibel sagt, in sich gucken soll und seine Beziehung mit Gott klären soll, sondern alles um sich herum hat, versucht man, einen wirklich mickrigen Ersatz von Frieden zu bekommen. Und das ist der Punkt, der mich so fasziniert hatte, auch so dieses,

0: da meine Zufriedenheit zu finden, aber das wird immer verloren gehen, weil diese Dinge wegbrechen.
1: Aber wie würdest du jetzt Spiritual Bypassing konkret mit Zufriedenheit zusammenbringen?
0: Ja, ich glaube, dass Spiritual Bypassing die, sag ich mal, die Annahme ist, dass man seine Zufriedenheit einfach versucht Unzufriedenheit wegzuignorieren, dass die, oder man sagt, dass wir Christen angeblich unsere Probleme nehmen und einfach so tun, als ob die gar nicht da sind und irgendwelche frommen Floskeln so drüber setzen. Und ich glaube, dass das in manchen Momenten passiert, dass Menschen keinen inneren Frieden haben, sondern einfach, es wirkt von außen, wie zum Beispiel ein perfektes christliches Leben, so wie man sich das halt dann vorstellt. Aber innerlich sind die voll zerbrochen. Das hört man ja auch immer wieder. Und ich denke, das passiert auch. Aber ich glaube, dass wahre Zufriedenheit der Schlüssel dazu ist, diesem Spiritual Bypassing zu entkommen.
1: Ah, okay. Und wahre Zufriedenheit im Sinne von, dass du dir als gläubige Person, dass du dir dessen bewusst bist, erstens, wer du bist und wer Gott ist, und dass du dir aus dieser Perspektive heraus deine Umstände um dich herum, dass du sie da durch diese Brille quasi interpretierst.
0: Genau.
1: Ah, okay.
0: Genau. Anstatt einfach nur zu versuchen, sich irgendwie sich selbst zu retten. Das einfach durch Sicherheit oder durch gewisse andere Stabilitäten im Leben, dass man das versucht, einfach anzuerkennen, dass man kein guter Mensch ist. Dass man wirklich komplett auf Gott vertrauen muss, dass daher diese Zufriedenheit kommt. Und ich finde es auch spannend, weil die Puritaner, die sind ja mal ganz praktisch unterwegs. Ich habe hier gerade einfach mein Buch kaputt gemacht, Christian.
1: Traurig.
0: Wie traurig. Oh Leute, mir liegen gerade einfach Seiten in der Hand von meinem Buch. Muss ich später einkleben. auf jeden Fall finde ich das auch sehr gut, dass er versucht zu greifen, und er sagt selbst, es ist ein Geheimnis, wie das dann praktisch umzusetzen ist. Weil wenn du sagst, nee, Spiritual Bypassing ist nicht, ja, was machen denn Christen denn sonst?
1: Ja.
0: Das ist jetzt die Frage. Und ich finde, es ist so spannend, weil er sagt, dass es ein Akt des Glaubens ist, wirklich zufrieden zu sein.
1: Ja,
0: und dass quasi man kann niemals Zufriedenheit erzwingen,
1: ja,
0: oder jemanden sagen, so, du musst zufrieden sein. Zufriedenheit ist immer etwas, was vom Geist kommt.
1: Mhm.
0: So etwas, was wirklich mit einer guten Beziehung zu Gott quasi einhergeht. Es ist nicht, dass ich jetzt, weiß ich nicht, meine perfekte christliche Traum, sag ich mal, Society um mich herum aufbaue und selbst so versuche, die äußerlichen Dinge, auch wenn die voll fromm aussehen, wenn das alles trotzdem da ist und der Unfriede mit Gott da ist, dann wird das niemals kommen. Und der Borrow sagt quasi im Grunde, dass man Zufriedenheit als ein großes Geheimnis annehmen muss, was man nicht hundertprozentig verstehen kann. Und da ist dieser Tropfen Wahrheit von diesem Spiritual Bypassing, wo es wirklich stimmt, so zu einem gewissen Maß, wir können es nicht hundertprozentig greifen.
1: Mhm.
0: Aber es ist trotzdem so, dass wir mit einzelnen Schritten in unserem Leben, zum Beispiel im Gebet, in der Zeit, die wir mit Gott verbringen, in dieser Zufriedenheit wachsen können. Es ist nichts, was auf Knopfdruck passiert, und es ist nichts, was so durch so ein Doppelleben irgendwie gefüttert werden kann, sondern Zufriedenheit kommt durch sein authentisches und wirklich so lebendiges Leben mit Gott. Und das wird dann kultiviert, wenn wir wirklich in Gemeinschaft leben, wenn wir weiterhin Gott kennenlernen und so weiter. Weißt du, was ich meine?
1: Ja. Was würdest du sagen, warum ist es so schwer für eine gläubige Person, oder warum kann es schwer sein für eine gläubige Person, sich auf diese Art und Weise verletzlich zu zeigen, indem man eben dieses Spiritual Bypassing nicht betreibt, sondern eben ganz aktiv Dinge anspricht und ausspricht. Ne, ich kann diese Situation gerade nicht verstehen, oder weil das und das passiert, das verfolgt mich irgendwie sehr, ich kann damit nicht irgendwie abschließen. Was glaubst du, können Gründe sein, dass es Gläubigen schwerfällt, diese Art von Verletzlichkeit zu zeigen?
0: Ich glaube, das ist, wie wir so ein bisschen sozialisiert wurden, weil ich glaube, dass es viele auch so Gesellschaften gibt, wo man viel Menschenfurcht hat, über diese Dinge zu sprechen. Aber ich finde es so spannend, was jetzt auch der Autor zum Beispiel dazu sagt, wieso es so wichtig ist, über das Leid nicht einfach nur, sag ich mal, das so alleine auszusitzen, sondern das auch kundzutun vor Gott und vor Freunden. Ich lese einmal hier weiter vor. Ich liebe meine Zitate. Zufriedenheit liegt in der Ruhe des Herzens. Sie richtet sich nicht gegen das Klagen und Beschwerden, wenn wir dies in angemessener Weise vor Gott und unseren Freunden bringen. Obwohl ein Christ unter Gottes korrigierender Hand

0: ruhig verharren sollte, kann er ehrlich vor Gott sein, ohne dabei gegen seine christliche Zufriedenheit zu verstoßen. Gleichermaßen darf er seinen christlichen Freunden seine traurige Situation schildern, indem er aufzeigt, wie Gott an ihm gehandelt hat und wie schwer die Bedrängnis auf ihm lastet, damit die Freunde zur rechten Zeit seiner erschöpften Seele ein Wort zusprechen können. Und ich glaube, das ist hier so voll der Punkt, weil die Kritik an diesem Spiritual Bypassing ist ja so ein bisschen so, ja, wir reden nicht über Schwierigkeiten, so, ja, wir tun einfach so, als ob alles super wäre. Und eigentlich fordert uns die Bibel, so wie auch im Zitat sagt, voll dazu auf, einander mit Psalmen zu ermutigen, mit der Bibel zu ermutigen. Und wie sollen wir jemanden ermutigen, wenn dann alle so tun, als ob alles super wäre? Eigentlich gar nicht. Wir sollen in einem gesunden Maß, natürlich jetzt nicht so im Selbstmitleid und so weiter, ne, sondern natürlich im gesunden Maß Dinge bekennen, damit Menschen uns auch ermutigen können. Und wir müssen auch vor Gott mit diesen Dingen kommen. Und nur weil wir, weiß ich nicht, so nicht immer so happy-clappy vor Gott kommen, heißt es nicht, dass wir gleich murren. Und ich glaube, dass wir vor unseren himmlischen Vater kommen dürfen und das auch mit ihm besprechen dürfen, so diese, ey, ich weiß gerade nicht, ob das hier gerade angebracht ist, aber das und das ist auf meinem Herzen und das tut mir gerade richtig weh. Und das ist dann nicht unzufrieden sein, also sagt zumindest Burroughs hier, sondern es ist vielmehr eine ehrliche, authentische Beziehung zu Gott zu haben. Und das ist dieses Geheimnis der Zufriedenheit.
1: Und ich denke, genau dieses ehrliche Gebet auch irgendwie mit Gott zu haben. Ich meine, dazu haben wir ja auch einige Beispiele. Zum Beispiel im Psalm 13, in den ersten Versen, da spricht David und dann fragt er zum Beispiel, ne, wie lange, Herr, willst du mich für immer vergessen? Ne? Also das ist so ein Beispiel, wo es ja ganz offensichtlich so ist, dass David sich wünscht, dass Gott eingreift, er es aber nicht tut. Und er sagt halt nicht einfach nur, ja, Gott wird schon für alles einen Plan haben, sondern das, was er in sich trägt, das bringt er vor Gott. Mhm. Ne? Und dieses Gebet der Verzweiflung offenbart dann auch, was er fühlt und was das mit ihm macht. Und das, ich glaube, das zeigt halt einfach, Gott hält unsere Gefühle aus. So, es ist nicht so, dass es ihn überfordert oder dass er uns auf sie reduziert oder ähnliches, sondern, ne, das sind ja auch oftmals einfach Wegweiser, egal ob also positive oder negative Emotionen, aber das, was wir in uns haben, kann ja auch als Wegweiser dienen, eben unsere Nähe zu Gott zu suchen und sie nicht unbedingt zu verhindern. Ne? Obwohl Verse auch immer wieder ausgelegt werden können. Und ich finde das halt so dass das Gefährliche, ne, wenn wir auch so zum Beispiel in Römer lesen, ne, Römer 8 ist das, glaube ich, all denen, die Gott lieben, dienen alle Dinge zum Guten.
0: Das klingt, ne, ja bei dir fast wie ein Zungensprecher, wenn du das so sagst.
1: Einfach ein Zungensprecher, also so klingt's auch.
0: Zungenbrecher, Mann.
1: Konter. Auf jeden Fall, was ich sagen wollte, denen, die Gott lieben, dienen alle Dinge zum Besten. Und das kann so ein unfassbarer Trost sein, dieser Vers, und gleichzeitig auch so ausgenutzt werden, dass man sagt, verdräng einfach, was du denkst. Es ist egal. Alles wird schon gut. So.
0: So, dein Mann schlägt dich zu Hause grün-blau und dann sagen die so, ja, Römer.
1: Ach, ja, so, du liebst doch Gott, alles gut, lass einfach. Ne? Und das finde ich halt so gefährlich und deshalb glaube ich auch umso besser oder dass umso dringender ist es halt, dass wir auch darüber sprechen. Ne? Weil wir halt durch unser Umfeld auch immer wieder mitbekommen, dass es Gemeinden gibt oder Christen gibt, die so einen Ansatz haben, wo du halt einfach weißt, langfristig ist das nicht haltbar. In der Bibel sehen wir genaue Gegenteile. Und wir als Christen haben nicht die Berufung, unseren Problemen aus dem Weg zu gehen.
0: Ja, ich finde, also du hast da voll recht. Und ich glaube, dass wenn man, also das Problem ist auch wieder hier, wir wollen nicht einfach nur Menschen an den Pranger stellen, sondern es ist wirklich die Traurigkeit darüber, dass wenn das Evangelium fehlt, beziehungsweise nur eine Kleinigkeit verrückt wird, dass dann automatisch der Frieden auch weg ist. Und das ist voll traurig, weil das Evangelium Freiheit bedeutet eigentlich für jeden, der daran glaubt, dass Jesus wieder am Kreuz gestorben ist.
1: Und nicht nur, dass wir nicht Leute an den Pranger stellen wollen. Ich meine, selbst wenn ich, ne, an mein Gebetsleben denke und was ich mit Gott so durchgemacht habe, ne, wir hatten vor ein paar Jahren eine sehr, sehr schwierige Zeit in unserer Beziehung, wo, es wird kurz ein bisschen ernst, aber ich will nicht zu sehr in die Tiefe gehen, weil wir haben das noch nicht im Podcast besprochen, das kommt bestimmt irgendwann nochmal, aber wo wir eine sehr, sehr schwierige Zeit hatten und wo auch irgendwo auf dem Blatt stand, ey, beenden wir das oder nicht? Ne, am Anfang unserer Beziehung. Und ich weiß, dass die Probleme, die im Raum standen, die waren da und ich habe mich verantwortlich dafür gefühlt. Ich weiß, dass ich einen sehr großen Teil hatte, wo ich einfach Umstände quasi reingebracht habe, wo ich gemerkt habe, ey, wir müssen da irgendwie einen Weg finden, mit umzugehen. Und ich aber, klar, ich war auch jung im Glauben, keine Frage, aber ich dachte, das, was ich jetzt fühle, dieses, wie ich über mich denke, all die Wut, all die Scham, all das Ungemütliche, das muss ich für mich behalten. Ich kann das weder mit einem Seelsorger besprechen, noch kann ich das Gott sagen, weil ich kann Gott nur sagen, quasi, so, du bist der Beste und alles wird gut. So. Und ich weiß doch damals, dass
0: du kannst Gott sagen, du bist der Beste.
1: Ja, so alles dieses, so, ja, du hast immer einen guten Plan, es wird schon alles okay sein.
0: So from mäßig. Floskeln.
1: Ja, genau, so floskelmäßig halt. Ja. Und irgendwann kam halt dieser Punkt, wo ich tatsächlich, also, und nicht, dass das mir jemand vorgelebt hätte, ne, weil auch unsere Leitung in der Gemeinde, Leute in unserer Gemeinde, ne, die in meinem Umfeld waren, niemand hat einem das vorgelebt. Aber irgendwie hatte ich diesen Eindruck, ja, ich kann ja nur gut vor Gott kommen. Obwohl das halt überhaupt nicht stimmt. Und irgendwann kam halt dieser Punkt, wo ich das in dem Sinne nicht mehr ausgehalten habe. Dieses, wenn ich jetzt zu Gott bete, dann muss ich in meinem Kopf vorher überlegen, das darf ich sagen, aber das lieber nicht. Und irgendwann war das einfach viel, weil es hat einen beschäftigt. Es hat einen förmlich, ne, überrollt, so. Und irgendwann diesen Punkt zu erreichen, zu sagen, ey, nein, alles, was ich in mir habe, ich darf das vor Gott reflektieren. Und das ist nicht falsch, sondern Gott gebraucht es ja eher als, okay, sprich mit mir, lass uns Nähe aufbauen. Ne, ich arbeite an dir. So, ich habe immer einen guten Plan, aber komm zu mir und so weiter und so fort. Und ich glaube, das ist eine Realität, die viele manchmal so nicht kennen, weil es fordert, und das finde ich auch interessant, es fordert eine geistliche Reife.
0: Weißt du, was es vor allem auch fordert? Passend dazu, Dankbarkeit. Eine kultivierte Dankbarkeit in allen Umständen. Weil ich glaube, dass wir voll schnell so dahin kommen und uns voll so aufregen über verschiedene Sachen. Und wir haben ja auch letztens eine Podcast-Folge auch noch dazu aufgenommen zum Thema Dankbarkeit und wie wichtig das ist. Weil ich glaube, wir voll schnell aus den Augen verlieren, was eigentlich so wahr ist. Und ich glaube, deshalb müssen wir uns umso mehr einfach davor hüten.
1: Ja. 100%, weil Dankbarkeit nochmal eine andere Ausrichtung auf gewisse Situationen gibt, ne? Ganz sicher. Was ich meine mit, es fordert geistliche Tiefe, ich glaube, dass sich das auch zeigt, inwiefern Gemeinden und inwiefern Christen eigenständig die Bibel lesen und verstehen können. Weil, zum Beispiel, wenn ich an die ganzen Leute denke, die uns auch Zeugnis gegeben haben, wie das bei denen in der Gemeinde war. Egal, ob jetzt gesetzlich oder nicht, das waren die oftmals, aber es gibt auch andere Gemeindekontexte, wo es dann zum Beispiel ganz oft darum ging, so, ja, als Christen sagst du nicht, dass du das und das Problem hast, ne, sondern mit den Versen blockst du es quasi ab. So, all denen, die Gott lieben, dienen alles zum Guten, seid immer dankbar und so weiter, ne. Dass man das mal so abtut. Und an der Stelle, wenn das so gelebt wird, dann nimmt man auch denen man das sagt, die Möglichkeit, die Bibel in der Tiefe zu verstehen. Weil ein anderer Ansatz wäre ja, wenn du ein Problem hast, dass du sagst, ey, lass uns den Psalm jetzt auseinandernehmen. Oder du hörst eine Predigt, ne, wie André, verzweifelte Gebete, voll gut. Ne, er hat gepredigt über Situationen, in denen Menschen waren, sie haben einen Psalm geschrieben und waren so ehrlich, dass wir lesen das und wir denken, wie kann das in der Bibel stehen? Ne? Aber das zeigt es ja, dass es eben gut und richtig ist und auch im Sinne Gottes ist, dass wir Dinge, die wir in uns tragen, vor ihn bringen. So. Aber das fordert halt diese Tiefe auch im Umgang mit dem Wort Gottes, weil wenn das vorgelebt wird, diese Siegerkultur immer vorgelebt wird, dann macht man es sich auch sehr einfach, weil es dann nicht mehr in die Tiefe geht, sondern immer nur, hier, du hast diese 5 Wahrheiten, darüber hinaus brauchst du nicht nachzudenken, halte daran fest, alles andere ist komplett egal. Obwohl die Bibel eine ganz andere Tiefe bietet. So.
0: Du hast auf jeden Fall recht. Und ich glaube, dass die eine Möglichkeit, es gibt natürlich viele Möglichkeiten, am Evangelium vorbeizuleben, aber eine andere wäre zum Beispiel auch in schwierigen Situationen, dann den Ansatz zu wählen, zu sagen, die Situation soll sich ändern. Und ich glaube, du warst doch sicherlich auch schon mal in so einer Situation, wo du dachtest, so, ey, die Situation soll sich auf jeden Fall ändern.
1: Ja.
0: Ja. Jeder wahrscheinlich auch, ne? Ihr im Team da hinten auch? Habt ihr da auch schon mal so Situationen erlebt?
2: Ja.
0: Ja, das Team sagt ja.
1: Aber mit Voice Crack.
0: Mit Voice Crack. Ist okay. Und ich finde, es so ermahnend, Leute, und das ist, macht euch bereit bei den Puritanern, also hier das Buch, was ich lese, wenn ihr die lest, einmal, das sind ellenlange Sätze und andererseits, das ist ein Respektschellen nach der anderen von Gott und ich finde das so gut, aber macht euch bereit für dieses Zitat. Für ein fleischlich gesinntes Herz bedeutet Zufriedenheit die bloße Entfernung der Bedrängnis und möge sie doch weg sein. Nein, spricht das begnadete Herz. Gott lehrt mich, zufrieden zu sein, auch wenn die Bedrängnis weiter bestehen bleibt. Diese Bedrängnis, in etwas Gutes zu verwandeln, trägt die Kraft der Gnade in sich. Sie nimmt die Stachel und das Gift hinweg. Also, dass quasi wir und ihr alle, die sie jetzt gerade zugestimmt haben, dass sie sich schon mal gewünscht haben, dass Bedrängnis weggeht, das war euer fleischliches Herz. Auch mein fleischliches Herz in diesen Momenten. Und dass wir uns einfach auch nochmal vielleicht für die Zukunft, und das will ich wirklich auch jeden ermutigen, der zuhört, sich so bewusst macht, dass wirklich, Gott alles zum Guten so zusammenkommen lässt. Und wir als Christen diese Wahrheit haben und diesen tiefen Frieden und Zufriedenheit dadurch auch, dass wir eben wissen, dass wir von Umständen losgelöst sind. Wir sind durch Gnade errettet und unsere Identität ist in Christus festgemacht und wir sind viel gesicherter, als dass das jemals möglich ist. Also wir haben diese Sicherheit und daran dürfen wir festhalten und wir dürfen uns daran auch erfreuen. Und ich glaube, wenn uns diese Freude fehlt, dann dürfen wir das auch mit Geschwistern in Gemeinschaft kundtun und uns ermutigen lassen. Nicht eine Art von jetzt Dinge ignorieren, sondern wirklich als eine Lösung, die dauerhaft Frieden bringt.
1: Und ich denke, genau der Punkt, also ich finde das richtig gut, dass, also du hast das sehr gut zusammengefasst in meinen Augen, es hat es voll, also gut betont. Und ich denke, genau der gleiche Punkt ist es, der Gläubige von Ungläubigen unterscheidet, von Leuten, die eine echte Beziehung zu Jesus haben und die die Bibel lesen, der ne, Leute, die in ihr forschen und versuchen es zu verstehen, die diese Tiefe irgendwie anstreben, weil von außen kann man ja quasi genau das sagen. Also aus menschlicher Perspektive ist das ja an sich auch dieser Wunsch, zu sagen, Hauptsache die Umstände verändern sich. Ne? Aber als Christ dann eben zu sagen, auf gewisse Umstände habe ich keinen Einfluss, aber es ist okay, weil Gott hat einen Plan. Und es bedeutet halt nicht, dass ich die schwierigen Sachen, die ich in mir trage, in dieser Situation, dass ich sie für mich behalten muss. Also ich glaube, von außen kann ich diese Kritik verstehen, auf einer rationalen Ebene. Weil auf menschlicher Ebene, dir passiert irgendwas, ne? Irgendjemand verletzt sich vielleicht ganz, ganz stark in der Familie oder er leidet an irgendeiner Krankheit, dann denkst du dir, ja, diese Umstände, die müssen weg. Also du musst.
0: Es ist voll natürlich,
1: genau,
0: menschlich.
1: Genau, es ist menschlich. Du wünschst dir, dass Dinge anders sind, weil dir geht es gerade schlecht damit. Du leidest darunter, ne? Und als Christ diese Ausrichtung zu besitzen im Herzen, und zu sagen, egal wie schwer diese Situation ist, ich weiß, Gott hat sie zugelassen und ich weiß, er will sie zu seiner Ehre gebrauchen, selbst wenn es bedeutet, dass ich durch eine schmerzvolle Erfahrung gehe. Das ist, glaube ich, etwas, das passiert auf geistlicher Ebene. Das kannst du nicht sehen. Und jemand, der diese Perspektive nicht hat und mit so einer Person redet, der wird sich denken, was ist falsch mit dir? Und auf rationaler Ebene, und ich glaube, ne, das können wir auch so sagen, ist das nachvollziehbar. Aber es ist halt falsch, um nochmal auf diese Strömung quasi so ein bisschen einzugehen, ne? Dass man Leute einfach per se, Christen, quasi anprangert und sagt, ihr seid so. Das ist halt dieses mangelnde Bestreben danach, das zu verstehen und eher Leute über einen Kamm zu scheren.
0: Ja, und das kann halt auch aus verschiedenen Umständen sein. Es kann, also ich versuche ja immer so, dass, also so wie Gott uns begegnet, dass man allen versucht, immer gute Intentionen so und viel Vertrauen entgegenzubringen.
1: Ich liebe dich, dass du das sagst, Esther, weil eigentlich bist du voll.
0: Ich weiß, woran ich so arbeiten muss.
1: Du bist im Herzen eine richtige Diplomatin, oder nicht?
0: Ich wünschte, ich wär's.
1: Ich liebe dich. Nicht.
0: Aber ich denke mir auch, Leute können schlechte Erfahrungen mit Christen gemacht haben.
1: 100%.
0: Vor allem auch online, weil online wilde Geschichten, Leute, das ist, was man da so online begegnet in Kommentarspalten, das ist wirklich, da schäme ich mich für Christen. Oder Leuten, die dann
1: manche
0: Sachen Verse in der Bio haben.
1: Manche sind sehr hart.
0: Aber ich glaube, dass man nicht von denen auf das Evangelium schließen darf.
1: Ja,
0: So, das Evangelium bleibt ja noch das Gleiche und ich verstehe auch die Kritik, die man an manchen Christen so oder an vielen Christen vielleicht auch meinetwegen so pflegen könnte, aber ich glaube, dass man das losgelöst vom Evangelium sehen muss und das Evangelium sagt, es gibt Freiheit. Das Evangelium gibt Freiheit, weil es wir dafür gemacht sind. Weißt du, so, das ist unser Ziel, unser Grund, wieso wir auf dieser Erde leben, ist Beziehung mit Gott. Und nur darin, wenn wir dieses Ziel erfüllt haben, nur darin finden wir dann Erfüllung.
1: Ja.
0: Das ist ja verständlich.
1: Ich finde, eine Frage, die man sich in dieser Hinsicht auch immer wieder stellen kann, und ich finde, das ist wirklich so ein Daily-Ding, auch für mich tatsächlich, ne? Weil ich bin so, oder ich versuche, möglichst kein Fan zu sein von geistlichen Floskeln. Es gab Situationen, da konnte ich das Gott sei Dank ablegen, weil ich glaube, es gibt Situationen, da neigt man schnell dazu, so ja, das zu sagen, damit die Situation vorbei ist oder das zu sagen, also so.
0: Ich bete für dich.
1: Ja, so zum Beispiel, ne? Aber so in anderen Kontexten fällt mir das noch ein bisschen schwer. Aber eine Frage, die man sich stellen kann, egal ob das jetzt ist, ne, du begegnest jemandem oder es geht um dich selber, ne? Ich glaube, eine Frage, die man sich stellen kann, ist die, vermeide ich etwas durch geistlich klingende Aussagen? Und in Bezug auf, ne, versuche ich Dingen, die ich gerade denke oder fühle, versuche ich denen aus dem Weg zu gehen? Und nutze ich dafür geistliche Floskeln? Und ich glaube, wenn das der Fall ist und diese Selbstprüfung quasi, ne, gelaufen ist, dann ist das ein Punkt, wo man dran arbeiten kann.
0: Mhm.
1: Weil ich glaube, dass wir alle einfach durch die Prägung vielleicht, durch die Gemeinde, durch unser Leben so, dass wir hier und da Stärken und Schwächen haben und dass es einfach Situationen gibt, wo wir eher dazu neigen, uns auf diese Floskeln auszuruhen, obwohl es eigentlich viel mehr dahinter steckt. Ne? Und ich glaube, das ist eine sehr gute Prüfung. Und vor allem auch diese Frage, so bin ich ehrlich vor Gott, ne, mit allem, was ich in mir habe. Ich glaube, dass das gute Dinge sein könnten, die einen selber so ein bisschen zur Reflexion zwingen, weißt du?
0: Doch, ich finde, das ist ein guter Ansatz.
1: Guck, ich habe noch ein, zwei andere Fragen mir ausgedacht. Guck mal, was würdest du sagen?
0: Oder hast du einfach ChatGPT gefragt?
1: Nein, ich habe Fragen. für dich, was würdest du sagen? Wie sieht für dich im Umgang mit solchen unangenehmen Konflikten ein reifer Glaube aus?
0: Also zuerst natürlich Ruhe bewahren in jeder Situation, weil man dieses tiefe Vertrauen daran hat, dass Gott alle Dinge zum Guten geschehen lässt. Und mit diesem Vertrauen als Fundament kann ich mit Gott ins Gebet gehen und darum ringen, was gerade passiert, und mich auskotzen, auf gut Deutsch gesagt.
1: Ja.
0: Natürlich im Maße, ne, weil Gott ist immer noch Gott. Und dann natürlich auch in Gemeinschaft mit Geschwistern um Rat bitten, um Gebet bitten und um Ermahnung und Erbauung bitten.
1: Das, weißt du, was ich übrigens feiere? Gerade wo du das mit den Fragen angesprochen hast, hast du also ChatGPT oder so. Ich feiere das, weil letztens hat uns jemand geschrieben und das trifft es so gut auf den Punkt. Jemand hat uns geschrieben von wegen so, ey, voll der gute Podcast, hat mich schon sehr erbaut und hat uns voll ermutigt, was richtig schön ist. Und dann schreibt jemand so, boah, Esther, ich liebe deine chaotische und authentische Art. Du bringst so voll das Leben mit rein. Und Chris, ja, du bist der rote Faden des Podcasts. Ich feiere das voll, weil solche Situationen ist voll offenbar. Ich versuche Struktur reinzubringen, ist das nicht meine
0: Frage? Heute hatte ich Notizen.
1: Hast du auch richtig gut gemacht.
0: Ich habe mir sogar Sachen hier rausgeschrieben in dem Buch, damit ich nicht so komplett durcheinander bin. Aber ich habe mich komplett nicht an meinen Leitfaden gehalten, Leute.
1: Warum nicht? Was fällt dir so schwer daran?
0: Der liegt hier an meinem Handy.
1: Ach, Esther.
0: Ich habe da gerne mal drauf geguckt, jetzt ist egal.
1: Mich würde aber richtig interessieren, ne, auch an all diejenigen, die uns gerade zuhören.
0: Meinst du, wo du dieses Buch bekommst? Im 3L Verlag ist das erschienen.
1: Wie heißt das nochmal?
0: Das heißt Hilfreiche Wahrheiten aus vergangener Zeit. Aber ich wollte nur kurz smooth den Übergang zur Werbung machen hier.
1: Nein, keine Werbung. Ich will euch gerne einladen, zu dem Thema etwas zu sagen, wenn ihr Gedanken habt an all diejenigen, die uns gerade zuhören. Weil ich glaube, dass das schon auch ein sehr heikles Thema sein kann. Ne, Verse können so und so ausgelegt werden. Und ich glaube, das macht auch sehr viel mit dem eigenen Glaubensleben und auch mit dem, wie man ja mit schwierigen Situationen umgeht. Und deshalb, wenn ihr da irgendwie Erfahrungen habt, ne, und sagt, ey, das war eine sehr positive Erfahrung oder das war eine sehr negative Erfahrung, wo ihr dieses Ausweichen auf einer geistlichen Ebene tatsächlich erlebt habt, dieses Spiritual Bypassing. Ich glaube, dass das Erfahrungen sind, aus denen man lernen kann, auch wenn das vielleicht negative Begebenheiten waren, aber schreibt uns da sehr, sehr gerne. Ich bin übrigens richtig dankbar, das merke ich so, während wir über dieses Thema sprechen, für unsere Gemeinde.
0: Ja.
1: Und ich glaube, das ist auch etwas, was ich so, Leute sagen auch, ey, ihr redet richtig gut im Podcast über eure Gemeinde und so weiter und so fort. Das feiere ich und das wollen wir ja auch machen, ne? Und ich glaube, davon kann es nicht genug geben. So, wenn es gesunde Gemeinden gibt, ist es gut, über sie zu reden. Und in der Hinsicht, ich glaube, dass bei einer großen Gemeinde auch Leute andere Erfahrungen machen können. Aber eine Sache, die ich 100% sagen würde, und sag, wenn du das nicht so siehst oder anders siehst, eine Sache, für die ich sehr dankbar bin, ist die Transparenz unserer Leitung, also der Gemeindeleitung, unserer Pastoren und Ältesten, weil dadurch wird, und das merkt man richtig, durch deren Offenheit, durch Predigten oder andere Formate, wo sie halt darüber sprechen, wie es ihnen geht und ne, wie die mit manchen Themen mehr oder weniger kämpfen, dadurch, dass sie so sind, wird die Gemeinde dadurch geprägt. Und daran merkt man auch, gerade wir haben über die Beispiele mit den gesetzlichen Gemeinden gesprochen, weißt du, wenn da Gemeindeleiter sind, die sehr undurchsichtig sind und eher so dieses Siegerdenken haben, so, ne, es ist alles perfekt, es ist alles gut und so weiter und so fort, und das muss als Christ auch so sein, dass dieses Denken und dieses Vorleben auch der Gemeinde direkt in dem Sinne negativ eigentlich weitergegeben wird. Und da bin ich richtig dankbar für unsere Pastoren, weil sie eine ganz, ganz andere Offenheit leben, als dass man es oftmals in Kirchen sieht. Und das ist für mich dieses gelebte Evangelium, dass du dich mit dem Pastor zusammensetzen kannst und sagen kannst, ey, so, ich will dir das und das bekennen. Und dann ist so, okay, lass uns dafür beten. Voll gut, dass du es gesagt hast. Und jetzt geht's weiter. Wir begegnen uns das nächste Mal ohne Hintergedanken. Wir denken vielleicht nicht mal mehr dran, weil es ist gegessen. So. Und das wünsche ich mir voll für uns alle, also für alle Christen, dass wir diese Offenheit und diese Liebe auch einander so zeigen können, dass es eben nicht darum geht, Problemen und Schwierigkeiten irgendwie aus dem Weg zu gehen und sie zuzudecken. Von wegen so, ja, ist ja alles gut, Gott hat einen guten Plan, alles ist egal. So, das stimmt halt nicht. Es stimmt einfach nicht. Und ja, bei all der theologischen Ausrichtung und so liegt es, glaube ich, auch viel an uns selber, dass wir eben diese Offenheit auch an den Tag legen. Ne?
0: Und ich finde, dass auch noch ein letzter Gedanke aus dem Buch, den ich auch richtig krass finde, so zu dem Thema so Transparenz und wie man mit Dingen so zu Dingen hat. Ich glaube, dass Jesus uns da voll das Vorbild war, wie man eben auch mit Anfechtungen umgehen soll. Dass es nicht darum geht, einfach so zu tun, als wäre alles immer so voll easy, sondern zum Beispiel, also er nimmt das Beispiel im Garten Gethsemane, dass der quasi da sitzt und betet und voll Gott bittet, so dieses, ey, lass den Kelch an mir vorbeigehen, aber wenn es dein Wille ist, so, dann lass uns das durchziehen. Bisschen frei übersetzt hier.
1: Was für eine interessante Übersetzung haben wir. Ja.
0: Die erste Übersetzung.
1: Das wäre wahrscheinlich sehr angelehnt als an die Volksbibel, haben wir.
0: Nein. Aber dass er dann quasi sagt, dass also der Autor sagt, dass quasi das so auch der Moment ist, wo auch Jesus ja so voll diesen Kampf gekämpft hat, den wir auch tagtäglich kämpfen in dieser gefallenen Welt. Wir bekommen den, also natürlich nicht so krass den Kelch, wie Jesus den bekommen hat, weil das war ja wirklich der ganze Schmerz, das ganze Leid gesammelt, aber so, wir haben, also er kann uns natürlich nachvollziehen und auch noch viel mehr, weil er noch viel schlimmer das erlebt hatte, was wir als Leid empfinden tagtäglich. Und er hat Mitleid mit uns und ist unser Beistand. So, er geht, also er sagt nicht nur, dass er mit uns mitfühlt in der Situation, sondern er ist mit uns in dieser Situation und will, dass wir das bekennen und zu ihm kommen. Und dass wir das auch nach außen tragen dürfen, dass Gott in uns gewirkt hat, uns durch Zeiten durchgetragen hat, dass wir ja auch wirklich einander dann auch dementsprechend ermutigen, auch weiter dran zu bleiben und wirklich auf Christus zu bauen.
1: Ja, in der Hinsicht ist uns halt Jesus auch ein Vorbild, so ja, eine, an dem wir uns orientieren und wo wir uns ein Beispiel von nehmen können oder sollten, gerade auch einfach im Umgang mit diesen schwierigen Situationen. Ja, ich find's voll interessant. Ich find's richtig gut, dass wir darüber geredet haben. Weil ich glaube, dass das echt eine Balance ist, die von außen manchmal nicht so ersichtlich ist. Aber die viel macht mit unserem Herzen und unserer inneren Ausrichtung Gott gegenüber. Deshalb richtig, richtig gut, dass du das vorgeschlagen hast. Voll cool.
0: Ey, wenn dir das Gespräch gefallen hat, kannst du ja nächste Woche wieder gleiche Uhrzeit, gleicher Ort. Ich bin hier, ne?
1: Echt? Mhm. Wann nochmal?
0: Nächste Woche, gleiche Zeit, gleicher Ort. Immer Dienstag, 20 Uhr.
1: Ah ja, stark. Leute, das war ja eine gute Überleitung hier, oder nicht?
0: Ihr seid auch herzlich eingeladen zu unserem Gespräch hier, damit wir ein bisschen zusammen chillen können.
1: Nein, aber ohne Witz, Leute, richtig cool, dass ihr bis hierher zugehört habt. Schreibt uns sehr gerne eure Erfahrungen mit diesem Thema. Auch vielleicht, wenn ihr zusätzliche Gedanken habt oder Verse, wo ihr sagt, ey, in dem ganzen Ding sollte man auch über diese nachdenken. Schreibt uns das sehr gerne. Wir freuen uns voll, wenn ihr uns immer wieder schreibt. Und einige sagen, kündigen das dann immer an, so in ihren Nachrichten. Ja, Leute, ihr habt in eurem Podcast gesagt, wir sollen euch schreiben, deshalb schreibe ich euch jetzt. Voll cool. Ich feiere das sehr.
0: Ja, ist wirklich cool. Und ich lese es auch mal vom Herzen gerne, wenn Menschen sagen, dass sie meine Buchempfehlungen mögen. Weil ich denke mir manchmal, weil Christian gar keine meiner Buchempfehlungen gelesen hat, dass ich alle einfach nur voll labere damit.
1: Ey, das stimmt gar
0: aber
1: nicht.
0: Was hast du denn gelesen?
1: Ja, hier, wofür es sich zu sterben lohnt. Ja, wofür es sich zu kämpfen lohnt.
0: Ja, alles so. Klar. Merkst du selbst, gell? Nee, aber ja, Freunde, ich freue mich jedes Mal, wenn ihr schreibt, dass ihr die Buchempfehlungen lest. Ich bin im Herzen gerührt. Mein Büchermausherz ist berührt.
1: Weißt du, genau. Das klingt glatt wie ein Zungensprecher.
0: Ahaha, okay, tschüss, bis nächste Woche.
1: Nein, Freund. Warte, ich muss noch beten.
0: Ah!
1: Hör mal, du kennst doch, man kennt doch diese Geste, oder nicht?
0: Let's pray.
1: Ja, nein, Leute, deshalb lass mich noch kurz beten und danach verabschieden wir uns. Cool, dass ihr mit dabei wart. Gott, ich danke dir dafür, dass wir in dieser letzten Stunde darüber sprechen konnten, wie es ist, als Christ ehrlich vor dir zu sein und auch ehrlich mit den Situationen vor dich zu kommen, die uns manchmal überfordern und die wir nicht verstehen, auch wenn es tatsächlich Umstände gibt, die wir niemals bis zum Ende irgendwie blicken werden, wo wir nicht immer deine vollen Absichten hintersehen. Danke ich dir dafür, dass wir mit einer kompletten Offenheit und Transparenz zu jeder Zeit zu dir kommen dürfen, Nähe zu dir suchen können und dass wir bei dir nicht auf unsere Emotionen oder auf unsere Fehler einfach nur reduziert werden, sondern dass wir Annahme finden und dadurch in eine tiefe Beziehung mit dir gehen können. Ich danke dir für all die positiven Beispiele, egal ob wir an unsere Gemeinde denken oder auch an andere, die diese Art der Transparenz vorleben und uns dadurch ein sehr gutes Beispiel sind. Und ich möchte dich darum bitten, dass du all diejenigen, die mit dieser Transparenz dir gegenüber kämpfen, all die Gemeinden, die vielleicht dieses Siegerdenken vorleben, ohne echte Tiefe zu verlangen und auch selber vorzuleben, ich bete Gott, dass du da Umkehr schenkst, dass du da Einsicht schenkst, und danke dir dafür, dass du all unser Leben und all die Umstände, die wir durchmachen, auch am Ende zu deiner Ehre gebrauchen möchtest. Und hilf uns, in all den schwierigen Situationen mit dieser Ausrichtung durch unseren Alltag zu laufen. Und danke, dass wir dir das so abgeben dürfen. Amen. Amen. Nice, Leute, wir sehen uns nächste Woche wieder. Dienstag, 20 Uhr. Lass gerne ein Abo da auf YouTube, auf Spotify und wir sehen uns nächste Woche. Ciao.

0: Es ist 23 Uhr.
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2: 5. Oktober. Weißt du es nicht? Oder hast du es nicht gehört? Ein ewiger Gott ist der Herr, der Schöpfer der Enden der Erde. Unergründlich ist sein Verstand. Das sind Worte aus Jesaja Kapitel 40, Vers 28. Was war zuerst? Viele Menschen hoffen, diese Welt werde sich immer mehr zum Besseren entwickeln. Doch wenn man sieht, was alles achtlos im Mülleimer landet und was moderne Menschen einander antun, dann kommen doch Zweifel an dieser Einschätzung auf. Denn offensichtlich geht es eher bergab als bergauf. Hätte ein Tourist im Jahr 1990 Dresden besucht, hätte er die Frauenkirche als Ruine vorgefunden, zerstört. Wenn er dann über den Architekten dieses Bauwerks geschimpft und ihn als unfähig bezeichnet hätte, hätten alle, die die Geschichte dieser Kirche kannten, nur den Kopf geschüttelt und gesagt, das hier ist doch nicht das Original. Diese Ruine ist die Folge einer Katastrophe. Einige Fragmente, Mauern und Torbögen lassen sogar noch etwas von der einstigen Schönheit erahnen, aber dort, wo ursprünglich Ordnung und Schönheit waren, herrschen jetzt, 1990, Chaos und Verfall. Heute erstrahlt die Frauenkirche in neuem Glanz. Der Wiederaufbau zeigt eine Kirche, die fast schöner ist als der Originalbau aus dem 18. Jahrhundert. Chaos wurde zu Schönheit. Allerdings nicht von selbst, sondern durch äußeren Eingriff. Gleicht unsere Welt nicht in gewisser Hinsicht einer Ruine? Kämpft die Natur nicht ums Überleben? Zwar lässt vieles noch etwas von der ursprünglichen Schönheit erahnen, doch vieles ist degeneriert oder stirbt. Es geht abwärts statt aufwärts. Weist das nicht darauf hin, dass es auch hier am Anfang einen Architekten, einen Erbauer gegeben haben muss? Einen ewigen Gott, der alles ins Dasein rief und genial und perfekt zusammenfügte? Und dieser Gott wird auch die verdorbene Schöpfung wieder erneuern.

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Aus der Übersetzung Neues Leben lesen wir aus Jeremia Kapitel 5, Vers 1 bis Kapitel 6, Vers 15. Die Sünden Judas. Lauft durch die Straßen Jerusalems, spricht der Herr. Schaut auf den Plätzen nach, durchsucht die ganze Stadt. Wenn ihr auch nur einen Menschen findet, der gerecht und ehrlich ist, werde ich Jerusalem von seiner Schuld freisprechen. Aber die Menschen erzählen nichts als Lügen, selbst dann noch, wenn sie bei meinem Namen schwören und sagen, so wahr der Herr lebt. Herr, du willst, dass wir wahrhaftig sind. Du hast dein Volk geschlagen, doch sie machten sich nichts daraus. Du hast sie der Vernichtung preisgegeben, doch sie wollten sich nicht zurechtweisen lassen. Sie haben sich verhärtet und weigern sich beharrlich, ihre Taten zu bereuen. Ich dachte, das sind Arme und Unwissende, was kann man denn von ihnen erwarten? Sie kennen weder die Wege des Herrn noch seine Gesetze. Ich will zu den Führern des Volkes gehen und mit ihnen reden. Diese müssen ja den Willen des Herrn und seine Gesetze kennen. Doch auch sie wollen nichts mehr von ihrem Gott wissen. Sie schütteln ihn ab, wie man ein Joch abwirft oder Fesseln sprengt. Deshalb werden sie jetzt vom Löwen, der aus dem Wald hervorbricht, niedergeschlagen. Vom Steppenwolf werden sie überwältigt. Der Leopard lauert vor ihren Städten und wird jeden zerfleischen, der sich vor das Tor wagt. Denn die Sünden des Volkes sind so vielfältig und sie begehen Unrecht ohne Unterlass. Wie könnte ich euch vergeben? Auch deine Kinder haben sich von mir abgewandt und schwören bei Göttern, die keine sind. Ich habe euch überreich mit Nahrung versorgt und zum Dank begeht ihr Ehebruch und macht es euch im Hurenhaus gemütlich. Fette Hengste in der Brunst seid ihr, jeder wiehert voller Gier nach der Frau des anderen. Sollte ich so etwas nicht bestrafen? Muss ich an einem solchen Volk nicht Vergeltung üben? Spricht der Herr. Geht durch die Weinberge und verwüstet sie, aber zerstört sie nicht vollständig. Brecht die Äste ab, denn sie gehören nicht mehr dem Herrn. Der Herr spricht: Ach, die Bewohner von Israel und die Männer von Juda brachen mir die Treue. Sie haben sich von mir, dem Herrn, losgesagt, indem sie sprachen: Nein, er wird uns nichts tun. Bestimmt wird uns kein Unglück treffen. Wir werden weder Krieg noch Hungersnot erdulden müssen. Das, was die Propheten uns vorhergesagt haben, ist Schall und Rauch. Gott redet nicht durch diese Männer. Soll sie doch selbst das angekündigte Unheil treffen. Deshalb spricht der Herr, der allmächtige Gott: Weil sie solche Reden führen, sollen meine Worte in deinem Mund wie ein Feuersturm brennen. Das Volk soll wie Brennholz sein, das davon verzehrt wird. Ich werde ein fremdes Volk gegen euch aufhetzen, spricht der Herr. Ein unbezwingbares Volk, ein uraltes Volk, ein Volk, dessen Sprache du nicht kennst und dessen Worte du nicht verstehst. Seine Waffen sind tödlich, seine Krieger lauter Helden. Sie werden deine Ernten und dein Getreide vernichten. Sie werden deine Kinder und alle deine Schafe und Rinder töten. Deine Weinberge und deine Feigenhaine werden sie zerstören. Die befestigten Städte, in denen ihr euch so sicher fühlt, werden sie dem Erdboden gleichmachen. Doch auch in diesen Tagen will ich euch nicht ganz vernichten, spricht der Herr. Und wenn dein Volk fragt, warum tut der Herr, unser Gott, uns das an? Dann sollst du ihnen antworten: Ihr habt ihn abgelehnt und euch fremde Götter ins Land geholt. Jetzt werdet ihr Fremden in einem Land dienen, das nicht das eure ist. Warnung an das Gottesvolk. Sag den Bewohnern Israels und mach es in Juda bekannt: Hör mir zu, du törichtes, unvernünftiges Volk. Ihr habt doch Augen, könnt ihr nicht sehen? Ihr habt doch Ohren, könnt ihr nicht hören? Habt ihr keine Achtung vor mir, spricht der Herr? Warum zittert ihr nicht vor Furcht in meiner Gegenwart? Ich, der Herr, habe dem Meer die Sandküste als Grenze gesetzt, eine ewige Grenze, die das Wasser nicht überschreiten kann.
Die Wellen mögen brausen und brüllen, aber sie können die Grenze, die ich gesetzt habe, nicht überwinden. Doch dieses Volk hat ein verstocktes, ungehorsames Herz. Sie haben sich von mir abgewandt und gehen ihre eigenen Wege. Sie kommen gar nicht auf den Gedanken, zu sagen, wir wollen dem Herrn, unserem Gott, mit Ehrfurcht begegnen, denn er schickt uns im Frühjahr und Herbst rechtzeitig den Regen und schenkt uns reiche Ernten. Wegen eurer Bosheit bleiben nun Regen und Ernte aus. Eure Untaten bringen euch um all das Gute. In meinem Volk gibt es heimtückische Menschen, die ihren Opfern auflauern wie ein Jäger, der sich im Unterholz verbirgt. Sie stellen Fallen auf, um Menschen zu fangen. Wie sich der Käfig eines Vogelfängers mit Vögeln füllt, so reichern sich ihre Häuser mit Diebesgut an. Ja, sie haben erreicht, was sie erreichen wollten. Sie sind reich geworden und haben Einfluss gewonnen. Aber sie sind auch fett und feist geworden. Und ihre Bosheit kennt keine Grenzen. Sie treten das Recht mit Füßen. Sie unterstützen die Weisen nicht und verhelfen dem Armen nicht zu seinem Recht. Und dafür sollte ich sie nicht strafen, spricht der Herr. An einem solchen Volk soll ich keine Rache nehmen? In diesem Land geschehen widerliche und abscheuliche Dinge. Die Propheten reden Lug und Trug, die Priester herrschen nach ihrem Gutdünken. Und das Schlimmste ist, mein Volk will es so. Doch was macht ihr, wenn ich all diesem ein Ende bereite? Letzte Warnung an Jerusalem. Lauft um euer Leben, ihr Einwohner Benjamins. Flieht aus Jerusalem. Schlagt Alarm in Tekoa. Richtet in Bet-Kerem ein Zeichen auf. Von Norden zieht Unheil herauf, das dieses Volk zu vernichten droht. O Jerusalem, du Schöne und Verweichlichte, ich werde dich vernichten. Feindliche Hirten ziehen gegen dich heran. Sie werden ihre Zelte rings um die Stadt aufschlagen und Jerusalem abweiden, so dass jeder seinen Anteil bekommt. Sie rufen, rüstet euch zur Schlacht, wir wollen noch am Mittag angreifen. Dazu ist es schon zu spät. Der Tag geht zu Ende, die Schatten werden länger. Dann lass uns bei Nacht angreifen und ihre Paläste in Trümmer legen. So spricht der Herr, der Allmächtige. Fällt Bäume und macht Sturmböcke daraus. Er richtet Rampen vor den Mauern Jerusalems. Das ist die Stadt, die bestraft werden soll, denn in ihr herrscht nur Unrecht. Sie speit Böses wie ein Springbrunnen. Ihre Rücksichtslosigkeit und ihre Straftaten sind sprichwörtlich. Ständig habe ich ihre Krankheit und ihre Wunden vor Augen. Lass dich warnen, Jerusalem. Wenn du nicht hörst, werde ich mich von dir losreißen und dich zur Wüste machen, zu einem unbewohnten Land. So spricht der Herr, der Allmächtige. Wie ein Winzer in seinem Weinberg gründliche Nachlese hält, so sollst auch du an dem Rest, der in Israel übrig geblieben ist, gründliche Nachlese halten. Israels ständige Auflehnung. Zu wem soll ich denn noch reden? Wen soll ich warnen? Wer hört mir denn noch zu, wenn ich rede? Sie haben taube Ohren und können nicht hören. Sie machen das Wort des Herrn lächerlich und gewinnen ihm nichts ab. Aber ich bin vom glühenden Zorn des Herrn erfüllt und ich kann ihn kaum mehr zurückhalten. Ja, dein Zorn soll sich über Jerusalem ergießen, über die Kinder beim Spielen und über die jungen Leute. Die Männer soll er genauso treffen wie die Frauen, ebenso die Alten und Hochbetagten. Ihre Häuser, Äcker und Frauen sollen von Fremden in Besitz genommen werden. Denn ich werde mit meiner Hand die Strafe an den Bewohnern dieses Landes vollstrecken. So ist der Ausspruch des Herrn. Vom Niedrigsten bis zum Höchsten übervorteilen sie einander, um an sich zu reißen, was ihnen nicht gehört. Auch meine Priester und Propheten sind keine Ausnahme.

66 bis Kapitel 2, Vers 10. Neues Leben. Auch bei euch ist es ja so. Ihr wart früher völlig von Gott getrennt, ja in Feindschaft gegen ihn, in eurer Einstellung und euren bösen Taten. Jetzt aber seid ihr wieder versöhnt mit ihm. Die Brücke, das ist er selbst. Er hat seinen eigenen Körper dahingegeben und euch so durch seinen Tod mit Gott verbunden. Vor ihm steht ihr jetzt heilig, unangreifbar und ohne Fehler da. Dabei ist es notwendig, dass ihr fest im Vertrauen auf ihn gegründet bleibt und euch nicht wegbewegt von der Hoffnung, die im Evangelium enthalten ist. Diese Botschaft habt ihr vernommen. Sie wird überall in der Welt öffentlich verbreitet. Jedes Geschöpf unter dem Himmel kann sie hören. Damit das geschieht, habe ich, Paulus, mich ganz für sie zur Verfügung gestellt. Die Botschaft der Hoffnung. Und jetzt freue ich mich über die Leiden, die ich für euch erdulde. Damit übernehme ich hier in meiner irdischen Existenz einen Anteil an den Bedrängnissen des Messias. Das tue ich stellvertretend für seinen Körper, der nichts anderes ist als die weltweite Gemeinde, die Kirche. Im Einsatz für sie erfülle ich den Auftrag, den Gott mir zugeteilt hat. Mein Ziel ist es, euch die ganze Botschaft Gottes, ohne irgendeine Einschränkung, zu übermitteln. Diese Botschaft trägt in sich das Geheimnis, das von ewigen Zeiten her all den Generationen, die vor uns gelebt haben, noch verborgen war. Aber jetzt ist dieser verborgene Plan Gottes ans Licht gekommen. Und die Menschen, die zu Gott gehören, haben ihn erfasst. Das sind die Menschen, denen Gott zeigen wollte, wie groß der Reichtum ist, der in diesem unbeschreiblichen, wunderbaren Geheimnis enthalten ist, das alle Völker umfasst. Es ist die neue Wirklichkeit. Der Messias lebt in euch. Und dadurch lebt in euch auch die Hoffnung, einmal ganz und gar von der wunderbaren, herrlichen Gegenwart Gottes ergriffen und durchdrungen zu werden. Diese Botschaft von ihm verbreiten wir überall. Jeden Menschen ermutigen wir, sie anzunehmen. Wir unterrichten alle Menschen in der ganzen Weisheit Gottes. Denn wir wollen jeden Menschen dahin bringen, dass er ganz und gar in der Wirklichkeit des Messias lebt. Dafür mühe ich mich ab. Ich kämpfe darum mit der ganzen Energie, die von ihm kommt und in mir ihre volle Kraft und Wirksamkeit entfaltet. Jesus, die Mitte. Mir ist es ein Anliegen, dass ihr wisst, wie stark ich mich einsetze. Ja, welche Anstrengung ich auf mich nehme für euch und für die, die in der Stadt Laodicea wohnen und für alle anderen, die mich noch nie persönlich zu Gesicht bekommen haben. Ihre Herzen sollen ermutigt werden. Ja, sie sollen ganz fest verbunden werden in der Erfahrung der Liebe Gottes. Den ganzen Reichtum Gottes sollen sie erleben. Ihr Bewusstsein soll erfüllt werden, sodass sie das Geheimnis Gottes erkennen, das sich im Messias bündelt. Denn in ihm findet sich der kostbarste Schatz, das, was von bleibendem Wert ist, die wahre Weisheit und die tiefste Erkenntnis. Ich betone das, damit euch niemand mit verführerischem Geschwätz in die Irre führt. Wenn ich jetzt auch nicht persönlich bei euch bin, so bin ich doch im Geist bei euch. Und ich freue mich, weil ich wahrnehmen kann, wie gut euer Leben in Gemeinschaft gelingt und wie unerschütterlich euer Vertrauen auf den Messias ist. Mein Rat an euch ist, dass ihr euer Leben heute genauso gestaltet wie damals, als ihr den Messias Jesus in euer Leben aufgenommen habt. Macht euch an ihm fest und baut euch selbst in ihm auf. So werdet ihr fest und stark im Vertrauen auf ihn sein. Das ist ja genau das, was ihr von Anfang an gelernt habt. Und in dem allen soll sich eure Dankbarkeit mehr und mehr auswirken. Achtet darauf, dass es niemandem gelingt, euch durch hochtrabende, philosophische Gedankengebäude oder sinnlose Betrügereien in seine Gewalt zu bringen. Das sind ja nichts anderes als bloße menschliche Überlieferungen,

die sich nach den Grundmustern der Welt richten, dabei aber weit entfernt sind vom wahren Wesen des Messias. Doch in ihm hat die ganze Fülle der Wirklichkeit Gottes körperliche Gestalt angenommen und wohnt in ihm. Auch ihr habt Anteil an seiner Fülle bekommen, denn er ist der Kopf, der Ursprung und Herr über alle Herrschaftsmächte und Gewalten. Aus der Übersetzung Das Buch lesen wir Psalm 77. Gottes Weg ist heilig. Für den Musiker nach der Melodie Jedutun von Asaf ein Gotteslied. Meine Stimme erhebe ich zu Gott. Ja, ich schreie. Meine Stimme erhebe ich zu Gott, damit er mich hört. Am Tag, an dem ich bedrängt bin, suche ich den Herrn und in der Nacht strecke ich meine Hände zu ihm aus und lasse sie nicht sinken, doch ich finde keinen Trost. Wenn ich mich an Gott erinnere, dann seufze ich. Wenn ich nachdenke, sinkt mir der Mut. Selah. Meine Augenlider hältst du offen. Ich bin verstört und kann kaum sprechen. Ich sinne nach über die Tage der Vorzeit, über die Jahre, die längst vergangen sind. Ich erinnere mich an mein Saitenspiel in der Nacht. In meinem Herzen denke ich nach und mein Geist sucht nach Antworten. Wird der Herr uns denn für immer verstoßen? Wird er uns seine Gunst nicht wieder schenken? Ist denn seine Güte ganz und gar zu Ende? Gibt es kein Wort mehr von ihm von Generation zu Generation? Hat Gott vergessen, gnädig zu sein? Hat er im Zorn seine Barmherzigkeit zurückgezogen? Selah. Da sagte ich, das tut mir weh, dass der Höchste so anders handelt als früher. Ich will mich an die Taten Jahs erinnern, ja, ich will denken an deine Wunder, die du in der Vorzeit getan hast. Ich sinne nach über alle deine Taten und über deine Werke mache ich mir Gedanken. Gott, in Heiligkeit verläuft dein Weg. Welcher Gott ist so gewaltig wie du, Gott? Du bist der Gott, der Wunder tut. Du hast unter den Völkern deine Macht bewiesen. Mit starkem Arm hast du dein Volk befreit, die Nachkommen von Jakob und Josef. Selah. Die Wasserfluten sahen dich, Gott, die Wasserfluten sahen dich und erbebten. Ja, die Urtiefen gerieten in Aufruhr. Die Wolken entluden ihre Wassermassen, die Gewitterwolken donnerten laut, ja, deine Blitze krachten hin und her. Laut ertönte der Donner im Wirbelwind, Blitze erleuchteten den Erdkreis, es wankte und schwankte die Erde. Durch das Meer führte dein Weg, deine Bahn durch die Wassermassen, doch deine Spuren hat niemand erkannt. Wie eine Herde hast du dein Volk geleitet, durch die Hand von Mose und Aaron. Aus der Übersetzung Neues Leben lesen wir aus Sprüche 24, die Verse 23 bis 25. Mehr Sprüche der Weisen. Es folgen noch weitere Sprüche der Weisen. Es ist Unrecht, im Gericht jemanden zu begünstigen. Ein Richter, der zu einem Gottlosen sagt, du bist unschuldig, wird von den Menschen verflucht und von den Völkern verurteilt werden. Der aber, der den Schuldigen überführt, wird mit Segnungen überschüttet. Das war die heutige Bibellese. Die Losung steht in Jeremia 31, Vers 31. Siehe, es kommt die Zeit, spricht der Herr, da will ich mit dem Haus Israel und mit dem Hause Juda einen neuen Bund schließen. Und dazu aus Römer 9, die Verse 4 und 5. Sie sind Israeliten, denen die Kindschaft gehört und die Herrlichkeit und die Bundesschlüsse und das Gesetz und der Gottesdienst und die Verheißungen, denen auch die Väter gehören und aus denen Christus herkommt, nach dem Fleisch.

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1: Die Bauarbeiten an der Stadtmauer in Jerusalem sind inzwischen so richtig in Gang gekommen. Im Grunde ein kleines Wunder, denn obwohl das Ende der babylonischen Gefangenschaft bereits rund 90 Jahre zurückliegt, befindet sich die ganze Stadt noch immer in einem beklagenswerten Zustand. Der babylonische König Nebukadnezar hatte sie einst in Schutt und Asche legen lassen. Aber inzwischen hat der persische König Artasaster das Sagen. Und der hat seinem jüdischen Mundschenk Nehemia erlaubt, nach Juda zurückzukehren und den Wiederaufbau der Jerusalemer Stadtmauer in die Wege zu leiten. Nehemia ist es gelungen, Leute aus allen Bevölkerungsschichten für das Bauprojekt zu gewinnen. Aber es gibt auch Menschen, die das alles mit Argwohn beobachten. Mehr dazu in dieser Ausgabe der Sendereihe Durch die Bibel, zu der ich Sie herzlich willkommen heiße. Für den Wiederaufbau der Stadtmauer Jerusalems hat sich Nehemia als Bauleiter eine besondere Strategie einfallen lassen. Einerseits sollen die Bauarbeiten nicht ewig dauern. Andererseits bringt es nichts, jeden Morgen eine riesige Menge an Helfern zusammenzutrommeln und sie an einer einzigen Großbaustelle arbeiten zu lassen. Die Lösung? Überall entlang der Mauer gehen die Menschen ans Werk. Manche von ihnen sozusagen direkt vor ihrer Haustür. An manchen Stellen muss die alte Mauer nur repariert, anderswo Teilabschnitte neu errichtet werden. Und bei den Stadttoren, die aufwendiger konstruiert sind, muss eben ein größerer Bautrupp mit erfahrenen Leuten zupacken. Irgendwann hat die Stadtmauer fast schon die Hälfte der geplanten Gesamthöhe erreicht. Einen vollwertigen Schutz bietet sie allerdings noch nicht. Ausgerechnet in dieser Phase treten zwei Bösewichte in Erscheinung, deren Namen bereits in Kapitel 2 erwähnt wurden, allerdings eher beiläufig. Sanballat, der persische Statthalter von Samarien, und der ammonitische Knecht Tobia hatten sich nur wenig erfreut gezeigt über den geplanten Wiederaufbau der Stadtmauer. Ja, als das Projekt noch in den Kinderschuhen steckte, hatten sie versucht, die Bevölkerung zu demotivieren, indem sie sich lustig über sie machten. In Kapitel 2, Vers 19 berichtete Nehemia über sie: Als sie das hörten, verspotteten und verhöhnten sie uns und sprachen: Was ist das, was ihr da macht? Wollt ihr von dem König abfallen? Nun, ihr Spott hat offensichtlich nichts genützt. Deshalb wollen sie jetzt schwerere Geschütze auffahren. In Kapitel 3, ab Vers 33 ist zu lesen: Als aber Sanballat hörte, dass wir die Mauer bauten, wurde er zornig und sehr entrüstet und spottete über die Juden und sprach vor seinen Brüdern und den Kriegsleuten in Samaria: Was machen die ohnmächtigen Juden? Wird man sie gewähren lassen? Werden sie es mit Opfern einweihen? Werden sie es in diesen Tagen schon vollenden? Werden sie aus den Schutthaufen die Steine lebendig machen, die doch verbrannt sind? All diese Fragen deuten darauf hin, dass Sanballat kaum glauben kann, was sich da vor seinen Augen abspielt. Der Wiederaufbau der Stadtmauer, dieses für damalige Verhältnisse sehr aufwendige Projekt, geht offenbar schneller voran, als es sich Sanballat in seinen kühnsten Träumen hätte vorstellen können. Da sein Spott gegenüber Nehemia und den anderen Juden offenbar nichts gebracht hat, spottet er nun in Gegenwart seiner eigenen Gesinnungsgenossen über die Juden. Und seine Fragen sind durchaus geeignet, Vorurteile gegen sie und unterschwellige Ängste zu schüren. Einerseits spricht er von den ohnmächtigen Juden. Andererseits äußert er die Befürchtung, dass sie schon bald anlässlich der Fertigstellung der Stadtmauer ein glanzvolles Einweihungsfest feiern könnten. Vers 35. Aber Tobia, der Ammoniter, stand neben ihm und sprach: Lass sie nur bauen, wenn ein Fuchs auf ihre steinerne Mauer hinaufspringt, reißt er sie ein. Ich stelle mir vor, wie nach diesem Kommentar ein lautes Gegröhle zu hören ist. Denn Tobias Bemerkung setzt all den Spötteleien von Sanballats Seite noch die Krone auf. Ein leichtfüßiges Tier wie ein Fuchs soll in der Lage sein, die wieder aufgebaute Stadtmauer zum Einsturz zu bringen? Wahrscheinlich können vor allem jene Juden, die sonst beruflich als Priester, als Goldschmiede oder als Salbenbereiter tätig sind, über diesen Witz überhaupt nicht lachen. Traut man ihnen etwa nicht zu, dass sie auch körperlich harte Arbeit verrichten und eine solide Steinmauer hochziehen können? Interessanterweise unterbricht Nehemia seine Schilderung an dieser Stelle und fügt ein Gebet ein, mit dem er sich ein Stück weit entmutigt, aber doch voller Hoffnung an Gott wendet. Ich lese weiter ab Vers 36. Höre, unser Gott, wie verachtet sind wir! Lasst ihren Hohn auf ihren Kopf kommen, dass du sie der Plünderung preisgibst in einem Land, in das man sie gefangen führt. Decke ihre Missetat nicht zu und ihre Sünde tilge nicht vor dir, denn sie haben die Bauleute gelästert. Aus christlicher Sicht fehlt diesem Gebet der Gedanke an Sündenvergebung und Versöhnung. Das ist aber auch nicht weiter verwunderlich, denn Nehemia lebt in vorchristlicher Zeit unter den Maßstäben des alttestamentlichen Gesetzes. Danach sind die Feinde der Juden zugleich auch Gottes Feinde. Und aus Nehemias Sicht wäre es nicht mehr als gerecht, wenn diese Feinde etwas Ähnliches durchmachen müssten wie die Juden. Nämlich, dass sie am eigenen Leib miterleben, wie es ist, wenn die eigene Heimatstadt zerstört und man in ein fremdes Land weggeführt wird. Seit Jesus Christus für die Sünden der Menschen am Kreuz gestorben ist, sind solche Gebete wie das aus dem Munde Nehemias eigentlich tabu. Die Bitte, dass Gott es den anderen doch heimzahlen möge, widerspricht dem Gedanken der Vergebung und der Versöhnung. Im Epheserbrief Kapitel 4 schreibt der Apostel Paulus: Seid aber untereinander freundlich und herzlich und vergebt einer dem anderen, wie auch Gott euch vergeben hat in Christus. Zwar hat Paulus an dieser Stelle nur die Christen im Blick und nicht deren Feinde, aber auch der Umgang mit ihnen soll nicht von Rachegedanken geprägt sein. Dazu ein weiterer Vers des Apostels Paulus, diesmal aus dem Römerbrief Kapitel 2. Dort heißt es: Rächt euch nicht selbst, meine Lieben, sondern gebt Raum dem Zorn Gottes, denn es steht geschrieben: Die Rache ist mein, ich will vergelten, spricht der Herr. Anders ausgedrückt: Rache zu üben, das ist allein Gottes Sache. Wenn er es für richtig hält, wird er das Nötige schon veranlassen. Wenn du aber die Sache selbst in die Hand nimmst, handelst du gegen Gottes Willen. Sich an jemandem rächen, das funktioniert manchmal auch mit Worten, indem man sich sozusagen mit einer verbalen Ohrfeige revanchiert. Und genau hier sind die Grenzen zu einer durchaus angebrachten Zurechtweisung manchmal fließend. Manch eine Zurechtweisung muss einfach sein, aber sie trifft den anderen unbeabsichtigt wie eine schallende Ohrfeige. Umgekehrt kann es passieren, dass ein Christ einem anderen wirklich wehtun will. Doch damit das nicht so auffällt, werden gehässige Worte unter dem frommen Deckmäntelchen der brüderlichen Ermahnung versteckt. Paulus hat es gelernt, das eine vom anderen sauber zu unterscheiden. Und so kann er auch seinen jungen Freund Timotheus dazu auffordern: Predige das Wort, steh dazu, es sei zur Zeit oder Unzeit, weise zurecht, drohe, ermahne mit aller Geduld und Lehre. Zurechtweisen und drohen, aber mit Geduld. Und nicht aus einem Gefühl des Ärgers heraus, sondern wenn ein Verstoß gegen die christliche Lehre es notwendig macht. Denn Ziel des Ganzen ist es nicht, jemanden zur Schnecke zu machen, sondern ihn wieder auf den richtigen Weg des Glaubens zu bringen. In der heutigen Zeit scheint es manchen Gemeindeleitern schwer zu fallen, andere aus der Gemeinde, wenn nötig, auch mal zu ermahnen. Einfach deshalb, weil man auch einmal harsch zurückgewiesen werden könnte. Viel angenehmer ist es, in der Gemeinde für eine Wohlfühlatmosphäre zu sorgen und nach dem Sonntagsgottesdienst das Kompliment zu hören: Das war aber eine schöne Predigt, Herr Pastor. Wie anders klingt das, was im Hebräerbrief über das Wort Gottes gesagt wird, dass ja die Grundlage jeder Predigt sein sollte. Im 4. Kapitel heißt es dort: Das Wort Gottes ist lebendig und kräftig und schärfer als jedes zweischneidige Schwert und dringt durch, bis es scheidet Seele und Geist, auch Mark und Bein, und ist ein Richter der Gedanken und Sinne des Herzens. das Wort Gottes, schärfer als jedes zweischneidige Schwert. Christen sollten damit andere nicht töten, sondern Lüge und Wahrheit, Schein und Sein sauber voneinander trennen und denjenigen, der in die Irre gegangen ist, auf den Weg des Glaubens zurückführen. Zurück zu unserem Bibeltext aus dem 3. Kapitel des Nehemia-Buches. Dort waren wir zuletzt auf ein Gebet gestoßen, das man kaum als christlich bezeichnen kann, das aber im Sinne des alttestamentlichen Gesetzes durchaus berechtigt erscheint. Nehemia beklagt darin, dass Sanballat und Tobia nur Worte des Spotts für die Juden übrig haben und die Bauleute dadurch entmutigen. Weiter ab Vers 38. Aber wir bauten die Mauer und schlossen sie bis zur halben Höhe. Und das Volk gewann neuen Mut zu arbeiten. Als aber Sanballat und Tobia und die Araber und Ammoniter und Aschdoditer hörten, dass die Mauern Jerusalems ausgebessert wurden, weil die Lücken angefangen hatten, sich zu schließen, wurden sie sehr zornig und verschworen, sich alle miteinander hinzuziehen, um gegen Jerusalem zu streiten und bei uns Verwirrung anzurichten. Wir aber beteten zu unserem Gott und stellten gegen sie Tag und Nacht Wachen auf zum Schutz vor ihnen. Mit den zuletzt gelesenen Versen sind wir nun bereits im Kapitel 4 des Nehemia-Buches angelangt. Die Geschichte scheint jetzt langsam zu eskalieren. Den Gegnern des Wiederaufbauprogramms reicht es nicht mehr, nur herumzustänkern, sondern es kommt unter ihnen zu einer Verschwörung. Gemeinsam wollen sie gegen Jerusalem streiten und Verwirrung anrichten unter den Juden. Was sie genau im Schilde führen, weiß Nehemia vermutlich noch nicht. Wir aber beteten zu unserem Gott, stellt er nüchtern fest. Auch Christen flüchten sich ins Gebet, wenn sie sich bedroht fühlen oder nicht mehr weiter wissen. Doch manchmal wird das Gebet auch als frommer Vorwand missbraucht. Ich kann mich noch gut daran erinnern, wie ich mal einen Mann aus meiner Gemeinde um Hilfe bat. Es ging damals um eine ganz konkrete Sache und er brauchte eigentlich nur Ja oder Nein zu sagen. Stattdessen antwortete er mir, ich werde das mal im Gebet vor den Herrn bringen. Ehrlich gesagt kam ich mir ziemlich veräppelt vor und meinte zu ihm, wenn Sie mir nicht helfen wollen oder keine Zeit haben, dann sagen Sie es doch. Ich werde Ihre Entscheidung auf jeden Fall akzeptieren. So viel Ehrlichkeit war ihm offenbar peinlich. Aber ich konnte jemand anderen um Hilfe bitten und schon bald war die Sache, um die es ging, erledigt. Für Nehemia und seine Mitstreiter ist das Gebet keine Flucht vor der Wirklichkeit. Auch kein Vorwand, um selbst die Hände in den Schoß legen zu können. Denn, weil sie wissen, dass Sanballat und seine Genossen irgendetwas im Schilde führen, ist es eine Selbstverständlichkeit, sie nicht aus den Augen zu lassen. Wir stellten gegen sie Tag und Nacht Wachen auf zum Schutz vor ihnen, heißt es in Vers 3. Doch dann taucht ein Problem auf, mit dem wohl niemand unter den Juden gerechnet hat. In Vers 4 wird berichtet, und das Volk von Juda sprach, die Kraft der Träger ist zu schwach und der Schutt ist zu viel, wir können an der Mauer nicht weiterbauen. Die schnellen Fortschritte beim Wiederaufbau der Stadtmauer haben also auch ihre Schattenseiten. Überall gibt es Schuttberge, die unbedingt beseitigt werden müssten, aber dazu reicht vielen die Kraft nicht mehr. Andererseits fühlen sich die Nachbarn des Landstrichs Juda durch die eifrige Bautätigkeit alarmiert. Im Norden Samarien, im Osten die Ammoniter, im Süden die Araber und im Westen die alte Philisterstadt Aschdod. Wenn die sich nun alle unter der Führung Sanballats zusammentun und gegen die Juden vorgehen, dann ist guter Rat teuer. Doch genau das haben sie offenbar vor. Ab Vers 5 berichtet Nehemia, unsere Widersacher aber dachten, sie sollten's nicht erfahren noch sehen, bis wir mitten unter sie kommen und sie töten und dem Werk ein Ende machen. Als nun die Juden, die nahe bei ihnen wohnten, kamen und uns wohl 10-mal sagten, aus allen Orten, wo sie um uns wohnen, ziehen sie gegen uns heran, da stellte man sich auf, unten hinter der Mauer an den offenen Stellen, und ich ließ das Volk antreten nach seinen Geschlechtern mit Schwertern, Spießen und Bogen. Diese Verse weisen darauf hin, dass die Stadtmauer als Ganzes ungefähr die halbe Höhe erreicht hat, dass es aber auch noch Abschnitte gibt, die niedriger sind oder sogar Lücken aufweisen. Dort ist die Gefahr besonders groß. Deshalb werden dort bewaffnete Männer aufgestellt. Vers 8. Und als ich ihre Furcht sah, machte ich mich auf und sprach zu den Vornehmen und Ratsherren und dem übrigen Volk: Fürchtet euch nicht vor ihnen. Gedenkt an den Herrn, der groß und furchtbar ist, und streitet für eure Brüder, Söhne, Töchter, Frauen und Häuser. Weil schon bei den Bauarbeiten für die Stadtmauer viele Juden in der Nähe ihres eigenen Hauses eingesetzt wurden, könnte sich diese Strategie auch jetzt bei der Verteidigung der Stadt als sinnvoll erweisen. Vers 8 klingt jedenfalls für mich so, als ob sich viele der bewaffneten Männer sozusagen mit ihrer Familie im Rücken an der Mauer aufstellen. Sie spüren förmlich, dass sie vollen Einsatz leisten müssen, damit ihren Lieben nichts passiert. Streitet für eure Brüder, Söhne, Töchter, Frauen und Häuser, ruft Nehemia ihnen zu. Vers 9. Als aber unsere Feinde hörten, dass es uns kund geworden war und Gott so ihren Rat zunichte gemacht hatte, kehrten wir alle wieder zur Mauer zurück, ein jeder zu seiner Arbeit. Die jüdische Bevölkerung scheint also zu allem entschlossen zu sein. Das schreckt ihre Feinde, die eigentlich einen Überraschungsangriff starten wollen, ab. Die Juden wiederum fühlen sich nun ermutigt, wieder an die Arbeit zu gehen. Was sie erlebt haben, die Angst davor, von den Feinden überwältigt zu werden, das möchte zwar keiner von ihnen noch einmal erleben. Aber die Erfahrung, dass Gott ihnen geholfen hat und auf ihrer Seite steht, prägt sich tief in ihnen ein. Und abermals stellen wir fest, dass die enge Verbundenheit mit Gott für sie nicht bedeutet, die Hände in den Schoß zu legen, beziehungsweise in diesem Fall alle Vorsichtsmaßnahmen außer Kraft zu setzen. Vielmehr berichtet Nehemia ab Vers 10, »Und es geschah hinfort, dass die Hälfte meiner Leute am Bau arbeitete, die andere Hälfte aber hielt Spieße, Schilde, Bogen und Panzer bereit und stand hinter dem ganzen Hause Juda, das an der Mauer baute. Die da Lasten trugen, arbeiteten so, mit der einen Hand taten sie die Arbeit und mit der anderen hielten sie die Waffe. Und ein jeder, der baute, hatte sein Schwert um die Lenden gegürtet und baute so. Und der die Posaune zu blasen hatte, stand neben mir. Wenn ich mir das so vorstelle, ist das eigentlich auch ein schönes Bild dafür, wie ein Christ ausgestattet sein sollte. Die Maurerkelle zum Beispiel in der einen Hand steht dabei für das Wachsen im Glauben. So wie die Stadtmauer von Jerusalem nicht von allein höher wurde, so wächst auch nicht der Glaube von allein. Die intensive Beschäftigung mit der Bibel und das Gebet sind eine wichtige Voraussetzung dafür. Die Waffe in der anderen Hand erinnert mich wiederum an die Aufforderung des Apostels Paulus im Epheserbrief Kapitel 6. Zieht an die Waffenrüstung Gottes, damit ihr bestehen könnt gegen die listigen Anschläge des Teufels. Denn wir haben nicht mit Fleisch und Blut zu kämpfen, sondern mit Mächtigen und Gewaltigen, nämlich mit den Herren der Welt, die in dieser Finsternis herrschen, mit den bösen Geistern unter dem Himmel. Deshalb ergreift die Waffenrüstung Gottes, damit ihr an dem bösen Tag Widerstand leisten und alles überwinden und das Feld behalten könnt. So der Apostel Paulus im Epheserbrief, Kapitel 6. Der bekannte Erweckungsprediger Charles Haddon Spurgeon hat das von Nehemia geprägte Bild von dem Werkzeug eines Bauarbeiters in der einen und der Waffe in der anderen Hand anscheinend aufgegriffen und eine Zeitschrift mit dem Titel herausgebracht »The Sword and the Trowel«, das Schwert und die Maurerkelle. Seit 1865 gibt es diese Zeitschrift. Im Nehemia-Buch Kapitel 4 wird weiter ab Vers 13 berichtet, »Und ich sprach zu den Vornehmen und Ratsherren und zum übrigen Volk, das Werk ist groß und weit, und wir sind auf der Mauer weit verstreut und fern voneinander. Woher ihr nun die Posaune tönen hört, dorthin sammelt euch zu uns. Unser Gott wird für uns streiten.« Die Posaune dient also nicht dazu, um Mitglied in einem Posaunenchor zu werden und gemeinsam mit anderen zu musizieren, sondern der Klang der Posaune dient als weithin hörbares Warnsignal. Wenn irgendwo Gefahr droht, sollen die Leute sich dort versammeln, um mit Gottes Hilfe gemeinsam dagegen vorzugehen. Weiter ab Vers 15. So arbeiteten wir am Bau, während die Hälfte die Spieße bereithielt, vom Aufgang der Morgenröte bis die Sterne hervorkamen. Auch sprach ich damals zum Volk, ein jeder bleibe mit seinen Leuten über Nacht in Jerusalem, damit wir in der Nacht für die Wache Leute haben und am Tage für die Arbeit. Das betraf alle, die aus den umliegenden Städten und Dörfern gekommen waren, um in Jerusalem beim Wiederaufbau der Stadtmauer zu helfen. Vielleicht erinnern Sie sich, in Kapitel 3 wurden beispielsweise einige Männer erwähnt, die aus Jericho gekommen waren. Aber auch Nehemia selbst und seine engsten Vertrauten sind praktisch Tag und Nacht im Einsatz. Vers 17. Aber ich und meine Brüder und meine Leute und die Wache, die mir folgte, wir zogen unsere Kleider nicht aus, ein jeder hatte seinen Spieß zur Rechten. Zu diesem Zeitpunkt ahnt Nehemia noch nicht, dass die nächste Anfechtung für ihn und die Bauleute nicht von den Feinden verursacht wird, sondern aus dem eigenen Volk kommt. Auf Nehemia kommt neuer Ärger zu, und wieder einmal könnte es passieren, dass der Wiederaufbau der Jerusalemer Stadtmauer ins Stocken gerät. Was genau passiert und wie Nehemia darauf reagiert, das erfahren Sie in der nächsten Folge der Sendereihe Durch die Bibel. Bis dahin, auf Wiederhören und Gottes Segen mit Ihnen.